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1: Die A2 Hannover Richtung Dortmund ist zwischen Hamm und Kamener Kreuz wegen Bauarbeiten bis Montag früh gesperrt. Die A40 Essen Richtung Duisburg ist zwischen Kreuz Kaiserberg und Kreuz Duisburg wegen Bauarbeiten bis Montag früh gesperrt. Die A52 Düsseldorf Richtung Essen ist zwischen Kreuz Breitscheid und Essen Kettwig wegen Bauarbeiten bis Montag früh gesperrt. Die A516 ist zwischen Kreuz Oberhausen und Oberhausen-Eisenheim wegen Bauarbeiten bis Montag früh in beiden Richtungen gesperrt.
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2: Mit Sabrina Droste, Nacht zusammen. Ihr wisst, wie es läuft. Ihr bringt die Ohren, ich die Musik. Und diesmal ist es welche von Chris de Sarandi. Good old days.
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0: Welches Gemüse wärst du, wenn du ein Gemüse wärst? Auf diese Frage hat Nico Schlotterbeck mal sehr schnell geantwortet.
1: Boah, das ist einfach eigentlich. Kohlrabi.
0: So, wenn der Innenverteidiger von Borussia Dortmund das so schnell beantworten kann, dann ist das doch wohl eine Frage, die wir uns alle stellen und beantworten können sollten. Einfach für den Fall, dass uns die mal jemand stellt. Kann ja offensichtlich passieren. Wir haben die Frage, welches Gemüse wärst du, wenn du ein Gemüse wärst? Zum Beispiel Jack Dean gestellt, aufstrebender Singer-Songwriter aus England.
2: I feel like if I was a vegetable, I'd be a carrot because I'm kind of long and I've got that little fluffy hair thing at the top.
0: Ja, er wäre eine Karotte, weil er ja lang ist und ein kleines flauschiges Haardings auf dem Kopf hat. Ja, warum denn nicht? Hier ist die Karotte jetzt mit Mercy, neu in der Popnacht.

0: hat der VfB Stuttgart im Spiel gegen Hansa Rostock die zweite Runde erreicht. 4:0 hat Stuttgart gewonnen und 3 Tore davon hat der Neuzugang Jenan Pejcinovic geschossen. Ist ein Neuzugang, ne? Wir sind alle geduldig mit mir. Der ist vom Absteiger VfL Wolfsburg gewechselt. Bescheidener Typ. Auch nach 3 sogenannten Hütten.
1: Ja, man wusste, Rostock hier brennt. Also die Fans waren 90 Minuten da, man hat es gesehen. Und ja, beim 2-0 hatte ich auch das Gefühl, dass nochmal Rostock aufgedreht hat. Und für uns war es wichtig, nochmal mit einem 3-0 dann klar zu machen, okay, wir fahren das Ding nach Hause. Aber ja, man darf im Pokal nie jemanden unterschätzen, weil man weiß, da kann alles passieren.
0: Der Eintor steuert noch Thiago Thomas bei. Drittligist Hansa Rostock wurde sehr laut von seinen Fans unterstützt. Trainer Daniel Brinkmann findet das Ergebnis zwar schade, so komplett unzufrieden ist er aber jetzt auch nicht.
2: Stuttgart ist eine Top-Mannschaft, die spielen Champions League und das sieht man auch. Was ich sehr imponierend fand, man merkt halt bei ihnen, wann das Spiel dynamisch wird. So, sie bereiten das Spiel gut vor mit Ball. Und dann kommen sie irgendwann ins Kombinieren und dann merkst du, okay, jetzt wollen sie wirklich, jetzt sind sie gierig, jetzt wollen sie zum Torerfolg kommen. Und das ist was, was wir in der Liga durchaus auch können. Und da kann man sich eine Scheibe von abschneiden. Ansonsten, wie gesagt, Mentalität war gut. Schade, dass wir aus unseren Möglichkeiten nichts gemacht haben, was auch das eigene Tor angeht. Das ist immer was Besonderes, hier im Ostseestadion dann zu treffen. Und ich finde, ein Tor heute hätten wir verdient gehabt.
0: Die Spieldetails, die Ergebnisse der DFB-Pokalpartien vom frühen Abend und auch alle Infos zum chaotischen Spiel zwischen Mannheim und Kaiserslautern gibt es auch auf Sportschau.

0: Hugo Helmi, Sooner or Later, um kurz nach 2:30 in der Popnacht.
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2: Die teils kräftigen Schauer und Gewitter aus der Nacht ziehen zum Morgen hin ab. Tagsüber ist es wechselhaft mit einzelnen Regengüssen und höchstens 15 bis 20 Grad. Am Sonntag bleibt es meistens trocken, aber viel wärmer wird es nicht.
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3: Die A2 Dortmund Richtung Hannover ist zwischen Lauenau und Bad Nenndorf gesperrt. Die A2 Hannover Richtung Dortmund ist zwischen Hamm und Kamener Kreuz wegen Bauarbeiten bis Montag früh gesperrt. Auf der A40 Richtung Dortmund ist im Kreuz Bochum die Verbindung zur A43 Richtung Münster bis Montag früh gesperrt. Die A40 Essen Richtung Duisburg ist zwischen Kreuz Kaiserberg und Kreuz Duisburg wegen Bauarbeiten bis Montag früh gesperrt. Die A52 Düsseldorf Richtung Essen ist zwischen Kreuz Breitscheid und Essen-Kettwig wegen Bauarbeiten bis Montag früh gesperrt. Die A516 ist zwischen Kreuz Oberhausen und Oberhausen-Eisenheim wegen Bauarbeiten bis Montag früh in beiden Richtungen gesperrt.
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in der gemeinsamen Popnacht von HR3, MDR Jump, NDR 2, RBB 88.8, Bremen 4, SR1 und WDR 2, produziert von SWR 3, gibt's auch manchmal Songs in der wundervollen Lyrics-Version. Und der nächste, der ist einer davon. Jacoutine mit Tell Me.

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Achtung, Falschfahrer, auf der A3 Frankfurt-Würzburg zwischen Offenbach und Seligenstädter Dreieck kommt euch ein Falschfahrer entgegen. Bitte äußerst rechts fahren und nicht überholen. Auf der A3 Frankfurt-Würzburg zwischen Offenbach und Seligenstädter Dreieck, da ist ein Falschfahrer unterwegs. Vorsicht in beiden Richtungen.

Achtung, Falschfahrer auf der A3 Frankfurt-Würzburg zwischen Offenbach und Goldbach. Kommt euch ein Falschfahrer entgegen, bitte äußerst rechts fahren und nicht überholen auf der A3 Frankfurt-Würzburg zwischen Offenbach und Goldbach. Da ist ein Falschfahrer unterwegs, Vorsicht in beiden Richtungen.

0: 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Es ist 3 Uhr.
1: Die Nachrichten mit Ronald Lessig. Guten Morgen.
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1: In NRW gilt weiterhin, Lkw dürfen auch sonntags fahren. Das Land hat beschlossen, dass die Regelung bis 30. September bestehen bleibt. Daniela Müllenborn berichtet.
2: NRW kippt das Sonntagsfahrverbot für Lastwagen länger als geplant. Der Grund? Anhaltendes Niedrigwasser. Weil Frachtschiffe nur eingeschränkt fahren können, hatten fast alle Bundesländer das Lkw-Fahrverbot an Sonn- und Feiertagen zunächst bis Ende August gelockert. Damit soll der Wirtschaft geholfen werden, Lieferketten aufrechtzuerhalten. Neben NRW haben auch Rheinland-Pfalz und das Saarland die Frist verlängert. Laut des Verbandes Spedition und Logistik NRW hat die Verlagerung des Güterverkehrs auf die Straße der Branche bereits etwas geholfen. Manche Spediteure sagen allerdings, sie hätten nicht genug Fahrzeuge und Fahrer, um mehr Güter zu transportieren.
1: Seit dem Abend sind in NRW mehrere Autobahnen und Bahnstrecken gesperrt. Reisende müssen sich auf Umwege einstellen. Die Bahnstrecke Köln-Düsseldorf ist 2 Wochen lang gesperrt. Dort werden Gleise und Brücken repariert. Auch die A40 bei Duisburg und die A2 zwischen Hamm und dem Kamener Kreuz sind dicht. Auch hier wird gebaut. Und auch das ist noch Thema. Russland hat ein Einkaufszentrum in der Ukraine angegriffen. Die Regionalverwaltung berichtet von 14 Toten und mehr als 100 Verletzten. In Bergheim im Rhein-Erft-Kreis wird der Brand in einer Recyclingfirma gelöscht. Eine riesige Rauchwolke war am späten Abend bis nach Köln zu sehen. Bundeskanzler Merz kommt heute nach Hürtgenwald. Er will dort den Feuerwehrleuten danken, die den Waldbrand bekämpft hatten. Heute treten NRW-Fußballvereine in der ersten Runde des DFB-Pokals an. Leverkusen gastiert in Wiesbaden, Duisburg empfängt Elversberg, Viktoria Köln spielt gegen Nürnberg und Bielefeld ist in Groß-Asbach zu Gast. Die deutsche Springreiter-Equipe ist zum ersten Mal seit 16 Jahren wieder Weltmeister. Bei der WM in Aachen setzten sich Markus Ening, Sophie Hinners, Daniel Deusser und Richard Vogel klar gegen die Konkurrenz durch. Aus Aachen, Jan Wochner, WDR Sport.
3: Das war eine überragende Vorstellung der deutschen Springreit-Equipe. Überlegen holte sich das Team von Bundestrainer Otto Becker vorzeitig Teamgold bei dieser Heim-WM und das vor ausverkauftem Haus. Auch weil die Konkurrenz aus den anderen Springreit-Top-Nationen serienweise patzte. Die deutschen Starter behielten dagegen ihre Nerven.
1: Und das war WDR aktuell. Das Wetter in Nordrhein-Westfalen. In der Nacht vor allem in der Südhälfte Schauer und Gewitter bei 13 bis 9 Grad. Tagsüber wechselhaft. Dazu in Attendorn bis 17 Grad, in Halle bis 19 und in Soest bis 20 Grad. Am Sonntag bei Sonne und Quellwolken weitgehend trocken. Die Höchstwerte 13 bis 22 Grad. Die Zeit 3.03 Uhr.
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4: Die A2 Hannover Richtung Dortmund ist zwischen Hamm und Kamener Kreuz wegen Bauarbeiten bis Montag früh gesperrt. Auf der A40 Richtung Dortmund ist im Kreuz Bochum die Verbindung zur A43 Richtung Münster bis Montag früh gesperrt. Die A40 Essen Richtung Duisburg ist zwischen Kreuz Kaiserberg und Kreuz Duisburg wegen Bauarbeiten bis Montag früh gesperrt. Die A52 Düsseldorf Richtung Essen ist zwischen Kreuz Breitscheid und Essen-Kettwig wegen Bauarbeiten bis Montag früh gesperrt. Die A516 ist zwischen Kreuz Oberhausen und Oberhausen-Eisenheim wegen Bauarbeiten bis Montag früh in beiden Richtungen gesperrt.
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5: Mit Sabrina Droste, Nacht zusammen. Erstmal die Entwarnung auf der A3 Frankfurt-Würzburg. Kein Falschfahrer mehr zwischen Offenbach und Goldbach. Und der Trend geht ja zur Popnacht-Hörer-Co-Anmoderation. Einzusenden über die 07-221-2011.
6: Trommelwirbel für Sabrina. Es gibt das Nachtschicht-Anagramm. Das neueste, das coolste, das tollste Spiel überhaupt in der Popnacht. Liebe Grüße, der Kai. Ich freue mich drauf. Mach's nicht so spät, dann wird's noch lustiger.
5: Naja, spät ist ja Definitionssache, lieber Kai. Aber versprochen, lang dauert es nicht mehr, bis wir spielen.
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0: So, hier ist es wieder.
1: Nachttop Mama Rang.
0: Das Nachttop Mama Rang, das Popnacht-Anagramm. Und ja, ich kann sagen, hier ist es wieder, weil in einer Popnacht haben wir es schon gespielt. Und es gab ein Machen wir nochmal von der Popnacht-Community. Also wer bin ich, das dann nicht mehr mit euch zu spielen? Das
1: Nachttop Mama Rang.
0: Anagramme sind ja Wörter, die entstehen, wenn wir die Buchstaben eines Wortes neu anordnen, ohne einen wegzulassen oder hinzuzufügen. Aus Tomaten machen wir Atemnot, aus Kater Kreta und aus Popnacht-Anagramm eben
1: das Nachttop-Mama-Run.
0: Ja, und ich brauche jetzt ein oder zwei Popnacht-Spieletester. Wer hat Bock? 07221 2011. Bewerbt euch. Freiwillige vor.

0: Gute Nacht an alle, die dabei sind, aber vor allem gute Nacht an Kerstin aus Vechta in Niedersachsen. Hallo Kerstin.
1: Hi, hallo.
0: Du spielst jetzt gleich das noch nicht ganz zu Ende ausgereifte Popnacht-Anagramm-Spiel oder auch, wie mittlerweile schon Kenner sagen, das
2: Nachttop Mama Rang.
0: Ist das, also es ist noch ein Arbeitstitel? Würdest du sagen, der funktioniert oder geht so?
1: Ich fühle mich gerade ein bisschen als Versuchskaninchen.
0: Ja, das bist du wohl auch.
1: Ach so, super. Ja, dann weiß ich wenigstens Bescheid. Okay, gut. Alles klar. Ich muss ja wissen, was meine Rolle ist.
0: Du musst das Spiel jetzt mit mir spielen und danach ganz fantastisch finden, beziehungsweise alle, ja, noch nicht so tollen Parts, die musst du jetzt mit mir gleich dann ausmerzen.
1: Ja gut, dann werden wir da gemeinsam mal durchgehen, würde ich sagen.
0: Das machen wir. Also es funktioniert so, ich gebe dir einen Künstlernamen, aber habe alle Buchstaben darin vertauscht und du bekommst immer mal wieder einen Tipp, falls du nicht direkt drauf kommst, um wen es sich handelt. Und dann rufst du einfach rein, wenn du es weißt. Okay?
1: Okay.
0: Okay, pass auf, wir machen jetzt hier mal, ich habe hier mir so eine schöne, wunderbare Anagramm-Musik zusammenbauen lassen. So, das Anagramm, das du bekommst, ist Elsass-Imitatoren.
1: Ich stehe gerade auf dem Schlauch.
0: Okay, pass auf, dann sage ich dir, es ist eine Frau.
1: Ja. Imitatoren. Oh Gott.
0: Und der nächste Tipp ist, sie ist Kanadierin.
1: Oh Mann, jetzt bin ich gerade. Nee.
0: Alles gut, wir machen einfach weiter. Du kriegst noch ein paar Tipps. Du kriegst nämlich jetzt noch, um dich maximal zu verwirren, kriegst du noch ein neues Anagramm. Hm. Neben Elsass Imitatoren kann man aus ihrem Namen auch Altmeister-Saison machen.
1: Altmeister-Saison. Ich bin gerade geistig am...
0: Wir haben Viertel nach drei, meine Liebe. Alles gut.
1: Sechs Stamm verbuchseln.
0: Ja, sehr schön.
1: Ich hätte heute mehr Bratschnalin essen sollen, glaube ich. Mann!
0: Du machst das Spiel ja von alleine schon besser.
1: Ehrlich, ich habe gerade voll das Brett vom Kopf.
0: Pass auf, wir machen einfach weiter. Ist ja nicht so, als hätte ich nicht noch einen Tipp. Sie hat auch mal in einem Film mitgespielt und ihre Rolle war Gott.
1: Sie hat, warte mal. Nee, jetzt denke ich zwar gerade an eine Schauspielerin, aber die singt nicht, das ist das Problem.
0: So, einen Tipp kriegst du noch und jetzt erzähle ich dir nämlich, was ihr bekanntester Song ist, wie der heißt.
1: Cool.
0: Und der heißt Ironic.
1: Ach, Alanis Morissette. Ja, oh Mensch, sag das doch gleich.
0: Kerstin, genau. Elsass Imitatoren oder wie Freunde sie nennen, Alanis Morissette.
1: Ach, krass. Okay, ja, Mensch, jetzt fällt es mir wie Schuppen aus den Haaren, ja.
0: Aber ist diese Anagrammität, die hätte, wenn wir nicht Viertel nach drei gehabt hätten und du Papststralin, siehst du, ich krieg's auch nicht mehr hin, gefuttert hättest, hätte es geklappt, oder? Ist nicht zu schwer, das Spiel?
1: Nee, ich finde das Spiel schon cool, aber das war jetzt wirklich mein Problem. Ich hab irgendwie Elsass Imitatoren, ich habe sofort irgendwie an Elvis denken müssen, fing schon bei L an und ich denke so, Moment, scheiße, Elvis ist doch keine Frau und bin nicht aus Kanada und überhaupt und es hat mich alles so durcheinander gebracht.
0: Ja, wir wollen dich nicht durcheinander bringen, pass auf, wir hören jetzt ein bisschen was von Frau Altmeistersaison und machen das jetzt hier einfach fertig und reden alles noch ein bisschen über die Spielentwicklung, okay?
1: Okay, gerne.
0: Machen wir so.
1: Ja.
0: Danke, Kerstin.
1: Gerne.

0: 4:30 ist es.
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2: Die teils kräftigen Schauer und Gewitter aus der Nacht ziehen zum Morgen hin ab. Tagsüber ist es wechselhaft mit einzelnen Regengüssen und höchstens 15 bis 20 Grad. Am Sonntag bleibt es meistens trocken, aber viel wärmer wird es nicht.
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3: Die A2 Hannover Richtung Dortmund ist zwischen Hamm und Kamener Kreuz wegen Bauarbeiten bis Montag früh gesperrt. Die A40 Essen Richtung Duisburg ist zwischen Kreuz Kaiserberg und Kreuz Duisburg wegen Bauarbeiten bis Montag früh gesperrt. Auf der A43 Richtung Münster ist im Kreuz Bochum die Verbindung zur A40 Richtung Dortmund bis Montag früh gesperrt. Die A52 Düsseldorf Richtung Essen ist zwischen Kreuz Breitscheid und Essen-Kettwig wegen Bauarbeiten bis Montag früh gesperrt. Die A516 ist zwischen Kreuz Oberhausen und Oberhausen-Eisenheim wegen Bauarbeiten bis Montag früh in beiden Richtungen gesperrt.
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4: Und Popnacht-Hörer René hat gerade auch noch was durchgegeben. A44 Richtung Dortmund hinter der Raststätte Haarstrang. Da steht ein Kleintransporter auf dem Standstreifen. Der ist kaputt und wechselt gerade den Reifen an seinem Hänger. Kommt gut durch.

0: Beim DFB-Pokalspiel zwischen dem FC Kaiserslautern und Waldhof Mannheim gab es größere Ausschreitungen. Zwischen den beiden Fangruppen gibt es seit Jahren sehr große Spannungen. Das Spiel galt deshalb auch als Risikospiel. Dass Kaiserslautern in der Verlängerung mit 1:0 gegen Mannheim gewonnen hat, wurde bei dem Spiel fast zur Nebensache. ARD-Reporter Leo Stern war live im Stadion dabei. Leon, wann ist die Stimmung im Spiel gekippt?
1: Das Spiel war von Anfang an sehr hitzig und besonders deutlich gezeigt hat sich das in der 90. Minute. Quasi mit Ende der regulären Spielzeit musste der Schiedsrichter kurzzeitig das Spiel unterbrechen. Es stand sogar im Raum, ob es sogar vielleicht abgebrochen werden muss. Vorausgegangen war eine Rudelbildung auf dem Platz und diese Eskalation ist dann rübergeschwappt. Da wurde zum Beispiel Pyro von beiden Fanlagern geworfen, Böller teilweise auch auf den Rasen oder auf die gegnerischen Tribünen. Und so hat der Schiedsrichter dann die Mannschaften kurz in die Kabinen geschickt.
0: Und es war länger unklar, ob die Partie überhaupt weitergehen kann. Bei den Ausschreitungen gab es Verletzte. Wie ist denn die Bilanz der Polizei?
1: Es wurden bei diesem Einsatz, es waren viele Polizisten auf dem Feld, teilweise auch mit Hunden oder beritten auf Pferden. Da wurden auch etwas über 30 Polizisten leicht verletzt. Das hat mir ein Polizeisprecher gesagt. Und es konnte dann irgendwann zwar weitergehen, allerdings wurde während des ganzen Spiels sehr viel Pyro gezündet und es gab im Stadion immer mal wieder Ausschreitungen. Laut Polizei wurden etwas mehr als 80 Menschen dadurch leicht verletzt. Die Polizei ist zufrieden, wie gut die strikte Fantrennung vor und nach dem Spiel geklappt hat. Da sind keine größeren Zwischenfälle zu vermelden.
0: Ja, auch wenn es verschiedene Schuldzuweisungen zur Eskalation gibt, sind sich beide Vereine im Prinzip einig, dass so ein Spiel dem Fußball nur schadet. Mehr Infos und Videos zum Spiel gibt's auf sportschau.de.

0: Es gibt Dinge, für die dürfen wir Menschen verurteilen. Und es gibt Dinge, da darf nicht dran rum verurteilt werden. Zu welcher Kategorie diese Antwort von Gentleman gehört, bleibt ganz euch überlassen. Hier war die Frage sinngemäß, welche Art von Humor gefällt dir besonders?
1: Ich stehe auf diesen ganz flachen, ne? Otto Waalkes von früher ist immer noch mein König, ja tatsächlich. Aber auch hier Supernasen so, ne? Also Thomas Gottschalk und ganz früher diese Filme, wo die so mit zum Kajak fahren, Achtung, ein Strudel und die Kamera geht aufs Wasser und dann ist da halt so ein Apfelstrudel und nackte Kanonen und sowas. Also je flacher, desto besser.
0: Okay, Gentleman, der ist für dich. Kommt ein Cowboy vom Friseur. Pony weg.

0: 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Die Nachrichten mit Ronald Lessig. Guten Morgen. 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
1: Weil es immer öfter Hitzewellen gibt, fordert der Deutsche Städtetag ein Umdenken bei der Verkehrsplanung. Es müsse mehr Investitionen in den Hitzeschutz geben. Christoph Titz berichtet.
2: Weniger Parkplätze und weniger Straßen würden in Zukunft unvermeidbar, wenn man mit den Auswirkungen des Klimawandels klarkommen wolle. Das sagt Städtetag-Präsident Jung der Neuen Osnabrücker Zeitung und erklärt, wo Bäume gepflanzt oder Regenspeicher angelegt würden, müsse anderes weichen. Statt sechsspuriger Straßen brauchten Städte mehr Anwohnerparken, Carsharing und Jobräder sowie einen stärkeren öffentlichen Nahverkehr. Orientieren könne man sich da an Städten wie Kopenhagen, Amsterdam oder auch Oslo.
1: Bei einem russischen Angriff auf ein Einkaufszentrum in Kryvyi Rih in der Ukraine sind 15 Menschen ums Leben gekommen. Mehr als 100 wurden nach Behördenangaben verletzt. Florian Kellermann, WDR Kiew.
3: Nach Angaben von Behörden griff Russland es in zwei Wellen mit Langstreckendrohnen an. Mit solchen zweiten Angriffen sollen Helfer getroffen werden, die zu einem Unglücksort gerufen werden. Die eingesetzten Drohnen waren mit einem Strahltriebwerk ausgestattet. Russland stellt immer mehr Drohnen dieses Typs her. Sie fliegen deutlich schneller als herkömmliche Drohnen und sind dadurch schwerer abzufangen.
1: Und auch das ist noch Thema. Auf der Frühgeborenenstation einer Paderborner Klinik ist ein Kind gestorben, vermutlich nach einer Bakterieninfektion. Ein weiteres befindet sich in kritischem Zustand. In NRW gilt weiterhin, Lkw dürfen auch sonntags fahren. Das Land hat das Sonntagsfahrverbot länger als geplant gekippt und beschlossen, dass die Regelung bis 30. September bestehen bleibt. Nach dem Waldbrand in der Eifel will Bundeskanzler Merz heute die betroffene Gemeinde Hürtgenwald besuchen. Er will sich vor Ort ein Bild von der Lage machen und den Einsatzkräften persönlich danken. In der ersten Runde des DFB-Pokals sind Drittligist Preußen Münster und Oberligist SC Tönnies aus dem Verein aus dem Kreis Viersen ausgeschieden. Münster unterlag Karlsruhe 1:2, Tönnies verlor gegen Frankfurt 0:11. In den USA haben sich TikTok und die Behörden auf einen Vergleich geeinigt. Wegen des Vorwurfs von Datenschutzverstößen zahlt die Videoplattform demnach 400 Millionen Dollar. TikTok soll personenbezogene Informationen von Kindern illegal gesammelt haben. Nach einer Klage der US-Regierung 2024 hatte die chinesische Firma ihre Praktiken geändert. Und das war WDR aktuell. Das Wetter in Nordrhein-Westfalen. In der Nacht in der Südhälfte Schauer und Gewitter bei 13 bis 9 Grad. Heute dann wechselhaft. Dazu in Monschau bis 17 Grad, in Dortmund bis 19 und in Bergheim bis 20 Grad. Am Sonntag bei Sonne und Quellwolken weitgehend trocken, 13 bis 22 Grad. Die Zeit 4:03.
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4: Die A2 Hannover Richtung Dortmund ist zwischen Hamm und Kamener Kreuz wegen Bauarbeiten bis Montag früh gesperrt. Auf der A4 Köln Richtung Aachen ist im Kreuz Köln Süd die Verbindung zur A555 Richtung Bonn bis Montag früh gesperrt. Die A40 Essen Richtung Duisburg ist zwischen Kreuz Kaiserberg und Kreuz Duisburg wegen Bauarbeiten bis Montag früh gesperrt. Die A52 Düsseldorf Richtung Essen ist zwischen Kreuz Breitscheid und Essen-Kettwig wegen Bauarbeiten bis Montag früh gesperrt. Die A516 ist zwischen Kreuz Oberhausen und Oberhausen-Eisenheim wegen Bauarbeiten bis Montag früh in beiden Richtungen gesperrt.
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5: Mit Sabrina Droste. Nacht zusammen. Wie können Einhörner fake sein, Giraffen aber nicht? Weil was ist glaubwürdiger? Pferd mit einem Horn? Oder ein Leopard-Elch-Kamel mit einem 2,5 Meter langen Hals?
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0: Comedienne Cindy aus Marzahn ist auf Tour. Einmal Prinzessin und zurück ist der Titel ihres Programms. Unter anderem ist sie in Leipzig, München, Berlin und Düsseldorf. Da tourt sie überall rum. Und wir sind froh, dass sie wieder auf Tour ist. Fast so froh wie ihre Sachbearbeiterin vom Arbeitsamt.
1: Nach einer Dreiviertelstunde war ich dran. Herzlich willkommen bei Ihrer Arbeitsagentur. Wie kann ich Ihnen denn weiterhelfen? Ja, ich hätte gern so einen 30-40-Stunden-Job. Sitzende Tätigkeit. Weihnachts- und Urlaubsgeld. Wenn sie es erst ab 10:30 morgens, ich komme morgens ganz schwer raus. Mensch, Frau Cindy, da haben Sie ja Glück gehabt, dass Sie heute hergekommen sind. Ich habe gerade für Sie was frisch reinbekommen. Hier nur für Sie 38 Arbeitsangebote. Hier 30-40-Stunden-Job, sitzende Tätigkeit, Weihnachtsurlaubs- und Überraschungsgeld. Das einzige Problem ist, der Job ist auf Gran Canaria. Ich sage, wollen Sie mich verarschen? Und Sie so, na, wir hatten angefangen.
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0: Ihr hört die Popnacht mit Sabrina Droste. Hi. Wir hatten es heute von Songs, die einen so ein bisschen die Kehle zuschnüren, weil sie uns emotional einfach schwer umkegeln. Es können traurige Anlässe sein, schöne oder solche, die gar nicht so richtig zu definieren sind. Gila aus Bonn hat auch so einen Song.
1: Like a Phoenix. Das ist der Song.
0: Bei dem du sofort anfängst zu knatschen.
1: Fast sofort. Und ich habe das Glück gehabt, auf dem CSD in Düsseldorf Conchita Wurst zu hören, der dieses Lied live gesungen hat. Und das war noch mehr catchend als natürlich im Fernsehen, Radio, wo auch immer.
0: Und Torben erreicht diesen Moment der Kantenstille, so haben wir es hier genannt, den Moment, in dem die Kante der Gefühle so hoch ist, dass die Stimme nicht mehr drüber kommt und wir nicht mehr mitsingen können. Diese Kantenstille hat er bei diesem Lied. Und Jessica schreibt, einer meiner Songs, die nicht ohne Tränen gehen und mitgesungen werden müssen, ist Warum von Tic-Tac-Toe.
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0: Und André hat an die 07221011 geschrieben, Songs, bei denen einem die Tränen kommen, Doppelpunkt. Bei mir ist es das Steigerlied. Ich wohne am Rande des Ruhrgebiets, bin Anfang 50, habe in meinen 20ern nur 5 Jahre auf der Zeche gearbeitet. Aber wenn ich dieses Lied höre, dann fließen Tränen. Viele Grüße und Glück auf. Glück auf, auch für dich, lieber André.

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1: 16:30 ist es, guten Morgen.
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2: Die teils kräftigen Schauer und Gewitter aus der Nacht ziehen zum Morgen hin ab. Tagsüber ist es wechselhaft mit einzelnen Regengüssen und höchstens 15 bis 20 Grad. Am Sonntag bleibt es meistens trocken, aber viel wärmer wird es nicht.
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3: Die A2 Hannover Richtung Dortmund ist zwischen Hamm und Kamener Kreuz wegen Bauarbeiten bis Montag früh gesperrt. Die A40 Essen Richtung Duisburg ist zwischen Kreuz Kaiserberg und Kreuz Duisburg wegen Bauarbeiten bis Montag früh gesperrt. Auf der A43 Richtung Münster ist im Kreuz Bochum die Verbindung zur A40 Richtung Dortmund bis Montag früh gesperrt. Die A52 Düsseldorf Richtung Essen ist zwischen Kreuz Breitscheid und Essen-Kettwig wegen Bauarbeiten bis Montag früh gesperrt. Die A516 ist zwischen Kreuz Oberhausen und Oberhausen-Eisenheim wegen Bauarbeiten bis Montag früh in beiden Richtungen gesperrt.
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0: ist jetzt 19 Minuten vor 5 und da haben wir doch alle noch Platz in unseren Hirnen, in unseren Dichter- und Denkerhirnen für etwas Nachtpoesie. Hallo und gute Nacht an alle, die gerade dabei sind. Ich freue mich, dass ihr mir eure Ohren leiht. In eben diese flößen wir jetzt wieder etwas Nachtpoesie ein. Und die kommt von Moritz Neumeier, Comedian und Podcaster vom ARD-Podcast Talk ohne Gast. Den macht er mit Till Reiners zusammen, auch Comedian und Podcaster. Und in diesem Podcast hat Moritz den Versuch gestartet, Till mit seiner Liebe zur Poesie zu infizieren. Und da das heutige Popnacht-Team seitdem poesie-positiv ist, versuche ich es bei euch jetzt auch. Also hören wir jetzt gemeinsam Moritz Neumeier mit Diskretion von Kurt Tucholsky.
1: Dass Josephine eine schiefe Nase hat, dass Karlchen eine schwache Blase hat, dass Dr. O, was sicher stimmt, aus einem dunklen Fonds sich Gelder nimmt, dass Zempels Briefchen nur zum Spaß ein Spaß ist, dass er selbst ein falsches Aas ist, in allen 7 Lebenslagen, so kann man einem Menschen doch nicht sagen, na, ich weiß nicht. Dass Willi mit der Schwester Rudolfs muddelt, dass Walter mehr als nötig sich beschmuddelt, dass Eugen eine überschätzte Charge, dass das Theater, dieser Reim wird larsch, dass Kloschs Talent mit allem, was er macht, nicht weiter reicht als bis Berlin W8, dass die Frau Doktor eine Blähung hat im Magen, da kann man einem Menschen doch nicht sagen, na, ich weiß nicht. Man muss nicht, doch man kann. Die Basis unseres Lebens ist Schweigen und Verschweigen, manchmal ganz vergebens. Denn manchmal läuft die Wahrheit ihre Bahn. Dann werden alle wild, dann geht es Zahn um Zahn. Und sind sie zu dir selber offen, dann nimmst du übel und stehst tief betroffen. Die Wahrheit ist ein Ding, hart und beschwerlich. So wie in höchstem Maße feuergefährlich. Brenn mit ihr nieder, was da morsch ist. Und wenn es dein eigener Bruder Schorsch ist. Beliebt wird man so sicher nicht. Nach einem Menschenalter lässt man vom Dr. O und Klosch und Walter und lässt gewähren, wie das Leben will und brennt sich selber aus und wird ganz still. Na, ich weiß nicht.
0: Das war ja wohl schön gewesen. Wer mag auch? Immer her mit der Poesie, mit der Lyrik. Habt ihr Gedichte, die euch touchen? Lasst mal hören, wenn ihr mögt. Ein bisschen Bildungsradio zu dieser frühen Stunde in der Popnacht.

0: 10:05 ist es. Ihr hört die Popnacht. Und da sind sie ja wohl, die Popnacht-Poeten und Poetinnen. Wir haben hier in der Popnacht mal kurz ein Fensterchen im lyrischen Salon gelüftet. Und schon flattern hier auch eure Gedichte rein. So wie das Lieblingsgedicht von Bianca. Sie hat an die 0722120011 ein Stückchen Hermann Hesse geschickt. Aus ihrem Lieblingsgedicht Stufen.
1: Wie jede Blüte welkt und jede Jugend dem Alter weicht, blüht jede Lebensstufe, blüht jede Weisheit auch und jede Tugend zu jeder Zeit und darf nicht ewig dauern. Es muss das Herz bei jedem Lebensrufe bereit zum Abschied sein und neu beginnen, um sich in Tapferkeit und ohne Trauern in andere neue Bindungen zu gehen. Und jedem Anfang wohnt ein Zauber inne, der uns beschützt und der uns hilft zu leben.
0: Danke, Bianca. Das war ganz wundervoll.

Achtung, Falschfahrer auf der A70 Bamberg-Schweinfurt-Werneck zwischen Mainbrücke-Eltmann und Knetzgau kommt euch ein Falschfahrer entgegen. Bitte äußerst rechts fahren und nicht überholen. Auf der A70 Bamberg-Schweinfurt-Werneck zwischen Mainbrücke-Eltmann und Knetzgau, da ist ein Falschfahrer unterwegs. Vorsicht da in beiden Richtungen.

0: 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Es ist 5 Uhr. Die Nachrichten mit Ronald Lessig. Guten Morgen. 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Bundeskanzler Merz kommt heute nach Hürtgenwald. Er will den Helfern für ihren Einsatz beim Waldbrand danken. Inzwischen ist er gelöscht. Thomas Wenkert.
1: Es ist der erste öffentliche Auftritt des Kanzlers nach seinem Urlaub. Am Nachmittag will Merz die Einsatzkräfte treffen. Das Feuer im Hürtgenwald in Eifel war das größte in der Geschichte von Nordrhein-Westfalen. Eine Fläche von 300 Hektar wurde zerstört. Rund 2000 Menschen aus dem Ortsteil Gai mussten ihre Häuser verlassen, da sich die Flammen bis auf wenige Meter dem Ort genähert hatten. Für die Einsatzkräfte war der Löscheinsatz eine große Herausforderung, da sich in dem Waldgebiet auch noch Weltkriegsmunition befindet. In Spitzenzeiten waren rund 1800 Kräfte im Einsatz. Auch die Bundeswehr unterstützte die Löscharbeiten.
0: Seit dem Abend sind in NRW mehrere Straßen- und Bahnverbindungen gesperrt. Stefan Hase fasst zusammen, welche betroffen sind.
2: 2 Wochen lang geht auf der Bahnstrecke zwischen Köln und Düsseldorf so gut wie nichts mehr. Die Bahn arbeitet da zeitgleich an Gleisen, Weichen und Brücken. Das betrifft alle Züge von Regio bis ICE. Also wer hier fahren will oder muss, am besten unbedingt vorher checken, wie der Ersatzverkehr mit Bussen läuft. Auch auf den Autobahnen gibt es gleich mehrere Sperrungen, unter anderem auf der A40 bei Duisburg. Und die A2 ist zwischen Hamm und dem Kamener Kreuz komplett dicht, weil da Flüsterasphalt aufgebracht wird.
0: Und auch das ist noch Thema. In NRW gilt weiterhin, Lkw dürfen auch sonntags fahren. Das Land hat das Sonntagsfahrverbot länger als geplant gekippt und beschlossen, dass die Regelung bis zum 30. September bleibt. Bei russischen Drohnenangriffen sind in der ukrainischen Großstadt Kryvyi Rih mindestens 15 Menschen getötet worden. Nach Angaben der örtlichen Behörden gibt es etwa 130 Verletzte. Auf der Frühgeborenenstation einer Paderborner Klinik ist ein Kind gestorben. Es hatte sich vermutlich mit einem Bakterium infiziert. Ein weiteres Kind ist in kritischem Zustand. Zum Auftakt des DFB-Pokals hatte Oberligist Tönis aus dem Kreis Viersen einen Erstligisten zu Gast. Tönis unterlag der Frankfurter Eintracht mit 0:11. Die Fans hatten trotzdem Spaß, berichtet Peter Hild.
3: Trotz 11 Gegentoren war überhaupt keine Enttäuschung zu spüren bei den Fans vom SC St. Tönis. Im Gegenteil, nach Schlusspfiff wurde die Mannschaft noch minutenlang frenetisch von den Rängen gefeiert. Und auch vor dem Stadion war vor allen Dingen Stolz und Freude bei den Fans vom Niederrhein zu spüren über einen besonderen, vielleicht einmaligen Fußballabend, den man im Grotenburg-Stadion in Krefeld erlebt hat.
0: Auch ein weiterer Verein aus NRW ist raus. Drittligist Münster unterlag Karlsruhe aus der zweiten Liga 1:2. Und das war WDR aktuell. Das Wetter in Nordrhein-Westfalen. Heute wechselhaft mit Schauern, dazu in Monschau bis 17 Grad, in Dortmund bis 19 und in Bergheim bis 20 Grad. Am Sonntag sonnig bis 22 Grad. Es ist 5:03 Uhr.
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5: Die A2 Hannover Richtung Dortmund ist zwischen Hamm und Kamener Kreuz wegen Bauarbeiten bis Montag früh gesperrt. Die A40 Essen Richtung Duisburg ist zwischen Kreuz Kaiserberg und Kreuz Duisburg wegen Bauarbeiten bis Montag früh gesperrt. Auf der A43 Richtung Münster ist im Kreuz Bochum die Verbindung zur A40 Richtung Dortmund bis Montag früh gesperrt. Die A52 Düsseldorf Richtung Essen ist zwischen Kreuz Breitscheid und Essen-Kettwig wegen Bauarbeiten bis Montag früh gesperrt. Die A516 ist zwischen Kreuz Oberhausen und Oberhausen-Eisenheim wegen Bauarbeiten bis Montag früh in beiden Richtungen gesperrt.
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6: Achtung, Falschfahrer auf der A70 Bamberg-Schweinfurt-Werneck zwischen Kreuz Bamberg und Eltmann. Da kommt euch ein Falschfahrer entgegen. Bitte äußerst rechts fahren und nicht überholen. Auf der A70 Bamberg-Schweinfurt-Werneck zwischen Kreuz Bamberg und Eltmann ist ein Falschfahrer unterwegs. Vorsicht in beiden Richtungen. Ich bin Sabrina Droste. Nacht zusammen.
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0: Und wir schauen, was der Tag heute bringt. Malte Dedecek aus dem Popnacht-Team Bundeskanzler Merz besucht nach dem Waldbrand die Gemeinde Hürtgenwald. Das ist sein erster Termin nach dem Urlaub.
1: Ja, der Waldbrand in der Region war ja vor einer Woche ausgebrochen und erst am Freitag gelöscht worden. Zwischendurch kam das Feuer sehr nah an einen Ortsteil ran, der musste evakuiert werden. Das Feuer konnte aber einige Meter vor den ersten Häusern gestoppt werden. Heute möchte sich Bundeskanzler Merz vor Ort selbst ein Bild von der Lage machen, sich mit den Einsatzkräften treffen und bei ihnen bedanken.
0: Und heute gibt es jede Menge Sportveranstaltungen, neben Fußball, Leichtathletik in Polen und Reitsport in Aachen, vor allem auch die zweite Arschbombenmeisterschaft im hessischen Eltville.
1: Ja, das ist nicht zu unterschätzen. Es geht vom 3-Meter-Turm und eine Jury bewertet, wie die Körperhaltung ist, wie gut der Aufprall ist und wie viel gespritzt wird.
0: Natürlich.
1: Na klar, da hat der Meister aus dem letzten Jahr einen Tipp. Schnell unter Wasser in Schräglage lang machen, dann spritzt noch mehr Wasser in die Höhe. Bonuspunkte gibt es bei Kostümen und kreativen Showeinlagen. Es muss übrigens gar nicht zwingend auf dem Po gelandet werden. Da gibt es verschiedene Figuren, zum Beispiel Ripper, das ist so steil rein mit den Füßen zuerst, Big Cat, Small Cat oder Yoga. Aber eigentlich geht es auch nur darum, ordentlich Wasser zu spritzen und viel Spaß zu haben.
0: Ja, ernster, aber für viele wichtiger dürften heute die vielen Fußballspiele sein.
1: Ja, neben dem Supercup-Finale Borussia Dortmund, Bayern München stehen jede Menge DFB-Pokalspiele an. Die ersten zwei Partien starten um 13 Uhr, dann um 15:30 gibt es 6 weitere und um 18 Uhr nochmal 3 Spiele.
0: Ja, wer will, kann also quasi den Rest des Tages die Spiele verfolgen. Ja. Viele davon als Konferenzschaltung auf sportschau.de.

kommt ein Künstler, eine Künstlerin raus, ein Mensch mit so unfassbar umwerfender Aura, dass wir mit dem befreundet sein wollen, ohne ihn überhaupt zu kennen. Darf ich vorstellen? Siku ist so eine Person. Ach, würde ich gern mit dem Money Penny gehen und dann irgendwas airfryern an einem Sonntagnachmittag. Siku mit Dangerous Lover in der Pop.

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1: Kurz nach 5:30 ist es.
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2: Die teils kräftigen Schauer und Gewitter aus der Nacht ziehen zum Morgen hin ab. Tagsüber ist es wechselhaft mit einzelnen Regengüssen und höchstens 15 bis 20 Grad. Am Sonntag bleibt es meistens trocken, aber viel wärmer wird es nicht.
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3: Auf der A3 Frankfurt Richtung Köln zwischen Bad Honnef, Linz und Siebengebirge befindet sich ein querstehender LKW. Die Richtungsfahrbahn ist dadurch gesperrt. Die A2 Hannover Richtung Dortmund ist zwischen Hamm und Kamener Kreuz wegen Bauarbeiten bis Montag früh gesperrt. Die A40 Essen Richtung Duisburg ist zwischen Kreuz Kaiserberg und Kreuz Duisburg wegen Bauarbeiten bis Montag früh gesperrt. Auf der A43 Richtung Münster ist im Kreuz Bochum die Verbindung zur A40 Richtung Dortmund bis Montag früh gesperrt. Die A52 Düsseldorf Richtung Essen ist zwischen Kreuz Breitscheid und Essen-Kettwig wegen Bauarbeiten bis Montag früh gesperrt. Die A516 ist zwischen Kreuz Oberhausen und Oberhausen-Eisenheim wegen Bauarbeiten bis Montag früh in beiden Richtungen gesperrt.
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0: Hier ist die gemeinsame Popnacht von WDR 2, SR 1, Bremen 4, MDR Jump, HR 3, NDR 2 und RBB 88.8, liebevoll zusammengefahren von SWR 3. Kennt ihr Ralf Senkel? Lustiger Kerl, etwa so groß, wenig Haare. Ne? Dann ändern wir das jetzt.
1: Glück und Unglück ist immer ganz nah beieinander, ne? Da muss ich immer, wenn ich das sage, muss ich immer an den Dieter denken. Ne? Bei uns ist immer auch der Elektriker Dieter Michalski, kennen Sie bestimmt auch vom Sehen. Ne? AC Didi, sage ich immer. Ne? An den muss ich immer denken bei dem Thema. Ne? Der hat die Sauferei angefangen, als seine Frau weg war. Ne? Der hatte Liebeskummer. War eine schlimme Zeit. Der hat in der Phase, hat er sogar beim Günther, hat er wohl helfen sollen, die Küche zu installieren. Ne? Das muss man wissen, die Frau vom Günther, die Vera, die kennst du auch, die hat sich eine neue Küche bestellt, ne? Weil sie beim perfekten Dinner mitmachen wollte. So. Und da hat sie gesagt, die Küche, die ist jetzt nicht mehr neu genug, ne? Alles in weiß bestellen, hat sie neue Küche gekauft. 25.000 Euro hat sie dafür bezahlt. Aber hatte kein Geld mehr für die Elektrik zu verlegen. So. Dann hat sie dann den Didi gefragt, ob er das nicht mal machen könnte mit Herd anschließen, was man alles so braucht. Ne? Da hatte Didi gesagt, ich komme Sonntag nach dem Frühshop und komme ich vorbei. Ne? Das ist ja nett von ihm auch. Ne? Hat er dann auch gemacht. Ne? Und da sagte, der war so betrunken, als er da ankam. Der hat vom Backofen die Kabel da rum hantiert. Ne? Plus und Minus verwechselt, ich weiß gar nicht. Ne? Seit zu meinem Backofen war die ersten zwei Tage ein Kühlschrank. Ne? Weil, was sagt sie? Pizza, Kalt, Zone, mehr gab's nicht. Ne? Der hat zwei Tage später, also danach, nach dem Vorfall, hat er im Seniorenheim einen Treppenlift installiert. Ne? Die Schwester erzählt, der fuhr in 5 Sekunden in den 8. Stock. Christi Himmelfahrt.
0: Ralf Senkel, gerade mit seinem ersten Soloprogramm, der hat gesessen unterwegs und auch in der ARD-Mediathek. Könnt ihr was von Ralf Senkel sehen?

Das war es doch wohl gewesen mit der Popnacht heute. Ich bin Sabrina Droste und raus für heute. Es war sehr schön mit euch. Danke für so nett sein. Macht euch einen schicken Samstag und denkt an eure Pausen.

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1: Als er seine Hälfte des Kleiderschranks ausgeräumt hat, sieht er sich noch einmal um. Lässt seinen Blick durch das Schlafzimmer gleiten, schaut auf das Doppelbett, in dem er so viele Jahre neben seiner Frau gelegen hat, und in diesem Moment packt ihn die Verzweiflung wie ein Angreifer aus dem Hinterhalt. Er muss sich festhalten und ist froh, dass seine Schwester in der Nähe ist. Die hilft ihm auf einen Stuhl und bestärkt ihn in seiner Entscheidung. Es ist richtig, dass du gehst, dass du deine Frau verlässt. Sie tut dir nicht gut. Du musst sie loslassen. Da ist wieder dieses Wort, loslassen. Seine Schwester hat es ihm immer wieder gesagt, dass er seine Frau loslassen muss, weil sie ihn ausnutzt, das gemeinsame Geld mit vollen Händen ausgibt und weil sie ihn manipuliert. Wenn sie mal wieder fremd geht, schafft sie es jedes Mal, dass er ihr verzeiht. Ihr glaubt, dass sie eigentlich nur ihn liebt. Und wenn sie ihn nicht sofort betören kann, dann erinnert sie ihn an ihren gemeinsamen Schwur. Weißt du nicht mehr? Du hast gesagt, wir würden für immer zusammenbleiben, was auch geschieht. Das alles geht jetzt schon viel zu lange so. Er weiß gar nicht, wann er zum ersten Mal offen mit seiner Schwester darüber gesprochen hat. Natürlich heimlich, seine Frau durfte davon nichts mitbekommen. Seine Schwester hat ihn nicht gedrängt, aber als sie heute telefoniert haben, ist er in Tränen ausgebrochen, weil seine Frau schon wieder weg ist. Seit Tagen keine Nachricht von ihr. Da sagt seine Schwester: Pass auf, ich fahre jetzt mit meinem Mann zu dir, wir holen deine Sachen und dann kommst du erstmal zu uns. Er widerspricht nicht. Und eine halbe Stunde später stehen die beiden vor der Tür, packen mit ihm gemeinsam seine Sachen und jetzt sitzt er hier auf diesem Stuhl und merkt, wie schwer Loslassen wirklich ist, wie weh es tut und wie elendig lange es sich hinzieht. In der Tat sind die nächsten Wochen und Monate schlimm. Der Scheidungsprozess ist eine einzige Tortur. Und trotzdem sagt er im Nachhinein, es war richtig. Er ist seiner Schwester ewig dankbar für ihre Unterstützung. Dafür, dass sie ihm geholfen hat, loszulassen. Ganz allmählich und mit vielen kleinen Schritten. Er bekommt auf diese Weise eine neue Perspektive. Und er lernt, auf eigenen Füßen zu stehen. Insofern kann Loslassen durchaus im Sinne Gottes sein. Denn der will, dass niemand ausgenutzt wird. Und dass Beziehungen allen Beteiligten gut tun. Wenn das nicht der Fall ist, dann ist Loslassen eine echte Alternative.
2: Das war Kirche hier bei uns auf WDR 2 mit Pfarrer Martin Vogt aus Sundern, ein Beitrag der evangelischen Kirche.
0: 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Es ist 6 Uhr. Die Nachrichten mit Detlef Dickmann. Guten Morgen. 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
3: Russland hat am Freitag in der Ukraine ein Einkaufszentrum mit Langstreckendrohnen angegriffen. Diese Frau hat es miterlebt.
4: Es ging alles so schnell. Der Rauch, der Staub. Wir haben nichts verstanden. Alle haben geschrien, sind gerannt. Da waren viele Verletzte.
3: Laut Angaben des Militärgouverneurs stieg die Zahl der Toten auf mindestens 15. 130 Menschen wurden verletzt. Der Angriff erfolgte in Kryvyi Rih, der Heimatstadt von Präsident Zelensky. Dieser sprach von einem zynischen und hinterhältigen Angriff. Florian Kellermann, WDR Kiew.
4: Das getroffene Einkaufszentrum ist eines der größten in Kryvyi Rih. Es liegt nördlich der Innenstadt. Videoaufnahmen vom Nachmittag zeigen starke Zerstörungen des Gebäudes. Nach Angaben der Behörden griff Russland es in zwei Wellen mit Langstreckendrohnen an, mit einem Abstand von einer halben Stunde. Mit solchen zweiten Angriffswellen sollen in der Regel Helfer getroffen werden, zum Beispiel medizinisches Personal und Feuerwehrleute, die zu einem Unglücksort gerufen wurden.
3: Nach dem Waldbrand in der Eifel will Bundeskanzler Merz heute die betroffene Gemeinde Hürtgenwald besuchen. Das Feuer war vor zwei Tagen gelöscht worden. Es ist Merz' erster öffentlicher Auftritt nach seinem Urlaub. In Hürtgenwald will er den Einsatzkräften persönlich für ihre Arbeit danken. Der Waldbrand gilt als der größte in der Geschichte von Nordrhein-Westfalen. In NRW gilt weiterhin, Lkw dürfen auch sonntags fahren. Das Land hat beschlossen, dass die Regelung bis 30. September bestehen bleibt. Daniela Müllenborn berichtet.
5: NRW kippt das Sonntagsfahrverbot für Lastwagen länger als geplant. Der Grund: anhaltendes Niedrigwasser. Weil Frachtschiffe nur eingeschränkt fahren können, hatten fast alle Bundesländer das Lkw-Fahrverbot an Sonn- und Feiertagen zunächst bis Ende August gelockert. Damit soll der Wirtschaft geholfen werden, Lieferketten aufrechtzuerhalten. Neben NRW haben auch Rheinland-Pfalz und das Saarland die Frist verlängert. Laut des Verbandes Spedition und Logistik NRW hat die Verlagerung des Güterverkehrs auf die Straße der Branche bereits bereits etwas geholfen. Manche Spediteure sagen allerdings, sie hätten nicht genug Fahrzeuge und Fahrer, um mehr Güter zu transportieren.
3: Und darauf blicken wir heute auch noch. Auf der Frühgeborenenstation einer Paderborner Klinik ist ein Kind gestorben, vermutlich an einer Bakterieninfektion. Ein weiteres Kind ist in kritischem Zustand. Der Deutsche Städtetag fordert mehr Investitionen in den Hitzeschutz. Städtetagspräsident Jung sagte der Neuen Osnabrücker Zeitung, Ziel müssten weniger Straßen und Parkplätze und mehr Grünflächen sein. Bahnreisende und Autofahrer müssen sich dieses Wochenende auf Umwege einstellen. Die Bahnstrecke Köln-Düsseldorf fällt 2 Wochen lang wegen Reparaturen aus. Die A40 ist bei Duisburg und die A2 bei Hamm gesperrt. Immer weniger Menschen in Deutschland haben ein Festnetztelefon. Nach einer Umfrage des Portals Verivox nutzen nur noch 61% zu Hause ein klassisches Telefon, 10 Prozentpunkte weniger als im vorigen Jahr. In den USA haben sich die Videoplattform TikTok und die Behörden auf einen Vergleich geeinigt. Die chinesische Firma zahlt umgerechnet 340 Millionen Euro. Dafür wird das entsprechende Verfahren eingestellt. Darin ging es um den Vorwurf, dass Kinder unter 13 bei TikTok ohne Zustimmung der Eltern Accounts anlegen konnten. Laut US-Justizministerium ist mit dem Vergleich kein Schuldeingeständnis verbunden. Das war WDR aktuell.
2: Und das Wetter im Westen heute Morgen von Milena Fuhrmann aus unserer WDR2-Wetterredaktion. Guten Morgen.
6: Schönen guten Morgen. Hallo. Ja, wir haben ein paar Schauer, die noch gerade durchziehen. Gerade vor allem südlich der Ruhr sind ein paar Starkregenschauer auch mit dabei. Die ziehen aber in den nächsten Stunden ab. Dann wird es insgesamt wechselhaft bei uns. Es gibt zwar auch Sonne, aber auch immer wieder Schauer und kurze Gewitter mit starken Böen.
2: Es ist 6.04 Uhr.
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2: Die A3 Frankfurt Richtung Köln zwischen Neustadt-Wied und Bad Honnef-Linz. Etwa eine halbe Stunde plus aktuell bei 2 Kilometern Stau. Da steht ein defekter Laster. Und ihr habt gerade auch in WDR aktuell gehört, viele Autobahnen gesperrt. Viele bis Montag früh wegen Bauarbeiten. A2 Richtung Oberhausen zwischen Hamm und Kamener Kreuz. Da aktuell 2 Kilometer Stau. Dann die A40 Richtung Venlo zwischen den Kreuzen Kaiserberg und Duisburg gesperrt. Die A52 Richtung Essen zwischen dem Kreuz Breitscheid und Essen-Kettwig gesperrt. Und die 516 in beiden Richtungen zwischen dem Kreuz Oberhausen und Oberhausen-Eisenheim. Euch allen unterwegs eine gute und sichere Fahrt.
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2: Habt ihr das auch? Eine Lieblingsautobahnraststätte. Also ich war heute Morgen an meiner, das ist ein Autohof. Da muss man also kurz rausfahren und da haben die einen herrlichen Latte Macchiato. Den habe ich mir gegönnt. So, jetzt kann das Wochenende losgehen. Ich wünsche euch ein schönes selbiges jetzt mit Holly Humberstone aus Nottingham, To Love Somebody.
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0: hier ist WDR 2 an diesem Samstagmorgen. Gleich im WDR 2 Musikmix neuer Hit für Nico Santos, Why Don't You Stay? Das kann man sich gar nicht vorstellen, ne, bei dem Regen der vergangenen Tage, aber im Hohenfenn, da brennt es weiter im Torfmoor. Es wird Wochen dauern, bis alle auch unterirdischen Feuer gelöscht sind. Das vermuten Expertinnen und Experten wie René Dahmen vom Forstamt.
1: Ist eingegrenzt das Feuer, aber es ist noch viel Löscharbeit. Besonders, man meldet ja jetzt trockenes Wetter und Sonne und da wird an vielen Stellen wird's wieder anfangen.
0: Ein paar Kilometer entfernt in Hürtgenwald, da ist schon seit Donnerstag klar, endlich ist alles gelöscht. Bundeskanzler Friedrich Merz, der will heute nach Hürtgenwald kommen und sich bei den Einsatzkräften bedanken. Die haben ja dafür gesorgt, dass dem Ort, also Hürtgenwald und den Häusern dort, nichts passiert ist.
2: Die sind für uns einfach unsere Helden.
0: Ja, aber der Schaden im Wald, der ist sehr groß. Riesige, verkohlte Flächen bleiben da zurück. Und was passiert jetzt mit denen? Erholt sich der Wald wieder von selbst? Wie lange dauert das? Das klären wir heute Morgen mit dem Waldexperten Tobias Wohlleben hier bei uns im WDR 2 Morgenmagazin. Außerdem feiern wir unser Bundesland. NRW wird morgen am Sonntag 80 Jahre alt und ihr bekommt die Geschenke, nämlich Tickets für Michael Schulte live am 20. November in Haltern am See, präsentiert von WDR 2. Zwei Tickets für Michael Schulte haben wir für euch bei unserem WDR2-Quiz NRW oder Nonsens. Und NRW-Ministerpräsident Hendrik Wüst, der hat gestern schon NRW oder Nonsens mit uns gespielt im WDR2-Morgenmagazin bei Michelle und mir. Oh, hat's versucht.
3: Wir haben drei Tatortspielorte in NRW, nämlich Dortmund, Münster und Köln. Und da gibt's ja oft Gastauftritte. Unter anderem war auch schon Kollege Armin Laschet dabei. Herr Wüst, NRW oder Nonsens?
4: Nicht, dass ich wüsste. Ich glaube, das ist Nonsens.
3: Das ist absolut NRW und war vor 6 Jahren, als er selbst Ministerpräsident war.
4: Echt?
3: Ja.
4: Die Folge habe ich nicht gesehen.
0: Echt, echt. Wisst ihr schon mal Bescheid, wie das Spielchen funktioniert? Also entweder NRW und es ist wahr oder Nonsens, es ist unwahr. Spielen wir heute Morgen mit euch. Und natürlich gucken wir gleich noch auf Fußball, DFB-Pokal und Supercup.

ist neu im WDR 2 Musikmix. Nico Santos.

0: Heute ist Samstag, der 22. August, 6.20 Uhr, 10 Minuten noch bis 6:30. Hier ist das WDR 2 Morgenmagazin und nach dem Waldbrand in der Eifel will Bundeskanzler Merz heute die betroffene Gemeinde Hürtgenwald besuchen. Das Feuer war vor 2 Tagen gelöscht worden. In NRW gilt weiterhin, LKW dürfen auch sonntags fahren. Das Land hat beschlossen, dass die Regelung bis zum 30. September bestehen bleibt. Und das Wetter im Westen, heute Morgen ziehen die letzten stärkeren Regenschauer ab. Dann wird es wechselhaft, also Sonne, Schauer, kurze Gewitter sind auch möglich mit starken Böen. Dazu 15 bis 21 Grad.
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0: Fix und fertig war er, unser Raus in den Westen-Reporter Julian Beuter.
2: Kennst du das, wenn dir der Schweiß vor lauter Anstrengung in die Augen läuft?
0: Ja.
2: Da bin ich gerade.
0: Da war er im Siebengebirge bei Bonn, ist zur Löwenburg raufgeklettert. Da war ich früher im Winter immer. Schlittenfahren da oben auf der Löwenburg. Und Julian ist dann auch noch auf den Ölberg.
2: 460 Meter. Also ich bin vor der Sendung gestartet im Tal am Rhein, bei ungefähr 40. Und jetzt bin ich oben angekommen und kann wirklich in alle Richtungen gucken. Es ist wirklich wunderschön.
0: Und Julian hat da Anna aus Bad Honnef getroffen. Die hat den Ausblick genossen.
3: Der Blick von hier oben von der Löwenburg ist einfach bezaubernd. Man blickt weit in die Eifel hinein. Ja, natürlich auch der Blick auf den Rhein und auf der anderen Seite Richtung Bonn und bei guter Sicht auch nach Köln. Wenn man Glück hat, sieht man vielleicht sogar den Kölner Dom. Ja, und auch der Blick ins Hinterland ist schön. Dann quasi schon Richtung Sauerland blickend.
0: Sie sind da alle schön gewandert. Man kann natürlich auch radeln, so wie Carsten.
4: In Siebengebirge, hier kann man, finde ich, auf jeden Fall sehr schön Radfahren auch, Mountainbiken. Also mein Lieblingsziel ist tatsächlich genau das hier oben. Ich finde, das hier ist immer ein sehr schöner, ruhiger Ort. Kann man mit dem Mountainbike hochfahren, wird mit einem schönen Ausblick belohnt und mit sehr viel Ruhe belohnt.
0: Und wer weder laufen noch Radfahren möchte, man kann sich zumindest den Aufstieg aus dem Rheintal ersparen. Oben gibt es nämlich Wanderparkplätze und auch ein paar schöne Restaurants. Alle Infos zu unserem Raus in den Westen-Tipp ins Siebengebirge und noch mehr Ausflugstipps findet ihr wie immer bei uns im Netz, wdr2.de.

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5: Um 6.30 Uhr mit Detlef Dickmann. Guten Morgen.
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5: Russland hat in der Ukraine ein belebtes Einkaufszentrum angegriffen. Laut den Behörden erfolgte der Drohnenangriff auf die Großstadt Kryvyi Rih in 2 Fällen. Mindestens 15 Menschen starben, 130 wurden verletzt. Der ukrainische Präsident Zelensky sprach von einem hinterhältigen Angriff auf ein gewöhnliches Einkaufszentrum. Nach dem Waldbrand in der Eifel will Bundeskanzler Merz heute die betroffene Gemeinde Hürtgenwald besuchen. Das Feuer war vor 2 Tagen gelöscht worden. Es ist Merz' erster öffentlicher Auftritt nach seinem Urlaub. In Hürtgenwald will er den Einsatzkräften persönlich für ihre Arbeit danken. Der Waldbrand gilt als der größte in der Geschichte von NRW. Lkw dürfen in Nordrhein-Westfalen weiterhin sonntags unterwegs sein. Das Land hat beschlossen, das Sonntagsfahrverbot jetzt bis zum 30. September auszusetzen. Hintergrund ist der niedrige Wasserstand in den Flüssen. Viele Frachtschiffe können deshalb nicht fahren. Auch Rheinland-Pfalz und das Saarland setzen das Fahrverbot weiter aus. Der Deutsche Fußballbund kündigt nach Ausschreitungen beim DFB-Pokal Konsequenzen an. Am Abend sind beim Spiel des SV Waldhof Mannheim gegen den 1. FC Kaiserslautern Spieler aneinander geraten. Danach haben Fans des einen Teams Pyrotechnik gezündet, die anderen den Platz gestürmt. Die Polizei musste einschreiten, 35 Einsatzkräfte wurden verletzt. Das war WDR aktuell.
6: Das Wetter im Westen von Milena Fuhrmann. Guten Morgen, schönes Wochenende.
7: Schönen guten Morgen, auch dir ein wunderschönes Wochenende. Das Wochenende Teil 1, also heute, wird ein bisschen wechselhaft. Im Moment ziehen ein paar letzte Schauer von der Nacht ab. Starkregen kann da mit dabei sein. Dann wird es wechselhaft. Es gibt neben Sonnen auch immer wieder ein paar Schauer oder kurze Gewitter mit starken Böen bei relativ frischen Temperaturen. Heute 13 bis maximal 21 Grad.
6: 6.32 Uhr,
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6: A3 Frankfurt Richtung Köln, die ist zwischen Bad Honnef-Linz und Siebengebirge gesperrt. Da blockiert ein Laster die Fahrbahn. Und dann gibt's noch eine Menge Sperrungen obendrauf bei uns im Westen. Erstmal die A2 Richtung Oberhausen zwischen Hamm und Kamener Kreuz, gesperrt bis Montag früh, 2 Kilometer Stau aktuell. A40 Richtung Venlo zwischen dem Kreuzen Kaiserberg und Duisburg. A52 Richtung Essen zwischen dem Kreuz Breitscheid und Essen-Kettwig. Und die 516 in beiden Richtungen zwischen dem Kreuz Oberhausen und Oberhausen Eisenheim. Alle bis Montag früh gesperrt. Euch eine gute Fahrt.
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6: Jupp.

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0: Wuhu, hier ist das WDR 2 Morgenmagazin an diesem Samstag. Es ist 6.40 Uhr, schönen guten Morgen. Seit gestern Abend läuft der DFB-Pokal, die erste Runde. Für den SC St. Tönis war es
1: dieses besondere Ereignis, das man als Amateurverein wahrscheinlich nur einmal in der Geschichte hinbekommt.
0: Ja, das hat uns Holger Krebs vom FC St. Tönis erzählt, der sich keine großen Chancen ausgerechnet hat. Sein Team ist Fünftligist und spielt gegen so einen Bundesligisten, plötzlich gegen Eintracht Frankfurt. Und Peter Schulz, wieder zwei Sport, da war auch nichts zu holen für St. Tönis.
2: Aber mal so gar nichts. Das war schon eine ordentliche Tracht Prügel für den Fünftligisten. 0:11 am Ende. Wahnsinn. Zur Halbzeit stand es schon 0:10. St. Tönis-Trainer Bekim Castrati früh frustriert.
3: Ich habe mit allen gerechnet, aber natürlich jetzt nicht mit sowas, dass man 10:0 in der Halbzeit zurückliegt. Das ist schon bitter.
2: Ja, da ist nicht mal ein Fünkchen Sensation in der Luft gelegen in der Krefelder Grotenburg. Dahin ist St. Tönis ja extra für dieses Spiel umgezogen. Über 10.000 Zuschauer waren da und die sahen, wie Trainer Castrati, bockstarke Frankfurter.
3: Die Qualität des Gegners war heute unglaublich brutal. Das war echt brutal, was die heute am Tag gelegt haben. Jede Situation, jede Flanke, die gut getimt war. Also unfassbare Qualität, diese Mannschaft.
2: Ja, wenigstens die zweite Hälfte war dann ganz okay für St. Tönis. Die ist nur mit 0:1 verloren gegangen. Aber im Pokal ist es ja am Ende egal, ob du mit 11 oder mit nur einem Torunterschied verlierst. Drittliges Preußen Münster liegt zur Pause, nämlich 1:0 vorne gegen Zweitliges Karlsruhe. Am Ende verliert Münster 1:2 und ist genauso raus wie St. Tönis. Mhm. Mannheim verliert dann noch knapp mit 0:1 nach Verlängerung gegen den Lokalrivalen Kaiserslautern. Da gab es dann gestern üble Ausschreitungen mit Platzsturm und fast ein Spielabbruch. Die Polizei war sogar mit einer Reiterstaffel in Mannheim auf dem Platz. Schlimme Bilder, das braucht wirklich kein Mensch.
0: Okay, die erste Pokalrunde, die geht noch bis einschließlich Montag. Mhm. Was sind Überraschungen aus welcher Sicht?
2: Also ich würde heute Nachmittag zum Beispiel auf Drittligist MSV Duisburg achten. Die spielen gegen den Neuerstligisten SV Elversberg. Da könnte vielleicht was gehen für den MSV. Am Sonntag treffen dann zwei absolute Traditionsclubs aufeinander. Drittligist Rot-Weiß Essen gegen Bundesliga-Absteiger FC St. Pauli. Da wird es hoch hergehen an der Essener Hafenstraße. Titelverteidiger FC Bayern steigt ja genau wie Borussia Dortmund erst Anfang September in den Pokal ein. Die spielen ja heute Abend erst noch Supercup gegeneinander.
0: Ah, Supercup, über den sprechen wir natürlich auch noch. Mhm. Heute Morgen hier im WDR 2 Morgenmagazin mit Peter Schulz, WDR 2 Sport. Jetzt ist es 6:43 Uhr.

0: Guten Morgen, das ist 10 Minuten vor 7, es ist 6.50 Uhr an diesem 22. August 2026. Hier ist euer WDR2-Morgenmagazin am Samstag. Und auch das ist jetzt heute wichtig. Nach dem Waldbrand in der Eifel wird Bundeskanzler Friedrich Merz heute die betroffene Gemeinde Hürtgenwald besuchen und den Einsatzkräften persönlich auch für die Arbeit danken. Das Feuer ist seit 2 Tagen gelöscht. In den USA haben sich die Videoplattform TikTok und die Behörden auf einen Vergleich geeinigt. Die chinesische Firma zahlt umgerechnet 340 Millionen Euro. Dafür wird das entsprechende Verfahren eingestellt. Da ging es um den Vorwurf, dass Kinder unter 13 Jahren bei TikTok ohne Zustimmung der Eltern Accounts anlegen konnten. Und das Wetter im Westen: heute Morgen zieht der letzte stärkere Regen ab. Dann wird es wechselhaft mit Sonne, Schauern und Gewittern. Starke Böen auch möglich, 15 bis 21 Grad.
1: Günther erklärt.
2: Eine Grillparty ist eine gesellige Veranstaltung, bei der die Gastgeber zu faul sind, um selber zu kochen und endlich alle Leute einladen können, die sie lieber nicht in der Bude haben wollen. Achtung, wenn der Gastgeber versucht, seinen Gasgrill mit Grillanzündern und einem Föhn anzuheizen, handelt es sich wahrscheinlich um einen Erstversuch, von dem sie sich unter Abmurmeln fadenscheiniger Entschuldigungen rasch entfernen.

sollten. Nachdem der Gastgeber 45 Minuten lang die Vorzüge seiner neuen Grillstation mit 5 Hitzezonen gelobt hat, ist es Zeit, verkohlte Würstchen und halbgefrorene Rippchen zu essen. Zum Glück sind aber bei Grillpartys alle Gäste verpflichtet, einen Salat mitzubringen, sodass man beim Buffet aus einer Vielfalt von 32 identischen Nudelsalaten und einem Krautsalat aus dem Eimer wählen kann. Eine Grillparty bietet heutzutage auch für Vegetarier eine Vielzahl raffinierter kulinarischer Genüsse, mit anderen Worten Quietschekäse. Zur Kühlung werden die Getränke in eine Wanne mit Eiswürfeln gelegt, wodurch das Bier bereits nach 15 Stunden von 23 Grad auf die ideale Trinktemperatur von 21 Grad heruntergekühlt ist. Wenn gegen 20 nach 8 das Gewitter einsetzt, sollte der Gastgeber entweder die Terrassentür abschließen oder schon mal gleich einen neuen Wohnzimmerteppich bestellen. Ein Rind mit blonder Perücke und langen Beinen bezeichnet man auf Englisch als Barbecue. Was ist das denn für ein Quatsch?

0: Sick and Tired im WDR 2 Morgenmagazin am Samstag mit Ralf Günther. Im Wetter für euch Milena Fuhrmann. Guten Morgen.
1: Schönen guten Morgen.
0: Gleich um 7 WDR aktuell mit Detlef Diekmann und eure Hits nach 7 im WDR 2 Musikmix. Unter anderem Tiffany Harris und Vertigo. Außerdem Weedus und Teenage Dirtbag. Kommt gut raus heute Morgen.

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2: Die Nachrichten mit Detlef Dickmann. Guten Morgen.
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2: Bundeskanzler Merz kommt heute nach Hürtgenwald in der Eifel. Er möchte den Helfern und Feuerwehrleuten für ihren Einsatz während des Waldbrandes danken. Fast eine Woche lang tobte das Feuer in Hürtgenwald. Mittlerweile ist es gelöscht. Thomas Wenkert.
3: Es ist der erste öffentliche Auftritt des Kanzlers nach seinem Urlaub. Am Nachmittag will Merz die Einsatzkräfte treffen. Das Feuer im Hürtgenwald in Eifel war das größte in der Geschichte von Nordrhein-Westfalen. Eine Fläche von 300 Hektar wurde zerstört. Rund 2000 Menschen aus dem Ortsteil Gai mussten ihre Häuser verlassen, da sich die Flammen bis auf wenige Meter dem Ort genähert hatten. Für die Einsatzkräfte war der Löscheinsatz eine große Herausforderung, da sich in dem Waldgebiet auch noch Weltkriegsmunition befindet. In Spitzenzeiten waren rund 1800 Kräfte im Einsatz. Auch die Bundeswehr unterstützte die Löscharbeiten.
2: Lkw dürfen in Nordrhein-Westfalen weiterhin sonntags unterwegs sein. Das Land hat beschlossen, das Sonntagsfahrverbot jetzt bis zum 30. September auszusetzen, wie zuvor schon das Saarland und Rheinland-Pfalz. Hintergrund ist der niedrige Wasserstand in den Flüssen. Viele Frachtschiffe können deshalb nicht fahren. Der Deutsche Fußballbund will Ausschreitungen beim DFB-Pokal aufarbeiten. Gestern Abend eskalierte das Südwest-Derby zwischen Mannheim und Kaiserslautern. Zunächst gerieten die Spieler aneinander, dann die Fans beider Teams. Das Spiel stand kurz vor dem Abbruch. Nach Polizeiangaben gab es 85 Verletzte. Doris Schleich berichtet.
4: Richtig heikel wurde die Lage, als es beim Stand von 0:0 in die Verlängerung gehen sollte. Erst gingen die Spieler beider Mannschaften aufeinander los, dann wurden sie von den Rängen mit Pyrotechnik beschossen. Anhänger stürmten das Spielfeld. Fußballer und Schiedsrichter flüchteten in die Kabine, ein Großaufgebot von Polizei und Beamten zu Pferde kesselten die Randalierer ein. Das Spiel konnte letztlich fortgesetzt werden mit einem 1:0-Sieg für Kaiserslautern. Auf zahlreiche sogenannte Fans warten nun Ermittlungen wegen Körperverletzung, Angriffe auf Polizeibeamte, Verstöße gegen das Sprengstoffgesetz und Landfriedensbruch.
2: Heute treten im DFB-Pokal diese NRW-Vereine an. Leverkusen gastiert in Wiesbaden, Duisburg empfängt Elversberg, Viktoria Köln spielt gegen Nürnberg und Bielefeld ist in Groß-Asbach zu Gast. Und auch das ist gerade Thema. Russland hat in der Ukraine ein belebtes Einkaufszentrum in der Großstadt Kryvyi Rih mit Drohnen attackiert. Bei den zwei Angriffen wurden mindestens 15 Menschen getötet und 130 weitere verletzt. Auf der Frühgeborenenstation einer Paderborner Klinik ist ein Kind gestorben, vermutlich an einer Bakterieninfektion. Ein weiteres Kind ist in kritischem Zustand. Nach dem Regen der vergangenen Tage nehmen immer mehr Rheinfähren den Betrieb wieder auf. Ab heute soll die Fähre zwischen Düsseldorf und Dormagen-Zons wieder fahren, ebenso wie die zwischen Xanten und Wesel. Die deutsche Springreiter-Equipe hat bei der Weltmeisterschaft in Aachen zum 4. Mal WM-Gold geholt, bereits nach dem 3. von 4 Startern, weil sich die Konkurrenz zu viele Abwürfe erlaubte. Markus Ehning, Sophie Hinners, Richard Vogel und Daniel Deusser sind die ersten Mannschaftsweltmeister seit 16 Jahren. Einzigartig, sagt Deusser.
5: Und dann noch hier in Aachen mit dem Publikum, war ein unglaubliches Gefühl. Also ob sich das noch einmal wiederholt in meinem Leben, das weiß ich nicht.
2: Silber ging an Belgien, Bronze an Großbritannien. Das war WDR aktuell.
6: Glückwunsch zu Gold. Wir haben eine WDR 2 Hörerin, die da dabei war, als da Gold gewonnen wurde. Gleich ging 20 nach hier auf WDR 2. Jetzt das Wochenendwetter von Milena Fuhrmann. Hallo, guten Morgen.
7: Schönen guten Morgen. Jetzt in der Früh ziehen noch ein paar Schauer durch, vor allem zwischen Eifel und dem Sauerland. Die können örtlich begrenzt auch etwas kräftiger sein. Ansonsten stellt sich im Laufe der nächsten Stunden bei uns im Westen ein ziemlich wechselhaftes Wetter ein. Es wird zwar auch Sonne geben, daneben aber auch immer wieder Schauer oder kurze Gewitter mit starken Böen. Das alles bei folgenden Höchstwerten. Dortmund erreicht 19 Grad, Neuss kommt auf 20 und Köln auf bis zu 21 Grad.
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6: Die A3 Frankfurt Richtung Köln ist zwischen Bad Honnef-Linz und Siebengebirge gesperrt. Da blockiert ein Laster die Fahrbahn. Außerdem gibt es Sperrungen bis Montag früh wegen Bauarbeiten auf der A2 Richtung Oberhausen zwischen Hamm und dem Kamener Kreuz. Da auch aktuell 2 Kilometer Stau. Die 40 Richtung Venlo zwischen den Kreuzen Kaiserberg und Duisburg. Die 52 Richtung Essen zwischen dem Kreuz Breitscheid und Essen-Kettwig. Und die 516 in beiden Richtungen zwischen dem Kreuz Oberhausen und Oberhausen-Eisenheim. Euch eine gute und sichere Fahrt.
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6: Guten Morgen. Nach dem Grillen mit Holz oder mit Kohle, da heißt es doch immer, wenn die Asche abgekühlt ist, ne, dann nimm die doch für den Garten, zum Düngen des Gartens. Aber wie ist das nach so einem Waldbrand, wie der da in Hürtgenwald? Und wie lange dauert das dann, bis da wieder ordentlich was wächst? Und sollten wir Menschen da eigentlich helfen oder den Wald einfach mal alleine machen lassen nach so einem Brand? Fragen wir gleich nach für euch.
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0: ist das WDR2 Morgenmagazin. An diesem Samstag, Mitte der Woche, war ja klar, Entspannung bei den Waldbränden in der Eifel und damit auch weniger Rauchgeruch in großen Teilen von NRW. Das Feuer in Hürtgenwald gelöscht. Das war ja der größte Waldbrand, den wir in NRW je hatten. Also zumindest seitdem wir Waldbrände beobachten. Was da aber bleibt, ist eine riesige verbrannte schwarze Fläche. Und wir haben uns gefragt, wie schnell wird sich die Natur davon erholen und sich diese Fläche dann auch zurückholen. Tobias Wohlleben ist Waldexperte in der Eifel. Einen schönen guten Morgen, Tobias.
1: Guten Morgen.
0: Wie zuversichtlich bist du, dass da wieder ein neuer Wald entsteht?
1: Da bin ich sehr zuversichtlich. Also wir haben ja, das ist ja also für Nordrhein-Westfalen das erste Mal, dass so ein großer Waldbrand da ist. Aber wir haben tatsächlich auch schon in anderen Bundesländern größere Waldbrände gehabt. Und da wurde auch viel geforscht. Und das hat gezeigt, die Flächen, die erholen sich relativ schnell wieder, wenn man sie denn lässt.
0: Und macht die Natur das schon von alleine? Oder sollen wir da als Mensch mithelfen und aufforsten?
1: Also grundsätzlich, und das ist, bezieht sich nicht nur auf Waldbrände, sondern es ist ein grundsätzliches Thema, ist es so, dass sich Wälder am besten immer regenerieren, wenn man sie alleine machen lässt. Wenn es dann irgendwann nicht von alleine klappt, dann kann man gerne nachhelfen. Aber natürlich gewachsene Bäume sind immer stabiler und widerstandsfähiger, gerade im Klimawandel, der auf uns zukommt oder wo wir schon mittendrin sind.
0: Ja, und dann wachsen auch wirklich nur die Bäume, die es hier auch noch aushalten bei den Temperaturen und bei der Dürre, die da in Zukunft noch wahrscheinlich bleiben wird.
1: Genau, also gerade diese natürlich gewachsenen Bäume, da selektiert sich natürlich raus, was da wachsen kann. Und dadurch, dass die ein besseres Wurzelsystem haben, also die kommen nicht aus der Baumschule, die werden nicht vorher groß aufgepäppelt, gedüngt, sondern die wachsen an Ort und Stelle und können ihr Wurzelsystem gut ausbilden, die sind auch in Zukunft deutlich dürreresistenter als gepflanzte Bäume, auch wenn es die gleiche Baumart ist.
0: Und sag mal, wie lange dauert das, bis es wieder wirklich wie Wald aussieht, bis wir da wieder spazieren gehen können?
1: Ja, also spazieren gehen kann man da relativ schnell wieder. Dann kann man es nämlich von Anfang an beobachten, das ist nämlich ganz schön. Ansonsten ist es eine schwierige Prognose, das hängt natürlich schon von der Witterung der nächsten Jahre ab. Also meine Prognose wäre, dass man in 10 Jahren da schon einen Ansatz von Wald sieht, also Bäume, die mehrere Meter hoch sind. Noch kein richtiger Wald im klassischen Sinn, wie man es vielleicht kennt. Aber es waren ja vorher auch Flächen, die durch den Borkenkäfer geschädigt wurden, kahlgeschlagen wurden. Das heißt, da war vorher in den großen Teilen zumindest auch kein richtiger Wald. Und dementsprechend wird sich das sehr schön entwickeln in naher Zukunft, da bin ich mir sicher.
0: Schön entwickeln. Also lieber den Wald der Natur überlassen, die macht das schon. Und es gab ja auch noch den Appell der Landesregierung, nirgendwo mehr in den Wald zu gehen momentan. Wie sieht das aktuell aus? Es hat ja ein paar Tage geregnet. Darüber sprechen wir gleich noch mit Tobias in einer Stunde hier auf WDR 2. Danke dir, bis gleich.
1: Bis gleich.
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0: Heute ist Samstag, der 22. August. Es ist 7.23 Uhr, 7 Minuten noch bis 7:30. Hier ist euer WDR2-Morgenmagazin. Ein schönes Wochenende euch. Und das hier ist heute wichtig. Nach dem Waldbrand in der Eifel will Bundeskanzler Merz heute die betroffene Gemeinde Hürtgenwald besuchen. Das Feuer war vor 2 Tagen gelöscht worden. Der Deutsche Fußballbund will Ausschreitungen beim DFB-Pokal aufarbeiten. Gestern Abend ist das Südwestderby zwischen Mannheim und Kaiserslautern eskaliert. Erst die Spieler, dann später auch Fans beider Teams. Und das Wetter im Westen. Heute Morgen zieht der letzte stärkere Regen ab. Dann wird's wechselhaft. Sonne, Schauer, kurze Gewitter mit starken Böen. Dazu 15 bis 21 Grad.
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0: Ja, nochmal Gold für Deutschland am Abend beim Nationenpreis der Springreiter in Aachen. Daniel Deusser aus dem Team war begeistert.
3: War ein unglaubliches Gefühl. Also, ob sich das noch einmal wiederholt in meinem Leben, das weiß ich nicht.
0: Ja, war ein unglaubliches Gefühl. Da wollen wir mal nachfragen. Eine, die das hautnah miterlebt hat, ist Sandra aus Havixbeck im Münsterland. Die hat Tickets hier auf WDR 2 gewonnen. Sandra, guten Morgen!
4: Ja, morgen, Ralf. Hallo.
0: War das ein unglaubliches Gefühl, als Deutschland Gold geholt hat?
4: Ja, total. Ja? Ich hatte schon wieder Gänsehaut. Das war echt super.
0: Ja, also erzähl mal, dieser Moment. Ist dann alles erstmal ruhig im Stadion und alle sind gespannt, ob es klappt? Und dann fällt dann der Druck von einem ab? Wie war das für euch?
4: Ja, so ungefähr. Also es ist wirklich mucksmäuschenstill. Hm. Das ganze Stadion, man hört nichts. Außer vielleicht mal so, oder so, ne, wenn irgendwie was schief gehen könnte. Ist aber bei allen Vieren nicht. Die sind ja alle mit null Fehlern den Parcours durchgeritten. Und dann geht der Jubel los, ne?
0: Wahnsinn. Wem hast du zugejubelt? Den Reiterinnen und Reitern oder den Pferden?
4: Beiden.
0: Ich finde ja die Pferde.
4: Damit tun
0: so
4: über
0: klasse.
4: Die Pferde leid, wenn die irgendwo hängen bleiben. Weil ich denke mir immer, das muss doch wehtun, aber. Bei den Deutschen war ja alles gut.
0: Ja, und das sind ja eigentlich Fluchttiere. Die wollen ja eigentlich nur weg, ne? Und dass sie so konzentriert sind bei der Sache. Du hast die Reit-WM in Aachen jetzt 2 Tage miterlebt. Also 2 Tage den Nationenpreis. Was hat dir besonders gefallen?
4: Ja, also das im Stadion jeweils. Das war total super. Die Atmosphäre da, aber auch drumherum. Man konnte ja viel shoppen, sage ich jetzt mal, viel gucken. Die ganzen Nationen, die da rumlaufen, das kriegt man ja mit, dann wird hier Französisch, Norwegisch oder so. Das ist sehr beeindruckend gewesen. Fand ich total super.
0: Beeindruckend. Bei der Reit-WM 2026 in diesem Jahr, hier bei uns in Aachen, genau. Bei uns im Westen. Und Sandra war mit dabei mit WDR 2. Ich danke dir. Schönes Wochenende.
4: Ja, ich danke euch für die Karten. Vielen Dank.
0: Tschüss.

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4: Um 7.30 Uhr mit Detlef Dickmann. Guten Morgen.
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4: Außenminister Wadephul ist in die Ukraine gereist. Aus Anlass des 35. Unabhängigkeitstages, hieß es im Auswärtigen Amt. Gestern hatte Russland in der Ukraine ein belebtes Einkaufszentrum angegriffen. Mindestens 15 Menschen starben. Verbraucherschützer empfehlen, vor dem Herbst den eigenen Gasvertrag zu prüfen, um steigende Kosten zu vermeiden, etwa ob eine Preisbindung vorgesehen ist. Hintergrund sind mögliche Engpässe wegen der niedrigen Füllstände der Gasspeicher. Eigentlich kaufen Händler im Sommer Vorräte für den Winter, aktuell aber warten sie wegen des Iran-Kriegs ab, ob die Einkaufspreise sinken. Der Regen der vergangenen Tage hat den Pegelstand des Rheins etwas angehoben. Jetzt nehmen immer mehr Rheinfähren den Betrieb wieder auf. Ab heute soll die Fähre zwischen Düsseldorf und Dormagen-Zons wieder fahren, ebenso wie die zwischen Xanten und Wesel. Manche Fähren, wie die in Bad Honnef, nehmen allerdings momentan nur leichtere Fahrzeuge bis zur Größe eines VW-Busses mit. Nordrhein-Westfalen wird in diesem Jahr 80. Aus diesem Anlass lädt das Haus der Geschichte NRW in Düsseldorf zum Festwochenende ein. Heute und morgen gibt es Konzerte, Ausstellungen und Mitmachveranstaltungen. Mitten in der Stadt werden im Museum Mobil, einem Container, Objekte aus besonderen historischen Momenten des Bundeslands gezeigt. Das war WDR aktuell.
5: Und das Wetter im Westen von Milena Fuhrmann aus unserer WDR2-Wetterredaktion. Guten Morgen.
6: Schönen guten Morgen. Ein paar Schauer sind noch unterwegs bei uns im Westen. Ansonsten ist es aber meistens trocken. Der Tag wird insgesamt aber ziemlich wechselhaft. Es wird zwar auch sonnige, trockene Phasen geben. Daneben muss man aber damit rechnen, dass auch mal wieder Schauer durchziehen können. Auch kurze Gewitter mit starken Böen sind nicht ausgeschlossen. Das alles bei Höchstwerten von bis zu 21 Grad.
5: 7:32 Uhr, WDR2. 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Die A3 Frankfurt Richtung Köln ist zwischen Bad Honnef-Linz und Siebengebirge wegen Bergungsarbeiten gesperrt. Außerdem Sperrungen wegen Bauarbeiten bis Montag früh auf der A2 Richtung Oberhausen zwischen Hamm und Kamnerkreuz, auf der A40 Richtung Venlo zwischen dem Kreuzen Kaiserberg und Duisburg. Dann die 52 Richtung Essen zwischen dem Kreuz Breitscheid und Essen-Kettwig und die 516 in beiden Richtungen zwischen dem Kreuz Oberhausen und Oberhausen-Eisenheim. Euch allen eine gute und sichere Fahrt. Kommt bald an diesem Wochenende.
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5: Morgen. Und hier ist Alex Warren. Die

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0: Guten Morgen, 20 Minuten vor 8 ist es.
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0: Eine kluge Frage kommt aus dem Sauerland.
3: Hallo liebe Maus, ich heiße Leo und komme aus Appendorn. Und warum leben Koalabären eigentlich auf Bäumen? Mir ist die Frage in den Kopf gekommen, weil ich mich sehr für Tiere interessiere.
0: Oh, und die Maus interessiert sich als Tier auch sehr für andere Tiere. Sie findet Koalas total spannend. Und bevor wir das mit den Bäumen beantworten, möchte die Maus erstmal klarstellen, dass wir Menschen oft Koala-Bär sagen. Das ist aber nicht ganz richtig. Der Koala ist nämlich kein Bär. Der Koala ist ein Beuteltier, so wie das Känguru. Und er lebt auch wie das Känguru in Australien und frisst, Achtung, Eukalyptusblätter. Und warum leben die da oben? Also für den Koala ist der Baum sein Zuhause. Da sind diese ganzen Eukalyptusblätter zum Fressen und er schläft auch da oben. So ungefähr 20 Stunden am Tag, haben Koala-Experten der Maus gesagt. Die kuscheln dann auch gerne mit den Bäumen. Sie umarmen die Bäume quasi, um sich abzukühlen, weil der Baum ein bisschen kühler ist. Und weil sie in den Bäumen alles fürs Überleben bekommen, leben sie eben auch auf Bäumen. Da ist es sicherer für sie. Und sie gehen eigentlich nie runter auf den Boden, höchstens ganz selten, wenn sie auf einen anderen Baum wollen. Super Bausfrage. Dankeschön, lieber Leo.

0: Hier ist euer WDR 2 Morgenmagazin an diesem Samstag, 7.48 Uhr, 12 Minuten noch bis 8, am 22. August. Euch einen schönen guten Morgen. Und auch das hier ist heute wichtig. Außenminister Wadefuhl ist in der Ukraine zum dortigen 35. Unabhängigkeitstag. Gestern hatte Russland in der Ukraine ein belebtes Einkaufszentrum angegriffen und mindestens 15 Menschen sind dabei gestorben. Die deutsche Springreiter-Equipe hat bei der Weltmeisterschaft in Aachen zum 4. Mal WM-Gold geholt. Und das Wetter im Westen heute Morgen, da zieht der letzte stärkere Regen ab. Dann wird es wechselhaft, Sonne, Schauer, kurze Gewitter sind auch möglich mit starken Böen. Dazu 15 bis 21 Grad. Großes Fußballwochenende im Westen. Der DFB-Pokal ist gestern Abend gestartet. St. Tönis, Eintracht Frankfurt ist 0:11 ausgegangen. Und Münster ist auch raus beim DFB-Pokal gegen Karlsruhe 1:2 verloren. Und dann haben wir ja heute noch den Supercup. Borussia Dortmund gegen Bayern München, Peter Schulz, WDR 2 Sport. Nur damit wir da nicht durcheinander kommen. Also beim Supercup spielt der deutsche Vizemeister gegen den Meister? Nee.
1: Ja, eigentlich spielt der deutsche Meister gegen den DFB-Pokalsieger. So. Aber Double-Gewinner FC Bayern kann ja schlecht gegen sich selbst spielen. Ne? Die haben beides gewonnen vergangene Saison. Und in so einem Fall springt dann eben im Supercup der deutsche Vizemeister ein. Und das ist Borussia Dortmund.
0: So, große Sorge gab es diese Woche um Jamal Musiala vom FC Bayern. Bei den letzten beiden Vorbereitungsspielen war der ja zusammengebrochen. Und heute wird er deshalb auch nicht spielen.
1: Genau, das Ganze ist laut FC Bayern eine Vorsichtsmaßnahme. Jamal Musiala leidet schon seit einiger Zeit an einer neurologischen Dysfunktion, den sogenannten Absenzen. Er ist jetzt innerhalb zweimal von zwei Spielen kurz hintereinander bewusstlos geworden. Sein Club kannte die Diagnose schon lange. Dass es jetzt auch öffentlich wurde, lag wohl an einer Veränderung in der Medikation von Jamal Musiala, erklärt sein Trainer Vincent Kompany.
2: Es ist auch völlig normal, dass man in einer Behandlung mal was anderes probiert. Jetzt wollen wir das zurückhaben, wie wir das vorher hatten, wo keiner was gewusst hat. Deswegen wird das seine Leistung auch irgendwann nicht mehr beeinflussen.
1: Du hörst, bei den Bayern gehen alle davon aus, dass Musiala bald wieder ganz der Alte sein wird.
0: So, Dortmund-Bayern bei diesem Cup, was tippst du?
1: Ich tippe, es wird ein besseres Testspiel unter Wettkampfbedingungen. Das meint auch BVB-Coach Niko Kovac.
3: Wir sind ja hier Anfang der Saison. Keiner weiß so richtig, wo man steht. Nicht die Bayern, nicht wir. Und deswegen wird es für uns auch irgendwo ein Fingerzeig sein.
1: Ja, der Fokus liegt bei beiden wohl eher auf der Bundesliga-Saison. Die startet ja nächste Woche. Vermutlich wird es heute den ein oder anderen Neuzugang zu sehen geben. Fährmann oder Konstantiliadis, die muss man sich erstmal aussprechen lernen, beim BVB oder Ismail Saibiri bei den Bayern. Der BVB mit Heimvorteil. Ich würde trotzdem, auch wenn es schwerfällt, auf die Bayern tippen.
0: Beim Supercup in diesem Jahr, Anstoß ist heute Abend um 20.30 Uhr, ist zu sehen in Sat.1.
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0: eure Hits im WDR 2 Musikmix gleich nach 18 Uhr. Gautier featuring Kimbra und Somebody That I Used to Know, außerdem Nickelback. If Everyone Cared. Hier ist euer WDR 2 Morgenmagazin. Es ist Samstagmorgen. Mein Name ist Ralf Günther, im Wetter für euch mit dabei Milena Fuhrmann.
1: Schönen guten Morgen.
0: Wie wird es so heute?
1: Erwartet uns ein eher wechselhaftes Wetter. Neben Sonne gibt es auch Schauer oder kurze Gewitter.
0: Temperaturen?
1: Bis zu 21 Grad heute Morgen, bis zu 22 und viel Sonne.
0: Gleich um 7 Uhr, WDR aktuell mit Detlef Dietmann.

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7: Die Nachrichten mit Detlef Dickmann. Guten Morgen.
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7: Außenminister Wadephul ist in Kiew angetroffen. Anlass des Besuchs ist der 35. Unabhängigkeitstag der Ukraine. Es soll auch um die anhaltenden russischen Angriffe gehen. Gestern starben mindestens 15 Menschen nach einem Drohnenangriff auf ein Einkaufszentrum. Florian Kellermann, WDR Kiew.
8: Wadephul erklärte nach seiner Ankunft am Bahnhof am frühen Morgen: Gerade jetzt, im Sommer, während sich die Menschen in Deutschland erholten, dürfe die Ukraine nicht vergessen werden. Sie brauche weiterhin die Unterstützung Deutschlands und werde diese auch bekommen. Russland greift derzeit gezielt Lagerhallen an, so auch in der vergangenen Nacht. Nach Medienberichten schlugen mindestens 5 Raketen in Lagergebäuden im Kiewer Stadtteil Darnitsja ein. Durch solche Angriffe sind bereits Probleme bei der Lebensmittelversorgung entstanden. Beobachter befürchten, vor dem Winter dürfte Russland wieder die Energieinfrastruktur der Ukraine angreifen.
7: Nach dem Waldbrand in der Eifel will Bundeskanzler Merz heute die betroffene Gemeinde Hürtgenwald besuchen. Das Feuer war vor 2 Tagen gelöscht worden. Es ist Merz' erster öffentlicher Auftritt nach seinem Urlaub. In Hürtgenwald will Merz den Einsatzkräften persönlich für ihre Arbeit danken. TikTok zahlt in den USA umgerechnet gut 340 Millionen Euro, um einen jahrelangen Rechtsstreit beizulegen. Es geht um den Schutz von Kindern im Internet. Dafür wird laut US-Justizministerium das Verfahren gegen TikTok eingestellt. Anne Schneider, WDR Washington.
9: Die US-Regierung hatte TikTok und seiner Muttergesellschaft ByteDance vorgeworfen, jahrelang gegen Datenschutzvorgaben für Kinder zu verstoßen. So soll die Plattform persönliche Daten von Nutzern unter 13 Jahren ohne die Zustimmung der Eltern gesammelt haben. Laut der Klage konnten selbst Konten, die im Kindermodus angelegt waren, E-Mail-Adressen und weitere persönliche Informationen erfassen. TikTok hatte die Vorwürfe stets zurückgewiesen. Das Justizministerium bezeichnet den Vergleich als wichtigen Erfolg für Kinder und Eltern in den USA. Eine Stellungnahme von TikTok lag zunächst nicht vor.
7: Und das ist heute auch noch wichtig. Im Zollstreit zwischen Kanada und den USA ist die von Präsident Trump gesetzte Frist abgelaufen, ohne Einigung. Damit treten auf beiden Seiten jetzt Zölle in Höhe von 50% auf bestimmte Produkte in Kraft. Immer mehr Rheinfähren nehmen wieder den Betrieb auf. Ab heute soll die Fähre zwischen Düsseldorf und Dormagen-Zons wieder fahren, ebenso wie die zwischen Xanten und Wesel. In Deutschland haben immer weniger Menschen ein Festnetztelefon. Laut dem Portal Verifox nutzen nur noch 61% zu Hause ein klassisches Telefon. In der belgischen Stadt Dendermonde wollen die Behörden rausfinden, wem ein Goldschatz in Wert von 9 Millionen Euro gehört. Ein Student hat letzte Woche bei Bauarbeiten Goldbarren und Münzen gefunden, eingemauert in einem Haus. Bei der Polizei in Dendermonde steht seitdem das Telefon nicht mehr still. Viele behaupten, das Gold gehöre ihnen. Das führt laut Polizist Patrick Feiss zu skurrilen Telefonaten.
10: Wir haben jemanden gehabt, der sagt, ich habe in meinem vorigen Leben Gold versteckt. Ich bin ja jetzt in einer anderen Reinkarnation. Ich hatte das komplett vergessen. Aber jetzt, wo ich die Fernsehbilder sehe, weiß ich wieder, dass ich in Dendermonde schon einmal gelebt habe.
7: Bis sich der rechtmäßige Besitzer gefunden hat, liegt der Goldschatz in Brüssel im Tresor. Das war WDR aktuell.
11: Und das Wetter am besten an diesem Wochenende von Milena Fuhrmann. Guten Morgen.
12: Schönen guten Morgen. Jetzt in den frühen Morgenstunden und auch am Vormittag sind noch ein paar letzte Schauer aus der Nacht unterwegs. Die ziehen aber so langsam ab und dahinter stellt sich dann ein wechselhaftes Wetter. Und es ist vorübergehend erstmal meistens trocken und sogar recht freundlich mit Sonne. Allerdings in den weiteren Stunden, so vor allem am Nachmittag, bilden sich dann immer wieder neue Schauer. Auch kurze Gewitter mit starken Böen können mit dabei sein. Das alles bei folgenden Höchstwerten für heute. Remscheid zum Beispiel kommt auf 18 Grad. Höchste auf 19, Leverkusen auf 20 Grad. Und Teil 2 des Wochenendes, also morgen, der wird tatsächlich nochmal deutlich freundlicher, sonnig und trocken bei maximal 22 Grad.
11: 4 Minuten nach 8.
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11: Erstmal Good News von der A3 Frankfurt Richtung Köln zwischen Neustadt-Wied und Bad Honnef-Linz. Nach der Sperrung sind da alle Spuren wieder frei, aber aktuell noch 20 Minuten plus bei 2 Kilometern Stau. Dann haben wir eine Menge Sperrungen bis Montag früh hier bei uns im Westen. Erstmal die A2 Richtung Oberhausen zwischen Hamm und dem Kamener Kreuz. Dann die A40 Richtung Venlo zwischen den Kreuzen Kaiserberg und Duisburg. Die 52 Richtung Essen zwischen dem Kreuz Breitscheid und Essen-Kettwig. Und die 516 in beiden Richtungen zwischen dem Kreuz Oberhausen und Oberhausen Eisenheim. Euch allen unterwegs, eine gute Fahrt kommt bald an.
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11: Uiuiui. Guten Morgen. Es sind ja überall immer noch gelbe Wiesen, rote und gelbe Blätter an den Bäumen oder auf dem Boden. Daran hat auch der Regen noch nicht viel verändert. Nach der langen Dürrephase, auch bei uns im Westen, wird das dauern, bis sich die Natur wieder einpendelt. Es gibt auch weiterhin die Warnung, nicht in den Wald zu gehen, wegen der Waldbrandgefahr. Warum eigentlich? Darüber sprechen wir jetzt gleich hier.
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0: 4 ist das WDR2 Morgenmagazin. Am Samstag ist es 8:12. Einen schönen guten Morgen. So viele Waldbrände dieses Jahr. Hürtgenwald vor allem, dann im Hohen Venn aktuell auch noch. Und viele kleinere in anderen Regionen im Westen. Da gab es von der NRW-Landesregierung einen Appell an uns alle.
1: Bleiben Sie in ganz Nordrhein-Westfalen bitte aktuell aus den Wäldern raus. Es herrscht nicht nur sehr schnell Lebensgefahr im Falle eines Brandes, sondern fast 100% der Waldbrände sind menschengemacht.
0: Das hat NRW-Landwirtschaftsministerin Silke Gorissen vor einer Woche gesagt. Jetzt haben wir ein paar Tage Regen hinter uns, auch zum Teil Starkregen. Die Lage in den Waldbrandgebieten hat sich entspannt, also wieder rein in den Wald? Großes Fragezeichen. Tobias Wohlleben ist Waldexperte in der Eifel. Nochmal schönen guten Morgen.
2: Schönen guten Morgen nochmal.
0: Ist ja das gerade immer noch gefährlich, in den Wald zu gehen?
2: Ja, also das Risiko ist relativ gering. Also selbst der Bundeskanzler traut sich ja jetzt sogar in den Wald. Und deswegen würde ich sagen, ist das Risiko wirklich sehr überschaubar. Aber auch so, klar, während einer Waldbrandsaison ist es gefährlich, gerade wenn akute Brände sind. Deswegen will die Landesregierung auch nicht, dass die Menschen in den Wald gehen, weil 99,9% der Waldbrände durch Menschen entsteht. Und dann will man natürlich möglichst wenig Menschen im Wald haben, wenn es so ein hohes Waldbrandrisiko ist. Aber das hat sich durch die Regenfälle der letzten Tage und auch der letzten Nächte sehr stark entspannt.
0: Ja, so ein Baum oder die vielen Bäume, die brauchen ja aber eine Menge Liter Wasser. Sollte es jetzt wieder ein paar Tage nicht regnen, die Böden sind ja noch nicht komplett durchgenässt.
2: Nee, genau. Also dafür hat es noch nicht gereicht. Dafür war es einfach zu lange zu trocken. Das heißt, wir haben die oberen Bodenschichten wieder gut durchnässt und das sind auch die, ich sag mal, jetzt für den Waldbrand relevant sind. Aber gerade für unsere Laubbäume sind auch ohnehin die Winterniederschläge entscheidender. Aha. Das heißt, wenn es im Winter viel regnet, dann geht es unseren Bäumen im Sommer deutlich besser. Klar, wenn es jetzt so lange im Sommer nicht regnet, also gar nichts runterkommt, dann ist das für die natürlich auch nicht gut. Aber grundsätzlich sind für unsere Wälder tatsächlich die Winter entscheidend.
0: Die Waldbrandgefahr ist das eine. Das andere sind die ausgetrockneten Bäume. Da hieß es, das kann auch mal gefährlich sein, wenn da vielleicht abgestorbene Äste abbrechen. Siehst du da eine Gefahr?
2: Also grundsätzlich muss man immer damit rechnen, wenn man in den Wald geht, dass einem was auf den Kopf fallen kann. Das gehört mit zum Risiko des Lebens dazu, aber es ist deutlich gefährlicher, vom Süden NRWs in den Norden NRWs zu fahren. Das heißt, wer sich traut, sich ins Auto zu setzen, kann sich auch trauen, in den Wald zu gehen.
0: So, und selbst der Bundeskanzler traut sich, hast du ja gerade gesagt, insofern können wir auch wieder rein in den Wald. Tobias Wohlleben, Waldexperte aus der Eifel, Dankeschön.
2: Danke auch.
0: Genieß das Wochenende. Im Wald wahrscheinlich, ne?
2: Ja.

0: gleich im WDR2-Musikmix unter anderem Michael Jackson und Man in the Mirror. Heute am Samstag, 22. August 2026, 8.22 Uhr, 8 Minuten noch bis halb neun ist es. Und das hier ist heute wichtig. Der Regen der vergangenen Tage hat den Pegelstand des Rheins etwas angehoben. Einige Rheinfähren schippern wieder ab heute. Zum Beispiel die zwischen Düsseldorf und Dormagen-Zurns und die zwischen Xanten und Wesel. TikTok zahlt in den USA umgerechnet gut 340 Millionen Euro, um einen jahrelangen Rechtsstreit beizulegen. Es geht um den Schutz von Kindern im Internet. Dafür wird laut US-Ministerium, also Justizministerium, das Verfahren gegen TikTok eingestellt. Und das Wetter im Westen heute 15 bis 21 Grad. Der letzte stärkere Regen ist abgezogen. Jetzt Sonne, Schauer, kurze Gewitter im Wechsel, dazu auch mal starke Böen.
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0: Puh, fix und fertig war er, unser Raus in den Westen-Reporter Julian Beuter.
2: Kennst du das, wenn dir der Schweiß vor lauter Anstrengung in die Augen läuft? Da bin ich gerade.
0: Ja, da war er im Siebengebirge bei Bonn. Er ist zur Löwenburg rauf. Da bin ich früher immer als Kind Schlitten gefahren. Da oben ist ein super Schlittenhügel. Und dann ist er noch auf den Ölberg.
2: 460 Meter. Also ich bin vor der Sendung gestartet im Tal am Rhein bei ungefähr 40. Und jetzt bin ich oben angekommen und kann wirklich in alle Richtungen gucken. Es ist wirklich wunderschön.
0: Und da oben hat er Anna aus Bad Honnef getroffen. Die hat auch diesen tollen Ausblick genossen.
3: Der Blick von hier oben, von der Löwenburg, ist einfach bezaubernd. Man blickt weit in die Eifel hinein. Ja, natürlich auch der Blick auf den Rhein und auf der anderen Seite Richtung Bonn und bei guter Sicht auch nach Köln. Wenn man Glück hat, sieht man vielleicht sogar den Kölner Dom. Ja, und auch der Blick ins Hinterland ist schön. Dann war sie schon Richtung Sauerland blickend.
0: Hat sich also gelohnt, da hoch zu wandern? Die beiden sind ja gewandert. Ihr könnt es aber auch machen wie Carsten, und zwar radeln.
4: Im Siebengebirge, hier kann man, finde ich, auf jeden Fall sehr schön Radfahren auch, Mountainbiken. Also mein Lieblingsziel ist tatsächlich genau das hier oben. Ich finde, das hier ist immer ein sehr schöner, ruhiger Ort. Kann man mit dem Mountainbike hochfahren, wird mit einem schönen Ausblick belohnt und mit sehr viel Ruhe belohnt.
0: Ja, man kann auch einen kleinen Spaziergang machen. Oben gibt es Wanderparkplätze und natürlich auch ein paar schöne Restaurants. Alle Infos zu unserem Raus in den Westen-Tipp ins Siebengebirge. Und noch mehr Ausflugstipps auf wdr2.de.

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3: Um 8.30 Uhr mit Detlef Dickmann. Guten Morgen.
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3: Außenminister Wadefuhl ist mit einem Sonderzug in die Ukraine gereist, aus Anlass des 35. Unabhängigkeitstages, hieß es im Auswärtigen Amt. Bei dem Besuch soll es auch um die fortgesetzten russischen Angriffe gehen, bei denen gestern mindestens 15 Menschen getötet worden waren. Wadefuhl sagte, die Ukraine werde die Auseinandersetzung mit Russland gewinnen. Im Zollstreit zwischen Kanada und den USA ist die von Präsident Trump gesetzte Frist abgelaufen, ohne Einigung. Die US-Regierung setzte daraufhin Strafzölle von 50% auf bestimmte Produkte aus Kanada in Kraft. Kanadas Regierungschef Carney kündigte Maßnahmen im gleichen finanziellen Rahmen an. Verbraucherschützer empfehlen, vor dem Herbst den eigenen Gasvertrag zu prüfen, um steigende Kosten zu vermeiden, etwa ob eine Preisbindung vorgesehen ist. Hintergrund sind mögliche Engpässe wegen der niedrigen Füllstände der Gasspeicher. Eigentlich kaufen Händler im Sommer Vorräte für den Winter, aber aktuell warten sie wegen des Iran-Kriegs ab, ob die Einkaufspreise sinken. In der ersten Runde des DFB-Pokals sind Drittligist Preußen Münster und Oberligist SC St. Tönis aus dem Kreis Viersen ausgeschieden. Münster unterlag Karlsruhe 1:2, St. Tönis verlor gegen Eintracht Frankfurt 0:11. Heute gastiert Leverkusen in Wiesbaden, Bielefeld in Groß-Asbach, Duisburg empfängt Elversberg und Viktoria Köln spielt gegen Nürnberg. Das war WDR aktuell.
4: Und hier kommt das WDR2-Wetter von Milena Fuhrmann.
5: Schönen guten Morgen. Die letzten Schauer mit punktuell Starkregen, die sind mittlerweile abgezogen. Hier und da ist es noch am Regnen ein bisschen, aber insgesamt ist es meistens schon trocken bei uns. Es wird dann auch im Laufe des Tages immer wieder Sonne geben, allerdings auch kurze Schauer oder kurze Gewitter mit starken Böen. Das alles bei Höchstwerten von bis zu 21 Grad.
4: 8.32 Uhr,
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4: Wir haben Sperrungen, und zwar bis Montag früh wegen Bauarbeiten auf folgenden Autobahnen. Aktuell A2 Richtung Oberhausen zwischen Hamm und dem Kamener Kreuz. Dann die A40 Richtung Venlo zwischen den Kreuzen Kaiserberg und Duisburg. Die 52 Richtung Essen zwischen dem Kreuz Breitscheid und Essen-Kettwig. Und die 516 in beiden Richtungen zwischen dem Kreuz Oberhausen und Oberhausen-Eisenheim. Ansonsten keine Störungen, keine Staus. Kommt gut durch heute Morgen. Gute Fahrt.
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4: Morgen! NRW, unser schönes Bundesland, feiert Geburtstag, und zwar morgen, 80 Jahre, Happy Birthday to you. Und wir haben die Geschenke für euch. 2 Tickets für Michael Schulte am 20. November in Haltern am See. 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Wir spielen NRW oder Nonsens, unser schönes Quiz. Bewerbt euch jetzt 0800 5678 222. 0800 5678 222 für Michael Schulte Tickets.

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0: spielen gleich mit euch. NRW oder Nonsense, 0800 567 8222 für die Spielrunde gleich. Gibt Tickets, Konzerttickets zu gewinnen hier im WDR 2 Morgenmagazin. Es ist Samstagmorgen und jetzt ist es 8.41 Uhr, 19 Minuten noch bis 9.
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2: Eine Grillparty ist eine gesellige Veranstaltung, bei der die Gastgeber zu faul sind, um selber zu kochen und endlich alle Leute einladen können, die sie lieber nicht in der Bude haben wollen. Achtung, wenn der Gastgeber versucht, seinen Gasgrill mit Grillanzündern und einem Föhn anzuheizen, handelt es sich wahrscheinlich um einen Erstversuch, von dem sie sich unter Abmurmeln fadenscheiniger Entschuldigungen rasch entfernen sollten. Nachdem der Gastgeber 45 Minuten lang die Vorzüge seiner neuen Grillstation mit 5 Hitzezonen gelobt hat, ist es Zeit, verkohlte Würstchen und halbgefrorene Rippchen zu essen. Zum Glück sind aber bei Grillpartys alle Gäste verpflichtet, einen Salat mitzubringen, sodass man beim Buffet aus einer Vielfalt von 32 identischen Nudelsalaten und einem Krautsalat aus dem Eimer wählen kann. Eine Grillparty bietet heutzutage auch für Vegetarier eine Vielzahl raffinierter kulinarischer Genüsse, mit anderen Worten Quietschekäse. Zur Kühlung werden die Getränke in eine Wanne mit Eiswürfeln gelegt, wodurch das Bier bereits nach 15 Stunden von 23 Grad auf die ideale Trinktemperatur von 21 Grad heruntergekühlt ist. Wenn gegen 20:08 das Gewitter einsetzt, sollte der Gastgeber entweder die Terrassentür abschließen oder schon mal gleich einen neuen Wohnzimmerteppich bestellen. Ein Rind mit blonder Perücke und langen Beinen bezeichnet man auf Englisch als Barbecue. Was ist das denn für ein Quatsch?
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0: Morgen, da können wir uns alle mal die Hände schütteln oder fistbumpen oder uns auf die Schultern klopfen. Wir können uns auch in den Arm nehmen. Morgen wird gefeiert. NRW wird 80 Jahre alt. So richtig gefeiert wird dann das Wochenende drauf. Aber beim NRW-Tag in Münster vom 28. bis 30. August. Vorab haben wir aber schon die Geschenke.
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0: Es geht jeden Tag um Tickets für Konzerte, die wir von WDR 2 hier bei uns im Westen präsentieren. Und heute gibt's zwei Tickets für Michael Schulte. Am 20. November ist das Konzert in der Stadthalle in Haltern am See. Und dafür spielen wir eben NRW oder Nonsens. Mit Frank aus Schwelm. Guten Morgen.
2: Guten Morgen.
0: Bist gut rausgekommen heute Morgen?
2: Ja, klar.
0: Ja, was heißt denn ja klar? Nicht selbstverständlich am Samstag, oder?
2: Doch, ich habe auch noch einiges zu tun. Ich muss da ein Spiel pfeifen, als Schiedsrichter. Mein Sohn muss auch ein Spiel als Schiedsrichter pfeifen.
0: Ja, guck mal, ihr seid alle Schiedsrichter. Jetzt bin ich immer der Schiedsrichter hier. Ich muss jetzt entscheiden, ob du richtig liegst, ob du Nonsens oder NRW gehört hast. Hörst du jetzt bei mir? Also, es gibt gleich drei Aussagen über unser schönes Bundesland. Und du musst dann jeweils antworten mit NRW, also das stimmt, oder mit Nonsens. Das ist also ausgedacht, das ist gelogen. Sollen wir loslegen?
2: Ja, von mir aus.
0: Frank in Schwelm. Erste Frage. Im britischen Bradford, da gibt es zu Ehren der Partnerstadt Mönchengladbach eine Fallen Street. Ist das NRW oder Nonsens?
2: NRW.
0: Das ist leider Nonsens an dieser Stelle. So sorry, es ist nicht korrekt. Aber wir machen weiter. Du hast noch zwei Möglichkeiten. Du musst ja nur zwei von drei richtig haben. Die müssen aber jetzt, du weißt schon. Da muss alles richtig sein. Frank, Leonardo DiCaprio, der hat regelmäßig seine Oma in Oer-Erkenschwick besucht. Ist das NRW oder Nonsens?
2: NRW.
0: Tatsächlich, der Leo hat ja eine Oma im Pott, ne? Die Mutter seiner Mutter und Leo hat sie regelmäßig besucht, auch als Filmstar. Vollkommen korrekt, jetzt machst du es aber spannend. Letzte Frage, die muss sitzen. Am und im Kölner Dom sind diverse Darstellungen von Dudelsäcken. Jetzt stell dir mal den Dom vor. Da ist ja alles Mögliche außen dran zu sehen. Auch innen sind da auch Dudelsäcke zu sehen. NRW oder Nonsens?
2: Nonsens.
0: Denk nochmal ganz genau nach.
2: NRW.
0: NRW. Das ist vollkommen korrekt, NRW. Dudelsäcke waren im Mittelalter nämlich nicht exklusiv schottisch. Das Instrument war im Mittelalter und in der frühen Neuzeit ein alltägliches Instrument. Und das haben dann die Steinmetze an der Kathedrale abgebildet. Und damit liegst du tatsächlich richtig. Danke dir. Das war schön.
2: Ja, freut mich auch.
0: Muss ein bisschen nachhelfen. Aber so ist das manchmal. Frank aus Schwelm geht zu Michael Schulte. Komm noch gut rein in den Tag und pfeift die Spiele schön heute.
2: Auf jeden Fall.
0: Ja, danke fürs Mitspielen.
2: Okay, danke schön.
0: Und hier ist er, Michael Schulte auf WDR 2.

0: Michael Schulte, Lovesick, hier bei uns auf WDR 2. Und Frank aus Schwelm geht hin zum Konzert. Ach, das war schön gerade. NRW oder Nonsense, der hat das auch die ganze Woche gespielt. Der da, der
1: da meinst ich?
0: Ja.
1: Ja, ich
0: Johannes
1: auch.
0: Simon.
1: Ja. Jetzt, heute hatte ich keine Lust, ich habe aber was anderes zum Spiel mitgebracht.
0: Was denn?
1: Ich zum Beispiel Karten für Vincent Weiß.
0: Oh.
1: Ja, aber nicht mit NRW oder Nonsense. Da habe ich mir was anderes ausgedacht, was wir gleich spielen.
0: Da sind wir natürlich.
1: Zum Beispiel.
0: Da freuen wir
1: uns. Ich hab mal das, aber, schreibst du eigentlich noch mit Füller?
0: Nee.
1: Hier liegt so, das, ich, das ist schade manchmal, dass man euch das nicht zeigen kann, ne? Aber so ein ganz altes Leder-Etui. Ja.
0: Mit einem Füller drin. Nee, mit einem Kulli drin.
1: Warte mal, was ist denn da?
0: Ganz
1: rot. Teil. Boah, der ist aber hässlich. Wem gehört der?
0: Da ist auch Gold dran, oder?
1: Nee, Silber.
0: Silber.
1: Die ist der also nicht. Ich dachte,
0: der liegt aber,
1: ne,
0: seit Wochen hier. Irgendjemand hat den vergessen.
1: Liebe Kolleginnen und Kollegen, falls ihr einen wirklich, also der ist nicht sehr schön, ne?
0: Aber das Etui gefällt mir, das Leder-Etui.
2: Kannst ja was anderes.
0: Komm, wir verquatschen uns. Was machst du gleich noch?
1: Oh, volle Sendung. Reit-WM zum Beispiel. Ja. Ich glaube, gegen 11 ist es. 4 Spenner Hindernismarathon. Ich glaube, das ist Kutschenrennen.
0: Kutsche und dann durch Wasser und drumrum. Und
1: ich glaube, dass das mega spannend ist, sich das anzugucken und vielleicht ja auch zu hören. Und ich lerne auch noch was dabei, weil das frage ich mich schon ein bisschen, wie das geht.
0: Johannes Simon gleich nach 9 hier auf WDR 2. Und das war's von mir. Das war das WDR 2 Morgenmagazin. Mit Ralf Günther. Euch ein schönes Wochenende.

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6: Die Nachrichten mit Detlef Bigmann. Guten Morgen.
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7: Wir dürfen eben in der Zeit dieses Sommers, in dem wir uns erholen, nicht vergessen, dass dieses Land weiter unsere Unterstützung braucht.
6: Außenminister Wadephul ist nach Kiew gereist. Anlass ist der 35. Unabhängigkeitstag, den die Ukraine am Montag begehen wird. Dabei wird es auch um die anhaltenden russischen Angriffe gehen. Russland attackiert derzeit gezielt Lagerhallen, was die Lebensmittelversorgung in der Ukraine beeinträchtigt. Beobachter befürchten auch wieder Angriffe auf die Energieinfrastruktur im Winter. Wadephul sagte, die täglichen Bilder der Zerstörung dürften niemanden kalt lassen und versicherte weitere Hilfe.
7: Diese Unterstützung, die wird weiter bestehen. Jetzt im Sommer, in dieser schwierigen Situation, wo die Luftangriffe intensiviert worden sind. Aber wir werden uns auch jetzt schon vorbereiten und darüber werde ich sprechen wollen, auf den nächsten Winter.
6: Das größte Problem der Ukraine ist die Flugabwehr. Sie kann Raketen aus Russland kaum abwehren, weil der Vorrat an Abfangraketen weitgehend aufgebraucht ist. Lkw dürfen in Nordrhein-Westfalen weiterhin sonntags unterwegs sein. Das Land hat beschlossen, das Sonntagsfahrverbot jetzt bis zum 30. September auszusetzen. Hintergrund ist der niedrige Wasserstand in den Flüssen. Viele Frachtschiffe können deshalb nicht fahren. Auch Rheinland-Pfalz und das Saarland setzen das Fahrverbot weiter aus. Die Gemeinde Hürtgenwald in der Eifel bereitet sich auf einen Besuch von Bundeskanzler Merz vor. Er will am Nachmittag den Einsatzkräften danken, die tagelang den größten Waldbrand in der Geschichte Nordrhein-Westfalens bekämpft haben. Mittlerweile ist das Feuer gelöscht. Am Kanzler hatte es Kritik gegeben, weil er während der Einsätze im Sommerurlaub war. So blickt Timo Pleuß von der Freiwilligen Feuerwehr Hürtgenwald auf den Merz-Besuch heute.
8: Ich sage, während eines Einsatzgeschehens dann kann ich grundsätzlich einen Politiker nicht gebrauchen, weil er hält mir keinen Schlauch fest. Im Nachhinein ist das eine große Anerkennung für uns, dass der Bundeskanzler auch die Gemeinde Hürtgenwald uns besucht, die Einsatzkräfte besucht und sich ein Lagebild beschafft.
6: In Hürtgenwald wurde eine Fläche von 300 Hektar zerstört. Das Waldgebiet ist bis auf Weiteres gesperrt, um neue Brände zu verhindern und Menschen vor instabilen Bäumen zu schützen. Und auch das ist heute Thema. Im Zollstreit zwischen Kanada und den USA ist die von Präsident Trump gesetzte Frist abgelaufen, ohne Einigung. Damit treten auf beiden Seiten jetzt Zölle in Höhe von 50% auf bestimmte Produkte in Kraft. Auf der Frühgeborenenstation an der Paderborner Klinik ist ein Kind gestorben, vermutlich nach einer Infektion mit dem Enterobacter-Bakterium. Ein weiteres Kind ist in kritischem Zustand. In Lüdenscheid, Bocholt und Arnsberg finden heute Christopher Street Days statt. Die Organisatoren wollen mehr Sicherheit, Zusammenhalt und Akzeptanz für die queere Community auf dem Land. Die deutsche Springreiter-Equipe hat bei der Weltmeisterschaft in Aachen zum 4. Mal WM Gold geholt, bereits nach dem 3. von 4 Startern, weil sich die Konkurrenz zu viele Abwürfe erlaubte. Markus Ehning, Sophie Hinners, Richard Vogel und Daniel Deusser sind die ersten Mannschaftsweltmeister seit 16 Jahren. Einzigartig, sagt Deusser.
9: Und dann noch hier in Aachen mit dem Publikum, war ein unglaubliches Gefühl. Also ob sich das noch einmal wiederholt in meinem Leben, das weiß ich nicht.
6: Silber ging an Belgien, Bronze an Großbritannien. Das war WDR aktuell.
10: Dankeschön. Milena Fuhrmann ist da aus der WDR2-Wetterredaktion. Es war eine wilde Nacht, aber jetzt langsam wird es ruhiger.
11: Das stimmt. Die zum Teil recht kräftigen Regenschauer aus der Nacht, die sind schon in den frühen Morgenstunden abgezogen. Es sind noch ein paar letzte Schauer da, die hier und da noch ein bisschen rumwabern. Aber ansonsten ist es tatsächlich meistens...
10: Es hat ein bisschen meinen Schlaf gestört, möchte ich sagen.
11: Ach so, darauf willst du hinaus. Ach du meine.
10: Es war so laut.
11: Ich entschuldige mich hier ganz stellvertretend für diese Regenwolken, dass sie deinen Schlaf gestört haben. Es tut mir sehr leid. Ja, sie sind jetzt auch weg. Das heißt, du kannst jetzt wieder ganz getrost sich zurücklehnen und entspannen. Hier, da kann es vielleicht noch mal ein bisschen regnen. Auch ein Gewitter könnte mit dabei sein. Ich entschuldige mich direkt schon im Voraus und sage, 21 Grad gibt es noch oben drauf. Ich weiß, es ist zu kalt für dich. Auch dafür möchte ich mich schon mal im Voraus entschuldigen.
10: Ihr wisst jetzt, warum ich die Milena so mag, ne?
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10: So, 9.04 Uhr ist es. Ist eigentlich gar nicht viel los. Wir haben ein paar Autobahnsperrungen bis Montag früh wegen Bauarbeiten. Die A2 Richtung Oberhausen zwischen Hamm und Kamener Kreuz, gesperrt. Die 40 Richtung Venlo zwischen den Kreuzen Kaiserberg und Duisburg, gesperrt. Die 52 Richtung Essen zwischen Kreuz Breitscheid und Essen-Kettwig, gesperrt. Und die Autobahn 516 beide Richtungen zwischen Kreuz Oberhausen und Oberhausen-Eisenheim. Milena?
11: Gesperrt?
10: Ja.
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10: Wie symbiotisch das hier funktioniert.
11: Ja, toll, ne?
10: Wahnsinn, als ob wir uns abgesprochen
11: hätten.
10: Hallo Westen, guten Morgen. Ihr seid schon fit, nehme ich mal an, ne? Und wenn nicht, neben mir steht auch noch so ein großer Pott hier Kaffee. Und den Rest bekommen wir easy zusammen hin. Ich würde mich einfach mal frech neben euch an den Frühstückstisch setzen und winke mit Tickets für Vincent Weiss. Ja, da streitet auch die Milena. Leider für Mitarbeiter nicht zugänglich. Oh. So, machen wir gleich diese Stunde noch.
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bisschen theatralisch ist es ja schon hinten raus, ne? Musiker, Model, Schauspieler, Producer, Sänger, Ikone, was ist er eigentlich nicht? Harry Styles, Sign of the Times, WDR 2, die Samstagsshow. Schön, dass ihr da seid. Die Hälfte vom August haben wir schon wieder durch. Ein Wahnsinn, oder? Ne? Aber wir haben noch eine Woche Sommerferien, wenigstens das, ne? Die Kinder so, yes, die Eltern so, boah, noch eine Woche, ja. Ich kenne das, geteiltes Leid. Aber wir schaffen das zusammen. Und an diesem Wochenende ist auch gut was los. Mein DFB-Pokal, ich lieb's ja, ne? David gegen Goliath, die Kleinen gegen die Großen zum Beispiel, müssen, ich glaube, heute ran Duisburg und Leverkusen. Also das wird nochmal spannend. Und ihr könnt jetzt gleich schon Karten klar

0: Habt ihr erkannt, da brauchen wir nicht drüber reden. Vincent Weiß, Karten gleich hier und wir schalten auch noch zur Reit-WM in Aachen. Das Springreiter-Team hat ja Gold geholt und gegen 11 gibt es die Vierspänner im Hindernismarathon. Das finde ich tatsächlich besonders beeindruckend. Lassen wir uns mal genau erklären. Das ist ja, ich sage jetzt mal frei übersetzt, Kutschenrennen, ne, mit Hindernissen. Wahnsinn, aber dazu später mehr. Und natürlich hat auch NRW Geburtstag an diesem Wochenende, wird 80, da gratulieren wir natürlich. Wir dürfen uns aber schon mal ein bisschen vorfreuen.
1: Hi, ich bin der Michael, ich komme aus Düsseldorf und ich wohne gerne in NRW, weil es hier einfach viele nette Leute gibt, viel zu sehen, sehr viel Grün, sehr viele Wälder und ja, einfach schön ist.

0: Man sagt ja, wie der Tag startet, so geht er auch zu Ende. Heißt, wir müssen hier um 9.20 Uhr eigentlich schon ein Highlight setzen. Bekommen wir das hin? Ja, ich würde sagen, kriegen wir hin. Mit dem hier. Mit Vincent Weiss. Ich habe nämlich Tickets für ihn. Vincent Weiss kommt zu uns in den Westen. Am 3. September spielt er in Bochum, Chemnader See, beim Zeltfestival Ruhr, präsentiert von WDR 2. Und da hat er Folgendes im Gepäck.
1: Aber es gibt schon so ein paar Songs in meinem Kopf, so 8 Songs, wo ich denke, das sind die, die ich wahrscheinlich live mitnehmen werde, die von der Platte passen. Wenn wir 25 Songs spielen, müssen natürlich auch noch Platz sein für die letzten 4 Alben, dass von jedem Album halt das Beste so mit dabei ist. 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
0: So, und ihr könnt dabei sein. Ich stelle euch gleich eine Frage zu Vincent Weiss. Wer die richtige Antwort weiß, ist in Bochum mit dabei. So, ich mache es auch nicht allzu schwierig. Ihr habt sehr gute Chancen, wenn ihr wisst, was ein Vokal ist. Fragt euch jetzt, was will denn der Hannes jetzt hier? Wieso Vokal und Vincent Weiss? Lasst mal einfach mal so stehen. Also wenn ihr wisst, was ein Vokal ist, noch ist das ein bisschen kryptisch, ich löse das gleich auf, aber wenn ihr wisst, was ein Vokal ist, dann habt ihr sehr gute Chancen, Karten für Vincent Weiss zu gewinnen. Wollen wir mal? 0800 5678 222, Karten für Vincent Weiss, gleich hier auf WDR 2. Ich sehe schon alle googeln hier. Vokal.

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3: Mit Simone von der Forst. Guten Tag. In der Gemeinde Hürtgenwald im Kreis Düren blicken die Helfer nach dem Abschluss der Löscharbeiten erleichtert zurück. Die Anspannung sei groß gewesen, sagt Timo Pleus von der Freiwilligen Feuerwehr Hürtgenwald.
4: Das ist schlimm. Das habe ich echt wirklich gedacht. Hatte sich schon so schnell, so groß entwickelt aufgrund der Umstände. Diese langen Trockenheit, hohe Temperaturen, wir hatten ein bisschen Wind dabei. Ist das tatsächlich sehr schnell in eine Ausbreitung geraten, die für die Feuerwehr schwierig wurde.
3: Bundeskanzler Merz kommt am Nachmittag nach Hürtgenwald, um sich bei den Helfern zu bedanken. Seit gestern Abend harrt die Initiative Wohnraum statt Waffen mit einer Mahnwache vor einer ehemaligen Kaserne in Bielefeld aus. Auf dem Militärgelände sollte eigentlich ein Wohnviertel entstehen. Das Verteidigungsministerium hat die Umbaupläne aber gestoppt. Das kritisiert Jonas Obhoff von der Initiative Wohnraum statt Waffen.
5: In Bielefeld wird Wohnraum halt dringend benötigt. Und wir tragen deswegen unseren Protest mit dieser Mahnwache auf die Straße. Wir sagen so eine Minute pro Person, die auf diesem Gelände wohnen könnte, also 22 Stunden insgesamt.
3: Die Mahnwache an der früheren Kaserne in Bielefeld endet um 16 Uhr. Zum ersten Mal soll heute eine CSD-Parade durch die Innenstadt von Arnsberg-Neheim laufen. Los geht's um 14 Uhr unter dem Motto Queer stark hier. Künstler und Lokalpolitiker wollen sich für Vielfalt, Gleichberechtigung und queere Sichtbarkeit einsetzen. Zum Abschluss gibt's dann am Abend die offizielle Aftershow-Party im Kunstwerk Neheim. Das war WDR 2 Regional.
6: Dankeschön.
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6: Ja. Ja, ja.
3: Komm, jetzt nicht hektisch werden.
6: Ja, hast du recht. Ich mache noch mal ganz langsam und atme durch mit Milena Fuhrmann aus der WDR 2 Wetterredaktion.
7: Schönen guten Morgen. Es sind ein paar Wolken unterwegs, die auch Regen mit dabei haben, örtlich begrenzt. Können die eventuell auch was kräftiger ausfallen. Und letztendlich ist das auch das Programm für den heutigen Tag. Es gibt sonnige Phasen, trockene Phasen, aber daneben auch immer mal wieder Schauer, die vor allem am Nachmittag auch zunehmen werden. Das alles bei Höchstwerten von bis zu 21 Grad. Und Teil 2 des Wochenendes, also der Sonntagmorgen, wird deutlich freundlicher. Sonnig, trocken. Regen ist nicht in Sicht.
6: Dankeschön.
7: Gerne.
6: Mache jetzt alles ganz bedächtig hier. Drücke auf das Knöpfchen.
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6: Damit hier nicht der Eindruck entsteht, ich wolle Hektik verbreiten. 9.34 Uhr, das lassen wir mal. Ne? Kommt jetzt auch nichts Besonderes mehr. Wir haben auch nichts, ist auf den Straßen wenig los, aber ein paar Sperrungen, die solltet ihr beachten. Vorsicht bitte, die Autobahn 2 Richtung Oberhausen zwischen Hamm und Bergkamen aktuell gesperrt bis Montag früh. Selbiges gilt für die 40 Richtung Venlo zwischen den Kreuzen Kaiserberg und Duisburg. Die 52 Richtung Essen zwischen Kreuz Breitscheid und Essen-Kettwig auch hier gesperrt. Und die Autobahn 516 beide Richtungen zwischen Kreuz Oberhausen und Oberhausen-Eisenheim auch hier die Sperrung bis Montag früh.
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6: Guten Morgen. So, kleiner Reminder, wir spielen gleich um Karten für Vincent Weiss. Der ist ja auch bei Kids wahnsinnig beliebt. Ne? Da könnt ihr dann zu Hause in den Sommerferien nochmal punkten und auf Super Daddy oder Supermom machen. 0800 567 8222.

0: Kinder.
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0: bisschen James Bond-Feeling auf WDR 2 heute Morgen. Tina Turner, Golden Eye. Und jetzt geht's um Vincent Weiss. Wir haben zwei Karten für euch. 3. September in Bochum, Kemnader See beim Zeltfestival Ruhr. Präsentiert von uns. Und eine Chance auf diese Karten hat Antonia aus Haltern am See. Antonia, du bist 12 Jahre, wenn ich richtig informiert bin, und hast den Papa am Start. Martin heißt er, oder?
1: Ja.
0: Guten Morgen, ihr beiden. Ihr habt wahrscheinlich, Guten Morgen. Ihr habt gerade gefrühstückt und am Frühstückstisch läuft wieder R2. Das finde ich schon mal gut. Pass auf, ihr habt also die Chance, Karten für Vincent Weiss zu gewinnen. Es ist eine ganz simple Geschichte, die ich hier habe, aber diese Musik, die hat ja immer so komische Namen hier von Vincent Weiss, ne?
1: Ja.
0: Da möchte ich gerne Folgendes von euch wissen. Heißt die aktuelle Single von Vincent Weiss U?
1: U.
0: Oder heißt sie B? A.
1: U.
0: Ich habe eben noch gesagt, wenn ihr euch mit Vokalen auskennt, dann könnte das helfen. Und du haust direkt raus, Antonia, U.
1: Ja.
0: Warum weißt du das denn so genau? Hast du Vincent Weiss schon mal gesehen? Irgendwie
1: als
0: live?
1: Fan muss man das doch wissen.
0: Du bist richtiger Vincent Weiss-Fan?
1: Ja.
0: Okay, dann fragen wir ihn mal selbst, was er sagt.
2: Vielleicht wisst ihr es ja, dass meine Singles ab und zu ein bisschen komischen Namen haben, wie zum Beispiel Musik sein oder An Wunder. Und ich dachte, ich treibe das Ganze mit der nächsten Nummer noch auf die Spitze und nenne sie einfach U.
0: Antonia! Tickets für Vincent Weiss.
1: Ja.
0: Und der Papa hat gar nicht geholfen, ne?
3: Nee, das wusste schon selber ganz gut.
0: Super. Antonia, du hast zwei Tickets, die du von uns jetzt bekommst. Wen nimmst du mit? Papa oder Mama?
1: Gucken wir noch.
0: Verhandelst du noch? Schaust dem Papa gerade mal in die Augen? Ist egal. Könnt ihr ja noch beratschlagen. Ich wünsche euch jedenfalls ganz viel Spaß und jetzt einmal laut zum Mitsingen Vincent Weiss und U. Habt noch ein tolles Wochenende.

0: Bruno Mars. Grenade, die Samstagshow auf WDR 2. David Guetta, der ist ja für seine vielen Kooperationen bekannt. Ich meine, ein Wahnsinns-DJ, der sich ja immer die tollsten Stimmen aus der ganzen Welt holt und arbeitet ja auch sehr oft mit seiner Lieblingskünstlerin Sia zusammen. Aber gerade ist noch was viel Fetteres von ihm rausgekommen. Eine Kooperation mit Jennifer Lopez, ein Wahnsinnserfolg. Und für J-Lo tatsächlich auch die erste Nummer 1 der amerikanischen Dance-Charts. Spiele ich uns in ein paar Sekunden.
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jetzt im WDR 2 Musikmix. Jennifer Lopez und David Guetta. Save Me Tonight.

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6: Die Nachrichten mit Detlef Dickmann. Guten Tag.
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6: Bundeskanzler Merz kommt heute nach Hürtgenwald in der Eifel. Er möchte den Helfern und Feuerwehrleuten für ihren Einsatz während des Waldbrandes danken. Fast eine Woche lang tobte das Feuer im Hürtgenwald. Mittlerweile ist es gelöscht. Thomas Wenkert.
7: Es ist der erste öffentliche Auftritt des Kanzlers nach seinem Urlaub. Am Nachmittag will Merz die Einsatzkräfte treffen. Das Feuer im Hürtgenwald in Eifel war das größte in der Geschichte von Nordrhein-Westfalen. Eine Fläche von 300 Hektar wurde zerstört. Rund 2000 Menschen aus dem Ortsteil Gai mussten ihre Häuser verlassen, da sich die Flammen bis auf wenige Meter dem Ort genähert hatten. Für die Einsatzkräfte war der Löscheinsatz eine große Herausforderung, da sich in dem Waldgebiet auch noch Weltkriegsmunition befindet. In Spitzenzeiten waren rund 1800 Kräfte im Einsatz. Auch die Bundeswehr unterstützte die Löscharbeiten.
6: Außenminister Wadefuhl ist mit einem Sonderzug in die Ukraine gereist, aus Anlass des 35. Unabhängigkeitstages, hieß es im Auswärtigen Amt. Bei dem Besuch soll es auch um die fortgesetzten russischen Angriffe gehen, bei denen gestern mindestens 16 Menschen getötet worden waren. Wadefuhl sagte, die Ukraine werde die Auseinandersetzung mit Russland gewinnen. In diesem Jahr gab es an den meisten Gymnasien in Nordrhein-Westfalen keinen Abiturjahrgang. Dadurch gehen weniger Absolventen neu an die Hochschulen. Eine Umfrage der Deutschen Presseagentur zeigt aber, auf die Wohnungssuche hat das wenig Auswirkungen. Linda Bachmann berichtet.
8: Für diesen Herbst dachten viele, dass es leichter werden könnte, an einen Platz im Wohnheim zu kommen, weil weniger Schülerinnen und Schüler mit der Schule fertig werden als sonst. Viele Schulen in NRW haben in diesem Jahr keinen Abiturjahrgang. Deswegen gibt es 48.000 Abiturienten weniger als im Vorjahr. In den Wohnheimen in NRW sorgt das aber nicht für Entspannung. Von den meisten Betreibern heißt es, dass sie komplett voll sind. Teils stehen tausende Studierende auf der Warteliste. In Aachen sind es zum Beispiel 11.000. Ein Grund ist laut den Wohnheimbetreibern, dass nicht nur Menschen aus NRW ein Zimmer wollen. In Dortmund und Bochum zum Beispiel kommt ein großer Teil der Bewerbungen von internationalen Studierenden.
6: Und auch das ist heute wichtig. In Bergheim bei Köln hat die Feuerwehr den Großbrand auf dem Gelände einer Entsorgungsfirma gelöscht. Dort hatte seit gestern Abend Elektroschrott gebrannt. Wegen der schwarzen Rauchwolke war zeitweise die Autobahn 61 gesperrt. Nach dem Regen der vergangenen Tage nehmen immer mehr Rheinfähren den Betrieb wieder auf. Ab heute soll die Fähre zwischen Düsseldorf und Dormagen-Zons wieder fahren, ebenso wie die zwischen Xanten und Wesel. In Deutschland haben immer weniger Menschen ein Festnetztelefon. Laut dem Portal Verivox nutzen nur noch 61% zu Hause ein klassisches Telefon. In der belgischen Stadt Dendermonde wollen die Behörden rausfinden, wem ein Goldschatz im Wert von 9 Millionen Euro gehört. Ein Student hat letzte Woche bei Bauarbeiten Goldbarren und Münzen gefunden, eingemauert in einem Haus. Bei der Polizei in Dendermonde steht seitdem das Telefon nicht mehr still. Viele behaupten, das Gold gehöre ihnen. Das führt laut Polizist Patrick Face zu skurrilen Telefonaten.
9: Wir haben jemand gehabt, der sagt, ich habe in meinem vorigen Leben Gold versteckt. Ich bin ja jetzt in einer anderen Reinkarnation. Ich hatte das komplett vergessen. Aber jetzt, wo ich die Fernsehbilder sehe, weiß ich wieder, dass ich in Dendermonde schon einmal gelebt habe.
6: Bis sich der rechtmäßige Besitzer gefunden hat, liegt der Goldschatz in Brüssel im Tresor. Das war WDR aktuell.
10: Eine ähnliche Geschichte hätte ich auch jetzt ausgepackt. Ja. In meinem früheren Leben habe ich...
11: Ich kann mich ganz genau erinnern, damals.
10: Da war ich sehr reich. Aber ich habe das irgendwie versteckt und ich weiß nicht mehr, wo ich es hingetan habe. Milena Fuhrmann aus der WDR2-Wetterredaktion. Die Nacht war ein bisschen wild, ist ordentlich was runtergekommen, auch Starkregen. Aber es beruhigt sich langsam.
11: Ja, das Gröbste aus der Nacht, das ist schon durch. Wir haben aber trotzdem ein paar Schauer, die durchziehen. Und das ist auch im Grunde das Programm für den heutigen Tag. Immer mal wieder Schauer, die sich hier und da bilden können. Vor allem so Richtung Nachmittag werden die auch häufig auftreten. Örtlich begrenzt auch wieder etwas stärker ausfallen können. Auch einzelne Gewitter mit starken Böen sind nicht gänzlich ausgeschlossen. Aber eben daneben auch trockene, längere Phasen und Sonnenschein. Das alles bei folgenden Höchstwerten. Olpe erreicht 17 Grad, Paderborn 19 und Essen kommt auf 20 Grad. Und der Sonntag, der morgen ansteht, der wird ein bisschen wärmer bis 22 Grad und vor allem freundlicher mit mehr Sonne und weniger Regen.
10: 10.05 Uhr ist es.
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10: So ganz langsam wird's voller auf den Straßen. Die Autobahn 3 Köln nach Frankfurt zwischen Loma und Kreuzborn-Siegburg eine Viertelstunde. 3 Kilometer Stau. Nach einem Unfall ist hier nur ein Fahrstreifen frei. Dann die 44 Kassel nach Dortmund zwischen Kreuz-Werl und Kreuz-Dortmund-Unna. Viertelstunde 4 Kilometer Stau. Und das zu eurer Information. Einige Autobahnen sind bis Montag früh wegen Bauarbeiten gesperrt. Die Autobahn 2 Richtung Oberhausen zwischen Hamm und Kamener Kreuz. Die 40 Richtung Venlo zwischen den Kreuzen Kaiserberg und Duisburg. Die 52, das ist Richtung Essen, zwischen Kreuz Breitscheid und Essen-Kettwig und die Autobahn 516. Beide Richtungen zwischen Kreuz Oberhausen und Oberhausen-Eisenheim. Hier überall eine Sperrung bis Montag früh.
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10: Guten Morgen. Ist euch schon aufgefallen, es sind ganz schön viele Spinnen gerade unterwegs. Es liegt daran, die Männchen stehen ordentlich im Saft und posen für die Weibchen. Milena guckt schon wahnsinnig begeistert.
11: Hör mal, da möchte ich weglaufen.
10: Ich verstehe es ja auch. Das ist auch nicht so mein Fall. Alles, was da kreucht und fleucht, das holt bei mir auch keine Sympathiepunkte. Aber was tun wir eigentlich gegen die vielen Spinnen im Garten und erst recht zu Hause, da, wo wir sie vielleicht gar nicht haben wollen? Checken wir gleich hier auf WDR 2.
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10: Da legen wir mal los mit dem 90er der Stunde. Direkt hinten dran die Cardigans.

0: Kürbis, Herz über Kopf, huhu. Guten Morgen, die Samstagshow auf WDR 2. Sind gerade ganz schön dicke Dinger unterwegs. Ne? Ich glaube, die größte gerade hier, so Nosferatu-Spinne, hat sich ja so ein bisschen eingenistet bei uns. Und ich weiß es nicht, kenne mich nicht so aus, aber irgend so ein Ding hatte ich da tatsächlich letzte Woche auf der Terrasse. Musste ich entsorgen, lebendig natürlich, aber es fällt mir jedes Mal schwer. Also mit Spinnen habe ich es tatsächlich nicht so. Das ist einfach, schüttelt mich jetzt schon. Ne? Wobei, es sind tatsächlich, man weiß ja nicht, Männlein oder Weiblein, tendenziell gerade eher die Männchen, die wohl gut im Saft stehen und posen wollen für die Weibchen. Super viele sind da gerade unterwegs. Also wir kümmern uns mal darum. Und da habe ich diese Woche gesprochen mit Martin Maschka, Spinnenexperte von der Wildnisschule Ruhrgebiet. Hallo Martin.
1: Guten Morgen.
0: Martin, schön, dass du Zeit für uns hast. Du bist weit weg, tatsächlich gerade im Urlaub auf Spinnensuche, ne?
1: Ja, richtig. Wir suchen hier gerade die europäische schwarze Witwe und Skorpione.
0: Nee, was auch sonst. Sag mal, Martin, täusche ich mich denn? Oder ist es tatsächlich so, dass wir gerade zu Hause und in der Umgebung, im Garten, sehr viel mehr Spinnen haben als sonst?
1: Ja, das ist richtig. Es findet gerade so zum Ende des Sommers die Vollentwicklungsstufe statt bei vielen Spinnen. Das bedeutet, die sind jetzt bereit, sich zu paaren und die Eier vorzubereiten, damit die nächste Generation, also bei einigen Arten, im nächsten Jahr wieder überlebensfähig ist.
0: Du sprichst hier wahrscheinlich vor allem von den Männchen, die so ein bisschen wie so ein Bodybuilder-Showlaufen machen, oder?
1: Absolut. Du hast es genau in Worte erfasst. Also die machen jetzt gerade die Bühne frei und stellen sich richtig in Position und wollen den Weibchen richtig was präsentieren. Ne?
0: Ja, dazu gibt es ja diese Geschichte. Ich weiß gar nicht, ob das stimmt, aber ist es wirklich so, dass nach der Paarung, nach dem Akt, die Dame den Herren auffrisst?
1: Ja, das ist wirklich bei vielen Arten so. Du musst dir vorstellen, nach dem Sexualverhalten der Spinnen sind die Männchen so erschöpft, dass die ohnehin sterben würden. Also die sind nicht lange überlebensfähig. Und deshalb ist das dann sozusagen ein Augopfern für die nächste Generation.
0: Was sind die blöd, dass die so Gas geben? Mein Gott, das ist das Letzte, was du dann... aber ist egal, anderes Thema. Ja. Sag mal, kann ich mich denn vor dieser Spinneninvasion zu Hause schützen?
1: Ja klar, also es gibt da ganz viele Tricks. Einerseits muss ich dazu sagen, es ist immer schön, wenn man tatsächlich auch Spinnen zu Hause hat. Also gerade um Mücken zu bekämpfen, eine Spinne, lass das mal die Nosferatu-Spinne sein oder die Hauswinkelspinne, die frisst in einem Jahr ein Nutella-Glas vollgequetscht mit Mücken und schützt sozusagen dein Leben, ja? Die meisten Menschen auf der Welt sterben an Erkrankungen von Mücken und deshalb sind die Spinnentiere für uns Menschen existenziell unfassbar wichtig. Ja, wenn du sie nicht haben willst, dann solltest du entweder ein Fliegennetz vorbereiten oder du kannst mit Pfefferminzöl oder Zitrusöle, die du benutzt, aus Orange, aus Zitrone, Sprays entwickeln, ne, im Wasser, sozusagen, und dann einfach um deinen Fensterrahmen sprühen. Und das schreckt tatsächlich viele Spinnen davon ab, hineinzuklettern.
0: So, wisst ihr Bescheid, ne? Was mir ja noch hier echt im Magen liegt, ne? Also gruselige Vorstellung, ne? Hast du einmal im Leben Sex und dann wirst du aufgefressen. Also da hänge ich irgendwie noch dran gedanklich. Martin Maschka, Spinnenexperte von der Wildnisschule Ruhrgebiet.
2: 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One Republic, Need Your Love.

Happy Wochenende, die Samstagshow spielt James Blunt 1973. So, was gut ist fürs Gesicht, das kann für die Ohren nicht schlecht sein. BB Rexa. Ja, der dauert eine Sekunde. Zusammen mit Faithless die Neuauflage von Insomnia mit den Original-Synthesizern. New Religion heißt die Nummer jetzt. Auf WDR 2.

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8: Um 10.30 Uhr mit Simone von der Forst. Guten Tag. Morgen jährt sich der islamistische Terroranschlag in Solingen zum zweiten Mal. Damals wurden 3 Menschen getötet, viele andere verletzt und traumatisiert. Jetzt erinnert daran ein Kunstwerk, an dem sich viele Solingerinnen und Solinger beteiligt haben. Ausgedacht hat sich die Aktion die Künstlerin Angelina Mengel.
9: Mir bedeutet das schon sehr viel, dass am Ende sich doch so viele Solinger dahingestellt haben für Frieden gegen Gewalt und Kunst trotzdem verbindet. Vielleicht hängt dieses Bild 100 Jahre hier irgendwo für die Stadt Solingen, dann wird es uns alle schon gar nicht mehr geben. Aber dieses Bild wird halt trotzdem an diesem Tag erinnern.
8: Von heute an ist das Gemälde in der Solinger Stadtbibliothek zu sehen. Nach dem Waldbrand in der Eifel will Bundeskanzler Merz sich heute in Hürtgenwald bei den Einsatzkräften bedanken. Sie hatten das Feuer vor 2 Tagen gelöscht. Es ist Merz' erster öffentlicher Auftritt nach seinem Urlaub. Im Münsterland ist zum 15. Mal der Sternlauf zugunsten der Kinderkrebshilfe unterwegs. Seit dem Morgen bewegen sich Läuferinnen und Läufer aus Rheinestadt, Lohn, Lippetal und Liesborn aufeinander zu. Veranstalter ist der Verein Läuferherz in Oelde. Vereinschef Joachim Schwarze rechnet mit Spenden von rund 30.000 Euro.
10: Die werden teilweise für technische Neuanschaffungen gebraucht. Ein Großteil geht auch in die Betreuung der Kinder rein, auch für die Eltern und die angehörigen Kinder, dass die in der Klinik betreut werden und in der Heilungsphase auch therapeutisch begleitet werden.
8: Die ca. 70 Kilometer langen Strecken werden in Etappen gelaufen. Bis 19 Uhr müssen alle am Ziel in Münster ankommen. Das war WDR 2 Regional.
11: Dankeschön.
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8: Ey, Jans, was ist los?
11: Ich weiß auch nicht. Ich
12: nehme noch einen Schluck Kaffee.
8: Ja, soll ich in der Zwischenzeit sowas sagen?
11: Ja, ich sag noch, wer du bist. Milena Fuhrmann aus der WDR 2 Wetterredaktion.
8: Freut mich.
11: Und jetzt, die Bühne ist deine.
8: Sonne gibt es heute, trockene Phasen daneben, aber auch immer mal wieder Schauer oder kurze Gewitter, die da durchziehen können. Das alles bei Höchstwerten zwischen, lass mich kurz überlegen. Ah ja, hier steht es ja, 13 bis 21 Grad.
11: Gut, dass du auf der Höhe bist.
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11: Ihr merkt schon, heute Morgen läuft es hier rund, ne? 10.34 Uhr, die Autobahn 3 Köln-Oberhausen zwischen Duisburg-Weder und Oberhausen-Lierich 5 Kilometer stockend. Dann die 44 Kassel-Dortmund zwischen Kreuzwerl und Kreuz-Dortmund-Unna 4 Kilometer Stau. Und die 59 Köln-Bonn zwischen Köln-Lind und Dreieck St. Augustin-West 5 Kilometer stockend. Wir haben noch ein paar Autobahnen, die gesperrt sind. Zum einen die A2 Richtung Oberhausen zwischen Hamm und Kamener Kreuz bis Montag früh dicht. Die 40 Venlo zwischen den Kreuzen Kaiserberg und Duisburg, auch hier bis Montag früh. Dann die A52 Essen zwischen Kreuz Breitscheid und Essen-Kettwig. Und die 516, beide Richtungen zwischen Kreuz Oberhausen und Oberhausen-Eisenheim. Alles dicht bis Montag früh.
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11: Ich kann dir sagen, Milena, warum das so ist, ne? unter der Woche. Ich weiß, da sagt die Station Voice das nicht an. Und irgendwie ist das in meiner Birne.
8: Jetzt
11: so
8: schiebst du es auf die Station Voice.
11: Ja, komm. Geschenkt.
8: Ja, klar.
11: So, und bitte hier, kleiner Reminder, hört auf, mir Spinnenbilder zu schicken. Das ist, wir haben ja eben über Spinnen gesprochen. Jetzt kommt hier eine Spinne nach der anderen. Ich brauche keine Beweise, dass ihr irgendeine Tarantula im Garten habt. Ne? Hier Charlotte aus Aachen, so ein Riesending im Tigerkleid. Nicht schön, nicht schön. Ich bitte davon Abstand zu nehmen.

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0: Ist da jemand? Ist da jemand? Hallo?
1: Warte.
2: Ist da jemand?
1: Also unterm Tisch nicht.
0: Gut. Zur Not kommen auch wir beide miteinander klar, ne? So, wäre das Wetter eine Pizza? Wie hieße die dann?
1: Ich weiß nicht, sag du es mir.
0: Ich sag mal 4 Jahreszeiten.
1: Wow.
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0: Na komm, Regen, check, Sonne, check. Ich meine, gut, anstelle von, weiß ich nicht, Schnee und Graupel machen wir irgendwie Anchovies oder so. Aber ihr wisst, was ich meine, Mischmasch halt. Ne? Medina Fuhrmann, WDR 2, Wetter. Komm, erstmal heute. Geht was mit Freibad irgendwann?
1: Ach ja, ich würde mal so sagen, wenn du hart im Nehmen bist, dann kannst du es auf jeden Fall machen, aber du solltest dich darauf einstellen, dass du A, nicht nur nass wirst, weil du ins Wasser springst, sondern eventuell auch von oben, weil ein bisschen Regen runterkommen kann. Und mit maximal 21 Grad heute an der Spitze würde ich sagen, es ist doch recht frisch. Der Tag morgen würde sich prinzipiell ein bisschen besser eignen, weil wir mehr Sonne und weniger bzw. gar keinen Regen erwarten. Aber mit maximal 22 Grad ist es
0: auch
1: immer noch
0: nicht so,
1: so temperaturmäßig.
0: Nächste Chance, letzte Ferienwoche. Ich weiß, es ist immer ein bisschen schwierig, so weit hinaus zu blicken. Aber ihr könnt ja schon mal...
1: Ich wollte gerade sagen, so ein bisschen seriöser kann ich dir zumindest mal bis Mittwoch was sagen. Und zwar bis Mittwoch wird es von den Temperaturen her schon mal wieder ein bisschen sommerlicher. Montag zum Beispiel 25 Grad, da sind wir also schon mal wieder bei Sommertemperatur. Und Dienstag 27, Mittwoch 28 Grad. Aha. Also da ist tatsächlich wieder mal ein bisschen Freibad-Feeling möglich. Und dazu auch tatsächlich Sonne. Erstmal kein Regen, Montag zumindest nicht, morgen ja auch nicht. Dienstag erst ab Abend. Mittwoch wird es dann wieder ein bisschen ungenauer.
0: Ja, ist ja auch noch ungenauer. Wir beschränken uns auf das, was wir präzise vorhersagen können. Aber einmal piekse ich noch, wenn ich jetzt einen Ferienausflug machen will, wo ist denn so die meiste Sonne im Westen?
1: Also schauen wir auf jeden Fall mal erstmal auf den Montag. Da haben wir tatsächlich verbreitet Sonne. Meistens aber so Richtung Rheinland mit bis zu 12 Stunden Sonne in der Summe. Dienstag ist es dann genau umgekehrt. Da haben wir dann die meiste Sonne Richtung Münsterland und OWL. Also von daher... Kannst du gucken, wo du näher dran bist.
0: Kannst du gucken, kannst du machen. Melina Fuhrmann, WDR 2 Wetter. Dankeschön.
1: Gerne.

0: Samstagshow spielt Madonna. Papa, don't preach. Ich freue mich auf den Mann, der jetzt kommt, denn keiner weiß so viel über Popmusik wie er.
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0: Und Popmusik ist ja so unterschiedlich, kann so viele Facetten haben. Und manche Songs starten ja nicht sofort durch und brauchen so eine Extrawindung, haben so eine kleine Anlauframpe. Und im neuen Dr. Pop Popdrops, da geht es um eine außergewöhnliche Hitgeschichte. Wenn man so will, quasi auf dem zweiten Bildungsweg.
2: Im Englischen gibt es den Ausdruck Sleeper Hit. Die deutsche Übersetzung schlafender Hit ist jetzt nicht so gebräuchlich, aber man versteht gleich, worum es geht. Wenn ein Song Zeit braucht, um erfolgreich zu werden. So wie Snap. Gesungen von Rosalind. Im Mai 2022 tritt die damals 21-jährige Sängerin aus Armenien beim ESC an. Ein solider Auftritt, Platz 20. Aus deutscher Sicht würde man sagen, ein großer Erfolg. Doch so richtig interessiert sich niemand für den Song, bis er einige Wochen später auf TikTok einen zweiten Frühling erlebt. Und zwar über beschleunigte Versionen. So I'm snapping one, two. Die klingen ein bisschen witzig, verspielt und das kommt an. Es entstehen unzählige Creations, also Videos mit Liebesgeschichten, Urlaubserinnerungen oder einfach nur kreativen Einfällen, zu denen Snap wunderbar passt. Auf diesem Wege landet der Song in den Charts und auch die Radiostationen springen international drauf an. Also nicht stressen lassen, irgendwann wird alles gut. Dafür steht Snap von Rosalind.
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7: Die Nachrichten mit Regina Münch. Guten Tag.
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7: Außenminister Wadefuhl ist zu einem Besuch in der Ukraine eingetroffen. Er kam am Morgen mit einem Sonderzug in Kiew an. Die Reise war aus Sicherheitsgründen vorher nicht angekündigt worden. Wadefuhl hat der Ukraine weitere Hilfe zugesagt, vor allem mit Blick auf den kommenden Winter.
8: Wir haben im vergangenen Winter gesehen, dass Putin insbesondere die Versorgungsinfrastruktur dieses Landes angegriffen hat. Deswegen habe ich gemeinsam mit meinem französischen Kollegen Jean-Noël Barrot jetzt schon zahlreiche Staaten angeschrieben und sie gebeten, dafür Vorsorge zu treffen, dass dieses Land den Winter wird gut überstehen können.
7: Der Außenminister sagte auch, nie habe Russland mehr Raketen auf sein Nachbarland abgefeuert wie in den vergangenen Wochen. In der Heimatstadt des ukrainischen Präsidenten Selenskyj wurde gestern Abend ein Einkaufszentrum mit Drohnen angegriffen. Mindestens 16 Menschen kamen ums Leben. Selenskyj bezeichnete die Attacke als feigen Angriff der Russen, auf den die Ukraine antworten werde. Nach dem Waldbrand in der Eifel will Bundeskanzler Merz heute die betroffene Gemeinde Hürtgenwald besuchen. Das Feuer war vor 2 Tagen gelöscht worden. Es ist Merz' erster öffentlicher Auftritt nach seinem Urlaub. In Hürtgenwald will Merz den Einsatzkräften persönlich für ihre Arbeit danken. In Lüdenscheid, Bocholt und Arnsberg finden heute Christopher Street Days statt. In Arnsberg zum ersten Mal. Die Organisatoren wollen mehr Sichtbarkeit, Zusammenhalt und Akzeptanz für die Queer Community auf dem Land. In den Städten werden die Züge von der Polizei geschützt. An den Strecken sollen viele Ordner und Ehrenamtliche stehen. Das DFB-Pokalderby zwischen Mannheim und Kaiserslautern ist gestern Abend eskaliert. Schiedsrichter Robert Schröder musste das Spiel wegen Ausschreitungen unterbrechen.
9: Also man hat als Schiedsrichter natürlich besondere Spiele schon auch erlebt, aber das ist schon eine besondere Kategorie gewesen, war schon extrem und gehört auf jeden Fall zu den absoluten Extremsituationen, die man auch als Schiedsrichter erleben kann.
7: Auch die Polizei war im Einsatz. Was im Stadion vorgefallen ist, erklärt Leon Stern.
10: Ja, hitzig war das Spiel von Anfang an und so richtig eskaliert ist es dann im Prinzip in der 90. Minute. Vorausgegangen war eine Rudelbildung auf dem Platz, also zwischen den Spielern. Dann hat sich so ein bisschen hochgeschaukelt. Beide Fanlager haben immer mal wieder Pyro gezündet. In der 90. Minute dann teilweise auch geworfen aufs Spielfeld. Teile der Lautern-Anhänger haben auch vereinzelt Böller auf die Mannheimer Tribüne geworfen. Die Mannheimer wiederum haben Fahnenstangen auf die Gästebank geworfen und ein paar Mannheim-Fans sind dann auch auf den Platz gestürmt.
7: Und das sind weitere Themen an diesem Samstag. Im Zollstreit zwischen Kanada und den USA ist die von Präsident Trump gesetzte Frist abgelaufen ohne Einigung. Damit treten auf beiden Seiten jetzt Zölle in Höhe von 50% auf bestimmte Produkte in Kraft. Auf der Frühgeborenenstation einer Paderborner Klinik ist ein Kind gestorben, vermutlich nach einer Infektion mit dem Enterobacter-Bakterium. Ein weiteres Kind ist in kritischem Zustand. Immer mehr Rheinfähren nehmen wieder den Betrieb auf. Ab heute fährt die Fähre zwischen Düsseldorf und Dormagen-Zons wieder, ebenso wie die zwischen Xanten und Wesel. In Frankfurt am Main sorgt eine verschwundene Dienstwaffe für Aufsehen. Die Frankfurter Polizei hat vor gut einem Monat bemerkt, dass eine Pistole fehlt. Eine Sprecherin sagte, man wisse noch nicht, ob die Waffe verloren ging oder gestohlen wurde. Laut Süddeutscher Zeitung soll ein Polizist sie nach einer Nachtschicht nicht im Waffenschrank eingeschlossen haben. Er habe die Pistole im Büro liegen gelassen, von dort war sie dann verschwunden. Das war WDR Aktuell.
11: Milena Fuhrmann ist da aus der WDR2-Wetterredaktion. Hallo!
12: Schönen guten Morgen. Es wird wechselhaft heute bei uns. Wir haben zwar auch freundliche Momente mit Sonnenschein und trocken, allerdings das Regenradarbild, was mir gerade angezeigt wird bei uns im Westen, sieht aus wie so ein kleiner Streuselkuchen. Immer mal wieder dazwischen sind so ein paar kleine Regenwolken, die können endlich begrenzt auch etwas kräftiger ausfallen. Auch Blitz und Donner können mit dabei sein, aber eben daneben auch viel trocken, viel Sonne. Allerdings alles bei ziemlich verhaltenen Temperaturen dafür, dass wir offiziell eigentlich noch Sommer haben. Olpe zum Beispiel 17 Grad, Paderborn 19, Essen kommt auf 20 Grad. Morgen wird es ein Ticken wärmer und auch freundlicher. Und die neue Woche, die wird dann tatsächlich mit bis zu 25 Grad wieder mal etwas sommerlicher. Von den Temperaturen her. Ich habe fertig. Sie können jetzt weitermachen, Herr Simon.
11: Danke, darauf habe ich gewartet. Ja. Es ist jetzt 11.05 Uhr.
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11: Ja, das ist doch, so sind wir pünktlich. Die Autobahn 3 Köln-Oberhausen zwischen Duisburg-Wedau und Oberhausen-Lierich 6 Kilometer stockend. Dann die 3 Köln-Frankfurt zwischen Loma und Kreuzbrunn-Siegburg 2 Kilometer Stau. Und die 4-4, das ist die Strecke Kassel nach Dortmund zwischen Kreuzwerl und Kreuz-Dortmund ohne eine Viertelstunde 7 Kilometer stockend. Damit sind wir eigentlich schon durch, die regulären Meldungen. Ich habe noch ein bisschen was zur Info für euch. Wir haben nämlich einige Autobahnen, die gesperrt sind bis Montag früh. Zum einen die Autobahn 2 Richtung Oberhausen zwischen Hamm und Kamener Kreuz. 3 Kilometer Stau, die 40 Richtung Venlo zwischen dem Kreuz Kaiserberg und Duisburg, dann die A52 Richtung Essen und Kreuz Breitscheid, zwischen Kreuz Breitscheid und Essen-Kettwig, so muss ich es richtig sagen, und die 516, das sind beide Richtungen zwischen Kreuz Oberhausen und Oberhausen-Eisenheim, hier alles gesperrt bis Montag früh.
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11: Hallo zusammen, da freue ich mich ein bisschen drauf. Gleich geht's los. Die Vierspänner sind unterwegs. Kutschfahren. Vierspänner-Hindernismarathon steht auf dem Programm bei der Reit-WM in Aachen. Ist schon, das ist ein geiles Bild, ne? Mit Kutsche über Stock und Stein. Das ist amtlich. Da werden wir drüber sprechen in 8 Minuten hier auf WDR 2.
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0: Michael Schulte, 5 AM, WDR 2, die Samstagsshow. In Aachen läuft ja gerade nach wie vor was ganz Großes.
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0: So ist es. Und jetzt 4-Spänner-Hindernis-Marathon. Das steht auf dem Programm. Klingt ein bisschen kompliziert, aber der deutsche Gespannfahrer René Pönsken aus Eschweiler, der sagt:
2: Das ist so faszinierend, mit 4 Pferden in so einem Tempo um die Ecken zu fahren. Und ich glaube, das sollte sich jeder mal anschauen. Man soll gute Laune mitbringen, ein bisschen Ausdauer. Das wird ein langer Tag. Aber man bekommt auch unheimlich guten Sport zu sehen. Das ist natürlich hier in Aachen eine einmalige Atmosphäre, die hat man sonst auf anderen Turnieren nicht so und da freuen wir uns schon sehr drauf.
0: Ja, da haben wir ja schon viele Grundinformationen. Markus Tepper, WDR 2 Sport, für uns mittendrin. Wer jetzt nicht weiß oder immer noch nicht weiß, worauf es jetzt beim Gespannfahren so ankommt, erklär du bitte mal, was für Bilder wir da sehen.
3: Ja, das ist Rallyefahren mit 4 PS. Diese Kutschen haben 4 Pferde. Die vorderen sind die Leader, die machen die Richtung, die geben die Richtung vor. Dahinter dann 2 Kraftpakete, die sogenannten Wheelers, die ziehen direkt vor der Achse. Dahinter eine kleine Kutsche aus Hightech-Material, die muss mindestens 600 Kilo schwer sein. Darauf natürlich der Kutschlenker, aber auch 2 Beifahrer. Die hängen da dran, dick gepolstert mit Schutzhelmen, mit Warnwesten und gleichen quasi das aus, was sie vor sich haben, nämlich 9 Kilometer Hindernis. Über die 9 Kilometer sind 8 Hindernisse verbaut. Und das ist jetzt nicht mal irgendwie so einmal um die Ecke kurven, sondern das sind richtig künstliche Barrieren. Holztore, Brücken, scharfe Wendungen und hier eine Wasserdurchfahrt. 25 mal 10 Meter großes Bassin. Da drin mannshohe Blumenkübel, 20 Stück und die müssen umfahren werden. Und das auf Zeit. Also das ist wirklich spannend.
0: Rallye Monte Carlo im Scheiß dagegen.
3: Ja, tatsächlich. Und vor viel Publikum. Also wir erwarten hier 10.000, die in die Sörs kommen. Letzte Woche hatten wir hier Côte d'Azur-Wetter. Heute ist eher Norderney bei schlechtem Wetter angesagt. Viel Funktionskleidung, viele Regenschirme, viele Rucksäcke, aber Bombenstimmung.
0: Das ist ja schon mal was, ne? Man muss ja auch mal, diese WM ist ja ein absolutes Highlight für alle Pferdefreunde. Mal deine Einschätzung. Also welche Strahlkraft hat das auch für Aachen und die Region?
3: Ja, man muss sagen, Aachen ist nun mal das Wimbledon des Pferdesports. Jedes Jahr der CIO hier, wo es auch Gespannfahren gibt, wo ähnlich viele Leute in die Sörs kommen. Also Aachen ist ein Name in der Pferdesportwelt, aber für die Region jetzt nochmal, es kommen viel mehr internationale Gäste. Der CIO ist international, aber da kommen, sagen wir mal, eher 30 Nationen. Jetzt haben wir 65 Nationen, die hier sind. Letzte Woche die Präsidentin des Internationalen Olympischen Komitees. Rhein-Ruhr bewirbt sich um Olympische Spiele. Also das punktet schon sehr, was das internationale Ansehen angeht.
0: Ja, die Reit-WM in Aachen, jetzt gerade läuft der 4-Spänner-Hindernis-Marathon. Ihr habt gehört, was das bedeutet. Also Kutschfahrt über Stock und Stein beschreibt es nur wenig. Markus Tepper, WDR 2 Sport. Danke dir.
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4: Um 11.30 Uhr mit Simone von der Forst. Guten Tag. Köln, Bonn und Düsseldorf sollen grüner werden. Weil dort knapp die Hälfte der Flächen versiegelt sind durch Asphalt, Beton oder Pflastersteine, wirkt sich das auf das Stadtklima aus. Die Städte haben deshalb einen Entsiegelungswettbewerb gestartet. Alle Bewohner sind aufgerufen, mitzumachen. Auch Frank Hunze aus Köln ist dabei.
5: Laut den Angaben sind es ca. 5 bis 10 Grad Unterschied, ob ich eine versiegelte Fläche habe oder eine entsiegelte Fläche. Und ich denke, dass jeder irgendwo einen kleinen Beitrag dazu leisten kann.
4: Die Stadt, die am Ende die meisten Flächen entsiegelt hat, gewinnt als Wanderpokal symbolisch eine goldene Gießkanne. In Bergheim bei Köln hat die Feuerwehr einen Brand auf dem Gelände einer Entsorgungsfirma unter Kontrolle. Die Nina-Warn-App hatte im Rhein-Erft-Kreis einen Alarm ausgelöst. Eine schwarze Rauchwolke waberte auch über die angrenzende A61, die zeitweise gesperrt werden musste. Im Ruhrgebiet bekommen Kinder und Jugendliche in den nächsten Tagen einen kostenlosen Haarschnitt. Wer dem sogenannten Vorlösefriseur Danny Beuerbach aus einem Buch vorliest, kann sich währenddessen gratis frisieren lassen. Er hatte die Idee, als ihm ein Kunde aus einer Klatschzeitschrift vorgelesen hat.
6: Irgendwann bin ich nach hinten, hab ein Buch geholt und hab gemeint, hey, wenn du mir hier aus dem Buch heute vorliest, bezahlst du nur die Hälfte. Und irgendwann, viel später, sitzt da das erste Kind, liest mir aus dem Buch vor und da habe ich gemerkt, hier passiert was Großartiges.
4: Heute ist der Vorlesefriseur ab 15 Uhr auf dem Oberhausener Altmarkt, morgen und Montag in Bochum, Gladbeck und Essen. Das war WDR 2 regional.
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7: Mit Milena Fuhrmann aus der WDR 2 Wetterredaktion. Ich könnte dir gleich die Verkehrsmeldungen vorlesen.
8: Okay, das klingt schon fast wie
7: eine Drohung. Aber nur, wenn du mir das Wetter vorliest.
8: Na gut, das ist ein cooler Deal. Also pass auf, ich habe ein paar Wolken, ich habe ein paar Schauer, die durchziehen. Vereinzelt hier und da daneben, aber auch trockene Phasen und Sonnenschein. Aber das ist im Grunde der Mix, der wilde Mix für heute. Mal Sonne, mal Wolken, mal Regen. Sie wechseln sich ab, dazu Temperaturen bis an die 21 Grad.
7: Hat sich ganz gut angehört.
8: Dann oder?
7: Dann wäre ich jetzt dran.
8: Dann bist du jetzt dran, okay. Johannes. Tada!
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7: Um 11.32 Uhr. Ja, das lassen wir, Entschuldigung. Wir machen es natürlich ganz ernst. Die Staus mit den längsten Wartezeiten, es ist derweil ein bisschen mehr los auf den Straßen. Die A3 Frankfurt nach Köln zwischen Siebengebirge und Kreuzborn-Siegburg plus 10, 4 Kilometer stockend. Dann die 3 Köln nach Oberhausen zwischen Duisburg-Weder und Oberhausen-Lierich 5 Kilometer stockend. Die 3 nochmal jetzt Köln-Frankfurt zwischen Lohmar und Kreuzborn-Siegburg Viertelstunde 3 Kilometer Stau nach einem Unfall. Die 44 Kassel-Dortmund zwischen Kreuzwerl und Kreuz-Dortmund-Unna plus 10, 4 Kilometer stockend. Und rein zur Information, wobei, nee, jetzt hat es auch mittlerweile Konsequenzen. Folgende Autobahnen sind bis Montag früh gesperrt wegen Bauarbeiten. Die 2 Richtung Oberhausen zwischen Hamm und Kamener Kreuz, da haben wir nämlich 3 Kilometer Stau. Die 40 Richtung Venlo zwischen den Kreuzen Kaiserberg und Duisburg. Dann die A52 Essen zwischen Kreuz Breitscheid und Essen-Kettwig. Und die Autobahn 516 in beiden Richtungen zwischen Kreuz Oberhausen und Oberhausen-Eisenheim. Gesperrt bis Montagmorgen. Bist du zufrieden?
8: Ja, wunderbar.
7: Danke.
8: 1 plus mit Sternchen.
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7: Happy Wochenende.
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0: Kylie Minogue, Can't Get You Out of My Head.
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0: Heute vor 25 Jahren wurde ein Modellversuch zur kontrollierten Abgabe von Heroin an Schwerstabhängige vereinbart.
2: So, wir kommen jetzt in den Vergaberaum. Hier ist die Scheibe, hinter denen die Schwestern stehen und das Diamorphin den Patienten in genauer Dosierung abgeben.
3: Eine Mitarbeiterin führt durch die Räume der Diamorphinambulanz in Karlsruhe. Oder sollte man Heroinambulanz sagen? Denn Diamorphin ist pharmazeutisch hergestelltes Heroin mit der gleichen Wirkung wie das Rauschgift. Und das können sich Süchtige hier unter Aufsicht spritzen.
2: Dann wird der Arm abgebunden. Und die Patienten injizieren sich dann langsam das Diamorphin. In dem Raum ist alles verspiegelt, damit wir die Patienten auch gut beobachten können.
3: Denn die Abgabe der Droge in der Ambulanz wird streng kontrolliert. Sie ist Teil einer Therapie, um die Drogenkranken wieder gesundheitlich und sozial zu stabilisieren. Denn nicht vorrangig der Konsum von Heroin bzw. Diamorphin zerstöre die Süchtigen, sondern ihre Verelendung im illegalen Drogenmilieu. Dort, wo es für die Abhängigen nur noch darum gehe, irgendwie an Heroin zu kommen, sagt Michael Kraus.
4: Ziel dieser Therapiestudie ist es, den Gesundheitszustand der Betreffenden so weit zu bessern, dass sie in der Lage sind, in ein geregeltes, sozial integriertes Leben zurückzukehren.
3: Michael Kraus, der ab dem Jahr 2001 eine groß angelegte Versuchsstudie leitet, mit der die damals rot-grüne Bundesregierung, mehrere Bundesländer und mehrere große Städte eine neue Ära der Behandlung Drogensüchtiger einleiten wollen.
5: Heroin wird es künftig in Deutschland für Schwerstabhängige auf Rezept geben. Vertreter von Bund und Ländern unterzeichneten in Bonn eine Vereinbarung über einen wissenschaftlich begleiteten Modellversuch. Das Projekt wendet sich vor allem an Schwerstabhängige, die bisher von Hilfsangeboten nicht erreicht wurden.
3: Heroin als Hilfsangebot? Konservativen Gesundheitspolitikern wie Eduard Lindner von der CSU stößt das sauer auf.
6: Ich halte es für nicht verantwortbar, denn sie können den Schwerstabhängigen schon nicht definieren und laufen damit Gefahr, dass jeder Süchtige sich bemüht, da reinzukommen, um also dann den Stoff zu erhalten. Das heißt also, dieser Versuch hat den Automatismus in sich, auch Mindersüchtige in die Schwerstabhängigkeit hineinzuziehen.
3: Nichtsdestotrotz, die Diamorphinambulanzen starten in Bonn, dann Frankfurt und bis 2006 sind es 7 deutsche Großstädte, die ihre Ergebnisse mit der Abgabe von Heroin an hunderte Süchtige zusammentragen können. Es zeigt sich, dass viele Betroffene gesundheitlich stabilisiert werden, wieder einer Arbeit nachgehen und sich nicht mehr durch Beschaffungskriminalität strafbar machen.
7: Das ist doch eine kontrollierte Heroinabgabe. Kann er ganz normal leben, kann arbeiten gehen, habe überhaupt keinen Druck. Und vor allem, ich koste dem Staat kein Geld mehr.
3: Aufgrund der guten Behandlungsergebnisse des Modellversuches verabschiedet der Bundestag 2009 ein Gesetz, das die Abgabe von Diamorphin, also pharmazeutisches Heroin, als reguläres Medikament in der Suchttherapie dauerhaft legalisiert. Auf Rezept, bezahlt von der Krankenkasse. Heute gibt es ungefähr 15 Ambulanzen, in denen Süchtige Heroin in einer Therapie erhalten. In ganz Deutschland 15. Der medizinische Umgang mit dem Rauschgift ist, was Personaleinsatz und Sicherheitsauflagen angeht, enorm aufwendig und kostspielig. Und in vielen Kommunen ist die Heroinabgabe als Therapie nicht wirklich politisch gewollt. Allen Erfolgen zum Trotz, die solche Therapien bringen. Der Modellversuch, pharmazeutisches Heroin an Suchtkranke abzugeben, wurde am 22. August 2001 vom Bund, einigen Bundesländern und Kommunen beschlossen. Das war heute vor 25 Jahren.
0: Andreas Neumann über die Abgabe von Heroin an Schwerdrogenabhängige. 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

Da springen sie in ihren Pumphosen von links nach rechts. Das war aber auch alles, was da echt war, ne? Obwohl, stimmt ja nicht. Also mit dem Tanzen, das konnten sie ja tatsächlich. Nur singen war schwierig. Milli Vanilli, Girl, you know it's true. Die Samstagsshow WDR 2. Video kann ich euch ja leider nicht zeigen. Ist aber ganz interessant, weil sie hat das alles im Schloss Versailles gedreht. Könnt ihr ja mal bei YouTube schauen. Aber ich spiel's uns jetzt. Olivia Rodrigo und Drop Dead auf WDR 2.

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5: Die Nachrichten mit Regina Münch. Guten Tag.
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6: Na, guck schon mal, das ist eine sehr kleine Gemeinde, eine kleine Feuerwehr. Da das jetzt der größte Waldbrand im Land Nordrhein-Westfalen der Nachkriegszeit war, kann ich mir so selber gar nicht vorstellen. Das muss man erst nach ein paar Tagen mal realisieren.
5: Timo Pleuß von der Freiwilligen Feuerwehr hat in den vergangenen Tagen mit daran gearbeitet, den Waldbrand in Hürtgenwald zu löschen. Heute Nachmittag kommt Bundeskanzler Merz, um Helfern wie ihm zu danken. Thomas Wenkert dazu, was der Besuch den Menschen in Hürtgenwald bedeutet.
7: Ich denke, der Besuch des Bundeskanzlers ist erst einmal eine große Wertschätzung für die vielen Einsatzkräfte. Zu Spitzenzeiten waren ja fast 1.800 Helfer im Einsatz. Und die meisten davon sind ja Ehrenamtler, sonst würde der Brandschutz in den kleinen Kommunen wie Hürtgenwald ja gar nicht funktionieren. Dass Merz also kommt, ist ein ganz großes Lob. Er wird ja auch den kleinen Ort Gai besuchen. Hier mussten rund 2000 Bewohner ihre Häuser verlassen. Und sie erhoffen sich natürlich Antworten auf viele Fragen. Wie können die Wälder besser vor Bränden geschützt werden? Man darf gespannt sein, was Merz den Betroffenen heute Nachmittag sagt.
5: In Paderborn wird untersucht, warum sich ein Bakterium auf einer Frühchenstation einer Kinderklinik ausbreiten konnte. 4 Kinder wurden infiziert, eines ist daran gestorben. Katharina Böhmer berichtet.
8: Das Frühchen, das gestorben ist, hatte wohl eine Blutvergiftung. Die wurde durch das Bakterium ausgelöst und obwohl das Kind intensivmedizinisch betreut wurde, konnten die Mediziner nicht verhindern, dass es an den Folgen der Sepsis verstirbt. Ein weiteres Frühchen hat ebenfalls eine Blutvergiftung und schwebt aktuell noch in Lebensgefahr. Sein Zustand hat sich aber immerhin über Nacht verbessert, sagte uns eine Krankenhaussprecherin. Und dann gibt's da noch 2 weitere Kinder. Bei denen wurde der Erreger zwar gefunden, aber die beiden zeigen keine Symptome. Der Erreger ist laut Krankenhaus nicht multiresistent und kommt ganz natürlich etwa zum Beispiel in der Darmflora vor. Für gesunde Menschen ist er ganz unbedenklich, aber bei Immungeschwächten kann er zu Infektionen führen.
5: Der Regen der vergangenen Tage hat den Pegelstand des Rheins etwas angehoben und so nehmen immer mehr Rheinfähren den Betrieb wieder auf. Ab heute ist die Fähre zwischen Düsseldorf und Dormagen-Zons wieder unterwegs, ebenso wie die zwischen Xanten und Wesel. Manche Fähren, wie die in Bad Honnef, nehmen allerdings momentan nur leichtere Fahrzeuge bis zur Größe eines VW-Busses mit. Und auch das ist heute wichtig. In den USA haben sich die Videoplattform TikTok und die Behörden auf einen Vergleich geeinigt. Wegen des Vorwurfs von Datenschutzverstößen zahlt TikTok 400 Millionen Dollar. Die App soll illegal personenbezogene Informationen von Kindern gesammelt haben. In Bergheim bei Köln hat die Feuerwehr den Großbrand auf dem Gelände einer Entsorgungsfirma unter Kontrolle. Dort laufen noch Nachlöscharbeiten. Gestern Abend war Elektroschrott in Brand geraten. In Deutschland haben immer weniger Menschen ein Festnetztelefon. Laut dem Portal Verivox nutzen nur noch 61% zu Hause ein klassisches Telefon. Die deutsche Springreiter-Equipe hat bei der Weltmeisterschaft in Aachen zum 4. Mal WM-Gold geholt. Bereits nach dem 3. von 4 Startern, weil sich die Konkurrenz zu viele Abwürfe erlaubte. Markus Ening, Sophie Hinners, Richard Vogel und Daniel Deusser sind die ersten Mannschaftsweltmeister seit 16 Jahren. Einzigartig, sagt Deusser.
9: Und dann noch hier in Aachen mit dem Publikum, war ein unglaubliches Gefühl. Also, ob sich das noch einmal wiederholt in meinem Leben, das weiß ich nicht.
5: Silber ging an Belgien, Bronze an Großbritannien. Das war WDR aktuell.
10: Katharina Gollen ist da aus der WDR 2 Wetterredaktion. Heute großer Mischmachstag, ne? Von allem was dabei.
11: Ist alles mit dabei, genau. Wir haben aktuell schon viele kleine Schauer, die durch NRW ziehen. Es kann also immer wieder nass werden. Auch kurze Gewitter sind heute nicht ganz ausgeschlossen. Das wird aber die Ausnahme bleiben. Und wenn es dann mal trocken ist, dann lockern die Wolken auch auf und die Sonne kommt noch mal raus. Dazu kommen heute in Meinerzhagen auf 17 Grad, in Gummersbach auf 18 und in Gütersloh auf 20 Grad. Und morgen wird es dann wieder trockener und freundlicher.
10: Dankeschön, Katharina.
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10: Um 12.04 Uhr. Die Staus mit den längsten Wartezeiten. Die Autobahn 1 Münster-Dortmund zwischen Ascheberg und Kamener Kreuz. 10 Minuten, 6 Kilometer stockend. Dann die 3 Frankfurt nach Köln zwischen Siebengebirge und Lohmar. Plus 10, 6 Kilometer stockend. Autobahn 3, da geht's weiter. Köln-Oberhausen zwischen Duisburg-Wedau und Oberhausen-Lierich. 10 Minuten, 5 Kilometer stockend. Die 44 noch schnell. Kassel-Dortmund zwischen Kreuz-Werl und Kreuz-Dortmund-Unna. Eine Viertelstunde, 8 Kilometer stockend. Und dann haben wir folgende Autobahnen, die bis Montag früh gesperrt sind wegen Bauarbeiten. Die 2 Richtung Oberhausen zwischen Hamm und Kamener Kreuz, aktuell 3 Kilometer Stau. Dann die 40 Richtung Venlo zwischen den Kreuzen Kaiserberg und Duisburg. A52 Richtung Essen zwischen Kreuz Breitscheid und Essen-Kettwig. Und die Autobahn 516 beide Richtungen zwischen Kreuz Oberhausen und Oberhausen-Lierich gesperrt bis Montag früh.
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10: Hallo zusammen. Wir haben ja eben über die Rhein-WM in Aachen gesprochen und den Vierspänner-Hindernismarathon, der gerade läuft. Das klingt auch sehr spektakulär, ne? Vierspänner-Hindernismarathon. Aber in der Tat, das ist wirklich spektakulär. Und WDR2-Hörerin Michaela aus Bielefeld hat eine kleine Frage.
12: Ich habe das gerade gehört mit den Vierspännern. Das muss ja wirklich spektakulär sein. Kann man das auch im Fernsehen sehen oder wird das leider Gottes auch wieder nicht übertragen? Das wäre sehr schade.
10: Ja, das wäre sehr schade. Ist aber nicht so. Kannst du gucken, ab 14 Uhr WDR-Fernsehen. Und es ist wirklich eine echte Empfehlung. Also das sieht aus wie Rallye Dakar, halt nur mit Pferden. Richtig cool.
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10: So, wir machen um kurz nach 12 noch schnell was kaputt. Ein Glas würde ich vorschlagen. 90er der Stunde, Lemon Tree. Und bitte.

0: Samstagsschauspiel Licky Lee, I Follow Rivers. WDR 2 ist hier. Hat zufällig jemand von euch ein bisschen Gold verloren? Es geht tatsächlich um einen Schatz in einer belgischen Kleinstadt, die da heißt Dendermonde. Ihr habt es in der Nachricht vielleicht heute Vormittag schon gehört, bei Bauarbeiten wurden da in einem Keller Goldbarren entdeckt und Münzen im Wert von vielen Millionen Euro, eingemauert in einer Wand. So, jetzt ist die große Frage, die Stadt umtreibt und uns alle ja irgendwie, wer hat denn den Schatz da vergraben oder eingemauert und wem gehört eigentlich das ganze Zeug? Sabrina Fritz, WDR 2 Dendermonde, du warst in der Stadt, wie wird da über den Goldfund gesprochen?
1: Das ist das Gesprächsthema in der Stadt und zwar werden zwei Fragen diskutiert. Also einmal natürlich, wem gehört das Gold, wie kam das in dieses Haus? Und die zweite ist auch, hätte man es auch abgegeben? Also es waren ja junge Bauarbeiter, die das Gold gefunden haben und die das dann auch gleich der Polizei gegeben haben. Und da sagt man in der Stadt, naja, ich bin mir da nicht so sicher bei mir, aber andererseits sagen natürlich auch Menschen vor Ort, naja, was soll man mit so viel Gold? Das kann man ja jetzt auch nicht einfach wieder in den eigenen Keller packen, man muss es verkaufen. Also ist eigentlich auch allen klar, dass man das abgeben muss. Und das war ja vor allem ein junger Mann, ein Student, der als Aushilfe auf dem Bau gearbeitet hat. Und der hat das Gold dann auch abgegeben.
0: Ein ehrlicher Finder, ne? Wo ist das Gold denn jetzt?
1: Das Gold ist nicht mehr in Dendermonde. Der Polizeichef hat das gleich, nachdem er von dem Fall erfahren hat, in so einem Zivilauto, also wirklich eine krasse Aktion, nach Brüssel bringen lassen. Weil er hat auch gedacht, also Gold im Wert von 10 Millionen Euro, die wollte der wahrscheinlich auch nicht auf seiner Polizeidienststelle haben. Also das Geld ist jetzt in Brüssel. Und jetzt wird einfach untersucht und ermittelt, wem gehört das, wie kam das dahin. Und es gibt jetzt schon ganz viele E-Mails aus der ganzen Welt, die sagen, ja, mein Großvater hat da auch schon mal gearbeitet oder ich habe das Gold auch schon mal da versteckt. Also da wird jetzt ermittelt, wo kommt das Gold her? Und wenn man wirklich sagt, ne, ich habe Erben in Dendermonde, dann braucht man wirklich einen guten Anwalt und dass man das wirklich dann nachweisen kann.
0: Ja, Sabrina, da kann ich dir sagen, ich habe ja auch Verwandtschaft in Berlin. Nein, Quatsch, natürlich nicht. Aber also wie geht's jetzt weiter?
1: Also es gibt jetzt 5 Jahre Zeit, um rauszufinden, wo kommt das Gold her und wem gehört es. Wenn innerhalb der nächsten 5 Jahren es keinen rechtmäßigen Besitzer gibt, dann wird Folgendes passieren. Also die eine Hälfte des Goldes, das kriegt eine Wohltätigkeitsorganisation, der nämlich jetzt dieses Haus gehört. Dieses Haus hat nämlich auch eine tolle Geschichte. Das gehörte einer sehr reichen Brauereifamilie. Die hatte dann irgendwann keine Kinder mehr und hat eben ihr Haus an diese Hilfsorganisation abgegeben. Der gehört das jetzt und wäre ja eine schöne Geschichte, wenn die in 5 Jahren viele Millionen kriegen, dann könnten die damit auch viel Gutes tun. Die zweite Hälfte, laut belgischem Recht, würde dem Finder gehören. Und damit kommt jetzt wieder der junge Bauarbeiter Kobe Philips ins Spiel, der das gefunden hat. Vielleicht in 5 Jahren kriegt er dann doch noch Millionen für seinen ehrlichen Fund.
0: Und da vorher kommt einer und sagt, hier, ich bin's. Irre Geschichte. Also falls ihr irgendwas verloren habt in einem früheren Leben, eingemauert in der Wand in Belgien, gerne mal melden. Ne? Der Goldschatz von Belgien, Sabrina Fritz, WDR 2 Dendermonde. Mit den Infos dazu. Danke dir.
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die Goo Goo Dolls. Give a little bit in der Samstagsshow auf WDR 2. Ein bisschen Gossip müssen wir kurz mal besprechen. Habt ihr das diese Woche gesehen, den Hochzeitsring von Taylor Swift? Also offizielle Bilder gibt's ja nicht. Wir warten ja immer noch, ob und wann da irgendwas veröffentlicht wird. Aber Taylor war auf der Hochzeit einer Freundin. Und da ist es einem Fotograf gelungen, einen Schnappschuss vom Finger zu machen. Ne? Ziemlich fetter Klunker, würde ich sagen. Experten haben sich darüber schon ausgelassen. Ich habe gelesen, ein antiker 8 Karat Old Mind Brilliant Cut Diamant. Sagt mir so nichts, die Sprache verstehe ich nicht, aber eine halbe Million Dollar, das kapiere auch ich.

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5: Um 12.30 Uhr mit Simone von der Forst. Guten Tag. Der islamistische Terroranschlag in Solingen mit 3 Toten und vielen Verletzten jährt sich morgen zum 2. Mal. Von heute an erinnert ein ganz besonderes Kunstwerk an den Tag. An den Gemälde haben sich viele Solingerinnen und Solinger beteiligt. Die Idee dazu hatte die Künstlerin Angelina Mengel.
6: Vielleicht hängt dieses Bild 100 Jahre hier irgendwo für die Stadt Solingen. Dann wird es uns alle schon gar nicht mehr geben. Aber dieses Bild wird halt trotzdem an diesem Tag erinnern.
5: Von heute an ist das Bild in der Solinger Stadtbibliothek zu sehen. Seit gestern Abend harrt die Initiative Wohnraum statt Waffen mit einer Mahnwache vor einer ehemaligen Kaserne in Bielefeld aus. Auf dem Militärgelände sollte eigentlich ein Wohnviertel entstehen. Das Verteidigungsministerium hat die Umbaupläne aber gestoppt. Das kritisiert Jonas Uphoff von der Initiative Wohnraum statt Waffen.
7: In Bielefeld wird Wohnraum halt dringend benötigt. Und wir tragen deswegen unseren Protest mit dieser Mahnwache auf die Straße. Wir sagen so eine Minute pro Person, die auf diesem Gelände wohnen könnte, also 22 Stunden insgesamt.
5: Die Mahnwache an der früheren Kaserne in Bielefeld endet um 16 Uhr. Auf dem Düsseldorfer Flugplatzfest kann man mit dem Aeroclub heute und morgen Motorflugzeuge und Heißluftballons in die Luft gehen. Heute Abend glühen die Ballons dort auch im Dunkeln. Dafür werden sie am Boden durch ihre Brenner von innen beleuchtet. Das Ganze wird musikalisch begleitet. Die Rundflüge können nur vor Ort gebucht werden. Es gibt also noch die Chance, mitzufliegen. Das war WDR 2 Regional.
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8: Gibt's jetzt mit Katharina Gollen aus der WDR 2 Wetterredaktion. Wenigstens kann man sagen, kommt immer mal wieder die Sonne raus.
9: Das stimmt, heute gibt's eine bunte Mischung aus Sonne, Wolken, aber auch vielen kleinen Schauern, die durchziehen. Auch kurze Gewitter sind möglich. Dazu kommen wir heute in Dortmund auf 19 Grad, in Münster auf 20. Heute Abend wird's dann wieder ruhiger, die Schauer ziehen ab und die Wolken lockern auf. Und der Sonntag bleibt dann auch weitgehend trocken.
8: Dankeschön, Katharina.
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8: 12.32, die Staus mit den längsten Wartezeiten. Auf der 1 geht's los. Münster nach Dortmund zwischen Ascheberg und Kamener Kreuz. 10 Minuten, 6 Kilometer stockend. Dann die 2 Hannover nach Dortmund zwischen Hamm und Kamener Kreuz. Wegen Bauarbeiten gesperrt bis Montag früh. Aktuell 4 Kilometer Stau ab Hamm-Üntrop. Die Autobahn 3, da geht's weiter. Köln-Oberhausen zwischen Duisburg-Wedau und Oberhausen-Lierich. 10 Minuten, 5 Kilometer stockend. Rauf auf die 44 Kassel-Dortmund zwischen Kreuz-Werl und Kreuz-Dortmund-Unna. 10 Minuten, 5 Kilometer. Kilometer stockend. Und wir haben noch 3 Autobahnsperrungen bis Montag früh wegen Bauarbeiten. Die 40 Richtung Venlo zwischen den Kreuzen Kaiserberg und Duisburg. A52 Richtung Essen zwischen Kreuz Breitscheid und Essen-Kettwig. Und die 516 beide Richtungen zwischen Kreuz Oberhausen und Oberhausen-Eisenheim. Eine gute und sichere Fahrt für euch.
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8: So ist es. Happy Wochenende.

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0: Ich glaube, das deutsche Pendant wäre gewesen die Tasse Kaffee mit Helene Fischer und Flori Silbereisen, aber das habe ich uns erspart. Stumbling In ist Cyril auf WDR 2.
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0: Fix und fertig war. So haben wir ihn selten erlebt, unser Raus in den Westen Reporter Julian Beuter.
2: Kennst du das, wenn dir der Schweiß vor lauter Anstrengung in die Augen läuft? Da bin ich gerade.
0: Kenne ich, aber nur vom Fußball oder vom Tennis. Also, da war er im Siebengebirge bei Bonn. Er ist zur Löwenburg raufgeklettert auf den Ölberg, war ich auch schon.
2: 460 Meter, also ich bin vor der Sendung gestartet im Tal am Rhein, bei ungefähr 40. Und jetzt bin ich oben angekommen und kann wirklich in alle Richtungen gucken. Es ist wirklich wunderschön.
0: Ich überlege gerade Ölberg, aber es ist sehr lange her. Ich war, glaube ich, ein Kind und bin mit dem Esel da hoch, wenn ich mich richtig erinnere. So, Julian hat da oben auf dem Berg Anna aus Bad Honnef getroffen. Die hat auch einfach diesen tollen Ausblick genossen.
3: Der Blick von hier oben von der Löwenburg ist einfach bezaubernd. Man blickt weit in die Eifel hinein. Ja, natürlich auch der Blick auf den Rhein und auf der anderen Seite Richtung Bonn und bei guter Sicht auch nach Köln. Wenn man Glück hat, sieht man vielleicht sogar den Kölner Dom. Ja, und auch der Blick ins Hinterland ist schön. Dann war sie schon Richtung Sauerland blickend. Mhm.
0: Julian und Anna sind gewandert. Ihr könnt es aber auch wie Carsten machen. Der ist einfach geradelt.
4: In Siebengebirge, hier kann man, finde ich, auf jeden Fall sehr schön Radfahren auch, Mountainbiken. Also mein Lieblingsziel ist tatsächlich genau das hier oben. Ich finde, das hier ist immer ein sehr schöner, ruhiger Ort. Kann man mit dem Mountainbike hochfahren, wird mit einem schönen Ausblick belohnt und mit sehr viel Ruhe belohnt.
0: Ja, und wer weder laufen noch radeln möchte, man sich aber zumindest den Aufstieg aus dem Rheintal erspart. Oben gibt es Wanderparkplätze und auch ein paar schöne Restaurants, also gibt es auch noch eine kleine Belohnung. Lohnt sich und geht tatsächlich in unterschiedlichen Schwierigkeitsstufen. Infos zu unserem Raus in den Westen-Tipp, ihr wisst das ja, wdr2.de.
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0: Ja, hier prasselt tatsächlich gerade der Regen an die Scheibe. Irgendwie passt es. Die Weather Girls, It's Raining Man, die Samstagsshow auf WDR 2. Happy Birthday to you. NRW wird morgen 80. Wir freuen uns schon mal ein bisschen vor.
1: Ja, ich bin Johanna, ich komme gebürtig aus der Nähe von Paderborn. Und ich habe gerne in NRW gelebt, weil man da viele Möglichkeiten hat, weil alles gut erreichbar ist in kurzer Zeit.
2: Hallo, ich bin Kalle aus Dortmund und ich wohne gerne in NRW, weil meine Frau und mein Kind hier wohnen.
3: Hallo, ich bin Yessin aus Höxter und ich wohne gerne in NRW, weil wir dort aufgewachsen sind, kurz weggezogen sind, aber gerne wieder zurückgekommen sind. Da ist die Heimat, unsere Freunde und Familie sind da, es ist alles ein bisschen ländlicher und gut erreichbar und für die Kinder zum Aufwachsen ist es super.
4: Hallo, mein Name ist Samuel, ich wohne in Düsseldorf und ich wohne gerne in NRW, weil es extrem vielfältig ist, super viel zu bieten hat, mit super vielen diversen Leuten, Italienern, super viele Kulturen. Ich finde das Ruhrgebiet total cool, Rheinland ist cool. Ich glaube, wir haben einfach ein sehr buntes Umfeld. Ich hoffe, das bleibt auch so.
5: Hi, ich bin Moana aus Ratingen und ich liebe NRW, weil NRW total vielfältig ist. Es gibt auf engstem Raum so viele wundervolle, interessante Sachen, die man erleben und machen kann. NRW ist einfach cool.
0: So. Jetzt haben sich eine Menge Leute gefreut. Morgen freuen sich noch mehr, denn dann ist es ja soweit.
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0: So, und das reiche ich noch nach. WDR2-Hörer Lars hat sich gemeldet. Holt gerade seine Jungs aus dem Feriencamp in Bayern ab. Steht jetzt irgendwo auf der A3 im Stau. Es regnet. Vielleicht macht das bessere Laune für den Moment. Harry Styles.

Schreck ein Hit geworden, was irgendwie auch ein bisschen witzig ist. Also zum einen scheint zu stimmen. Smash Mouth, die Band, die wollten diesen Song nämlich erst gar nicht für Schreck freigeben. DreamWorks musste tatsächlich die Band erst bei einer privaten Vorführung davon überzeugen, dass der Song auch in diesem Film, in diesem Zeichentrickfilm, gut aufgehoben ist. Und danach haben sie dann zugestimmt. All Star auf WDR 2. Somebody.

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9: Die Nachrichten mit Regina Münch. Guten Tag.
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9: Außenminister Wadefuhl hat der Ukraine zusätzliche Unterstützung im Kampf gegen Russland zugesagt. Konkret geht es um 50 Millionen Euro für humanitäre Hilfe. Zugleich kündigte Wadefuhl weitere Gespräche mit NATO-Verbündeten über zusätzliche Luftverteidigungssysteme für die Ukraine an. Wassili Golot, WDR Kiew.
10: Die Ukraine braucht vor allem jetzt kurzfristig und perspektivisch Munition für Patriot-Abfangsysteme, Abwehrsysteme. Diese Abfangraketen sind deshalb wichtig, weil aktuell Russland praktisch mit jeder ballistischen Rakete das eigene Ziel trifft, Zerstörung anrichtet und auch zunehmend wieder Energiekraftwerke angreift. Und das bedeutet eben möglicherweise ein kalter, dunkler Winter für die Menschen und eine große Gefahr für die Zivilbevölkerung. Deshalb vor allem Abwehrmunition in dieser Phase des Krieges.
9: Morgen wird das Bundesland Nordrhein-Westfalen 80 Jahre alt. Schon heute wird in Düsseldorf in diesen runden Geburtstag reingefeiert. Die ganz große Party steigt dann aber erst nächste Woche. Stefan Hase, wie kann man denn mitfeiern?
11: Ab heute zum Beispiel schon bei einer groß angelegten Plakataktion in unserer Landeshauptstadt. Da stehen bis Ende August 80 Motive überall in Düsseldorf verteilt, mit Geschichten aus 80 Jahren NRW. Morgen kann man sich da auch noch Konzerte und Stadtführungen anschauen. Richtig gefeiert wird dann nächstes Wochenende in Münster, weil die Landesregierung den Geburtstag mit dem NRW-Tag, der alle 2 Jahre stattfindet, zusammenlegt. Unter anderem findet da ein großes Sommerkonzert vor dem Schloss Münster statt. Es wird aber auch viele Aktionen in der Stadt geben, wo man kostenlos mitmachen oder sich über die Geschichte unseres Landes informieren kann.
9: Es gibt mehr Details über das Todesopfer eines Schwertangriffs in einer schwedischen Schule. Laut Medienberichten wurde eine 17-Jährige getötet. 3 weitere Jugendliche sind verletzt. Der mutmaßliche Täter ist ein 18-Jähriger. Er wurde nach der Tat festgenommen. Sein Motiv ist nicht klar. Er soll früher auf die Schule in Schweden gegangen sein. Und auch das ist heute Thema. Bundeskanzler Merz kommt am Nachmittag nach Hürtgenwald. Er will dort den Feuerwehrleuten persönlich danken, die den Waldbrand bekämpft haben. In Lüdenscheid, Bocholt und Arnsberg finden heute Christopher Street Days statt. In Arnsberg zum ersten Mal. Die Organisatoren wollen mehr Sichtbarkeit, Zusammenhalt und Akzeptanz für die queere Community auf dem Land. Im Zollstreit zwischen Kanada und den USA ist die von Präsident Trump gesetzte Frist ohne Einigung abgelaufen. In der Nacht traten US-Strafzölle von 50% auf bestimmte kanadische Produkte in Kraft. Kanada kündigte ähnliche Maßnahmen an.
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9: 6 Fußball-Bundesligisten greifen heute in der ersten Runde des DFB-Pokals ins Geschehen ein. Für Bayer Leverkusen war gerade Anstoß im Spiel gegen den Drittligisten SV Wien Wiesbaden. Philipp Hopfmeister, WDR Sport, wie ist die Stimmung in Wiesbaden?
12: Ganz okay, die Hütte ist so gut wie ausverkauft. Auch nicht regelmäßig der Fall hier beim Drittligisten in Wiesbaden. Leverkusen hat den Ball noch stets 0:0. Patrick Schick das erste Mal im Strafraum Abseitsposition zurückgepfiffen. Pflichtspieldebüt heute für den neuen Leverkusener Trainer Carles Martinez. 2 Neuzugänge in der Startelf. Miguel Ein Spanier verteidigt links hinten und Afonso Moreira, ein Portugiese, soll links vorne wirbeln. 3 Minuten vorbei auf die erste Torchance. Warten wir noch beim Stand von 0:0.
9: Das war WDR aktuell.
13: Katharina Gollen ist da aus der WDR2-Wetterredaktion. Hallo.
14: Hallo, ja, heute sind einige Schauer unterwegs. Die können auch mal kräftig ausfallen, ziehen aber meistens schnell wieder ab. Auch kurze Gewitter sind heute nicht ganz ausgeschlossen, bleiben aber die Ausnahme. Und wenn es da mal trocken ist, dann lockern die Wolken auch auf und die Sonne kommt zumindest kurz mal raus. Dazu kommen wir heute in Siegen auf 18 Grad, in Lemgo auf 19 und in Bergisch Gladbach auf 20 Grad. Morgen geht es dann stellenweise erstmal mit Nebel los. Später gibt es eine Mischung aus Sonne und Wolken. Meistens bleibt es trocken, nur so nördlich der Ruhr. Da sind einzelne Schauer auch morgen nicht ausgeschlossen.
13: 13:04 Uhr.
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13: Ein bisschen mehr los langsam auf den Straßen. Die Staus mit den längsten Wartezeiten auf der 2 starten wir. Hannover nach Dortmund zwischen Hamm und Kamener Kreuz wegen Bauarbeiten gesperrt. Bis Montag früh 4 Kilometer Stau ab Hamm-Üntrop. Dann geht's weiter auf der 3 Köln-Oberhausen zwischen Köln-Dellbrück und Kreuz-Leverkusen. Eine Dreiviertelstunde 6 Kilometer Stau nach einem Unfall. Die 44 Kassel-Dortmund zwischen Kreuz-Werl und Kreuz-Dortmund-Unna. 20 Minuten 10 Kilometer Stau. Die Autobahn 45 Gießen-Dortmund zwischen Hagen-Süd und Schwerte-Ärgste plus 10. 4 Kilometer stockend. Außerdem sind folgende Autobahnen bis Montag früh wegen Bauarbeiten gesperrt. Die 40 Richtung Venlo zwischen den Kreuzen Kaiserberg und Duisburg. A52 Richtung Essen zwischen Kreuz Breitscheid und Essen-Kettwig. Und die Autobahn 516 beide Richtungen zwischen Kreuz Oberhausen und Oberhausen-Eisenheim. Hier überall eine Sperrung bis Montag früh.
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13: Er läuft, der DFB-Pokal. Ihr habt es gerade schon in den Nachrichten gehört. Drittligist SVW in Wiesbaden hat den Bundesligisten Bayer 04 Leverkusen zu Gast. Wir müssen echt noch mal ganz kurz über diese hellblau-weißen Batik-Trikots von Leverkusen sprechen. Das ist echt gewöhnungsbedürftig. Mache ich gleich mit Sven Pistor. Der hat ja vielleicht irgendeine Erklärung. Außerdem schalten wir natürlich auch noch ins Stadion. Ist ja Ehrensache.
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0: Coldplay, Adventure of a Lifetime, die Samstagsshow auf WDR 2. Es gibt zwar noch eine Woche Sommerferien, aber die Sommerpause, Freunde, die ist vorbei. Der Ball rollt wieder und das Leben von Sven Pistor hat wieder einen Sinn, oder?
1: Definitiv, das Koordinatensystem steht wieder da. Ich weiß, kenne wieder meine Richtung, sagen wir mal so. Ja.
0: Sehr gut, sehr gut. Ja. So, heute ist Time für DFB-Pokalrunde 1. Ja. Wir sind mittendrin eigentlich schon.
1: Ja, genau. Leverkusen spielt bei WN Wiesbaden. Mhm. Erstes Spiel vom neuen Trainer Martinez. Steht 0-0, wurde aber erst vor 12 Minuten angepfiffen.
0: Du weißt ja, ich bin hier so eine alte Fashionista, weil ich mich mit Fußball nicht so gut auskenne, achte ich lieber auf die Trikots.
1: Ja.
0: Was ist denn bei Leverkusen passiert? Also ich meine, blau-weiß-batik-aquarell.
1: Ja, die Ärmel sind so blau-weiß und es ist ganz komisch. Du, das sollen chemische Reaktionen sein.
0: So.
1: Ja, und die wurden in Laboren dann da entwickelt und zu eben Trikot gemacht und jedes Trikot ist anscheinend anders. Also das
0: natürlich
1: ist die Idee dabei, ja.
0: Natürlich. Man sagt ja immer beim Fernsehen, Entschuldigungen werden nicht mitgesendet. Aber egal. So, ab 15:30 sechs Spiele. Was zündet dich an?
1: Duisburg gegen Elversberg. Halten wir mal gegeneinander. Elversberg ist Bundesligist, aber da wohnen 8.000 Menschen. In Duisburg über eine 500.000. Aber die spielen in der dritten Liga. Ich finde es ein total spannendes Spiel. Und Duisburg ist ja toll in die dritte Liga gestartet mit 2 Siegen. Und der Dietmar Hirsch, der Trainer vom MSV, der ist angezündet.
2: Wir freuen uns auf das Spiel gegen den Bundesligisten, aber es soll nicht nur ein Event sein, sondern es geht um was, es geht um die zweite Runde und wir werden alles reinballern, um auch weiterzukommen.
1: Ja, die brauchen auch die Kohle. Also das ist absolut mein Ankerspiel. Außerdem noch Viktoria Köln gegen den 1. FC Nürnberg oder Lüneburger SK gegen Werder Bremen. Ja, der Lüneburger SK ist einer von 4 Oberligisten, also 5 Ligisten.
0: Deshalb
1: das ist der Pokal.
0: Deshalb liebe ich diesen Wettbewerb so gerne.
1: Ja, total.
0: Ne? Aber ich habe noch eine Frage. Ich meine, auf allem steht hier irgendwie klein gegen groß.
1: Klein gegen groß,
0: Klein gegen groß, überall, sagen
1: überall.
0: Wir das, ne? Wie bitte passt das denn zum Spiel Borussia Dortmund gegen Bayern München?
1: Ist klein gegen groß.
0: Nein,
1: Frage der Sichtweise. Nein, das ist natürlich jetzt ein bisschen hart. Aber Bayern hat ja alles in Grund und Boden gespielt. Heute Abend der Franz Beckenbauer Cup, so heißt er mittlerweile. Früher hieß er Super Cup. Da spielt der Erste, also Bayern München, gegen den Zweiten, weil den Pokal haben die Bayern auch gewonnen.
0: Ach
1: deswegen,
0: so.
1: Gegen
0: klar.
1: Sich selbst können die ja schlecht spielen. Wichtiges Spiel vor über 80.000. Wir fragen uns, was kann Dortmund reißen? Die wollen auf jeden Fall auch diesen Titel. Hören wir doch mal den Trainer der Bayern, der Vincent Kompany, und Lars Ricken, den Sportboss der Dortmunder.
3: Ich glaube, es gibt nichts Schöneres als einen Titel gewinnen in Dortmund. Das ist schwieriger.
4: Ehrlicherweise möchte ich und glaube ich auch viele andere BVB-Fans jetzt nicht die Bayern bei uns im Stadion sehen, wir sind einen Titel feiern.
1: Ja, also das letzte Spiel in Dortmund war ein sehr, sehr spannendes. Da haben die Bayern nach großem Kampf der Dortmunder doch 3-2 gewonnen. Also ich bin gespannt.
0: Also mich hast du angezündet mit all dem, was da heute passiert. Und euch kann ich noch sagen, gegen 2:10 schalten wir natürlich auch ins Stadion zu diesen fantastischen Trikots.
1: Steht noch 0-0.
0: Er steht noch 0-0, ist also noch nichts passiert. Und wir können uns noch ein bisschen über die Trikots aufregen. Aber wenigstens
1: du
0: wissen wir
1: echt
0: jetzt.
1: Hässlich,
0: ich finde die, also als ob der Designer
1: es
0: keine Zeit gehabt hätte.
1: Ja.

Bonita, Madonna. So, ich habe uns was ganz, ganz Frisches mitgebracht. Nico Santos hat hier wieder einen rausgehauen. So eine richtig schöne Sommersonne-Gute-Laune-Nummer. Nico Santos und Why Don't You Stay?

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4: Um 13.30 Uhr mit Simone von der Forst. Guten Tag. In der Gemeinde Hürtgenwald im Kreis Düren blicken die Helfer nach dem Abschluss der Löscharbeiten erleichtert zurück. Die Anspannung sei groß gewesen, sagt Timo Pleuß von der Freiwilligen Feuerwehr Hürtgenwald.
5: Das ist schlimm. Das habe ich echt wirklich gedacht. Hatte sich schon so schnell, so groß entwickelt aufgrund der Umstände. Diese langen Trockenheit, hohe Temperaturen, wir hatten ein bisschen Wind dabei. Ist das tatsächlich sehr schnell in eine Ausbreitung geraten, die für die Feuerwehr schwierig wurde.
4: Bundeskanzler Merz kommt am Nachmittag nach Hürtgenwald, um sich bei den Helfern zu bedanken. In Königswinter im Rhein-Sieg-Kreis ist ein Radfahrer von einer Stadtbahn erfasst worden. Der Mann wurde eingeklemmt und starb noch an der Unfallstelle. Wie es gestern am späteren Abend zu dem Unfall auf der Linie 66 in Königswinter kam, ist noch unklar. Im Ruhrgebiet bekommen Kinder und Jugendliche in den nächsten Tagen einen Gratis-Haarschnitt, wenn sie zum sogenannten Vorlesefriseur gehen. Danny Beuerbach hatte die Idee, als ihm Kunden nacheinander aus einer Zeitschrift vorlasen.
6: Was anfangs eine lustige Idee war, ist mittlerweile ein richtiges Herzensprojekt geworden. Das heißt, ich freue mich jetzt schon richtig aufs Ruhrgebiet. Kommt vorbei, bringt mir euer Lieblingsbuch mit und dann heben wir ab.
4: Haare schneiden beim Vorlesefriseur geht ab 15 Uhr in Oberhausen, morgen und am Montag in Bochum, Gladbeck und Essen. Initiiert hat das Literaturbüro Ruhr, das sich um Leseförderung kümmert. Das war WDR 2 Regional.
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7: Es ist jetzt nicht so, dass ich weiß nicht, das ist mir heute, glaube ich, schon 2-3 Mal passiert. Ich werde es irgendwann auch mal in meinem nächsten Leben verstehen, dass da jemand das Wetter ansagt.
8: Ja.
7: So, wir freuen uns drauf. Katharina Goll.
8: Das Wetter ist heute ziemlich wechselhaft mit durchziehenden Schauern und vereinzelten Gewittern. Dazwischen gibt es aber auch immer wieder Auflockerungen mit Sonne. Bei in Dorsten 19 Grad, in Eschweiler 20. Morgen wird es dann stellenweise erstmal neblig, später dann aber meistens freundlich und überwiegend trocken. Ab Montag wird es dann auch wieder schrittweise ein bisschen wärmer.
7: Dankeschön, Katharina.
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7: Um 13.34 Uhr die Staus mit den längsten Wartezeiten. Die 1 Münster nach Dortmund zwischen Hamburg und Werne und Kamener Kreuz plus 10, 5 Kilometer stockend. Dann die 2 Hannover-Dortmund zwischen Hamm und Kamener Kreuz wegen Bauarbeiten gesperrt bis Montag früh. 4 Kilometer Stau ab Hamm-Üntrop. Die 3 Köln-Oberhausen zwischen Köln-Delbrück und Kreuz-Leverkusen. Eine Viertelstunde kommt hier oben drauf nach einem Unfall. Und die 44 habe ich noch, das ist Kassel-Dortmund zwischen Kreuz-Werl und Kreuz-Dortmund-Unna. Auch hier die Viertelstunde, aber 7 Kilometer Stau. Außerdem sind folgende Autobahnen bis Montag früh gesperrt wegen Bauarbeiten. Die 40 Venlo zwischen den Kreuzen Kaiserberg und Duisburg, A52 Essen zwischen den Kreuzen Breitscheid und Essen-Kettwig und die 516 beide Richtungen zwischen Kreuz Oberhausen und Oberhausen-Eisenheim.
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7: Schönes Wochenende.
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0: Falls irgendjemand vergessen hat, wie das Wochenende klingt, so, We Found Love, Rihanna und Calvin Harris auf WDR 2. Ist euch schon mal aufgefallen, ich weiß nicht, ob bei euch im Freundeskreis irgendjemand E-Zigarette raucht? Es riecht irgendwie immer nach Pups, wenn da einer pafft. Kein Quatsch, es riecht nach Pups. Aber ich meine, gut, was wollen wir sich drüber aufregen? In Zukunft drohen noch ganz andere Sachen.
1: Künstliche Intelligenz, selbstfahrende Autos, das intelligente Haus, Urlaub im Weltall.
2: Grüße aus der Zukunft.
3: Juni 2043. Wer eine E-Zigarette besitzt, erlebt momentan unheimliche und unangenehme Situationen.
4: Ich stand an der Bushaltestelle, wollte an meiner E-Zigarette ziehen und plötzlich, ich kann das ja mal zeigen. Ja, da kommt dieses Geräusch.
3: Andere berichten, dass das sogenannte Dampfen so klingt. Teilweise auch so. Oder auch so.
5: Wenn ich an meiner E-Zigarette ziehe,
6: dann ist meine Stimme irgendwie anders. Also mir ist das im Biergarten ist mir das passiert und die Blicke der Leute, das ist einfach nur schlimm. Also man wird, warum auch immer, man wird belächelt.
3: Inzwischen steht fest, es handelt sich um eine Cyberattacke. Hacker haben Zugriff auf mehrere Millionen E-Zigaretten in Deutschland. Sie können sogar den Geschmack manipulieren. Waldmeister schmeckt wie Grünkohl und Erdbeer wie Pflaume. Erstmals hat sich das Bundesministerium für Unsicherheit in der Informationstechnik zu den Vorfällen geäußert.
7: Die Hackerangriffe auf E-Zigaretten verdeutlichen das Risiko, das besteht, wenn alle Gegenstände mit dem Internet verbunden sind. Ich erinnere an die Hackerangriffe auf Kugelschreiber im Jahr 2039. Kein Kuli hat mehr geschrieben. Oder 2041, als vernetzte Toilettendeckel ferngesteuert werden konnten und einfach zuklappten, während man friedlich auf dem Klo, während man dort saß und
3: Die Hintergründe der aktuellen Attacke sind unklar.
7: Ob frustrierte Hersteller von analogen Zigaretten daran beteiligt sind, also das bezweifle ich. Ausschließen kann ich auch, dass das Bundesgesundheitsministerium dahinter steckt, um einem das Dampfen abzugewöhnen und man beispielsweise lieber kiffen soll. Verzeihung. Ja, das gibt's doch nicht.
6: Also meine E-Zigarette wurde auch gehackt und ich kann den Hackern nur sagen, das ist albern, was ihr hier macht. Aber nicht lustig.
2: Grüße aus der Zukunft.
0: Ja, die E-Zigaretten, erst Pups, dann gehackt, ne? So, und es hat geklingelt im Kasten, also hätte ich die letzten 15 Minuten wetten müssen, hätte ich gesagt, hier Wien Wiesbaden macht das Tor, aber jetzt doch, Bayer Leverkusen, es sah lang nicht so gut aus, muss ich gestehen, aber hier ist es, das Tor und 1-0.

0: mag ich diese Kombi, ne? Ganz neu im WDR 2 Musikmix Gentleman zusammen mit Michael Patrick Kelly. So, wir gehen ins Stadion.
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0: SVW in Wiesbaden gegen Bayer 04 Leverkusen. Philipp Hofmeister ist für uns mit dabei. Runde 1 im DFB-Pokal. Ich würde ja glatt behaupten, die ersten, weiß nicht, 15, 20 Minuten hatte der Drittligist Leverkusen im Griff. Und ich habe eigentlich nur darauf gewartet, dass es gleich klatscht. Gekommen ist es anders. 1-0 Leverkusen.
2: Ja, so sieht's aus. Und ich glaube, die Werkself ist gottfroh, dass es jetzt 1-0 steht und dass es mit dieser Führung in die Pause geht. Verantwortlich dafür natürlich der Goalgetter vom Dienst, Patrick Schick. So einen in der Truppe zu haben, bei so einer undankbaren Aufgabe gegen einen wirklich leidenschaftlich kämpfenden, verteidigenden, fightenden Drittligisten, das ist Gold wert. Und er stand goldrichtig kurz vor dem Pausenpfiff, der Patrick Schick. Abgefälschter Schuss von Ibu Masa fiel ihm vor die Füße. Und rein damit 1-0 für das Team des neuen Trainers Carles Martinez, das noch so ein bisschen seinen Rhythmus sucht. Hinten im Tor steht Janis Blaswig. Das ist wohl die Entscheidung jetzt auch für diese Saison. Zwei Neuzugänge mit Miguel und Afonso Moreira sind mit dabei. Aber so richtig im Flow ist die Werkself eben noch nicht. Der Drittligist hat das sehr tapfer, sehr ordentlich, sehr diszipliniert gemacht. Also zwei Klassenunterschied war selten zu sehen. Aber den Unterschied macht eben bislang Patrick Schick. Und so ist Bayer 04 Leverkusen zur Pause 1-0 vorne. Und hier in Wiesbaden unterwegs Richtung zweite Runde im DFB-Pokal.
0: Und mehr vom Spiel gleich bei Sven Pistor, Liga Live. Und Johannes Simon ist raus. Aber wir hören uns schon morgen wieder ab 9 in der Sonntagsshow. Freut ihr euch? Yeah, come on. Alles klar, dann bis morgen und bis ran an die Nachrichten noch S-Club 7. 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
7: Die Nachrichten mit Regina Münch. Guten Tag.
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7: Die Gemeinde Hürtgenwald in der Eifel bereitet sich auf einen Besuch von Bundeskanzler Merz vor. Er will am Nachmittag den Einsatzkräften danken, die tagelang den größten Waldbrand in der Geschichte Nordrhein-Westfalens bekämpft haben. Mittlerweile ist das Feuer gelöscht. Am Kanzler hatte es Kritik gegeben, weil er während der Einsätze im Sommerurlaub war. So blickt Timo Pleuß von der Freiwilligen Feuerwehr Hürtgenwald auf den Märzbesuch heute.
8: Ich sage, während eines Einsatzgeschehens dann kann ich grundsätzlich einen Politiker nicht gebrauchen, weil er hält mir keinen Schlauch fest. Im Nachhinein ist das eine große Anerkennung für uns, dass der Bundeskanzler auch die Gemeinde Hürtgenwald uns besucht, die Einsatzkräfte besucht und sich ein Lagebild beschafft.
7: Im Hürtgenwald wurde eine Fläche von 300 Hektar zerstört. Das Waldgebiet ist bis auf Weiteres gesperrt, um neue Brände zu verhindern und Menschen vor instabilen Bäumen zu schützen. Außenminister Wadephul hat der Ukraine bei einem Besuch in Kiew zusätzliche Unterstützung zugesagt. Nach Angaben von Wadephul stellt Deutschland zusätzliche 50 Millionen Euro für humanitäre Hilfe zur Verfügung. Sie sollen an UNO- und Nichtregierungsorganisationen fließen, die Menschen in den Frontgebieten unterstützten. Aber auch die militärische Zusammenarbeit soll ausgebaut werden. Florian Kellermann, WDR Kiew.
9: Das derzeit größte Problem der Ukraine ist die Flugabwehr. Sie verfügt nicht mehr über genügend Abfangraketen für das US-System Patriot und ist damit praktisch schutzlos gegenüber russischen ballistischen Raketen. Erst in der Nacht zerstörte Russland so wieder Lagerhallen in der Hauptstadt Kiew. Solche Angriffe führen bereits zu Engpässen bei der Lebensmittelversorgung. Die USA verkaufen derzeit keine Patriot-Raketen, mutmaßlich, weil die eigenen Bestände zu gering sind. Deutschland berate derzeit mit seinen Partnern, wie sie der Ukraine auch hier unter die Arme greifen könnten, so Wadephul.
7: Bundesjustizministerin Hubig will den Schutz queerer Menschen ins Grundgesetz aufnehmen. Dort steht schon, dass Diskriminierung von Menschen zum Beispiel wegen ihres Geschlechts oder ihrer Herkunft verboten ist. Die SPD-Ministerin sagte der Rheinischen Post, dass es daher nur logisch sei, dort auch die Ungleichbehandlung aufgrund der sexuellen Identität zu verbieten. Und auch das ist heute Thema. In Paderborn wird untersucht, wie sich 4 Neugeborene auf einer Frühchenstation einer Klinik mit einem Bakterium infizieren konnten. Ein Kind ist daran gestorben, ein weiteres schwebt noch in Lebensgefahr. In Bergheim bei Köln hat die Feuerwehr den Großbrand auf dem Gelände einer Entsorgungsfirma unter Kontrolle. Dort laufen noch Nachlöscharbeiten. Gestern Abend war Elektroschrott in Brand geraten. Im Zollstreit zwischen Kanada und den USA ist die von Präsident Trump gesetzte Frist abgelaufen ohne Einigung. Damit treten auf beiden Seiten jetzt Zölle in Höhe von 50% auf bestimmte Produkte in Kraft.
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7: In der ersten Runde des DFB-Pokals spielt Bayer Leverkusen gerade gegen den SVW in Wiesbaden. Der Drittligist schaffte im vergangenen Jahr ein knappes 2:3 gegen den FC Bayern München. Philipp Hoffmeister, WDR Sport. Wie schlägt sich Wiesbaden denn gegen die Leverkusener?
10: Heute ist es ein knappes Pokalspiel hier in dieser ersten Runde. Das Drittliga-Schlusslicht präsentiert sich sehr, sehr gut gegen die Werkself, gegen Bayern 04 Leverkusen. Leverkusen trotzdem vorn, jetzt da die zweite Hälfte in diesen Sekunden angepfiffen wird mit 1:0 durch einen Abstauber von Torjäger Patrick Schick kurz vor dem Pausenpfiff. Wiesbaden will, Wiesbaden muss jetzt etwas offensiver werden. Für Leverkusen werden sich Räume ergeben. Das wird, glaube ich, eine torreiche zweite Hälfte. 1:0 für Leverkusen, zweite Hälfte beginnt in dieser Sekunde.
7: Das war WDR aktuell.
11: Ja, danke an die Nachrichten. Wir sind beim Wetter, das ist wechselhaft. Im Studio ist Katharina Gollen, hallo.
12: Ja, das stimmt, genau. Inzwischen haben wir ein paar Gewitter. Es hat eben nochmal bei Königswinter geblitzt. Auch ansonsten sind viele Schauer unterwegs, aber in den trockenen Phasen, da lockern die Wolken auch mal auf und die Sonne kommt raus. Das Ganze heute bei in Warburg 19 Grad, in Köln 20 und in Kleve 21 Grad. Morgen geht es dann erstmal teils neblig los, dann gibt es aber später einen meist trockenen Mix aus Sonne und Wolken bei 13 bis 22 Grad.
11: Danke.
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11: Die Staus mit den längsten Wartezeiten, die 1 Münster Richtung Dortmund zwischen Ascheberg und Kamener Kreuz. 10 Minuten plus, 4 Kilometer stockt da die 2 Hannover Richtung Dortmund. Die ist zwischen Hamm und Kamener Kreuz wegen Bauarbeiten bis Montag früh gesperrt. 4 Kilometer Stau ab Hamm-Introp, die 3 Köln Richtung Oberhausen zwischen Köln-Delbrück und Leverkusen-Zentrum. 30 Minuten plus, 4 Kilometer Stau nach einem Unfall. A44 Kassel Richtung Dortmund zwischen Kreuzberg und Kreuz-Dortmund-Unna. 30 Minuten plus, mehr als 10 Kilometer Stau. Außerdem sind folgende Autobahnen bis Montag früh wegen Bauarbeiten gesperrt. Die A40 Richtung Venlo zwischen den Kreuzen Kaiserberg und Duisburg. Die 52 Essen Richtung Essen zwischen Kreuz Breitscheid und Essen-Kettwig und die A516 in beiden Richtungen zwischen Kreuz Oberhausen und Oberhausen-Eisenheim. 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
11: Hey, ich bin wieder in meinem Bällebad. Hello! 2:0 für Leverkusen gegen Wien Wiesbaden. Super Start in die zweite Halbzeit gespielt, da 47 Minuten. Hier ist der DFB-Pokal. Hier ist Fußball.

0: zurück in die 90er. Konzert auf der Kölner Domplatte. Umsonst, auch das war diese Band. Hier ist WDR 2, wir reden über Fußball, wir reden über die erste Runde des DFB-Pokals und ey, da geht's nicht nur um Siegen und Verlieren. Nehmen wir doch mal Simon Sell, der ist Torhüter von St. Tönis, der ist nicht Profi und der hat im Pokal seinen großen Traum gelebt. Und auf einmal beim 0:11 seiner Mannschaft gegen Eintracht Frankfurt steht da einer in seinem 16-Meter-Raum, der... Naja, der hat im Maracanã Deutschland zum WM-Titel geschossen.
1: Dass ich derjenige bin, der bei einer Ecke von Mario Götze gedeckt wird, ist schon einmalig. Ich glaube, sowas nimmt man mit fürs ganze Leben.
0: Leute, das ist der DFB-Pokal, ja? Ja, und die Frankfurter freuen sich, hatten eine miese Vorbereitung, aber jetzt mit dem alten, neuen Trainer Adi Hütter natürlich ein super Ergebnis.
2: Wenn ich ganz ehrlich bin, bin ich emotional eigentlich noch mehr berührt. Ich habe gedacht, Adi, das ist wieder der richtige Platz für dich. Da war Riesenfreude, dass ich wieder da bin.
0: Ja, er ist wieder da. Und wir sind's auch. Und wir haben, finde ich, ein richtiges Ankerspiel für euch ab 15:30. Es geht an die Wedau. Es ist wieder Zeit für den Zebra-Twist.
3: Zebrastreifen, weiß und blau. Zebrastreifen,
0: und jetzt alle!
3: Jeder weiß genau, das ist der
0: MSV. Ja, der MSV Duisburg haut in die Tasten gegen SV Elversberg, Großstadt gegen Dorfverein, aber auch dritte Liga gegen erste Liga. Also ein total verdrehtes Spiel. Auch auf der Trainerbank kann man sagen, denn Duisburgs Trainer Dietmar Hirsch war schon in Elversberg tätig und Vincent Wagner, der Aufstiegsheld von Elversberg, war mal Jugendtrainer in Duisburg und da unter anderem zuständig für die Ballkinder im Stadion.
4: Zebrastreifen, weiß und blau. Ich singe jetzt nicht schon wieder, um Gottes Willen, wobei ich da auch direkt ein Lied im Ohr habe, ehrlich gesagt.
0: Ja.
4: Ja. DFB-Pokal. Ich denke, auf uns wartet nicht, dass noch irgendwer eingeschnappt ist. Auf jeden Fall eine Top-3-Aufgabe. Ich glaube, sogar mit das Schwerste, was auf einen zukommen kann.
0: Ja, er will mit Elversberg da gewinnen. Außerdem haben wir für euch Viktoria Köln, Werder Bremen und aktuell auf dem Platz auch Bayer Leverkusen. Die führen 2:0 in Wiesbaden. 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

0: Alex Warren, hier ist WDR 2 live bei Wien Wiesbaden gegen Bayer Leverkusen. Philipp Hofmeister ist da unser Reporter. Ja, die Leverkusener haben den Stöpsel aus der Wanne genommen, ne?
1: Ja, kann man so sagen, Stecker gezogen, Stöpsel aus der Wanne im Leben und in der Liebe und auch im Fußball, lieber Sven, geht es ja oft ums perfekte Timing, so kann man sagen. Und Bayer 04 Leverkusen hat das heute gehabt gegen einen sehr tapferen Drittligisten Wien Wiesbaden. Letzter Platz in Liga 3, aber die wehren sich wirklich sehr diszipliniert, sehr defensiv stark, sehr laufstark. Aber einmal kurz vor dem Pausenpfiff, Patrick Schick zur Führung, Abstauber. Und dann direkt nach dem Pausenpfiff Lukas Vazquez. Auch der hatte mal ein Tor geschossen aus spitzem Winkel. Und ja, so steht es eben 2-0. Und gefühlt ist das Ding jetzt eigentlich auch schon so gut wie durch.
0: Auf der anderen Seite ist Leverkusen. Und die neigen ja auch manchmal zum Wahnsinn in der Schlussphase. Ja. Jetzt haben wir einen neuen Trainer da. Charles Martinez, oder wie sprichst du ihn aus, also in Leverkusen?
1: Ja, Karl Martinez, es gibt verschiedene Varianten, also je nachdem, wen man fragt, den Spanier, den Basken, den Katalanen und ja, auch den Deutschen. Es ist sehr unterschiedlich, wir werden es rausfinden, glaube ich, im Laufe der Saison. Auf jeden Fall optisch erinnert er mich tatsächlich zumindest ansatzweise so ein bisschen an Xabi Alonso, auch wenn er diese Vergleiche nicht mag. Jetzt steht er da unten in seinem hellgrauen Pulli und guckt Richtung Wiesbadener Tor, denn der Ball liegt am rechten Strafraumeck. Es gibt Freistoß nochmal für die Werkself. Vielleicht eine Geschichte für Aleix Garcia. Das ist einer von zweien, die jetzt da stehen. Auch Miguel, der spanische Neuzugang, ist da. Der läuft jetzt über den Ball. Garcia serviert den an den 5-Meter-Raum, sucht Patrick Schick. Per Kopf wird das Ding verlängert, geht Richtung Eckfahne. Also, bleibt beim 2-0 und die Werkself hat hier in Wiesbaden weiter alles im Griff.
0: Alles klar, ja, bis gleich. Bundesligist Leverkusen führt 2-0 dann beim Drittligisten Wien Wiesbaden. Und das Duell Augsburg gegen Cottbus haben wir auch. Und da führt der Bundesligist Augsburg mit 1-0 nach einer gespielten Stunde WDR 2 mit dem Pokal.

0: Gerade eingewechselt, schon macht er das 3:0 für die Werkself. Also Leverkusen führt mit 3:0 bei Wien Wiesbaden. Es war Teller.
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0: Katharina Gollen ist bei mir und es ist auch bei dir im Wetter spannend, ne?
4: Ja, es kann heute immer wieder nass werden, es ziehen zahlreiche Schauer durch, auch kurze Gewitter sind möglich, dazwischen lockern die Wolken aber auch auf und die Sonne kommt raus. Bei ein höchster 19 Grad in Bergheim 20, heute Abend wird es dann ruhiger, dann ziehen die Schauer wieder ab und die Wolken lockern verbreitet auf und auch morgen wird es dann trockener und freundlicher.
0: Danke.
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0: Staus mit den längsten Wartezeiten. A1 Köln Richtung Euskirchen zwischen Kreuz Köln Nord und Köln Löwenich. 30 Minuten, 5 Kilometer Stau. Die 2 Hannover Richtung Dortmund. Die ist zwischen Hamm und Kamener Kreuz wegen Bauarbeiten bis Montag früh gesperrt. 5 Kilometer Stau ab Hamm-Introp. A3 Köln Richtung Oberhausen zwischen Köln Delbrück und Leverkusen Zentrum. 20 Minuten plus 4 Kilometer Stau nach einem Unfall. Die 3 Arnheim Richtung Oberhausen zwischen Dienstlaken Süd und Oberhausen Holten. Unfall 20 Minuten plus 4 Kilometer Stau. Außerdem sind folgende Autobahn bis Montag früh wegen Bauarbeiten gesperrt. Die 40 Richtung Venlo zwischen Kreuz, Kaiserberg und Duisburg. Die 52 Richtung Essen zwischen Kreuz Breitscheid und Essen-Kettwig. Und die 516 in beiden Richtungen zwischen Kreuz Oberhausen und Oberhausen-Eisenheim. 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
0: Das bin ich, Philipp Hofmeister, als Reporter beim Spiel der Leverkusener in Wiesbaden. Das 3:0 ist wie gefallen?
5: Ja, und ein echtes Sahnetor obendrein. Was für eine Kombination. Tillman mit dem Steilpass, Ibu Masalik mit der Sohle ab im Strafraum für den gerade eingewechselten Teller. Und der stellt sehenswert auf 3:0. Schönstes Tor des Nachmittags. Leverkusen souverän unterwegs Richtung Runde 2.
0: Alles klar, ein zweites Spiel läuft. Da führt Augsburg immer noch mit 1:0 bei Energie Cottbus. 15:30 geht's los mit Duisburg gegen Elversberg oder Viktoria Köln gegen den ersten FC Nürnberg. Und da sind 8.343 Menschen im Stadion in Köln. Und das freut natürlich den sportlichen Leiter von Viktoria, Valentin Schäfer.
6: Das sind dann einfach absolute Highlightspiele. Ich glaube, wenn der Sportpark diese Anzahl von Zuschauern fasst, dann ist es einfach auch ein Ort, der eine Kraft entwickeln kann, der eine Energie entwickeln kann.
0: Ja, viele Klubberer da, die irrlichterten auch bei mir durch den Kölner Norden heute Vormittag, als ich hier Richtung Sendung fuhr. Also es kommen viele. Wir heißen natürlich alle willkommen und auch heißt St. Pauli Lüneburg willkommen. Das ist ein Oberligist, die spielen gegen Werder Bremen und gehen ins Millerntor. Also spielen nicht vor ein paar hundert irgendwie da in der Lüneburger Heide, sondern eben in Hamburg. Und Marian Kunze sagt,
7: sonst sind es ja immer nur 300-400, vor denen wir dann eben auch spielen. Dann vielleicht mal im Pokalfinale 1500. Aber wenn jetzt auch immer 30.000 Zuschauer dort auf den Rängen sind, die Lautstärke, die Atmosphäre, das wird sicherlich den einen oder anderen beeinflussen auch.
0: Ja, und wir sind gespannt, ob Niklas Füllkrug wieder für Werder Bremen aufläuft. Der ist ja jetzt da. All das in einer Stunde hier bei uns. 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

0: Hier ist WDR 2 und Philipp Hofmeister, du schon wieder. Was darf ich notieren?
1: Das 4:0 für Bayern 04 Leverkusen. Also ich habe ausschließlich gute Nachrichten aus Leverkusener Sicht heute Nachmittag. Jetzt wird es wirklich sehr, sehr deutlich. Und vor allen Dingen, es wird immer schöner, Sven. Auch die Bude jetzt gerade zum 4:0 in der 79. Minute war traumhaft anzugucken. Initiiert von Afonso Moreira. Neuzugang, portugiesischer Neuzugang von Sporting Lissabon, auf und davon auf dem linken Flügel, nimmt den Kopf hoch, hat das Auge für den eingelaufenen, eingestarteten und gerade eingewechselten Kofane. Und er schiebt den Ball nur noch rein ins verwaiste Wiesbadener Tor. Also entspanntes Auskicken jetzt sozusagen in den letzten 10 Minuten für die Werkshälfte. Es steht 4:0 und gedanklich können sich alle Fans der Leverkusener schon mal die zweite Runde jetzt im Kalender anstreichen.
0: Ja, ich habe aber schon noch Nachfragen. Also keine Angst. Weil das schöne Spiel wurde dem neuen Trainer der Leverkusener ja schon, ich sag mal, ins Arbeitsbüchlein reingeschrieben. Mhm. Die wollen wieder so spielen. Ist das heute ernstzunehmender Spiel oder eher nicht, weil wir in Wiesbaden keine wirkliche Mannschaft ist, die auf Augenhöhe agiert?
1: Ja, genau, tatsächlich eher Letzteres. Also ich finde das schon vom Prinzip her, wenn man sich das so anguckt, wie flüssig der Ball da läuft, das ist schön anzugucken, keine Frage. Aber die Frage ist, wie stark ist der Gradmesser? Und Wiesbaden ist nicht zu Unrecht momentan Drittliga-Schlusssieg, da geht schon wenig zusammen. Also Leverkusener Defensive kein einziges Mal wirklich gefordert. Natürlich haben die viel Ballbesitz, natürlich haben die viele Gelegenheiten, heute schön zu kicken. Aber wenn sie den Ball haben, dann machen sie das eben auch überzeugend. Ich würde sagen, es ist auf jeden Fall ein schöner Start und ein gutes erstes Signal in die richtige Richtung. Was es wert ist, muss aber dann vor allen Dingen die Bundesliga zeigen.
0: Fühlt sich das, was du heute Nachmittag machst, richtiger an als das, was du bei der WM in den USA gemacht hast? Liegt ja ein paar Wochen hinter uns.
1: Ob es sich richtig anfühlt, weiß ich ehrlich gesagt nicht. Es ist Fußball. Fußball ist immer schön. Was ich heute schön finde, ist, dass wir keine Eingriffe des VAR haben. Da macht übrigens auch die Leverkusener Kurve mit. Das ist ja gerade so ein bisschen in Mode. Auch da gab es klare Unmutsbekundungen, das Ganze bitte schön abzuschaffen. Pokal erste Runde finde ich immer schön, weil es echter Fußball ist. Klein gegen groß. Immer für mich mit das schönste Fußballwochenende des Jahres, auch wenn es heute zum Glück aus Leverkusener Sicht relativ deutlich aussieht.
0: Alles klar. Du meldest dich gleich nochmal bei uns zur Schlussphase. Also das ist eine einzige Jubelparade für alle Leverkusener. Genießt diesen Samstag. Ab 15:30 haben wir 6 Spiele für euch in der ersten Runde des DFB-Pokals. Und jetzt Opus. 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
1: Bislang nur Favoritensiege im DFB-Pokal und hier kommt der nächste. Wir sind in der Schlussphase von Wien Wiesbaden im Drittligisten gegen Bayer 04 Leverkusen aus der ersten Liga und die Leverkusener führen klar und deutlich. Übrigens im anderen Spiel, das parallel läuft, Augsburg in Cottbus auch mit 1:0. So, jetzt die Schlussphase aus Wiesbaden, Philipp Hofmeister.
2: Sie hatten sie fast alle hier in den letzten Jahren in der ersten Hauptrunde des DFB-Vereinspokals, der SVW in Wiesbaden. Fast ausnahmslos große Gewinner der Loslotterie. Der FC Bayern München war hier, Borussia Dortmund, RB Leipzig, heute Bayer 04 Leverkusen. Und nie in den letzten Jahren war es am Ende so deutlich wie heute. 4:0 führt die Werkself und das inzwischen auch in der Höhe verdient. Der zweifache Klassenunterschied, der setzt sich jetzt am Ende eben doch durch und unten steht der neue Cheftrainer von Bayer 04 Leverkusen, der ein gelungenes Pflichtspieldebüt hinlegen wird. Carles Martinez, die Arme verschränkt vor dem hellgrauen Pulli, den er angezogen hat. Er darf zufrieden sein mit dem, was seine Mannschaft hier in Wiesbaden, in der hessischen Landeshauptstadt, auf die Wiese gebracht hat und noch immer tut. Vor allen Dingen die letzten beiden Treffer durch die eingewechselten Nathan Teller und Christian Cofane, die waren wunderschön anzusehen. Toll, diese Spielfreude, diese Leichtigkeit. Klar ist das hier heute nur das Drittliga-Schlusslicht, damals SVW in Wiesbaden. Und trotzdem ist es vielleicht ein erster guter Fingerzeig hin wieder zu schönerem Fußball der Werkself. 30 Sekunden rollt der Ball noch. Wien Wiesbaden mit einem der seltenen Ausflüge nochmal in die Hälfte von Bayer 04 Leverkusen. Es geht über die linke Seite mit Götzüsirin, dem Kapitän. Der spielt auf Kavainer, fast schon am Strafraumeck der Leverkusener. Zieht den Ball mit der Sohle herum. Schöner Doppelpass nochmal in die Mitte gelegt. Gibt es noch eine Torchance oder einen Torschuss für den krassen Underdog? Vielleicht ja. Sie treiben den Ball über die linke Seite mit Niklas May. Rausgelegt, Flanke soll hereinfliegen, wird zunächst mal abgeblockt von einem Leverkusener Abwehrbein. Das war Gerald Kwonsa und das war die letzte Aktion in einem am Ende ziemlich einseitigen

SV Duisburg gegen SV Elversberg, dritte Liga gegen erste Liga. Und kurz nach den Nachrichten sprechen wir da mit dem Sportboss vom MSV, Michael Preetz. Macht euch einen entspannten Samstag mit WDR 2.

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8: Die Nachrichten mit Kerstin Fischer. Guten Tag.
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8: Die Gewerkschaft der Polizei hat nach dem gestrigen Skandal beim Fußballpokalspiel in Mannheim Konsequenzen gefordert. GdP-Chef Roßkopf sagte der Rheinischen Post, ein Abbruch des Spiels und die Disqualifikation aus dem Wettbewerb wären die richtigen Konsequenzen gewesen. Was im Spiel zwischen Waldhof Mannheim und dem 1. FC Kaiserslautern passiert ist, beschreibt Leon Stern.
9: Beide Fanlager haben immer mal wieder Pyro gezündet, in der 90. Minute dann teilweise auch geworfen aufs Spielfeld. Teile der Lautern-Anhänger haben auch vereinzelt Böller auf die Mannheimer Tribüne geworfen. Die Mannheimer wiederum haben Fahnenstangen auf die Gästebank geworfen und ein paar Mannheim-Fans sind dann auch auf den Platz gestürmt. Die Polizei ist ihnen direkt entgegengegangen, teilweise beritten auf Pferden, teilweise mit Hunden dabei. Dann haben sich die Polizisten hier vor beide Kurven gestellt. Das Spiel wurde unterbrochen vom Schiedsrichter, die Mannschaften in die Kabine geschickt und es stand sogar im Raum, ob das Spiel vielleicht sogar abgebrochen werden muss.
8: Nach einer längeren Unterbrechung wurde das Spiel dann aber fortgesetzt. Kaiserslautern gewann am Ende 1:0. Im Zollstreit zwischen Kanada und den USA ist die von Präsident Trump gesetzte Frist abgelaufen, ohne Einigung. Die US-Regierung setzte daraufhin Strafzölle von 50% auf bestimmte Produkte aus Kanada in Kraft. Kanadas Regierungschef Carney kündigte Maßnahmen im gleichen finanziellen Rahmen an. Außenminister Wadephul hat der Ukraine weitere 50 Millionen Euro an Unterstützung zugesagt. Außerdem will der CDU-Politiker weitere Gespräche über zusätzliche Luftverteidigungssysteme führen. Bei einem Besuch in Kiew warf Wadephul Russland einen wahllosen Mord an Zivilisten in der Ukraine vor. Zuvor waren bei einem russischen Angriff auf ein Einkaufszentrum mindestens 16 Menschen getötet worden. Heute ging der Beschuss weiter, auch auf die Hauptstadt Kiew. Von dort berichtet Claudia Buckenmeier.
10: Wir hatten alleine heute, seitdem wir hier sind, bereits zweimal Luftalarm. In den letzten 48 Stunden sind auch an die 30 Menschen getötet worden. Also man merkt, dass dieser Druck sich wahnsinnig erhöht von russischer Seite auf die Ukraine, dass die Menschen hier verunsichert werden.
8: In Königswinter im Rhein-Sieg-Kreis ist ein Radfahrer von einer Stadtbahn erfasst worden. Der Mann wurde eingeklemmt und starb noch an der Unfallstelle. Wie es gestern am späteren Abend zu dem Unfall auf der Linie 66 in Königswinter kam, ist noch unklar. Und auch das ist heute Thema. Der Rhein hat wieder genug Wasser, sodass weitere Fähren ihren Betrieb wieder aufgenommen haben. Seit heute gilt das für die Fähre zwischen Düsseldorf und Dormagen-Zons sowie die zwischen Xanten und Wesel. In Paderborn wird untersucht, wie sich 4 Neugeborene auf einer Frühchenstation einer Klinik mit einem Bakterium infizieren konnten. Ein Kind ist daran gestorben, ein weiteres schwebt noch in Lebensgefahr. Auf dem Flughafen Düsseldorf ist eine Frau von einem giftigen Skorpion gestochen worden, der sich in der Jacke der Reisenden versteckt hatte. Die 52-Jährige wurde in die Uniklinik gebracht.
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8: Fußball-Bundesligist Bayer Leverkusen steht in der zweiten Hauptrunde des DFB-Pokals. Die Leverkusener gewannen beim Drittligisten Wien Wiesbaden mit 4:0. Philipp Hofmeister, WDR Sport.
11: Der große Favorit aus Leverkusen brauchte eine Weile, um reinzufinden in diese Saison, in dieses Pokalspiel beim Drittliga-Schlusslicht in Wiesbaden. Am Ende war es aber eine eindeutige Angelegenheit für die Werkself, die erst kurz vor dem Seitenwechsel in Führung gehen konnte. Ein Abstauber von Torjäger Patrick Schick. Nach dem Seitenwechsel aber, da spielte Leverkusen deutlich druckvoller, deutlich effizienter Fußball und erzielte drei schöne Tore durch Lucas Vazquez sowie die eingewechselten Nathan Teller und Christian Kofane.
8: Das war WDR aktuell.
12: Ja, dann kann die Nachrichten. Geht gleich weiter mit Torschützen und DFB-Pokal. Jetzt machen wir erstmal Wetter mit Katharina Gollen. Katharina,
13: genau,
12: hallo.
13: Genau, und da ist eigentlich auch alles mit dabei. Es sind zahlreiche Schauer unterwegs. Sie können auch mal kräftig ausfallen, ziehen aber meistens schnell wieder ab. Mhm. Örtlich können sich auch Gewitter bilden, aber dazwischen gibt es auch immer wieder Wolkenlücken, die mal ein paar Sonnenstrahlen zulassen. Dazu kommen wir heute in Olpe auf 17 Grad, in Solingen auf 19 und in Wesel auf 20. Morgen geht es dann freundlicher und trockener weiter und ab Montag wird es auch wieder wärmer.
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12: Die Staus mit den längsten Wartezeiten. Die 1 Münster Richtung Dortmund zwischen Ascheberg und Kamener Kreuz. 20 Minuten plus, 8 Kilometer stockt da. Die A2 Hannover Richtung Dortmund, die ist zwischen Hamm und Kamener Kreuz wegen Bauarbeiten bis Montag früh gesperrt. 5 Kilometer Stau ab Hamm-Üntrop. A3 Arnheim Richtung Köln zwischen Dienstlaken Süd und Kreuz Oberhausen West. Unfall 15 Minuten plus, 3 Kilometer Stau. Die 44 Kassel Richtung Dortmund zwischen Kreuz Werl und Kreuz Dortmund Unna. 15 Minuten plus, 8 Kilometer stockt. Außerdem sind diese Autobahnen bis Montag früh wegen Bauarbeiten gesperrt. Die 40 Richtung Venlo zwischen den Kreuzen Kaiserberg und Duisburg. Die 52 Richtung Essen zwischen Kreuz Breitscheid und Essen-Kettwig. Und die 516 in beiden Richtungen zwischen Kreuz Oberhausen und Oberhausen-Eisenheim. 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
12: Yes, bin happy, bin wieder in meinem Bällebad und ihr seid auch da. Hurra!

0: auf WDR 2. Hier ist der Pokal und es geht los in einer guten Viertelstunde an der Wedau. Und zwar zwischen dem MSV Duisburg und der SV Elversberg. Klein gegen groß. Es ist fast sowas wie finde den Fehler, weil in Duisburg wohnen über 500.000, in Elversberg 8.000. Ja, also naja, aber die sind Bundesligist und werden trainiert von Vincent Wagner.
1: Ich glaube, wir sind im sehr guten Zustand. Ich glaube, Elversberg kann stolz auf sich sein, dass er eine Fußballmannschaft hat, die im Training überhaupt schon so Fußball spielt. Und ob das dann reicht, um in Duisburg zu bestehen oder in der Fußball-Bundesliga, wird man sehen.
0: Ja, aber sie sind Favorit, weil jetzt das erste Pflichtspiel als Bundesligist gegen den Drittligisten in MSV Duisburg. Die sind aber da Tabellenführer. Und der sportliche Leiter seit schon längerer Zeit ist Michael Preetz. Kurz wurde die Pausetaste gedrückt. Da ging es in die vierte Liga runter, aber wieder in die dritte zurück. Und jetzt ist man wieder da im großen Wettbewerb. Und mit Michael Preetz spricht vor dem Spiel mein Kollege von WDR 2, Torge Hilling.
2: Das erste DFB-Pokalspiel für den MSV Duisburg nach 6 Jahren Abwesenheit. Michael Preetz, wie sehr elektrisiert Sie diese Partie heute?
3: Ja, sehr. Wir sind ehrlich gesagt voller Vorfreude, weil Sie haben es gerade richtig gesagt, es ist eine lange Zeit her, dass der DFB-Pokal hier in Duisburg vorbeigeschaut hat. Und es ist natürlich ein Top-Wettbewerb, das ist überhaupt keine Frage. Wir freuen uns extrem auf das Spiel heute hier vor, ich glaube, einer sehr ordentlichen Kulisse gegen den Bundesligisten. Und wie das im Pokal so ist, da tritt man nur an, um eine Runde weiterzukommen, weil ansonsten gibt es nur das Ausscheiden. Insofern sind wir maximal motiviert und freuen uns auf die 90 oder vielleicht mehr Minuten.
2: Es ist ja das klassische Duell dritte Liga gegen erste. Was macht Ihnen Hoffnung, dass Sie den Bundesliga-Aufsteiger Elversberg schlagen können?
3: Ja, was macht uns Hoffnung? Wir sind zu Hause schon stark. Wir haben ewig nicht mehr verloren im eigenen Stadion. Die Jungs kommen mit breiter Brust. Wir haben einen guten Auftakt in die Drittligasaison bekommen. Das sind alles Faktoren und wir werden ganz sicher heute von unseren Fans nach vorne gepeitscht. Aber natürlich wissen wir, dass wir klare Außenseiter sind. Aber es wäre nicht das erste Mal, dass sich der Außenseiter gerade in so einem Wettbewerb durchsetzt.
2: Für den Gegner Elversberg ist es das erste Pflichtspiel. Die sind noch überhaupt nicht im Rhythmus. Und Duisburg hat jetzt 2 Spiele absolviert in der Liga und 2-mal gewonnen. Ist also super dabei. Ist das ein Vorteil für Duisburg?
3: Also das ist mindestens kein Nachteil, aber ich glaube nicht, dass man das gleich sehen wird, sondern die Mannschaft ist natürlich auch top vorbereitet. Elversberg hat letzte Woche gegen den französischen Erstligisten sehr souverän zu Hause gewonnen. Also wir wissen schon, was auf uns zukommt. Aber das ist ja das Schöne an den Wettbewerben. Ich glaube, bis jetzt, wenn ich das richtig verfolge, gibt es noch keine Überraschung. Dann wird es Zeit.
2: Was wollen Sie von Ihrer Truppe sehen?
3: Ja, dass sie die Tugenden, die wir als Mannschaft verinnerlicht haben, hier auf den Platz bringen. Dass sie unangenehm sind, dass sie körperbetont Fußball spielen und dass sie bei jeder Gelegenheit den Weg nach vorne suchen. Denn, wie sagt man so schön, nur den Mutigen gehört die Welt.
2: Vielen Dank, Michael Preetz.
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0: WDR 2 mit der ersten Runde im DFB-Pokal. Es ist auch kurios heute. Wir sind bei Holger Dahl und dem Spiel Viktoria Köln gegen den 1. FC Nürnberg. Holger, wenn ich zur dritten Liga, zu Viktoria gehe, gibt es diese eine Tribüne. Von dir aus gesehen links hinten. Das ist so ein kleiner Block, der in den Baum gebaut wurde. Ist der auch heute voll?
1: Ja, auch der ist voll, das ist alles voll. Also es wird ein tolles Fußballspiel werden, da bin ich mir sehr sicher, vor 8.343 Zuschauern. Es hat allerdings, Sven, so ein bisschen Auswärtsspielcharakter, denn es sind unfassbar viele Nürnberger da, weil sie auch ihre Kumpels mitgebracht haben vom FC Schalke 04. Da gibt es ja eine Fanfreundschaft, also auch so stimmlich. Es ist heute eher ein Auswärtsspiel für die Viktoria.
0: Ja, ich habe heute auch schon viele rumlaufen sehen, Klubberer in Köln. Die sind dann irgendwann rüber auf die andere Seite des Rheins, auf die rechtsrheinische Seite. Ist das überhaupt das Spiel klein gegen groß, denn mit dem Label arbeiten wir heute?
1: Ja, 100%. Ne? Also der 1. FC Nürnberg ist richtig gut reingestartet in die zweite Liga. Makelloser Tabellenführer. Da ist richtig was angesagt. Die wollen aufsteigen, auch wenn sie ein bisschen vorsichtig damit umgehen. Miro Klose als Trainer und auf der anderen Seite Viktoria Köln. Das kleine Viktoria, dritte Kraft in Köln, schlägt sich immer einigermaßen, um überhaupt in der dritten Liga drin zu bleiben. Also bei mir passt klein gegen groß heute wirklich perfekt.
0: Ja, gleich sind wir wieder bei dir, dann rollt der Ball. Jetzt geht's zu Luise Kropf und zwar an die Wedau. MSV Duisburg gegen SV Elversberg. Ich finde, das Spiel perlt. Wie ist die Stimmung im Stadion?
2: Ach, geil, Sven. Ultra geil. Also so kann man frohen Mutes ins neue Jahr starten, finde ich, ins neue Fußballjahr. Mannschaftsaufstellung gerade verlesen worden. Gerade feiern sich die Fans nochmal selbst zu Recht. Es vibriert auf der Betonplatte, auf der ich stehe. Hier ist eine ganz tolle Stimmung für diese erste Pokalrunde. Ich freue mich extrem drauf.
0: Ja, was erwartest du von Elversberg?
2: Bitte? Das habe ich akustisch gar nicht
0: verstanden. Problem. Bei Elversberg, es fühlt sich noch so komisch an, aber auch in einer Woche in der Bundesliga muss ich ja über diesen Verein reden. Was erwartest du von denen heute?
2: Ja, also ich erwarte, dass da vielleicht noch so ein bisschen Sand im Getriebe ist, wäre dem MSV zu wünschen. Elversberg mit dem ersten Pflichtspiel natürlich dann jetzt gegen die Duisburger. Ist natürlich schon eine Mannschaft gespickt mit ganz, ganz großen und auch kleinen Körpergröße technisch Talenten. Und dementsprechend wird das schon eine große Aufgabe für den MSV Duisburg. Aber ich sag mal so, Sven, letzte Heimniederlage ist ewig, ewig her. Anfang 2025, da passt eine ganze Saison dazwischen. Duisburg hat in der letzten Saison kein einziges Heimspiel verloren. Diese Saison auch noch nicht. Und das ist natürlich ein fettes Ding, was sie hier heute mit auf den Rasen bringen können, weil zu Hause sind sie extrem stark, auch gegen Elversberg, denke ich.
0: Du, wir haben den Zebra-Twist in unserer Playlist. Kein Problem. Wir spielen das Ding gerne. Außerdem für euch heute der Lüneburger SK am Millerntor. St. Pauli gegen Werder Bremen. 30.000 sind da. Pokalschreck Saarbrücken gegen Hertha BSC. Und noch weitere Spiele, die haben wir für euch. Anpfiff in 9 Minuten, WDR 2, Britney Spears.

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1: Staus mit den längsten Wartezeiten. A1 Dortmund Richtung Köln zwischen Volmerstein und Kreuz Wuppertal Nord 30 Minuten plus 5 Kilometer Stau. Nach einem Unfall ist da nur ein Fahrstreifen frei. Die A2 Hannover Richtung Dortmund ist zwischen Hamm und Kamener Kreuz wegen Bauarbeiten bis Montag früh gesperrt. 5 Kilometer Stau ab Hamm-Introp. A3 Arnheim Richtung Köln zwischen Kreuz Oberhausen und Kreuz Oberhausen West. Unfall 20 Minuten plus 3 Kilometer Stau. Die 44 Kassel Richtung Dortmund zwischen Kreuz Werl und Kreuz Dortmund-Unna 20 Minuten plus 10 Kilometer stoppender Verkehr. Außerdem sind folgende Autobahnen bis Montag früh wegen Bauarbeiten gesperrt. Die 40 Richtung Venlo zwischen den Kreuzen Kaiserberg und Duisburg. Die 52 Richtung Essen zwischen Kreuz Breitscheid und Essen-Kettwig. Die 516 in beiden Richtungen zwischen Kreuz Oberhausen und Oberhausen-Eisenheim. 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
1: 15:30, erste Runde DFB-Pokal und wir haben für euch 6 Spiele live und wir machen den Anfang auf den Plätzen im Westen und sind bei Luise Kropf, MSV Duisburg gegen SV Elversberg. Rollt der Ball.
2: Jo, das Bällchen, das rollt und Elversberg ist gerade im Ballbesitz, sind genau 21 Sekunden von der Uhr und wir haben alle hüpfend im Stehen natürlich dem Anpfiff entgegengefiebert. Lange, lange ist es her, dass man hier vor echt vielen Leuten im Pokalspiel ausgetragen werden konnte. Duisburg jetzt mit der Balleroberung auf Höhe der eigenen Abwehrkette. Langer Schlag nach vorne, aber auch erstmal in die Abwehr der Elversberger hinein. Jetzt aber der Fehlpass von Elversberg. Duisburg jetzt an der 16-Meter-Linie. Ball wird quergelegt. Achtung, erste Gelegenheit könnte sich ergeben. Ein Aufschrei im Stadion. Aber kein Elfmeterpfiff. Hui, geht ganz schön gut los hier. 0-0 der Spielstand. Wie aufregend ist es bei dir, Holger Dahl?
3: 0-0 der Spielstand, auch im Sportpark Höhenberg. Spiel ist ein bisschen später losgegangen als bei dir, Luise, der 1. FC Nürnberg in den weißen Trikots und Viktoria Köln, der Underdog, der Drittligist mit schwarzen Trikots und dem roten V für die Viktoria auf der Brust hier in Höhenberg. Da wird Fußball mit V geschrieben, wie bei der Viktoria. Das ist so, ja, der Claim, die Marketingbotschaft. Aber dahinter steckt auch jede Menge Herz. Der Ball ist im Moment so ein bisschen im Mittelfeld geplänkelt. Wo ist er bei dir? An der Wedau, Duisburg gegen Elversberg. Grüße.
2: Ja, gerade an der 16-Meter-Kante der Duisburger, weil Elversberg jetzt sich mal nach vorne geschlichen hat. Aber der wird direkt energisch reingegangen von den Duisburgern. Und das wird natürlich auch bejubelt von den vielen, vielen Fans, die hier da sind. Denn hier wird Fußball mit Tradition geschrieben. Ist ein mega alter und traditionsreicher Verein, der heute eben auf Elversberg trifft, die in der Bundesliga ab dieser Saison spielen, zum allerersten Mal. Und dementsprechend Elversberg natürlich hier auf dem Blatt gelesen, Holger, der Favorit im Spiel. Aber ich glaube, dass das hier ein heißes Duell wird, vor allem, weil die Stimmung auch Stand jetzt heiß ist. Sind 3 Minuten rum, 0-0. Der Spielstand hier, Elversberg jetzt wieder mit dem Ballverlust, weil die Duisburger dazwischen gehen. Ball ist jetzt schon über die Mittellinie drüber, in der zentralen Position, wird nach vorne getrieben, jetzt auf die rechte Seite verlagert. Schöne Verlagerung war das. Aber der Ball von rechts kommt da nicht an im 16er. Also hier geht's gut los, Holger. Wie sieht's bei dir aus?
3: 0-0 der Spielstand. Der Ball ist hinten bei der Viktoria, bei Arne Schulz. Das ist eine Mannschaft mit einem jungen, richtig tollen Trainer, mit Marian Wilhelm, der hier schon alle U-Mannschaften durchlaufen hat als Coach, jetzt schon auch ein Weilchen bei den Profis ist. Und der kann einfach den Bus nicht vorm Tor parken, sondern der will mit seiner Mannschaft aktiv nach vorne spielen. Na, Sven, das ist DFB-Pokal. Ich glaube, du bist auch schon angekommen in der neuen Saison.
1: Ja, definitiv. Du, 4 Wochen Schweden war jetzt genug. Jetzt stehe ich auch gerne wieder hier in meinem natürlichen Jagdrevier. Das ist das Studio und ich spiele die Pässe. Jetzt mal raus ans Millern-Tor. Da spielt 5. Liga gegen 1. Liga. Lüneburger SK Hansa gegen Werder Bremen. Jens Gideon ist mittendrin. Jens, es ist natürlich das Spiel klein gegen groß und wir heißen auch Niklas Füllkrug wieder willkommen. Spielt er für Bremen?
4: Es sieht genau so aus. Mit der Nummer 10 auf dem Rücken steht er in der Startelf für Werder und wartet jetzt auf einen Eckball, der reinkommt von der rechten Seite. Bangulo ist der Absender, aber der Ball kommt nicht zu Füllkrug und auch zu keinem anderen Werderaner. Da versucht der LSK, der Lüneburger SK, hier einen Konterlauf anzusetzen, wird aber sofort wieder unterbrochen. Ja, und du hast es angedeutet, mehr David gegen Goliath geht nicht. 5. Liga gegen 1. Liga. Also, es ist aber eine Kulisse, Sven, das kann ich dir sagen, die ist Erstliga-tauglich. 30.000, ausverkauftes Millern-Tor. 10.000 aus Lüneburg und 20 aus Bremen.
1: Ja, mega. Ja, das ist der DFB-Pokal. Das ist die erste Runde. Noch keine Tore gefallen und wir sind WDR 2. Schön, dass ihr da seid.

0: WDR 2, ja, küsst die Hand. Patrick Wimmer, der Österreicher mit dem 1:0 für Hoffenheim in Aue. Und ich habe es gesagt, Hannover führt 1:0 in Hemelingen. Die spielen in Bremen, aber Hemelingen ist auch ein Stadtteil von Bremen. Ist ein bisschen komplizierter heute in der ersten Runde des DFB-Pokals, aber dafür habt ihr mich in der Regel. Stimmt's auch, was ich sage. Jetzt nach Duisburg, Lise Kropf, was tut sich?
1: Ja, es ist ein hektisches Spiel hier, Sven. 8 Minuten rum, 0:0 der Spielstand. Rollenverteilung ist eigentlich auch klar. Also der MSV lauert auf Konter. Und wenn sie es dann zum Beispiel über Lex Tiger Lobinger gespielt bekommen, dann wird das auch immer gefährlich. Und hier geht dann so ein Raunen durch das Stadion. Jetzt aber erstmal Elversberg über die linke Seite. Der Bundesligist mit der Flanke von der linken Seite in den 16er Kopfball. Auf den langen Pfosten. Aber Maximilian Braune, der Keeper der Duisburger in seinem gelben Trikot, ist da und fängt den Ball locker lässig ab. 0:0 hier weiterhin.
0: Ja, vielen Dank. Wir sind bei Holger Dahl in einem spektakulären Stadion. Viktoria Köln gegen den ersten FC Nürnberg. Holger, ganz einfach deshalb, weil es da mal das Senfpedal gab. Können wir uns über sowas noch unterhalten? Also du hast die Bratwurst in der Hand und kannst mit dem Fuß, sagen wir mal, Senfgas geben. Das klingt jetzt ein bisschen komisch, aber genau so ist es. Ja, ist es so, dass das immer noch da steht?
2: Wenn ich wäre nicht auf allen Fußballplätzen zu Hause, wenn ich das nicht gerade ausprobiert hätte. Und ich kann dir sagen, ja, das Senfpedal funktioniert bei der Bratwurst, aber auch das Mayo-Pedal funktioniert bei der Pommes. Ja. So viel also zum Rundrum und zudem auf dem Platz. Das ist Wahnsinn, was Viktoria hier in der Anfangsphase bietet. Castelle gerade am Ende eines Konterangriffs mit einer richtig großen Schusschance, geblockt in letzter Sekunde von einem Nürnberger Verteidiger. Dann gab es eine Ecke von der linken Seite und Wolf, der Regisseur von Viktoria Köln, mit der Hacke am kurzen Pfosten, ganz knapp am langen Pfosten vorbei. Also klein gegen groß am heutigen Nachmittag. Und die Kleinen ärgern die Großen, aber sowas von extrem. Und der Nürnberger Trainer draußen, Miro Klose, der kann es kaum glauben. Viktoria besser, aber noch 0:0.
0: Okay, hier ist WDR 2. Für uns geht's jetzt nach Bremen. Und ein Stadtteil ist Hemelingen. Und Felix Gerhardt ist unser Reporter im Weserstadion. Gegen Hannover wird gespielt und das 1:0 ist gefallen. Das ist alles korrekt, oder?
3: Das ist alles korrekt. 1:0 in der 5. Minute durch Thordarson, den zentralen Mittelfeldspieler, der sich nach einer Ecke in den Strafraum bewegt hat. Und dann kam, nachdem sie den zweiten Ball rausgespielt haben, der Chipball und Thordarson völlig frei per Kopf zum 1:0 für den Zweitligisten, für Hannover 96, die hier auch absolut für die Stimmung verantwortlich sind im Bremer Weserstadion. Rund 7.000 Fans haben die mitgebracht. Das ist mehr als so mancher Bundesligist zum Bundesligaspiel gegen Werder mitbringt. Hemelingen hat Spaß am Spiel, ist aber klar unterlegen. Und die Führung für Hannover 96 nach jetzt gespielten knapp 10 Minuten ist absolut verdient.
0: Okay, wir haben also zwei Tore. Das eine ist das von Hannover, über das wir jetzt gesprochen haben. Und das andere ist das von Hoffenheim in Aue. Hoffenheim führt mit 1:0. Sonst keine Tore, aber Soul Asylum, WDR 2.

0: Tor für Hannover 96. Das 2:0 ist gefallen gegen SV Hemelingen und das im Bremer Stadion. Wir sind bei Luise Kropf beim MSV Duisburg. Das ist ja immer die Chance der Dritt- und Zweitligisten, dass die schon vor dem Tritt sind und die Bundesligisten eben noch keinen Rhythmus haben. Duisburg, der Drittligist, spielt gegen den neuen Bundesligisten Elversberg. Sieht man das auf dem Platz?
1: Die haben auf jeden Fall mehr Zucht, die Duisburger, würde ich sagen. Wir sind jetzt hier in der 15. Minute, 0-0 der Spielstand. Und wenn Duisburg so einen Konter fährt, dann sind sie auch ganz schnell über die Mittellinie drüber. Dann stehen hier alle auf Sven und das ganze Ding heizt sich hier auf. Und die Mannschaft wird komplett nach vorne gepeitscht. Und oft ist dann aber so auf Höhe der 16-Meter-Linie stand jetzt Schluss. Aber ich finde, das ist eigentlich eine gute Anlage für einen, in Anführungszeichen, Underdog, um gegen einen Bundesligisten ja doch vielleicht mal ein Törchen zu erzielen. Gerade ein Einwurf für Elversberg ausgeführt worden. Langer Schlag jetzt von Elversberg in die Hälfte der Duisburger hinein. Wird aber erstmal geklärt von Enz, dem Innenverteidiger, der hier eben eine ganz, ganz tolle Grätsche rausgeholt hat, Sven. Und als Dank für diese Grätsche ist ihm sein Kapitän Bulic so von hinten auf den Nacken gesprungen und hat ihn so richtig gerüttelt und gesagt, herrlich, super gemacht, Junge. Also die hauen sich hier wirklich komplett rein. Jetzt kommt gerade Elversberg über die rechte Seite und jetzt wieder der Ballverlust. Und jetzt könnte es schnell gehen, Ball schon über die Mittellinie drüber. Lex Zeiger-Lobinger erobert sich den und jetzt hörst du das Raunen im Hintergrund. Aber der Schiedsrichter pfeift das Ding zurück. Und das finden die Fans hier gar nicht witzig. Bleibt beim 0-0.
0: Ja, aber es klingt natürlich total geil da in Duisburg. Und wenn ihr das jetzt hört und denkt, Mensch, also warum sollte ich da nicht mal hinfahren? Ich habe es noch nie gesehen. Macht das! Dieses Stadion funktioniert fußballunabhängig. Guckt einfach auf die Tribüne und ihr werdet was erleben in Duisburg. Ganz sicher. So, jetzt zu Holger Dahl. Viktoria Köln gegen den ersten FC Nürnberg. Hat sie auf dem Platz schon was getan?
2: Ja, es gab diese zwei großen Möglichkeiten für die Viktoria. Jetzt in diesem Moment hat sich der Favorit mal so ein bisschen festgesetzt in der gegnerischen Hälfte. Das ist natürlich der erste FC Nürnberg. 16 Minuten vorbei, Flankenball von der rechten Seite. Und der rutscht da an den gefährlichen Stürmern vorbei. Davon haben sie ja einige, zum Beispiel Piet Skobel, den Mittelstürmer, so ein bisschen lockige Haare. Und Sven, wenn du hier Werbung machst für die Stadien im Westen, für den Sportpark Höhenberg, bin ich zu 100% mit dabei. Also das ist ja so ein bisschen Bezirkssportanlage, alte Haupttribüne mit so einem Wellblechdach. Wir sitzen hier in so einer Art Schwalbennest unterm Dach, haben so milchige Plexiglasscheiben vor den Fenstern. Ja. Die kannst du aber zu einem Drittel aufmachen. Habe ich jetzt aufgemacht und da muss ich mich immer so ein bisschen von links nach rechts bewegen, um was zu sehen überhaupt auf dem Spielfeld. Also das macht irre Spaß. Und wenn du dann noch so eine junge, aufstrebende Mannschaft wie die Viktoria hast, die hier gegen den ersten FC Nürnberg voll mithält, dann willst du das genauso haben. Atmosphäre transportiert sich hoffentlich auch aus dem Hintergrund. Also ja, große Freude, großer Spaß, aber noch keine Tore.
0: Holger, ich würde mal sagen, ey Johnny, das ist Fußball. Okay, jetzt sind wir in Saarbrücken bei Matthew Genet Schöne. Saarbrücken gegen Hertha BSC ist dein Spiel. Und ja, die Hertha, großer Club, Big City Club, aber Saarbrücken ein Pokalschreck. Was erwartest du heute?
3: Ja, also bislang erwarten wir oder sehen vor allem, dass die Hertha hier den Ton angibt. Also nichts mit Schreckgespenst des ersten FC Saarbrücken, sondern die Hertha, die macht das hier sehr, sehr gut. Hat schon vier sehr gute Möglichkeiten gehabt, aber der etatmäßige Ersatztorhüter der FCS, Kevin Broll, der war hier schon ein ums andere Mal zur Stelle. Rettet also, hält die Null bislang fest. Und so die Hertha, ja, die drückt und drückt und drückt und sie sind näher an diesem 1-0 dran als die Gastgeber aus dem Saarland, so viel ist klar. Stimmung ist super im Ludwigspark und wer weiß, vielleicht schafft der Drittligist ja auch noch die Überraschung.
0: Eben, also hier sind alle Zwischenstände für euch, große Viertelstunde gespielt. MSV Duisburg, Elversberg 0-0, Viktoria Köln gegen 1. FC Nürnberg 0-0, Bremen führt gegen den Lüneburger SK mit 1-0, zwischen Saarbrücken und Hertha steht es, wie eben gehört, 0-0. Hannover führt mittlerweile mit 3-0 gegen Hemelingen und Hoffenheim hat das 2-0 in Aue gemacht. WDR 2 in eurem Musikmix jetzt Coldplay. Schönen Samstag.

0: Das 4-5-0 gegen Hemelingen und wir haben das 2-0 von Werder Bremen gegen den Lüneburger SK. WDR 2 ist hier und wir sind bei Holger Dahl. Viktoria Köln gegen Nürnberg ist ein Spiel, 22 Minuten auf der Uhr. Sind wir uns einig? Wir haben viel über das Stadion gesprochen. Die schlechtesten Plätze hat man fast im VIP-Bereich links da von dir, ne?
1: Das stimmt, das ist so Hintertor und sieht so ein bisschen nach einer Garagengroßanlage aus, wenn wir ehrlich sind. Aber gut, es ist nicht schön, aber stimmungsvoll im Sportpark Höhenberg. Und gerade der schöne Schuss vom 1. FC Nürnberg, erster Schuss, Julian Justwan, der Zehner aus 25 Metern. Und was macht Arne Schulz im Tor von Viktoria Köln? Er war kurz irritiert, weil es eben nur ein Schüsschen war. Der hat ihn gar nicht festgehalten. Der hat ihn einfach wieder mit dem Fuß rausgepölt aus einer Kiste. Also, das ist richtig, richtig stark. 0-0 der Spielstand, so wie bei dir, bei Duisburg-Elversberg, Luise Kopf.
2: So ist es. Spiel ist gerade unterbrochen. Gab die erste gelbe Karte im Spiel gegen den Duisburger, gegen Koskun, der da seinen Gegenspieler mal ordentlich umgerempelt hatte, um es mal vorsichtig zu formulieren. Haben hier nicht alle MSV-Fans so wahrgenommen, wie man vielleicht am Atmosphärenteppich erspüren kann in der 24. Spielminute. Aber so ist es halt. Es ist so entschieden worden vom Schiedsrichter Max Burda, der jetzt da ja erstmal den Ball versucht zu justieren. Im Übrigen, links von mir sitzt ein MSV-Fan, Holger, mit so einem grauen Rauschebart. Und eben als eine Ecke von Elversberg gab, war er so hinsetzen, das bringt Unglück, wenn die Elversberger die Ecke reingeben und ihr hier steht auf eurem Arbeitsplatz. Habe ich natürlich brav hingesetzt. Und was ist passiert? Gar nichts. Steht hier nämlich noch 0-0 zwischen Duisburg und Elversberg. 24 Minuten rum, Ball rollt hier wieder. Holger, wo ist der Ball bei dir?
1: In den Abwehrfüßen beim 1. FC Nürnberg beim 0-0. Ich habe eine Chance noch unterschlagen, gerade wieder Viktoria Köln. Also wir haben hier ein Torschussverhältnis von 5-1. Diesmal war es ein Schuss von Tim Klos nach einem Freistoß von der rechten Seite. Dann Kopfballablage in die Mitte und Nürnberg 2 Meter vor dem eigenen Tor mit der Klärung. Also der Club, er wackelt im Sportpark Höhenberg und spielt jetzt auch erstmal hintenrum über den eigenen Torhüter. Keine Gefahr, gibt es Gefahr in Duisburg, Luise?
2: Naja, jein. Also hättest du vor 5 Sekunden rüber gewesen, wäre ich wahrscheinlich wieder aus dem Sattel gegangen, weil die Duisburger über die Mittellinie drüber waren. Aber jetzt haben sie erstmal das Spiel beruhigt und bemühen sich jetzt tatsächlich auch mal selber so ein bisschen Kontrolle in das Spiel reinzubekommen. So ein bisschen Ballbesitz geht jetzt hintenrum über den Keeper Maximilian Braune, der das Ding jetzt aber holzfällermäßig lang nach vorne ballert. Also bleibt hier beim 0-0 erstmal, lieber Sven.
0: Ja, nochmal eine Nachfrage an dich, Luise, mit der Bitte um eine gastronomische Einordnung. Der Fan da links vor dir mit dem Rauschebart, hat er im Fußraum diverse Kaltgetränke geparkt? Ist das der?
2: Ich zähle 5 insgesamt.
0: Ja, hurra, er ist es. Hör mal, grüß ihn, okay? Dann sind wir jetzt am Millerntor bei Jens Gideon. Jens, Dinge nehmen da ihren Lauf. Der Favorit führt mit 1-0, wobei das natürlich schon höchst respektabel ist, weil der Lüneburger SK ist ein Oberligist. Also die halten diesen dünnen Rückstand, ne?
3: So sieht's aus und das gar nicht so schlecht. Sie tauchen sogar immer mal wieder auf vor dem Kasten des SV Werder. Zum Beispiel ganz früh in dieser Phase, da stand's noch 0-0, hatte Borges die Chance, in einem Konter ihn abzuschließen. Und Schmetkins, der Neuverteidiger auf der rechten Seite bei Werder Bremen, ist in letzter Sekunde dazwischen gegangen, bevor Borges seinen Torschuss absetzen konnte. Und dann, und darüber wird Trainer Tarek Gibber sehr sauer sein auf Lüneburger Seite, ausgerechnet eine Standardsituation, die dann das Tor für die Bremer herbeigeführt hat. Und das kann man natürlich selbst als Fünftligist besser verteidigen. Ball segelte von der linken Seite hereingegeben auf den Kopf von Jens D. Der ist nicht groß und trotzdem trifft er zum 1-0.
0: Okay, vielen Dank. Und hier sind die übrigen zwischen Schende Saarbrücken gegen Hertha BSC 0-0. Hannover führt 5-0 gegen Hemelingen und Hoffenheim mit 3-0 in Aue.
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4: 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Loy und David Puentes. Golden Summer.

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4: Die Nachrichten mit Kerstin Fischer. Guten Tag.
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4: In Paderborn wird untersucht, warum sich ein Bakterium auf der Frühchenstation einer Kinderklinik ausbreiten konnte. Nach Angaben des Chefarztes der Paderborner Klinik für Kinder- und Jugendmedizin, Dr. Chuming Chao, starb ein Kind an den Folgen der Infektion.
5: Wir haben im Moment die Situation, dass wir in der Kinderklinik bei 4 Kindern ein Bakterium nachgewiesen haben, wovon 2 erkrankt waren. Eins davon ist leider trotz medizinischer und intensivmedizinischer Behandlung verstorben. Das andere befindet sich noch in Behandlung und man muss sagen, auch in noch einem kritischen Zustand.
4: Infiziert wurden die Frühchen mit Enterobacter-Bakterien. Sie sind Bestandteil der menschlichen Darmflora und kommen auch in der Umwelt vor. Bei gesunden Menschen verursachen sie in der Regel keine Krankheiten. Bei Frühgeborenen und anderen besonders gefährdeten Patientinnen und Patienten können sie jedoch schwere Infektionen verursachen. Vor der tunesischen Küste ist in der Nacht ein Flüchtlingsboot mit 15 Menschen an Bord gekentert. Ein Insasse konnte gerettet werden, die anderen werden vermisst. Sarah Mersch berichtet.
6: An Bord sollen sich verschiedenen Medienberichten zufolge auch 2 Minderjährige und eine schwangere Frau befunden haben. Berichte über Tote, die in den sozialen Netzwerken kursieren, seien bis jetzt nicht bestätigt, so die Nachrichtenagentur AFP. Alle Migranten stammen aus Südtunesien und hätten versucht, die italienische Insel Lampedusa zu erreichen. Diese liegt rund 145 Kilometer von Tunesien entfernt. Das zentrale Mittelmeer ist laut der Internationalen Organisation für Migration, IOM, die tödlichste Migrationsroute der Welt. Die Zahl der Todesfälle habe sich in den ersten 4 Monaten des Jahres 2026 im Vergleich zum Vorjahreszeitraum mehr als verdoppelt. Mindestens 914 Migranten seien in diesem Jahr auf dieser Route ums Leben gekommen oder würden vermisst.
4: Und auch das ist heute Thema. Die Gewerkschaft der Polizei hat nach dem gestrigen Skandal beim Fußballpokalspiel in Mannheim Konsequenzen gefordert. GdP-Chef Roßkopf sagte der Rheinischen Post, ein Abbruch des Spiels und die Disqualifikation aus dem Wettbewerb wären die richtigen Konsequenzen gewesen. Der Rhein hat wieder genug Wasser, sodass weitere Fähren ihren Betrieb wieder aufgenommen haben. Seit heute gilt das für die Fähre zwischen Düsseldorf und Dormagen-Zons sowie die zwischen Xanten und Wesel. In Dortmund ist am Morgen ein 49-Jähriger tot in seiner Wohnung gefunden worden. Als Tatverdächtiger wurde der 15 Jahre alte Sohn des Mannes vorläufig festgenommen.
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4: Fußball-Bundesligist Bayer Leverkusen steht in der 2. Hauptrunde des DFB-Pokals. Die Leverkusener gewannen beim Drittligisten Wehen Wiesbaden mit 4:0. 2 weitere NRW-Vereine sind gerade im Einsatz. Viktoria Köln hat Nürnberg zu Gast und der MSV Duisburg spielt gegen Elversberg. In Duisburg ist Luise Kropf, WDR Sport. Wie schlägt sich der Drittligist denn bislang gegen den Bundesliga-Aufsteiger?
7: Ja, ganz gut, wie ich finde. 0-0, der Spielstand nach 33 Minuten. Es ist jetzt kein Feuerwerk an Großchancen, was beide Mannschaften hier auf dem Rasen irgendwie loslassen. Aber es ist dann doch durchaus ein schönes Fußballspiel. Meine Atmosphäre ist da, die Fans sind da. Das Spiel hat eine gewisse Temperatur, die sich gut anfühlt. Und dementsprechend fehlen bisher nur die Tore. 0-0, der Spielstand hier in Duisburg.
4: Das war WDR aktuell.
8: Ja, vielen Dank. Im Westen auch ein zweites Spiel. Viktoria Köln gegen Nürnberg steht auch 0-0. Wir sind beim Wetter und Katharina Gollen.
9: Bis zum Abend bleibt es wechselhaft mit Sonne, Wolken, Schauern und durchziehenden Gewittern bei 13 bis 22 Grad.
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8: A1 Dortmund Richtung Köln zwischen Polmerstein und Kreuz Wuppertal Nord. 20 Minuten plus 3 Kilometer Stau. Nach einem Unfall ist da nur ein Fahrstreifen frei. Die 2 Hannover Richtung Dortmund ist zwischen Hamm und Kamener Kreuz wegen Bauarbeiten bis Montag früh gesperrt. 5 Kilometer Stau ab Hamm in Trop. Die 43 Recklinghausen Richtung Wuppertal zwischen Recklinghausen, Hochlamark und Bochum. 3 Kilometer stockt da. Die 44 Kassel Richtung Dortmund. Zwischen Kreuz Werl und Kreuz Dortmund Unna 15 Minuten plus 8 Kilometer stockt's. Außerdem sind diese Autobahnen bis Montag früh wegen Bauarbeiten gesperrt. Die 40 Richtung Venlo zwischen den Kreuzen Kaiserberg und Duisburg, die 52 Richtung Essen zwischen Kreuz Breitscheid und Essen-Kettwig und die 516 in beiden Richtungen zwischen Kreuz Oberhausen und Oberhausen-Eisenheim.
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8: Yes, bin in weiten Teilen ich. Hallo, gleich die Konferenz mit allen Spielen.

0: Forever Max, Spotifake in eurem WDR 2 Musikmix. So, Zeit für die erste große Konferenz in dieser Saison im Vereinsfußball. Wir haben eben frischen Tor bekommen. Elversberg mit dem 1:0 gegen Duisburg. Details habt ihr gleich in der Konferenz. Und das sind die Spiele. Also Duisburg-Elversberg, Viktoria Köln gegen Nürnberg, Lüneburg gegen Werder Bremen, Saarbrücken gegen Hertha BSC, Hemelingen völlig überfordert heute gegen Hannover 96 und Aue gegen Hoffenheim. Das sind die Spiele.
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0: Yes, und wir fangen diese Bundesliga-Konferenz, die eine DFB-Pokalkonferenz ist, in der Partie Lüneburg gegen Bremen an. Jens Kilian.
2: Rekordspiel für den David aus Lüneburg. Der Fünftligist liegt hinten mit 0:1, aber eben nur mit 0:1 gegen das übermächtig erscheinende Werder Bremen und das Ganze vor 30.000 Zuschauern am Hamburger Millerntor. Die Kulisse ist eine Rekordkulisse für diesen kleinen Verein aus der Lüneburger Heide, aber das beflügelt ein bisschen, das bringt zur Leistung auf Seiten der Lüneburger. Trotzdem der Rückstand, aber er ist nur knapp. Lüneburg nicht chancenlos. Wie sieht's aus für Erzgebirge Aue gegen Hoffenheim, Thorsten von Wege?
3: Aus Sicht des Favoriten alles in den gewohnten Bahnen. 2:0 führen die Kraichgauer durch Treffer von Bremen. Dann gehen wir ganz schnell nach Bremen. 2:0 hier in Aue. Bremen bitte.
4: Tor in Bremen, 6:0 für Hannover 96 für den Zweitligisten bei der SV Hemelingen, beim Fünftligisten. Ganz klare Geschichte hier für das Team von Christian Titz. Und das war das 6:0 durch, wenn ich es richtig gesehen habe, Lars Gindorf, schon sein zweiter Treffer. Also hier im Prinzip schon vor Pausenpfiff alles entschieden. Ich habe dich unterbrochen, Thorsten. Ab nach Aue.
3: Also zwei Tore gefallen für die Bundesliga-Truppe aus Hoffenheim gegen Aue, die mitspielen, die sich aber eben haben auskontern lassen einmal und beim anderen Mal viel zu luftig verteidigt haben. Ansonsten ein fast ausgeglichenes Spiel, obwohl ja drei Spielklassen Unterschied zwischen dem Regionalligisten und dem Bundesligisten sind. Nichtsdestotrotz ist Hoffenheim die bessere Mannschaft, führt hier nicht unverdient mit 2:0. Da gehen wir doch mal tief in den Westen zum MSV Duisburg gegen Elversberg. Lose Kopf bitte.
5: Jo, und hier führt der Bundesligist Elversberg, hat getroffen in der 38. Spielminute. Lukas Schnellbacher mit dem Tor. Und da hat er die Vorlage eigentlich von einem MSV-Spieler bekommen, in den 16er hinein, aus der Verteidigungsaktion in den Lauf gespielt vom Kapitän der Elversberger. Blöd gelaufen für den MSV Duisburg, die, wie ich finde, hier echt auf Augenhöhe mit dem Bundesligisten unterwegs sind. Aber jetzt eben 0:1 hinten liegen, 40 Minuten hier rum. Das müsste auch so ungefähr der Zeitstempel bei dir sein, Holger Dahl in Köln.
6: So ist es, 0:0 der Spielstand zwischen dem Drittligisten Viktoria Köln und dem Zweitligatabellenführer 1. FC Nürnberg. Das klingt nach klaren Verhältnissen, aber klar, die bessere Mannschaft ist die Heimelf hier aus dem Sportpark Höhenberg. 8.343 Zuschauer reiben sich die Augen gerade. Die riesige Chance für Thailand Dumann, Ex-Nürnberger, jetzt bei Viktoria Köln, zentrale Position, schießt den Ball direkt in die Arme von dem Mann im Tor der Nürnberger, von Jan Reichel. Das macht hier wirklich großen Spaß zuzuschauen beim 0:0. Ist spannend, bei Saarbrücken gegen Hertha BSC auch, mit Eugene Schön.
7: Ja, spannend ist es allemal, aber die größte Frage hier ist tatsächlich, wann schießt denn die Hertha das 1:0? Denn der Zweitligist ist hier drauf und dran und das eigentlich die kompletten 40 Minuten über. Jetzt mal ein Entlastungsangriff für den 1. FC Saarbrücken auf der linken Seite. Da sind sie schon drin im 16, aber Nico Brettschneider und Florian Pick, die beiden Jungs vom 1. FC Saarbrücken, die bleiben dann einmal mehr hängen, denn sie kriegen nicht so richtig diesen Zugriff auf die Hertha-Abwehr. Stattdessen eine Chance nach der anderen für den Zweiten der zweiten Liga gegen den Zweiten der dritten Liga. 4-5 Mal musste sich Kevin Brolder im Tor vom 1. FC Saarbrücken schon auszeichnen. Aber nach 2-0-Nummern jetzt mit Holger Dahl, ja, erstmal noch die Chance immer noch mit Nankishi. Rechte Seite, beste Gelegenheit für Saarbrücken gegen die Hertha. Aber Gersbeck macht die kurze Ecke zu auf der rechten Seite. Und dann geben wir direkt mal weiter zu einem Spiel, wo es richtig viele Tore gibt. Nämlich Felix Gerhardt mit Hemelingen gegen Hannover.
4: 6:0 für den Zweitligisten, für Hannover 96. Es könnte aber schon zur Pause zweistellig sein, denn zu diesen 6 Treffern hat Hannover eben zum 4. Mal Aluminium getroffen. Dazu Marcel Pfarr, der Keeper der Hemelinger, mit 1, 2, 3, 4 guten Paraden. Und er tut mir ein bisschen leid. Er macht heute sein 3. DFB-Pokalspiel und steht Stand jetzt bei 26 Gegentoren in 3 Spielen. Hemelingen kommt jetzt mal, fast der erste Angriff in dieser Partie, wird aber sofort unterbunden von Hannover 96. Ganz, ganz klare Partie hier in Bremen. Und Werder Bremen ist weiter im Millerntor. Tor und führt knapp gegen Lüneburg, Jens Giedel.
2: Eben nur knapp gegen den Fünftligisten Lüneburger SK mit 1:0. Da bin ich noch den Torschützen schuldig. Jens Stay war es, der Dauertorschütze der Werderaner. Nach einem Eckball von der linken Seite reingebracht von Demann hat er mit dem Kopf getroffen zum 1:0. Das Ganze schon in der 11. Minute. Inzwischen haben wir die 42. Also eine halbe Stunde danach hat Lüneburg kein weiteres Tor kassiert. Interessante Personalie deshalb noch, wo der Ball hier im Mittelfeld hin und her kreist zwischen den Bremen. Niklas Füllkrug, der Rückkehrer, spielt von Beginn an für Werder. Müht sich, hat aber noch keinen Treffer beisteuern können. 1:0 die knappe Führung für die Bremer. Und wir gehen wieder ins Lößnitztal zu Thorsten von Wege.
3: Auch da sind Neuzugänge von Beginn an mit auf dem Platz. Matrotz, der 20-jährige Niederländer, dann Patrick Wimmer von Wolfsburg gekommen. Und Nathan de Kat, ein junger Mann, 18 Jahre jung aus Belgien. Die sind von Beginn an hier dabei, nicht dabei, weil nur auf der Ersatzbank ist Oliver Baumann, der Nationaltorhüter, für ihn heute zwischen den Pfosten Luca Philipp. Das alles hat dem Spiel der Gäste aber überhaupt keinen Abbruch getan. Im Gegenteil, sie sind hier natürlich die Mannschaft, die viel geschmeidiger, viel schneller und individuell viel stärker ausgebildet hier agiert. Aue hält dagegen. Aue ist bemüht in einem nicht ausverkauften Erzgebirgsstadion, aber es steht eben 2:0. Wimmer hatte nach 6 Minuten das erste Mal getroffen. Da hat er eben seine Klasse bewiesen. Eine kurze Drehung nach doppeltem Doppelpass vorher und dann war der Gegenspieler viel zu weit weg von ihm. Da stand es 1:0 und nach 17 Minuten hat man die Aue einfach mal ausgekontert in dem Bemühen, hier was zu machen, und demzufolge steht es hier 2:0. Aue spielt gefällig mit, aber man merkt dann eben doch irgendwann den Klassenunterschied. Hier sind es noch 1,5 Minuten bis zur Pause. Wie weit ist es denn noch bis zur Halbzeit in Duisburg bei Luise Kopf?
5: Ja, noch eine gute Minute. Gibt gerade eine Ecke für den MSV Duisburg. Die Nachwehen davon landen jetzt im Fuß von dem MSV. Aber der Ball, der dann per Nachschuss auf das Tor drauf sollte, von Kaan Kuskun, der ist drüber gegangen über den Kasten. Das ist hier ein Stadion, 25.000 sind da. Hier stehen alle auf, wenn es Ecke gibt. Hier springen alle auf, wenn es eine super Grätsche vom MSV Duisburg gibt. Und hier schreien alle Schieß, wenn sich der Ball in einer aussichtsreichen Schussposition befindet. Also alle sind hier mit Herzblut mit dabei. Jetzt kommt aber erstmal Elversberg über die linke Seite mit ganz viel Tempo. Kempe schießt den Ball drüber. Der neue Mann vom SV Elversberg, der für 6 Millionen Euro gekommen war, Rekordtransfer, ballert den Ball mit links drüber über den Querbalken und dementsprechend bleibt es hier nur beim 1:0 für Elversberg im Spiel gegen den MSV Duisburg. Keine Tore gab es bei Holger Dahl in Köln.
6: Ja, aber es ist ein richtig tolles Fußballspiel, was ja lustigerweise ein Auswärtsspiel für die Heimmannschaft ist. Glaubt man ja gar nicht bei diesen kleinen Pokalmannschaften wie Viktoria Köln. Spielstand 0:0. Aber unfassbar viele Nürnberger da mit ihren Kumpels aus Gelsenkirchen. Fanfreundschaft mit dem FC Schalke 04 führt mal im Stadion mindestens zu so einer Art 60:40 Fanverhältnis. Aber die Nürnberger können mit den Anschubsern von den Tribünen relativ wenig anfangen. Also das ist ein schwaches Spiel. Viktoria viel besser. Das alles beim 0:0. Jetzt pölt Viktoria den Ball aus im eigenen Strafraum raus. Ab in den Ludwigspark. Saarbrücken gegen Hertha BSC. Matthew Jenische.
7: Ja, und ab in den Ludwigspark wird zu ab in die Kabine, denn hier hat Benjamin Brandt schon überpünktlich oder perfekt pünktlich abgepfiffen. Es gab keinen Grund, allzu viel nachspielen zu lassen. 0:0 steht es nach 45 Minuten zwischen dem Drittligisten, dem 1. FC Saarbrücken und dem Zweitligisten, der Hertha aus Berlin. Die Hertha mit deutlich mehr vom Spiel, deutlich besseren Chancen. Seefuig und Gröning jeweils zweimal gefährlich. Aber Broll klärt ja, und Saarbrücken hat nicht viel mehr zu bieten, außer den ein oder anderen Entlastungsversuch. Deswegen gehen wir weiter zum Mann mit den vielen Toren, zum halben Dutzend. Felix Gerhard, Hemelingen gegen Hannover.
4: Und hier gab es gerade den besten Angriff für die SV Hemelingen, aber es gab eben keinen Torschuss danach. Und Tor gefallen in Aue.
3: In der Nachspielzeit hat es geklappert. 3:0 für die Gäste von der TSG Hoffenheim. Und der es 1:0 gemacht hat, der hat auch 3:0 gemacht. Und das so unmittelbar vor dem Halbzeitpfiff. Es war Wimmer, der zur Stelle war. Kurze Drehung um die Achse. Links unten schlägt es ein. Abseits war es, glaube ich, auch nicht. Und demzufolge wäre das ja auch nicht überprüft worden von einem VAR. Den haben wir nämlich in der ersten Pokalrunde einfach mal noch nicht dabei. Also, Wimmer steht für meine Begriffe in abseitsverdächtiger Position. Aber die Fahne bleibt unten. Und deswegen steht es hier 3:0. Und damit wird es dann auch in die Pause gehen. Und ich gebe einfach mal schnell weiter nach Hemelingen. Denn da haben wir ja Felix Gerhard, der uns noch was zu erzählen hat.
4: Ja, haben aber noch 2,5 Minuten Zeit für 6:0 weiterhin für Hannover 96. 4:0 nach Pfostentreffern, 12:0 nach Ecken. Also ganz klare Geschichte, geht hier noch ein bisschen. Deshalb gebe ich weiterhin da, wo es zumindest ein bisschen spannender ist, wo Werder Bremen spielt gegen die Lüneburger SK am Millerntor-Stadion mit Jens Giedel.
2: da tut sich schwer gegen den Beton aus Lüneburg. Nach dem 1-0 durch Stee kam keine weitere Großchance zustande, weil Lüneburg sehr, sehr gut aufpasst. Allerdings die in weiß gekleideten Gastgeber aus der Lüneburger Heide waren selbst noch gar nicht vor dem Tor von Werder Bremen. Das Ganze erzähle ich, wo jetzt abgepfiffen wird nach der abgelaufenen Nachspielzeit in Halbzeit 1. 1-0 die Pausenführung für Werder Bremen. Und Luise Kropf in Duisburg, auch schon Pause?
5: Jo, hier ist Pause. Beide Mannschaften schon drin in der Kabine. Es wird sich Nachschub draußen geholt in Form von Bratwurst und vielleicht auch noch kohlensäurehaltige Getränke. Duisburg liegt hinten 0-1 gegen Elversberg aus der Bundesliga. Wir sind in der Halbzeit. Holger, wie sieht's bei dir aus?
6: Hier noch ein bisschen Nachspielzeit und der Ball ist an den Füßen des Torhüters von Viktoria Köln, Arne Schulz. Einmal musste er hinter sich greifen, 29. Spielminute Kopfball von Skobel, aber der hatte sich vorher mit einem Schubser Platz verschafft, deswegen dieser Treffer zu Recht nicht anerkannt. Braucht man auch keinen VAR, wenn man einen guten Schiedsrichter hat, wie jetzt hier bei uns in diesem Fall Erik Weißbach, der hat das direkt gesehen. Thorsten von Wege hat es ja schon gesagt, kein VAR in der ersten Runde. Jetzt hier aber das Mittelfeldgeplänkel und der Rückpass wieder zum Torhüter der Kölner ab nach Hemeling gegen Hannover 96. Torfestival und Felix Gerhard.
4: Ja, und weiterhin 6-0 für den Zweitligisten für Hannover 96. Sie sind in den letzten drei Jahren jeweils in der ersten Runde ausgeschieden gegen Drittligisten. Ich verwette einen hohen zweistelligen Eurobetrag, dass Hannover 96 heute in die zweite Runde einziehen wird, denn sie lassen nichts anbrennen. Kein einziger Torschuss für Hemeling. Wenn sie jetzt mal gut verteidigen können da auf der rechten Seite und den Ball erobern, aber sofort sind die Hannoveraner da und können klären. Aber jetzt nochmal der Angriff über die rechte Seite, über die SV Hemeling mit Saka. Sie ist aber keine Anspielstation, dann stolpert den Ball mehr oder weniger zu seinem Mitspieler und der kann sich hinter die durchsetzen gegen vier Mitspieler. Zurück nach Köln zu Holger Dahl.
6: Hier sind alle an den Bratwurstbuden, wo es ja den Senf per Fußpedalbedienung auf die Bratwurst gibt. Das als kleine Besonderheit, ansonsten torlos 0-0 zwischen Viktoria Köln und dem 1. FC Nürnberg. Irgendwelche Wurstbesonderheiten bei Hemeling gegen Hannover, Felix?
4: Hier gibt es noch keine Wurst, aber hier läuft immer noch der Angriff von eben. Jetzt haben die Hannoveraner klären können, nachdem Hemeling sich den Ball hin und her spielte. Und jetzt ist Pause, jetzt geht's an die Wurst hier im Bremer Weserstadion. Hannover 96 führt mit 6-0 gegen den Fünftligisten, gegen die SV Hemelingen. Und das war sie, die ARD-DFB-Pokalkonferenz.
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0: WDR 2 mit einer Warnmeldung, die uns hier gemeldet wurde von der Polizei, dass nämlich auf der A4 ein PKW brennt. Die A4 ist jetzt in Richtung Köln zwischen Untereschbach und Bergisch Gladbach-Bensberg gesperrt. Bitte eine Rettungsgasse bilden.

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1: Pause in den Spielen, die um 15:30 angepfiffen wurden. Es sind 6 in der ersten Runde des DFB-Pokals und 4-mal führt der Favorit beim Auswärtsspiel. Denn die Kleinen spielen zu Hause gegen die Großen. Hoffenheim führt mit 3:0 in Aue. Elversberg, ja, das sind große, das sind nämlich Bundesligisten, die führen mit 1:0 beim Drittligisten, dem MSV Duisburg. Werder Bremen führt mit 1:0 gegen den Lüneburger SK Hansa. Zwischen Viktoria und Köln und dem 1. FC Nürnberg steht es 0:0. Saarbrücken gegen Hertha BSC auch bislang torlos 0:0 und Hannover macht sehr deutlich, das halbe Dutzend. Gegen Hemelingen 6:0 führt Hannover 96 da. So, und wir sind beim Spiel von Leverkusen in Wien-Wiesbaden beim Drittligisten. Sie haben 4:0 gewonnen und einen völlig entspannten Nachmittag erlebte da Jannis Blaswig. Der ist Keeper von Bayer Leverkusen. Erstmal Glückwunsch zum Weiterkommen und Lisa Tellers hat in Wiesbaden mit ihm gesprochen.
2: Jannis Blaswig, erstmal herzlichen Glückwunsch. Eine Runde weiter. Würden Sie sagen, Pflichtaufgabe erfüllt oder was bleibt hängen?
3: Ja, würde ich so sagen. Wir haben heute ein intensives Spiel betrieben, haben uns viel vorgenommen und wussten, dass es nicht einfach wird hier in Wiesbaden. Auch die letzten Pokalspiele haben sie immer ordentlich bestritten, haben sie es auch den großen Gegnern sehr, sehr schwer gemacht. Aber ich glaube, Key war, dass wir einfach gut vorbereitet waren. Und dass wir von der ersten Sekunde auch gallig waren und da waren.
2: Ist Bayer Leverkusen ready für den Saisonstart?
3: Ja, das war ein sehr, sehr guter Start heute. Klar vom Ergebnis, aber trotzdem hart erarbeitet. Da können wir einfach ein gutes Gefühl mit rausnehmen. Und dann geht es jetzt in den Bundesliga-Start. Da freuen wir uns.
1: Genau, gegen Elversberg dann in einer Woche. Ja, die Bundesliga. Ich freue mich auch wie Bolle drauf. Dann haben wir Samstag das Vergnügen, das für euch machen zu dürfen. Das ist ein Privileg, wir wissen das und machen es sehr gerne hier auf WDR 2 mit dem Fußball. Heute auch das Finale, das Spiel im Franz-Beckenbauer-Pokal. Borussia Dortmund gegen Bayern München. 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
2: Staus mit den längsten Wartezeiten, die 1 Dortmund Richtung Köln zwischen Förmerstein und Kreuz Wuppertal Nord. 15 Minuten plus 5 Kilometer Stau. Nach einem Unfall ist da nur ein Fahrstreifen frei. Die 2 Hannover Richtung Dortmund ist zwischen Hamm und Kamener Kreuz wegen Bauarbeiten bis Montag früh gesperrt. 5 Kilometer Stau ab Hamm in Trop. Die 4 Olpe Richtung Köln, die ist zwischen Untereschbach und Bergisch Gladbach-Bensberg gesperrt. Da brennt ein PKW. Die 44 Kassel Richtung Dortmund zwischen Kreuz Berl und Kreuz Dortmund-Unna. 10 Minuten plus 5 Kilometer stockender Verkehr. Außerdem sind diese Autobahnen bis Montag früh wegen Bauarbeiten gesperrt. Die A40 Richtung Venlo zwischen den Kreuzen Kaiserberg und Duisburg. Die 52 Richtung Essen zwischen Kreuz Breitscheid und Essen-Kettwig und die 516 in beiden Richtungen zwischen Kreuz Oberhausen und Oberhausen-Eisenheim. Alle Staus, auch die kürzeren, rund um die Uhr zuverlässig über wdr2.de.
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2: Das ist soweit alles korrekt. Hallo,

0: So, mit Green Day haben wir alle Hohlräume erstmal wieder durchgepustet. Mach du weiter, Holger Dahl.
1: Yo, ich habe die Zahlen zu dem, was ich in der ersten Halbzeit so vom Eindruck erzählt habe. 0:0 der Spielstand, Viktoria besser und Viktoria vor allen Dingen mit viel mehr Engagement gegen den ersten FC Nürnberg. Und die Zahl dazu, 3 Kilometer mehr sind die Spieler von Viktoria Köln gelaufen als der Gegner aus Nürnberg. War noch viel besser in den Zweikämpfen. Und wenn sie diesen Pfad weiter beschreiten, dann geht vielleicht was mit einer riesigen Pokalüberraschung hier gegen den 1. FC Nürnberg, der in der letzten Saison in der ersten Runde in Illertissen ausgeschieden ist. Also das Überraschungspotenzial ist hier immer noch sehr vorhanden. Wie ist es in Duisburg gegen Elversberg, Luise?
2: Ja, ist wahrscheinlich prozentual gerade nicht so hoch. Liegt natürlich auch daran, dass Elversberg 1:0 führt als der Favorit, 49. Spielminute. Aber es gab direkt nach zu Beginn der zweiten Halbzeit einen Schuss von Duisburg. Fiet in der 48. Spielminute hat er mal schön die Torwarthandschuhe von Nicolas Christoph, dem Keeper der Elversberger, warm geballert. Musste er zur Seite wegklatschen lassen, diesen Ball von der Rechtsaußenposition. Der MSV jetzt im Aufbauspiel über den eigenen Keeper, also Ball relativ weit weg vom gegnerischen Tor. Wo ist der Ball bei dir, Holger?
1: Der Ball ist in den Füßen von den Spielern des 1. FC Nürnberg auf der linken Seite von Finn Otto genau genommen. Aber dann ist er auch schon wieder weg. Viktoria Köln ist dazwischen, Steilpass nach vorne gespielt. Aber der ist nicht zu erlaufen von Lukas Wolf, dem zentralen Mittelfeldspieler der Viktoria. Und ich guck mal runter zu Miro Klose. Der hat die schwarze Trainingshose an, rote Trainingsjacke, weiße Turnschuhe und hat so ein bisschen die Hüfte nach vorne gestreckt an der Seitenauslinie. Finger geht immer wieder so an die Nase ran. Also der ist sehr nachdenklich aufgrund des Spiels seiner Mannschaft. Der Nürnberg tut hier einfach zu wenig gegen Viktoria Köln. Muss jetzt gucken, dass die Klubberer das Spiel irgendwie besser in den Griff bekommen. Jetzt geht's mal raus. Pass auf den rechten Flügel. Gibt's den Flankenball rein in die Mitte. Erstmal ist das Laufduell auf jeden Fall gewonnen. Da kommt der Ball. Aber auch gut gehalten von Viktorias Keeper Arne Schulz. Dem kann man überhaupt keine Vorwürfe machen. Im Nachwuchsleistungszentrum von Arminia Bielefeld ausgebildet. Insgesamt ist das eine Mannschaft von gut ausgebildeten Fußballern, die gut Fußball spielen. Viktoria Köln gegen Nürnberg, also 0:0. Und naja, einigermaßen ausgebildeter Moderator, Sven Pistor.
0: Ja, aber das muss dann eben auch an dieser Stelle reichen. Ne? Elversberg führt 1:0 in Duisburg. Der Lüneburger SK Hansa spielt gegen Werder Bremen am Millerntor. Und da musste eben, naja, aus dem Medizinkoffer so ein Bändchen rausgenommen werden. Klebeband, Pflaster und das Netz geflickt werden. Dann konnte es erst weitergehen. Also war ein Loch im Netz und das wurde geflickt. Werder Bremen führt da immer noch mit 1:0. Saarbrücken Hertha steht 0:0. Hannover führt mit 6:0 gegen den SV Hemelingen und Hoffenheim mit 3:0 gegen Aue. Wir sind WDR 2 Liga Live mit der ersten Runde des DFB-Pokals. Es geht wieder los mit

0: 2, ab nach Duisburg.
1: Tor in Duisburg, Sven, Tor für den MSV Duisburg, 54. Spielminute. Und der Torschütze breitet seine Arme aus und lässt den Jubel auf sich runterregnen. Lex Tiger Lobinger ballert den Ball nach einem Sprint über 50 Meter aus der halbrechten Position mit rechts lang ins Eck hinein. Und er zielt den Ausgleich für den MSV Duisburg gegen Elversberg. Es ist Wahnsinn, was links von mir los ist. Da stehen die ganzen Fans vom MSV Duisburg. Die liegen sich in den Armen und schreien sich an und schwenken jetzt ihre Fahnen. Und jetzt hört man im Hintergrund den Zebra-Twist. Und jetzt ist das Ding hier wieder offen, Sven.
0: Lass hören, das Ding.
1: 1-1.
0: Ja, so Hammer. Ist es. Ja, ja, Hammer, Hammer. Aber es ist das 1-1. Aber ey, so geil kann das sein, oder? Ja, ja, ja. WDR 2, gleich mehr von dir.

0: WDR 2, also Ausgleich für Duisburg gegen Elversberg, 1:1. Luise Kropf platzte eben die Mütze. Hannover macht das 7:0 gegen Hemelingen. Und Holger Dahl, du sedierst mich mit Statistiken vom Spiel Viktoria gegen Nürnberg. Ja, 3 Kilometer mehr gelaufen, Viktoria in der ersten Halbzeit. Ist das Spiel so lahm, Holger Dahl?
1: Ja, weil komme ich einmal mit durchschnittlich ausgebildeter Moderator und schon disst du mich hier auf der Antenne. Aber gut, das Spiel ist richtig gut. Nürnberg aus der Drehung mit dem Tor! Also. Mit dem Tor, das hat sich angedeutet, das Tor der Nürnberger durch Piet Skobel. Der dreht sich zentrale Position an der Strafraumgrenze und schießt den Ball rechts unten rein ins Tor. Ja, in der ersten Halbzeit ist Viktoria mehr gelaufen, hat mehr Zweikämpfe gewonnen. Aber jetzt in der zweiten Halbzeit, die 11 Minuten alt ist, da hat Nürnberg mehr und mehr das Übergewicht erobert und sich erarbeitet. Und Piet Skobel hat es eiskalt gemacht. Zweimal hat er schon in der zweiten Liga getroffen, jetzt also im DFB-Pokal. Ja, und jetzt muss sich die Viktoria was einfallen lassen, muss irgendwie wieder zurückkommen in die gute Spur der ersten Halbzeit. Aber aktuell führt der Favorit, führt Nürnberg 1:0 über Viktoria Köln.
0: So, Fülle hat getroffen. Niklas Füllkrug, seit er jetzt wieder da ist, bei Werder Bremen das erste Pflichtspieltor per Elfmeter, 2:0 für Werder Bremen gegen den Lüdenburger SK. Jetzt zu Luise Kropf und dem Spiel MSV Duisburg gegen Elversberg. Haben Sie alle wieder ein bisschen beruhigt?
2: Ja, ich inklusive, ich bin wieder da, aber es ist halt so ein krasser Moment, wenn das Stadion hier wirklich abhebt und dann sind das ja die allergeilsten Tore, Sven, wenn da zum Solo angesetzt wird, von der Mittellinie aus, der Lex Tiger Lobiger läuft am ersten Gegenspieler vorbei, tunnelt den zweiten auch noch überragend und knallt den Ball dann ins lange Eck rein, da lädt sich hier natürlich was komplett auf und entlädt sich dann, wenn die Maschen dann da am Zappeln sind, aber jetzt, ich guck mal links rüber, auch die MSV-Fans neben mir haben sich wieder beruhigt, scheinen auch alle Becher voll zu sein und keine außerordentliche Bierdusche hat es auch nicht gegeben, offensichtlich. Also 1:1 hier, 60 Minuten sind rum, Sven.
0: Ehrentreffer Hemelingen mit dem 1:7 gegen Hannover 96. Kennen wir dieses Ergebnis nicht? 1:7, ich werde es in meinem Leben nie mehr vergessen. So, jetzt geht's ins malerische Saarbrücken zu Matthew Gene Schön. Saarbrücken gegen Hertha BSC. Was kredenzt du?
3: Boah, was würde ich für ein Türchen geben, wenn wir bei 1:7 hier gerade schon oder 7:1 geredet haben. Bei uns noch 0:0, aber die Hertha aus Berlin, sie drückt weiter, macht genau da weiter, wo sie in Durchgang 1 aufgehört hat. Sie prüft Kevin Broll, den Torhüter des 1. FC Saarbrücken, ein ums andere Mal, aber der macht seine Sache da richtig gut in seinem neongrünen Trikot. Und jetzt gibt es auch gleich mal die ersten Wechsel nach einer knappen Stunde. Es soll offensive Firepower geben für den FCS. Kai Brünker, der Mann, der den FCS damals vor 3 Jahren ja mit hoch geschossen hat, kommt jetzt rein. Weiterhin 0:0 nach einer gespielten Stunde zwischen Saarbrücken und der Hertha.
0: Ja, dann sind wir jetzt bei Jens Gideon am Millerntor. Das ist schon ein kurioses Spiel. Lüdeburg gegen Werder Bremen. Ich habe es eben gesagt, Füllkrug mit seinem Treffer in das Tor, was zur Halbzeit repariert wurde.
4: Ja, verrückte Situation, das sieht man nicht allzu oft. Spielverzögerung, also der Wiederanpfiff verzögerte sich um knapp 5 Minuten, weil das Tornetz geflickt werden musste. Da hatte der Assistent des Schiedsrichters sehr gut aufgepasst und das erkannt. Dann musste das gemacht werden, Wiederanpfiff. Und nur wenig später gab es ein unglückliches Foulspiel an Jens Day im Strafraum. Niklas Füllkrug legt sich den Ball auf den Punkt und fast exakt 2 Jahre nach seinem letzten Pflichtspiel im Trikot des SV Werder trifft er mit seinem ersten Torschuss, muss man allerdings auch sagen, zum 2:0 für den SV Werder. Sieht also jetzt schon alles viel klarer aus für den Favoriten.
0: Okay, ja, ich denke, für den Moment ist alles gesagt. Lasst Musik sprechen. Tempest City, Self-Aware. 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Diese magische Mischung aus Musik und Fußball. Es hieß ja auch mal Sport und Musik.

0: nicht präzise genug gemacht. Ball geht dann oben drüber übers Tor des 1. FC Nürnberg. Aber das war die erste Chance für die Viktoria in der zweiten Halbzeit. Ansonsten ist Nürnberg jetzt schon die tonangebende Mannschaft bei dieser 1:0-Führung. Aber wie das mit so einem Ausgleich funktionieren kann, das hat uns Luise Kropfe erzählt bei Duisburg-Elversberg.
1: Ja, also hier steht es 1-1, 65. Spielminute. Ich habe so ein bisschen das Gefühl, der Bundesligist Elversberg möchte mit so einem ganz feinen Stift hier ein Gemälde zeichnen, aber die Stiftspitze, die bricht ihm immer wieder ab. Deswegen funktioniert das nicht ganz so gut. Und auf der anderen Seite der MSV Duisburg eher mit so einem, ich sag mal, dickerem Stift unterwegs, dickeren Outlines, holzfällerartig könnte man auch sagen. Und das klappt bisher hier wunderbar. Also hat immerhin zum 1:1 Ausgleich gereicht. Gerade rollt der Ball nicht, denn es gab ein Foulspiel von Duisburg an einem Elversberger. Freistoß Elversberg. Hier passiert gerade erstmal nichts. Was ist los bei dir, Holger?
0: Ah, die Viktoria über die rechte Seite. Das könnte eine Chance werden. Flankenball vom rechten Flügel rein in die Mitte. Kopfball! Ah, und das wird dann so eine Bogenlampe, weil den bekommt er nicht mehr gedrückt. Der David Otto, einer der wenigen richtig Erfahrenen bei Viktoria Köln. 100 Spiele gemacht für St. Pauli und Sandhausen. Also der weiß auch ein bisschen besser, wie das mit dem Profifußball-Business funktioniert. Aber der Flankenball vom rechten Flügel, der war dann doch ein bisschen hoch von Prokopenko reingebracht. Deswegen konnte er den nicht drücken. Aber jetzt haben wir schon zwei Chancen gehabt in den letzten 60 Sekunden für Viktoria Köln. Und das macht natürlich den rechts Rheinischen hier im Kölner Stadtteil Höhenberg schon auch Mut, die jetzt einen Zweikampf gewonnen haben auf der rechten Seite, aber unfaires Einsteigen der Nürnberger. Freistoß 1:0 für Nürnberg, wieder ab an die Wedau.
1: Ja, einer sitzt hier auf der Tribüne, ich glaube, der weiß nicht so ganz, was er fühlen soll in der 67. Spielminute. Horst Steffen war ganz lange Spieler vom MSV Duisburg, über 100 Spiele gemacht, aber eben auch ganz lange Trainer von den Elversbergern. Er heute hier zu Gast mit einer ganz neutralen Miene bisher. Jetzt aber Duisburg gerade über die linke Seite, soll reingehen in den 16er per Tunnler von Susek. Aber der Tunnler bringt ihm zumindest eine Ecke ein, weil der Ball nicht ganz durchflutschen wollte, durch die Beine des Elversberger. Und diese Ecke wird natürlich bejubelt von allen MSV-Fans, die hier also seit dem 1:1, seit der 54. Spielminute durch Lobega in einer Tour durchsingen und ihre Mannschaft damit nach vorne brüllen. Ecke dauert noch ein bisschen, bis sie ausgeführt wird, aber Ball wird jetzt in diesem Augenblick auf den weißen Halbstrich gelegt. Dauert hier aber noch einen Moment. Holger, mach du erst mal weiter.
0: Prokopenko auf dem rechten Flügel im Abseits. Er ist eingewechselt worden. Das ist der Topscorer in der dritten Liga für Viktoria Köln. Spielt aber noch ein bisschen unglücklich. Flankenball war gerade nicht so richtig präzise. Und jetzt hat er abseits gestanden. Aber die Richtung, die ist zumindest aus Sicht der vielen Viktoria-Fans hier unter den gut 8000 dann doch die, die sie eigentlich gerne sehen wollen. Also Nürnberg jetzt ein wenig in die Defensive gedrängt beim Spielstand von 1:0 für den Club wieder zu Luise Kopf.
1: Jo, und die Ecke hat erstmal nichts eingebracht, wobei das knapp war, aber bleibt hier immer beim 1:1 drin.
2: Ja, genau. Wir haben noch 4 weitere Spiele. Leute, so steht's da. Werder Bremen führt mit 2:0 am Millantor gegen den Lüneburger SK Hansa vor knapp 30.000 Zuschauern. Das ist natürlich eine Wahnsinnskulisse für diesen Oberligisten und ein total achtbares Resultat. Ja? Saarbrücken gegen Hertha BSC 0:0. Das ist ein Kopfschmerzspiel für die Hertha beim Drittligisten Saarbrücken. Das ist ein Pokalschreck, kann man nicht anders sagen. Hannover führt mit 7:1 gegen den SV Hemelingen und Hoffenheim hat das 4:0 in Aue gemacht. Für euch gibt es jetzt gleich die Nachrichten mit allem, was in der Welt so los ist, ob man es gut oder schlecht findet, und danach dann für euch die Konferenz mit allen Spielen. 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
1: Die Nachrichten mit Kerstin Fischer. Guten Tag.
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2: Ich freue mich, dass ich die Gelegenheit habe, jetzt auch mit Feuerwehrleuten noch einmal zu sprechen und ihnen auch meinen persönlichen Dank zu sagen. Und das ist der Sinn meines Besuches heute.
1: Bundeskanzler Merz hat sich im Waldbrandgebiet von Hürtgenwald in der Eifel ein Bild von der Lage gemacht. Ein Feuer hatte dort in der letzten Woche eine Fläche einer Größe von mehr als 400 Fußballfeldern zerstört. Wie Merz' Besuch bei den Bürgerinnen und Bürgern in Hürtgenwald ankam, berichtet Pierre Diekmanns.
3: Die sagen, das ist eine Art PR-Stunt des Kanzlers. Für viele kommt dieser Besuch zu spät, manche hätten ihn gar nicht gebraucht. Völlig anders sieht es eigentlich aus, wenn man mit den Einsatzkräften hier vor Ort spricht. Die freuen sich doch sehr über diese Form der Wertschätzung des Bundeskanzlers. Man hat uns da heute bestätigt, dass man sich insbesondere auch über den Zeitpunkt dieses Besuches freut. Ein Vertreter der Feuerwehr, der hatte uns gestern noch gesagt, wenn die Situation hier angespannt ist, dann brauche ich hier keinen Politiker, weil der kann mir im Zweifel keinen Schlauch halten. Und ich glaube, das fasst ganz gut zusammen, wie man hier zu diesem Besuch steht.
1: In Schweden herrscht Trauer und Fassungslosigkeit nach dem Schulattentat von Fagerstor. Bei dem Angriff mit einem Schwert wurden gestern am Nachmittag eine 17-jährige Schülerin getötet und zwei weitere Schüler schwer verletzt. Christian Stichler, WDR Stockholm.
4: Auch am Morgen danach ist der Campus der Brynellskolan im schwedischen Fagerstor noch immer abgesperrt. Auf einer Rasenfläche brennen seit gestern Abend Kerzen. Der 18-jährige mutmaßliche Attentäter war selbst einmal Schüler der Schule. Bekannt ist mittlerweile, dass er als Jugendlicher wegen eines gewalttätigen Angriffs auf einen Mitschüler verurteilt worden war. Nach schwedischen Medienberichten soll er kurz vor der Tat ein Schwert auf seinem TikTok-Konto gepostet haben. Das Attentat von Fagerstor reiht sich ein in eine Serie von schweren Gewalttaten an schwedischen Schulen. Erst im Februar vergangenen Jahres waren bei einem Amoklauf in Örebro 11 Schüler getötet und 15 verletzt worden.
1: Und auch das ist heute Thema. In Paderborn wird untersucht, wie sich 4 Neugeborene auf der Frühchenstation einer Klinik mit einem Bakterium infizieren konnten. Ein Kind ist daran gestorben, ein weiteres schwebt noch in Lebensgefahr. Die Gewerkschaft der Polizei hat nach dem gestrigen Skandal beim Fußballpokalspiel in Mannheim Konsequenzen gefordert. GdP-Chef Roskopf sagte der Rheinischen Post, ein Abbruch des Spiels und die Disqualifikation aus dem Wettbewerb wären die richtigen Konsequenzen gewesen. Die USA erheben seit der Nacht zusätzliche Zölle auf bestimmte Produkte aus Kanada. Die Verhandlungen darüber hatten bis zur von Präsident Trump gesetzten Frist keine Einigung gebracht.
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1: Im DFB-Pokal kämpfen gerade 2 Drittligavereine aus NRW um den Einzug in die nächste Runde. Zwischen Duisburg und dem Bundesliga-Aufsteiger Elversberg steht es 1:1. Und Viktoria Köln hat den Zweitligisten Nürnberg zu Gast. Beide Spiele gehen langsam in die Schlussphase. Die Viktoria hatte ihr letztes Spiel in der Liga gewonnen. Aus Köln berichtet nun aus dem Stadion live Holger Dahl, WDR Sport, für unsere Nachrichten.
5: Da war sie, die Riesenmöglichkeit für Viktoria Köln zum Ausgleich, zum 1:1 zu kommen. Aber der Drittligist scheitert freistehend durch Maiko Sponsel. Und so führt hier der Favorit, der Tabellenführer der zweiten Liga, der 1. FC Nürnberg, seit der 56. Spielminute durch das Tor von Piet Skobel mit 1:0. Aber das ist hier eine super spannende, enge Angelegenheit. Kann durchaus sein, dass sich hier der Außenseiter von Viktoria Köln nochmal wieder im Spiel zurückmeldet. Aber noch führt Nürnberg 1:0.
1: Das war WDR aktuell.
6: Ja, vielen Dank. Und zwischen Duisburg und Elversberg steht es 1:1. Wir sind beim Wetter und Katharina Golden.
7: Jetzt am Abend werden die Schauer weniger und die Wolkenlücken werden größer. Morgen bleibt es dann meistens trocken bei 13 bis 22 Grad.
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6: Staus mit den längsten Wartezeiten. Die 2 Hannover Richtung Dortmund, die ist zwischen Hamm und Kamener Kreuz wegen Bauarbeiten bis Montag früh gesperrt. 4 Kilometer Stau ab Hamm-Introp. Die 3 Frankfurt Richtung Köln zwischen Siebengebirge und Kreuzborn-Siegburg. 15 Minuten plus 5 Kilometer Stau. Die 40 Duisburg Richtung Essen zwischen Mülheim-Winkhausen und Essen-Holsterhausen. 10 Minuten 4 Kilometer stockt's. Die 44 Kassel Richtung Dortmund zwischen Kreuz-Werl und Kreuz-Dortmund-Unna. 10 Minuten 4 Kilometer stockender Verkehr. Außerdem sind folgende Autobahnen bis Montag früh wegen Bauarbeiten gesperrt. Die 40 Richtung Venlo zwischen den Kreuzen Kaiserberg und Duisburg. Die 52 Richtung Essen zwischen Kreuz Breitscheid und Essen-Kettwig. Und die 516 in beiden Richtungen zwischen Kreuz Oberhausen und Oberhausen-Eisenheim. 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
6: Ja, das bin ich und das hier ist der Benson Boone.

0: WDR 2 mit der ersten Schlusskonferenz in dieser Vereinsfußball-Saison. Erste Runde DFB-Pokal fünfmal führt der Favorit, also der Gast. Und einmal steht's unentschieden. Wir sind bereit. Ich würde sagen, ja, los.
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0: mit einer Perle. Lüneburger SK Hansa gegen Werder Bremen. Unser erstes Spiel, Jens Gideon.
2: Warnschuss gegen das Komfortgefühl. Erste Tormöglichkeit für den LSK aus der fünften Liga. Vor 30 Sekunden Nevio Scheuer mit einem Schuss aus 17 Meter Torentfernung. Nur ganz knapp drüber über den Kasten von Schlager. Und jetzt schlägt er auf der anderen Seite ein. Ludovic Reis, der neue Mann im Trikot von Werder Bremen, lupft den Ball über den etwas verdattert guckenden Torhüter Arne Exner. 3-0 die Führung, die Komfortführung ist also wiederhergestellt bzw. abgesichert. Werder Bremen führt bei Fünfligisten. Und was ist mit Hoffenheim in Aue, Thorsten vom Wege?
3: Da ist nicht nur Komfort, da ist Komfort und zurück. Hier steht sogar 4-0 für die Hoffenheimer. Die haben also nach der 3-0 Pausenführung nochmal nachgelegt. Im zweiten Spielabschnitt haben alles im Griff und sind sicher auf dem Weg in Runde 2. Das vierte Tor fiel durch den eingewechselten Mörstedt in der 62. Minute. Aue bemüht, aber das kennen wir ja von Zeugnissen. Und Aue macht es wirklich nicht so schlecht, aber da ganz klar die bessere Mannschaft. Das sind die Hoffenheimer. Duisburg gegen Elversberg. Luise Kropf, wie sieht es da aus?
4: Oh, hier ist so viel Musik drin. Zwei riesen Chancen für den MSV Duisburg in der Schlussphase dieser Partie. Simalla, der angeflogen kommt wie ein Vogel am zweiten Pfosten nach einer Flanke von der linken Seite, den Ball aber einen halben Meter am Tor vorbeisetzt. Und dann zwei Minuten später, Safi läuft alleine auf den Keeper von Elversberg zu nach einem schrecklichen Fehlpass und schießt dann aber den Nicolas Christoph an. Also Duisburg gerade viel besser als Elversberg steht hier 1-1. Hagadal in Köln bitte.
5: Ah, Viktoria Kölns, Maiko Sponsel, der wird heute Abend Albträume haben. 1-0 Führung für Nürnberg durch das Tor von Piet Skobel auf der 56. Spielminute. Aber die Viktoria ist eigentlich mindestens mal gleichwertig, der Drittligist. Und Maiko Sponsel, freistehend, läuft er 30 Meter auf das Tor des ersten FC Nürnberg zu und legt den Ball dann vorbei auf der Kiste. Hätte irgendwie ein Fluch gelegen. 74. Spielminute war diese Chance, noch 10 Minuten zu spielen. Wie ist die Lage bei Saarbrücken gegen Hertha BSC? Matthew Jenischel.
6: Es hat 70 Minuten lang gedauert. Dann ist dieser Knoten für die Hertha endlich geplatzt. Und endlich muss man in dem Fall wirklich auch wertfrei sagen, egal wer hier gewinnt oder verliert. Aber was die Hertha hier gedrückt hat in Saarbrücken, Chancen im Minutentakt, auch in der zweiten Hälfte. Und sie haben diesen Ball nicht über die Linie gekriegt. Und dann ist es Paul Seguin, der sich aus 25 Metern Herz nimmt und das Ding mit rechts oben links im Kasten des ersten FC Saarbrücken, des Drittligisten, versenkt. Und jetzt auch schon wieder nah dran ist eben Seefried. Das muss eigentlich das 2-0 sein. Vor einer halben Minute ungefähr ist das hier passiert von der linken Seite. Leeres Tor vor sich gehabt und dann zieht er den knapp links daneben. Also deswegen 1-0 führt die Hertha hier weiterhin. Und wie steht es denn bei der Sportvereinigung Hemelingen? Die ist gegen Hannover gefordert und das sieht für uns Felix Gerhardt.
5: Ja, und hat in der 56. Minute Ledion Fikay das historische Tor geschossen, das 1-7 für die SV Hemelingen mit dem ersten ernstzunehmenden Torschuss. Das klingt nach einer klaren Angelegenheit. Die ist es natürlich auch, aber Hannover, die müssten hier so viel klarer führen. Wir sind mittlerweile bei über 40 Torschüssen für Hannover 96 und was die hier für Großchancen versemmeln, kläglich den Ball übers leere Tor setzen, den Ball nicht treffen und deshalb nicht im leeren Tor unterbringen. Es ist wirklich Slapstick, was Hannover 96 hier offensiv zustande bringt. Und trotzdem führen sie mit 7-1 und alles ist klar und alles dürfte auch mittlerweile klar sein beim SV Werder Bremen gegen den Lüneburger SK Hansa.
2: Endlich möchte man sagen, die 77. Minute musste die Klarheit bringen. Ludovic Reis mit dem Treffer hatten wir ja in der vergangenen Einblendung. Der Lüneburger SK hat hier lange Beton angerührt und erst als nach dem 2-0, und das muss auch vermerkt werden, Niklas Füllkrug hat nämlich per Foulelfmeter 3 Jahre nach seinem Wechsel weg von Werder wieder getroffen bei seinem Pflichtspieldebüt im grün-weißen Trikot hat er vom Elfmeterpunkt nach Foul an Stay getroffen. Und erst dann hat Lüneburg so angefangen zu wechseln. Ich glaube, der Trainer wollte ein bisschen Chancen geben, für andere auch mal diese großartige Kulisse zu erleben. Und dann bröckelte der Beton. Werder kam zu besseren Chancen. Und das 3-0 ist eine der Folgen. Das ist jetzt komfortabel. Gerade eben schon wieder ein Angriff der Bremer. Itten setzt den Ball aufs Dach des Tores. Also, klare Sache inzwischen für Werder Bremen. Klare Sache auch für den Bundesliga-Vertreter in Aue, Thorsten. Hat sich zumindest zwischendurch mal spannend angefühlt?
3: Naja, direkt spannend nicht, aber Aue war eben immer zumindest in der Lage, in der ersten Halbzeit da mitzuspielen und auch mal Ballbesitzphasen zu kreieren, obwohl man ja relativ schnell nach 6 Minuten schon durch den inzwischen längst ausgewechselten Wimmer mit 0-1 in Rückstand geraten ist. Aber dann fielen die Tore mehr oder weniger folgerichtig. Jetzt gibt es wieder eine Ecke und spätestens jetzt war noch die Riesenchance da für die Gäste hier auf 5-0 zu erhöhen. Wird der Ball auf der Linie geklärt und der Kopfball, der danach kommt, der streicht am Kasten von Männel vorbei. Männel, der hier noch verhindert hat mit seinen Paraden, der routinierte Keeper, ein Urgestein in Aue, dass es noch weitere Tore gegeben hat. Aber Hoffenheim ist schon die überlegene Mannschaft. Und spätestens seit dem 4-0 ist ja auch klar, wer hier in die zweite Runde einzieht. Höflich sind es ja auch noch die Hoffenheimer. Wir erinnern uns bei der WM, die japanischen Fans, die haben gerne mal ihren Müll mitgebracht und wieder mitgesammelt im Stadion. Die Hoffenheimer waren so nett, die kaputte Eckfahne der Aue zu reparieren. So sind dann eben die Höhepunkte verteilt. Viel mehr Druck, viel mehr Spannung ist natürlich in Duisburg bei Luise Kropf.
4: Ja, und Stichwort höflich, also irgendwie ist so eine Schärfe hier in diesem Spiel zwischen diesen beiden Mannschaften, die ich mir historisch betrachtet nicht erklären kann. Also das muss in den letzten 85 Minuten, das ist die Spielminute hier gerade, geschehen sein. Schon das zwischenzeitliche 1-0 von Lukas Schnellbacher für die Elversberger ist gefeiert worden, indem er die Hörner aufgesetzt hat. Und das 1-1, der aktuelle Spielstand von Lex Tiger Lobinger, ist also so krass laut gefeiert worden. Jetzt müssen wir aber erstmal gucken auf die Elversberger, die über Mokwa eingewechselt worden an der 16-Meter-Kante. Ja, versuchen sich durchzukombinieren, aber der Mokwa, der geht erstmal zu Boden und landet auf dem Hosenboden und läuft jetzt den Torwart von den Duisburgern an, der sich jetzt so ein bisschen Zeit lässt und so ein bisschen Ruhe im Spiel haben möchte. Ruhe haben wir gerade nur auf dem Platz, definitiv nicht auf den Rängen. Hier ist mega viel los, es ist mega laut und ich glaube, in Sachen Tribüne und Lautstärke kann Holger Dahl bei der Viktoria aus Köln ganz gut mithalten.
7: Ja, 8.500 Zuschauer ausverkauft auf der rechten Rheinseite in Köln. Viktoria Köln gegen den 1. FC Nürnberg. Bestimmt 4.000 Fans vom Club sind da und die zittern mit ihrer Mannschaft, die mit 1-0 führt. Und Viktoria Köln hat jetzt den Freistoß auf der rechten Seite. Wir sind in der 86. Spielminute. Es ist also noch alles möglich. Pascal Fallmann wird er jetzt in der Verlängerung des 16ers von der rechten Seite reinbringen in die Mitte. Erstmal die Kopfballabwehr der Nürnberger, aber weiter Ballbesitz für die Jungs mit den schwarzen Trikots und dem roten V vorne drauf für Viktoria Köln. Haben Nürnberg jetzt eingeschnürt im eigenen Strafraum. Und dieser Chip-Flankenball rein in den 16er, der rutscht durch. Nürnberg zittert sich hier vielleicht in die zweite Runde, aber es ist noch einiges möglich, weniges möglich für Saarbrücken gegen Hertha BSC. Matthew Jenny Schön, ist halt nicht immer die Zeit für Pokalsensationen bei dir.
6: Ja, aber noch ist Zeit für eine kleine Überraschung, auch wenn die Hertha hier Ton angeben ist. Es ist halt dann doch nur ein Tor oder in Trainersprache. Ein Schuss würde uns reichen, um hier wieder auszugleichen. Und ich sag mal so, Agirus Janikis, der Trainer des 1. FC Saarbrücken, der hat eben noch Calogero Rizzuto eingewechselt. Das ist ein Außenverteidiger und der hat mit dem eingewechselten Kai Brünker vergangene Woche in der dritten Liga in der 90.
4: Tor in nach Duisburg! Tor für die SV Elversberg! 80. Spielminute. Der eingewechselte Onyeka macht das Ding rein. Dabei hatten die Duisburger das eigentlich erstmal aufopferungsvoll geklärt. Grätsche an der Grundlinie. Dann kommt der Ball wieder vor den Fuß von dem Elversberger. Der legt das Ding in den Rückraum, Höhe 5-Meter-Linie. Und Francis Onyeka, der neue Mann, geliehen von Bayer Leverkusen, knallt den Ball ins Tor hinein. Gegenüber von mir ist der Block mit so roundabout 950 Fans von der SV Elversberg, die jetzt hier hüpfen. Und im Hintergrund, das sind die meisten, die MSV-Fans fangen jetzt langsam wieder an zu klatschen. Also Elversberg, der Bundesligist, führt 2-1 gegen den MSV Duisburg. Ab nach Saarbrücken, zurück zu dir bitte.
6: Ja, wo auch hier die letzten 8,5 Minuten noch laufen. Die Hertha eben mit einer Riesenmöglichkeit. Der eben eingewechselte Alpha Rupprecht mit einer Riesenchance. Aber nächste Glanztat von Kevin Broll im Tor des 1. FC Saarbrücken. Der ist hier wirklich der Mann des Spiels für den Drittligisten. Und der auch der Grund, warum die Hertha bislang nur ein einziges Tor geschossen hat. Also nächste Möglichkeit. Kai Brünker, linke Seite, schon im Hertha-Strafraum. Hier ins 1 gegen 1 gehen, aber dann vertändelt er den Ball. Und Marius Gersberg wirft sich drauf. Das hätte beinahe ins Auge gehen können. für die Hertha. So weiterhin nur die 1:0 Führung für den Zweitligisten. Gleich beginnt hier die Nachspielzeit. Davor schauen wir aber erst noch weiter zu Felix Gerhard und seiner SV Hemelingen, die sich weiter tapfer schlägt.
5: Ja, die jetzt in der Offensive ist auf der linken Seite. Da ist der Torschütze Ledion Fikay mit dem Hackentrick abgelegt. Torschuss und knapp vorbei. Beinahe das 2:7 für die SV Hemelingen. Und ich habe gerade eben noch mal in die Statistik geguckt. Wir sind mittlerweile bei 43:6 Torschüssen für Hannover 96. Der Spielstand aber nur 7:1 für den Zweitligisten. Trotzdem natürlich alles entschieden. Genauso wie bei Lüneburg gegen Werder und Jens Gideon.
2: Absolut, aber die Lüneburger stecken nicht auf. Sie wollen ihren Moment kreieren in diesem Spiel. Und der könnte ein Tor sein, das erste seit 2017 im DFB-Pokal. Damals verlor man 1:3 gegen Mainz 05 in der ersten Runde.
4: Tor in Duisburg, Doppelpack, Francis Onyeka für die SV Elversberg. 3:1, Nachspielzeit läuft hier schon. 4 Minuten waren angezeigt. Ja, bitte.
5: Tor in Bremen und Hannover 96 trifft mit dem 44. Torschuss zum 1:8. Deckel endgültig drauf. Zurück zu dir, Luise.
4: Doppelpack Onyeka und trotzdem erheben sich die Fans des MSV Duisburg und singen und halten die Arme und Hände in die Luft, während Onyeka, der junge Mann, gerade noch unten an der Eckfahne zum Gebet ansetzt und sich oben, glaube ich, für seinen Doppelpack bedankt. Das war die Entscheidung jetzt. Francis Onyeka, 3:1 hat er erzielt in der Nachspielzeit in diesem Spiel. Klar, der Ball liegt wieder auf dem Anstoßpunkt, aber es wäre Wahnsinn, wenn das hier noch gedreht werden könnte. Aber Wahnsinn ist ja der Pokal. Nur heute nicht bei dir, Thorsten von Wege.
3: Nö, hier ist das ganz normal eingetreten. Hier hat sich der Favorit sicher und souverän durchgesetzt. War eigentlich auch zu erwarten. Die Frage, die hier noch zu beantworten ist, schaffen die Auer vielleicht noch den Ehrentreffer oder setzen die Gäste aus Hoffenheim noch eins drauf? Es steht 4:0. Der Drops ist hier auf alle Fälle gelutscht. Hoffenheim, willkommen in der zweiten Hauptrunde. Aber da schauen wir doch mal lieber noch bei Viktoria Köln gegen Nürnberg und Holger Dahl, wie es da steht.
7: 4-minütige Nachspielzeit hat gerade angefangen. Immer noch die 1:0-Führung für Nürnberg. Eckball für Viktoria Köln. Wird diese Mini-Stahlrohrtribüne auf der Gegengrade, die quasi in einen Busch reingebaut ist, noch zu was Besonderem? Tor in Saarbrücken!
6: Tor in Saarbrücken! Der Wahnsinn ist schon wieder los hier im Ludwigspark. 90+2 und es steht 1:1. Der Drittligist gleicht aus. Was für ein Ding. Philipp Fahner mit einem Volleyhammer aus 19 Metern nach einer Ecke kommt der Ball da vor die Füße von Philipp Fahner. Der hält einfach drauf. Ich glaube, der Ball ist noch abgefälscht. Er schlägt ziemlich zentral ein im Tor von Marius Gersbeck und der Hertha. Und der Zweitligist aus der Hauptstadt, der weiß jetzt überhaupt nicht mehr, was los ist. Ja, der Schuss war noch abgefälscht. Nicht zu machen für Gersbeck. Der ist auf dem Weg nach rechts. Ja, und in der Mitte schlägt dieser Ball ein. 1:1, alles wieder pari. Und das eine Minute oder 30 Sekunden vor Ablauf dieser Nachspielzeit. Natürlich wird es da gleich noch ein bisschen was drauf geben. Aber auf dieses 1:0 von Seguin in der 70. Minute findet der FCS mal wieder in der Nachspielzeit eine Antwort. 1:1. Und jetzt drückt die Hertha natürlich wieder auf die Entscheidung nach 90 Minuten. Wir gehen trotzdem aber direkt nochmal nach Köln zu Holger Dahl.
7: Wo Tobias Hess am Boden liegt beim 1. FC Nürnberg. Und das war gerade eine verrückte Szenerie. Nürnberg führt ja 1:0. Und Jan Reichert, der redet da lange auf seinen Mitspieler ein, der am Boden liegt. Und der Schiedsrichter hat noch nicht unterbrochen. Und ich glaube, Reichert erklärt ihm die neue Regel, sagt, Mensch, Junge, wenn wir jetzt hier unterbrechen, den Ball rausspielen, dann musst du gleich für eine Minute runter vom Spielfeld. Und wir spielen hier in der Schlussphase dann eine Minute in Unterzahl. Naja, das ist genau das, was passiert. Es ist super spannend bei Nürnberg gegen Viktoria. Aber es ist unterbrochen und deswegen ab nach Bremen.
5: 9:1 für Hannover 96 in der 90. Minute. Alles entschieden. Hannover 96 macht es jetzt doch noch mal klar. 2 Minuten Nachspielzeit gibt es obendrauf. Zurück da, wo es spannend ist. Ab nach Saarbrücken. Matthew Genischön.
6: Ja, die Nachspielzeit ist eigentlich schon um 30 Sekunden überboten. Aber natürlich gibt es nach diesem 1:1 Ausgleichstreffer von Philipp Fahner eben noch mal ein paar Sekunden drauf. Freistoß für die Hertha. Knapp 10 Meter über der Mittellinie, halblinke Position. Brekalo hat sich den Ball bereitgelegt. Im Prinzip sind alle, bis auf Sefuig, noch schon im Saarbrücker 16er, versammeln sich da. Gibt's noch mal die Antwort? Gibt's den Lucky Punch für den Zweitligisten, der hier über weite, weite Strecken die bessere Mannschaft war? Jetzt kommt der Ball rein in die rechte Ecke des Saarbrücker 16ers. Kopfball kommt auch noch mal, aber der landet direkt in den Armen von Kevin Broll, dem Torhüter des ersten FC Saarbrücken. Und der noch mal hoch und weit nach vorn. Schickt sogar noch mal Florian Pickens 1 gegen 1 zu Elmet Sefuig. Wer bekommt Unterstützung? Owusu eingewechselt, jetzt noch mit dabei. 2 gegen 2. Hertha kriegt jetzt genügend Leute hinterher. Wir sind an der linken Ecke im Herthaner 16er. Nochmal der Ball auf dieselbe Stelle, von der Philipp Fahner eben zum Ausgleich getroffen hat. Jetzt versucht das nochmal aus der Distanz. Der Ball geht daneben. Und dann pfeift Benjamin Brandt zur nächsten Pause. Denn Schluss ist hier noch lange nicht. Es gibt die Verlängerung in Saarbrücken. 1:1. Erst Paul Seguin in der 70. und gerade eben in der Nachspielzeit Philipp Fahner. Also extra Spielzeit hier, extra Fußball in Saarbrücken, weiter in Lüneburg bei Jens Gideon.
7: Wo in Hamburg gespielt wird, Lüneburg im Heimspiel gegen Werder Bremen 0:3 hinten. Aber jetzt gerade mit der dritten Möglichkeit in diesem Spiel, um den Moment zu kreieren, den sie alle wollen. Ein Tor im DFB-Pokal, wenigstens das. Aber der Kopfball streicht wenige Zentimeter über die Torlatte des Tores, von Alexander Schlager gehütet. Und der ist eben im Werder-Dress unterwegs. Also wieder kein Tor für Lüneburg, die dritte Chance. Aber Bremen will mehr. Aktuell mit 3 Stürmern auf dem Platz. Es läuft die Nachspielzeit. 1 von 3 Minuten abgelaufen. Und deshalb Gelegenheit, in Aue im Lösnitztal nachzufragen bei Thorsten vom Wege. Ist schon vorbei?
3: In Aue ist es rum. 4 Tore, 2-mal Wimmer, Burger vor der Pause und Mürstedt nach dem Wechsel sorgten für ein standesgemäßes 4:0 des Favoriten von der TSG Hoffenheim beim FC Erzgebirge Aue. Die haben sich gut verkauft, waren am Ende aber chancenlos. Und deswegen gehen wir jetzt schnell wieder nach Bremen.
5: Wo es weiterhin 9:1 steht für Hannover 96. Wir sind in der Nachspielzeit jetzt auch schon abgelaufen, aber noch läuft das Spiel schnell nach Köln zu Holger Dahl.
7: Jo, jetzt kulminiert hier alles in dieser Schlussphase. Das sind die letzten Sekunden und es gibt noch mal einen Freistoß für Viktoria Köln. Die Viktoria, der Drittligist, der 10. der dritten Liga. 0:1 hinten gegen den Tabellenführer der zweiten Liga, gegen den ersten FC Nürnberg. Aber in diesem Spiel mindestens mal gleichwertig gewesen. Der rhythmische Applaus aus dem Sportpark Höhenberg auf der rechten Rheinseite in Köln ist zu hören. Der Freistoß am rechten Strafraumeck. Ungefähr noch mal so einen Meter raus aus dem 16er. Das ist gefährlich ausgeführt. Reingebracht. Kopfball. Tor! Tor! Tor für Viktoria Köln! Es ist der Wahnsinn! Es ist der DFB-Pokal! Es ist die erste Runde und Maiko Sponsel, der Blondschopf mit den kurzen Haaren, wuchtet den Ball aus kurzer Distanz rein ins Tor. Alles wieder auf 0, nein, alles wieder auf 1 beim 1:1 zwischen Viktoria Köln und dem ersten FC Nürnberg. Auch wir steuern auf eine Verlängerung zu. Miro Klose unten bewegungslos, fast wie eine Statue, auch bewegungslos im Gesicht, der kann es gar nicht glauben. Letzte Saison in der ersten Runde gegen Elatissen ausgeschieden. Ja, und jetzt ist es hier super eng gegen Viktoria Köln. MSV Duisburg gegen die SV Elversberg, Luise Krupp. Lange Spaß, aber doch entschieden.
4: Ganz genau, Spiel ist auch zu Ende gegangen, aber die Fans des MSV zeigen ein gutes Fingerspitzengefühl, denn fast alle sind im Wedau-Stadion geblieben. Es war ein toller Fight vom Drittligisten gegen den Bundesligisten Elversberg, aber am Ende hat sich dann eben Elversberg dank. Geht an den Mann des Tages aus Elversberger Sicht, Francis Onyeka, Doppelpack, 3:1, siegt. Elversberg ist eine Runde weiter und damit ab zu dir, Felix Gerhardt.
5: Ja, hier ist auch Schluss. 9:1 gewinnt Hannover 96 gegen den Fünftligisten SV Hebeling. Und damit ist Feierabend. Wie sieht es bei dir aus, Lüneburg gegen den SV Werder Bremen, Jens Gideon?
7: Schlusspfiff in dieser Sekunde. Standing Ovations nochmal von den 10.000 Lüneburger Fans für die Leistung ihres Fünftligisten. 0:3 am Ende. Aber das ist ein achtbares Ergebnis für eine Mannschaft aus der 5. Liga gegen Werder Bremen. Die Torschützen für die Bremer, Stay, Füllkrug und Reis. Werder eine Runde weiter. Und wir versuchen es nochmal bei Holger in Köln ein paar Emotionen abzugreifen. Ja, völlig verrückt. Ich habe sie vorhin beschrieben, diese Stahlrohrtribüne, die in Busch gebaut ist auf der Gegengerade. Da stehen die Fans von Viktoria Köln und können es gar nicht glauben. Ihre Mannschaft hat das 1:1 geschossen und jetzt ist hier Schluss. Es gibt Zugabe, Zuschlag, Verlängerung. 1:1 also zwischen Viktoria Köln und dem 1. FC Nürnberg. Ja, ordentlich was los. Und das war sie, die ARD-DFB-Pokalkonferenz.
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1: Die Staus mit den längsten Wartezeiten. A1 Dortmund Richtung Köln zwischen Kreuz Leverkusen und Köln-Niel 15 Minuten 4 Kilometer. Die 2 Hannover Richtung Dortmund, die ist zwischen Hamm und Kamener Kreuz wegen Bauarbeiten bis Montag früh gesperrt. 4 Kilometer Stau ab Hamm-Introp. Die 3 Frankfurt Richtung Köln zwischen Siebengebirge und Loma 10 Minuten plus 6 Kilometer stockt's. Die 40 Duisburg Richtung Essen zwischen Mülheim-Winkhausen und Essen-Zentrum 10 Minuten plus 3 Kilometer Stau. Außerdem sind folgende Autobahnen bis Montag früh wegen Bauarbeiten gesperrt. Die 40 Richtung Venlo zwischen den Kreuzen Kaiserberg und Duisburg. Die 52 Richtung Essen zwischen Kreuz Breitscheid und Essen-Kettwig und die 516 in beiden Richtungen zwischen Kreuz Oberhausen und Oberhausen-Eisenheim. 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
1: 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Zum Beispiel auch zur Begegnung Viktoria Köln gegen Nürnberg. Holger Dahl, was ein Ding. Es ist eine Verlängerung und sie läuft, ne?
2: Sie läuft und zwar seit 3 Minuten. Erstmal mit einem längeren Ballbesitz für den ersten FC Nürnberg. Aber Sven, ich stehe hier unten oder hier oben unterm Wellblechdach in meinem Reporter-Schwalbennest und denke mir, wie schön ist denn DFB-Pokal in der ersten Runde? Das werden Nürnberg-Fans vielleicht ein kleines bisschen anders denken. Aber wenn die Kleinen die Großen ärgern, dann ist das einfach großartig. Jetzt aber Nürnberg mit dem Steilpass rein in den 16er. Aber Rückpass. Da, Rettungsaktion, Torhüter geht dazwischen, also Rückpass ist nicht gewesen, das wäre ja strafwürdig. Aber Viktoria Köln hat den Ball auf jeden Fall erobert, am Ende durch Arne Schulz, den Torhüter. Das alles beim Spielstand von 1:1 zwischen Viktoria Köln und dem ersten FC Nürnberg. Und kannst dir vorstellen, Stimmung hier unter den 8000 ist ganz gut.
1: Ja, klar. Und wir bleiben natürlich bei dir, wenn da irgendwas passiert. Auch die Verlängerung läuft zwischen Saarbrücken und Hertha BSC. 1:1 steht es da. Endstände haben wir diese. Hannover 96 gewinnt am Ende mit 9:1 gegen Hemelingen. Hoffenheim schlägt Aue 4:0. Elversberg gewinnt in Duisburg mit 3:1 und Lüneburg verliert gegen Werder Bremen mit 0:3. In knapp einer halben Stunde geht es dann los für Arminia Bielefeld in Groß-Aspach. Holstein Kiel spielt bei den Münchner Löwen und RB Leipzig gegen Eintracht Trier und dann heute Abend noch das Finale im Franz Beckenbauer Pokal zwischen Borussia Dortmund und Bayern München. 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
1: Yes, zwischen Viktoria und Nürnberg steht es immer noch 1:1. Da sind wir gleich bei Holger da. Jetzt zu Luise Kropf nach dem Spiel der Duisburger gegen Elversberg. Duisburg hat ja 1:3 verloren. So Luise, links vor dir saß ja dieser MSV-Fan mit seinen, ja, ich sag mal, 5 Kaltgetränken im Fußraum. Sitzt er immer noch da oder wie kriegt er das Spiel verarbeitet?
2: Nee, der ist schon weg. Der hat sich aber ganz lieb verabschiedet und ich soll ganz lieben Gruß zurückbestellen. Plus, er ist auch tatsächlich der Nachbar von einem Kollegen von uns. Also das ist auch eine ganz interessante Konstellation.
1: Ja, jetzt eben das erste Pflichtspiel von Elversberg, dem Bundesligisten. Füllen Sie das auch aus?
2: Ach, ich fand, das war schon ruckelig heute, aber das hatte natürlich damit zu tun, dass Duisburg also so eine Wucht auf den Platz gebracht hat, gemeinsam mit allen Menschen, die hier waren. Über 20.000 haben die ja nach vorne gepeitscht. Ich fand, das war so ein Fußball, wie er eigentlich sein soll. Also alle ziehen an einem Strang, alle schreien, schieß, wenn man schießen soll. Alle freuen sich, wenn es eine super Grätsche gibt, wenn verteidigt wird, wenn zum Einwurf geklärt wird. Und das hatte irgendwie, finde ich, was Heilendes. Weil der MSV Duisburg darauf auf jeden Fall in dieser Saison bauen kann. Sie sind ganz ungemütlich auf dem Platz und gemeinsam mit den Fans ganz, ganz schwer zu schlagen, auch für einen Bundesligisten wie die SV Elversberg.
1: Natürlich, wir hören doch einfach mal den MSV-Trainer Dietmar Hirsch nach dem Spiel.
3: Aber ich bin mega stolz und ich bin weit weg von Drama oder von irgendwas anderem. Das Ergebnis ist ärgerlich, finde ich, weil wir mindestens, sag mal vorsichtig, gleichwertig waren. Und dann verlierst du halt nicht gerne. Wenn du hier komplett untergehst, dann sagst du, man hat die 2-Klassen-Unterschied gesehen. Aber haben wir nicht.
1: Ja, das sagt er. Luise, vielleicht wichtiger Hinweis. Nächsten Samstag wieder Drittliga-Fußball MSV Duisburg gegen Würzburg. Das ist der Gegner vom 1. FC Köln am Montag. Und wir machen jedes Spiel der dritten Liga hier bei uns im WDR live. Müssen wir einfach mal sagen an dieser Stelle.
2: Ne?
1: Ja. Ja, mega. Mega. Und du bist mittendrin. Vielen Dank und komm gut nach Hause. Wir sind bei Holger Dahl. Der schläft da in seinem Schwalbennest. Wobei mittlerweile ist er erwacht, weil es ist ein spannendes Spiel, Holger.
4: Ich bin hellwach, Sven, weil es wirklich ein super spannendes, kein hochklassiges, aber ein super spannendes Spiel ist. Spätestens seit diesem 1:1 von Maiko Sponsel in der 6. Minute der Nachspielzeit. Also hier sind alle wach, auch wenn sie zwischendurch immer mal so ein bisschen akustisch einschlafen. Hörst du jetzt wahrscheinlich gerade im Hintergrund. Es sind ja 4000 Nürnberger da, die singen eigentlich durch, aber die sind jetzt natürlich auch irgendwie mit den Nerven ein kleines bisschen durch, weil die wollen nicht schon wieder ausscheiden. Aber es kann auch sein, dass sich heute Geschichte wiederholt. Vor 10 Jahren hatten wir nämlich schon mal in der ersten Runde Viktoria Köln gegen Nürnberg 1:1 nach Verlängerung. Am Ende gewann der 1. FC Nürnberg. Auf der anderen Seite ist es ja vielleicht auch eine Chance, so die Zeichen der Zeit wieder zu drehen für Viktoria Köln, dass hier wirklich viel Werbung in eigener Sache macht.
1: Ja, genau. Apropos Werbung in eigener Sache. Ich sag's nochmal ganz langsam. Jedes Spiel der dritten Liga macht der WDR ab dieser Saison für euch live.

0: Aus einem Storoskop wurde Musik. Sweet Dreams, La Bouche. WDR 2, zwei Spiele in der Verlängerung. Da steht es zum Ende der ersten Halbzeit der Verlängerung 1:1. Ich fühle mich so wie so ein Verwaltungsbeamter, wenn ich das so erzähle. Aber genauso ist es. Ja, 1:1 zwischen Viktoria Köln und dem 1. FC Nürnberg. Und am Ende der ersten Halbzeit der Verlängerung steht es 1:1 zwischen Saarbrücken und Hertha BSC. So, jetzt mal eine kleine Wortklauberei. Es gibt ja Titel und es gibt Titel. Und dann gibt's wiederum Titel. Wir reden über den Franz-Beckenbauer-Pokal. Heute spielt ja Dortmund gegen Bayern München. Und es geht um, ja, diesen Titel.
1: Ich mache keinen Unterschied in Wichtigkeit zwischen Titeln. Am Ende willst du die alle gewinnen.
2: Es wird definiert, ist es ein großer Titel, kleiner Titel, ist es ein wichtiger Titel, unwichtiger Titel. Für einen Sportler ist jeder Titel wichtig.
0: Ja, genau. Waren die Trainer. Wir haben das Spiel für euch dann heute Abend auch live. Borussia Dortmund gegen Bayern München. Hier ist WDR 2. Alright.

0: Musik aus der Abteilung FSK 18. Text habt ihr verstanden, oder? Und von Shaggy zu Holger Dahl in wenigen Sekunden, das geht nur auf WDR 2. Holger, was läuft da zwischen Viktoria und Nürnberg?
1: Motivationskreis, weil das ist Halbzeitpause in der Verlängerung und wir haben hier einen sehr findigen Kameramann, Sven, und du kennst die Szenerie hier ja, ne? Also Haupttribüne mit diesem Wellblechdach, so ein bisschen geschützt ja, sozusagen, auf der anderen Seite die Waldseite mit der Gegentribüne, alles Stehplätze, so ungefähr 20 Reihen und dahinter jede Menge Bäume und in einem dieser Bäume sitzt ein Fan im Trikot von Viktoria Köln, ich tippe mal in etwa 6 Meter hoch, mit einem Bierbecher in der Hand und hat gerade hier ins Stadion geprostet und mitgesungen bei der Halbzeitmusik. Das hast du auch nur im DFB-Pokal bei den Drittligisten und der hält super mit. Also die gute Nachricht, Viktoria Köln ist hier weiter auch in der Verlängerung mindestens mal auf Augenhöhe. Und also wenn ich tippen müsste, geht ja bald wieder los, ne, mit alle gegen Pistor. Dann würde ich sagen, das hier geht ins Elfmeterschießen.
0: Oh, ja, ja, ja, absolut. Kannst du mittippen, Holger? Bist ja, beim Tippen bist
1: bei
0: du gut.
1: Bei der bärenstark.
0: Total. Was sagt denn das über deine Kompetenz eigentlich, wenn du im Tipp gut bist?
1: Wenig.
0: Ja, auch das. Holger, dann viel Spaß gleich mehr von dir. Und wir sind jetzt bei Ann-Kathrin Rose. Mach uns doch Lust auf das Spiel von Bielefeld in Sonnenhof Groß-Asbach.
2: Genau so ist es. Hier riecht es, das klingt erstmal nicht so lustmachend, nach Regen und nach Sauerkraut. Das zeigt aber, wie sehr wir auf dem Dorf sind. Groß-Asbach, der Drittligist, hat den Zweitligisten Arminia Bielefeld zu Gast. Und Dorf ist hier übrigens keine Beleidigung. Nee, die haben sich dieses Dorfclub tatsächlich als Marke eintragen lassen. Und das ganze Dorf ist auf den Beinen. Es wird gleich eine Choreo geben. Also die haben richtig Bock. Und Arminia Bielefeld mit Olli Kirch, mit dem Mann, der als Trainer ja, noch nicht so viel Pokalerfahrung hat, aber mit dem BVB zweimal im Finale stand, zweimal nicht gewonnen hat und gesagt hat, er will auch gute Erinnerungen an den Pokal kreieren. Der freut sich hier heute auf ein tolles, auf ein schönes Spiel und in 10 Minuten geht's los hier in Groß-Asbach.
0: Ja, alles klar. Danke, Ann-Kathrin. Ja, Dorf würde ich mal als Prädikat verstehen. Ja? Ich mache mich jetzt auf den Weg an Niederrhein zu einer Party.

0: John Newman, Holger Dahl, ich lege dich gleich vertrauensvoll in die Hände von Tobi Häusler, Mann für komplexe Fragestellungen. Ich finde, manchmal ist Stumpf Trumpf. Wie steht es bei Viktoria gegen Nürnberg?
1: 1:1, immer noch. Und ich bereite gerade meinen Zettel fürs Elfmeterschießen vor, Sven. Also ich habe jetzt 1, 2, 3, 4, 5 mit so ein paar Linien dazwischen, damit ich das gleich alles sorgfältig eintragen kann. Ich glaube, diese Arbeit mache ich nicht umsonst, denn beide Mannschaften belauern sich so ein bisschen im Mittelfeld. Aber so der hundertprozentige Energieschub, der scheint mir irgendwie nicht mehr da zu sein. Aber wir sind in der 110. Spielminute, ja. Da geht noch einiges.
0: Ja, das ist auch in Saarbrücken so. Da steht zwischen dem ersten FC Saarbrücken und Hertha BSC 1:1. Bin immer noch der Sven. Schönen Abend, bis morgen. Ciao.

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8: Die Nachrichten mit Anja Gavlik. Guten Abend.
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9: Das ist Klimawandel. Und ich will allen Leugnern des Klimawandels sagen, schauen Sie sich das genau an, was hier passiert ist. Das ist der Klimawandel.
8: Bundeskanzler Merz hat bei seinem Besuch im Waldbrandgebiet Hürtgenwald in der Eifel auf den Zusammenhang mit dem Klima hingewiesen. Die Bundesregierung werde alles tun, um den Klimawandel zurückzudrängen, aber man müsse auch mit ihm leben. Thomas Wenkert berichtet.
10: Begrüßt wurde der Kanzler in Hürtgenwald mit Pfiffen und Buhrufen und darauf ging er in seinem Statement auch ein. Er lasse sich von denen, die rumschreien, nicht beeindrucken, sagte Merz, sondern er sei gekommen, um denen zu danken, die beim Löschen dieses Brandes geholfen haben. Ohne die Freiwillige Feuerwehr, das THW und auch die vielen Freiwilligen wäre dieses Feuer im Hürtgenwald nicht so glimpflich zu Ende gegangen, sagte Merz vor zahlreichen Vertretern von Hilfsorganisationen. Merz warnte aber auch davor, dass es in Zukunft häufiger zu solchen Waldbränden kommen werde.
8: Bundesfinanzminister Klingbeil hat sich erneut für eine Übergewinnsteuer für Ölkonzerne auf EU-Ebene ausgesprochen. Unterstützt wird er von den Finanzministern aus Österreich, Italien, Portugal, Polen und Spanien. Hintergrund sind die immer noch hohen Spritpreise. Bei einer Übergewinnsteuer müssten die Energiekonzerne einen Teil ihrer Gewinne abführen. Isabel Karas, WDR Berlin.
11: Die Minister fordern, außergewöhnlich hohe Gewinne von Ölkonzernen in der aktuellen Energiekrise stärker zu besteuern. Die bislang ergriffenen staatlichen Maßnahmen hätten nicht ausgereicht, um die Preise für Unternehmen und Bürgerinnen und Bürger dauerhaft zu senken oder zu stabilisieren. Das schreiben die Minister in einem gemeinsamen Brief, der dem ARD-Hauptstadtstudio vorliegt. In der Bundesregierung ist die Übergewinnsteuer allerdings umstritten. Die SPD unterstützt sie, Wirtschaftsministerin Katharina Reiche von der CDU lehnt sie ab. Bundeskanzler Friedrich Merz hatte eine solche Abgabe an eine EU-weite Regelung geknüpft.
8: Und auch das ist heute noch Thema. Der Rhein hat wieder genug Wasser, sodass weitere Fähren ihren Betrieb wieder aufgenommen haben. Seit heute gilt das für die Fähre zwischen Düsseldorf und Dormagen-Zohn sowie die zwischen Xanten und Wesel. Bundesaußenminister Wadephul hat der Ukraine bei einem Besuch in Kiew weitere Unterstützung versprochen. Er sagte, Anfang kommender Woche wolle er mit US-Außenminister Rubio über zusätzliche Luftverteidigungssysteme für die Ukraine sprechen. Auf dem Flughafen Düsseldorf ist eine Frau von einem giftigen Skorpion gestochen worden, der sich in der Jacke der Reisenden versteckt hatte. Die 52-Jährige wurde in die Uniklinik gebracht.
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8: Fußball, Drittligist MSV Duisburg ist aus dem DFB-Pokal ausgeschieden. Die Duisburger verloren 1:3 gegen Erstliga-Aufsteiger Elversberg. Ein weiterer Drittligist aus NRW, Viktoria Köln, hat sich mit dem 1:1-Ausgleich kurz vor Schluss in die Verlängerung gerettet. Die geht gleich zu Ende. Holger Dahl, WDR Sport, berichtet jetzt live aus Köln-Höhenberg.
12: Noch eine gute Minute und dann gibt es hier Elfmeterschießen in der ersten DFB-Pokalrunde zwischen Viktoria Köln und dem 1. FC Nürnberg. Ich glaube nicht, dass noch was passiert. Maiko Sponsel war der Held für Viktoria Köln. 6. Minute der Nachspielzeit. Da hat er das 1:1 geschossen. Piet Skobel in der 56. Spiel mit dem 1:0 für Nürnberg. Der Tabellenführer der zweiten Liga bekleckert sich hier überhaupt nicht mit Ruhm. Es ist ein Spiel auf Augenhöhe, das wahrscheinlich gleich ins Elfmeterschießen geht.
8: Das war WDR aktuell.
13: Und schon sind wir beim Wetter auch sensationell. Katharina Gollen.
14: Heute Abend ziehen die letzten Schauer langsam ab und die Wolken lockern überall auf. Morgen geht es dann stellenweise mit Nebel los. Später gibt es eine Mischung aus Sonne und Wolken. Vor allem nördlich der Ruhr kann es zwischendurch auch noch mal kurz regnen. Die allermeisten werden morgen aber trocken durch den Tag kommen. Bei in Brilon 17, in Rheine 20 und in Heinsberg 21 Grad.
13: Herzlichen Dank.
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13: Das sind die Staus mit den längsten Wartezeiten. Die A2 Hannover Richtung Dortmund ist zwischen Hamm und Kamener Kreuz wegen Bauarbeiten gesperrt. Das noch bis Montag früh. 4 Kilometer Stau ab Hamm-Üntrop. A40 Duisburg Richtung Essen zwischen Mülheim-Dümpten und Mülheim-Heißen. 15 Minuten länger dauert, 2 Kilometer Stau. A40 Essen Richtung Dortmund zwischen Dortmund-Dorstfeld und Dortmund-Hombruch. 15 Minuten plus, 3 Kilometer Stau. Auf dem Weg zum Fußballspiel in Dortmund, das hier auch eine Rolle spielen könnte später. A44 Kassel Richtung Dortmund zwischen Werl Süd und Unna Ost. 10 Minuten plus 4 Kilometer stockend. Außerdem sind diese folgenden Autobahnen bis Montag früh gesperrt wegen Bauarbeiten. A40 Richtung Venlo zwischen den Kreuzen Kaiserberg und Duisburg. A52 Richtung Essen zwischen Kreuz Breitscheid und Essen-Kettwig. A516 in beiden Richtungen zwischen Kreuz Oberhausen und Oberhausen-Eisenheim. Alle Staus, auch die kürzeren und wahrscheinlich auch deutlich langsamer präsentiert. Rund um die Uhr zuverlässig auf WDR2.de.
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13: Hallo. In unseren Gedanken, in meinen Gedanken bin ich bei der Stimme von Holger Dahl, der arme Mann beim Ausgleich. Aber du spendest ja deine Stimme einem guten Zweck, Holger. Natürlich einer kleinen Sensation im DFB-Pokal. Du siehst Viktoria Köln gegen Nürnberg. Wo stehen wir?
12: Oh. Personal am Mikrofon bei WDR 2. Hallo Tobi.
13: Hi.
12: Und ich bringe das jetzt auf jeden Fall ins Ziel. Also ich habe so ein bisschen wackeliges Rückprogramm gerade, deswegen rede ich einfach mal durch. Das werde ich gleich auch tun beim Elfmeterschießen, denn das Ding ist hier vorbei. Viktoria Köln gegen den 1. FC Nürnberg. Und gleich gibt's hier Elfmeterschießen in dieser ersten DFB-Pokalrunde. Und hier hoffen alle auf die Riesenüberraschung für Viktoria Köln. Es sei denn, sie sind Nürnberg-Fans. Gleich Elfmeterschießen.
13: Dankeschön, bis gleich.
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0: Das ist Walk With Me WDR 2. Viktoria Köln gegen Nürnberg. Es schien so klar für die Favoriten aus Nürnberg, aus Franken. Und dann wagt Viktoria Köln auch noch den Ausgleich. Rettet sich in die Verlängerung und rettet sich durch die Verlängerung in dieses Elfmeterschießen, das jetzt läuft zum Glück vor den Augen von Holger Dahl. Holger.
1: Das Elfmeterschießen geht also jetzt in die dritte Runde und weiterhin haben wir ein ausgeglichenes Fußballspiel. Im Elfmeterschießen steht es 2:2, weil alle vier Schützen getroffen haben. Und jetzt ist der erste FC Nürnberg dran mit Markiew, mit Adam Markiew. Das ist der Schütze für den favorisierten Club. Pfiffe im Stadion von den Fans von Viktoria Köln. Rechts unten rein ins Tor. Und das 3:2 für den Club ist da. Miro Klose steht unten vor seiner Trainerbank. Auch die Spieler des 1. FC Nürnberg, die nicht mehr eingreifen können. Arm in Arm verschränkt. Und der Torschütze Markiew, der wird jetzt nochmal gefeiert von seinen Mitspielern. Und es ist jetzt natürlich unfassbar viel Verantwortung für die Schützen. Pascal Fallmann ist es jetzt für Viktoria Köln, für die Mannschaft, die sich hier wirklich als Drittligist so gut geschlagen hat und die natürlich gerne die große Überraschung schaffen möchte. Fallmann läuft an von der Strafraumkante, schießt, gehalten! Fallmann scheitert mit diesem Elfmeter und der Kapitän der Nürnberger, Jan Reichert, der sich in seine rechte Ecke geworfen hat und den Ball rauspantert aus dem Tor, der geht da jetzt rüber zu Gegengraden, zu den Fans des Clubs und lässt sich da anfeuern und natürlich feiern für diese Parade. Und dann gibt es die Anfeuerungsrufe natürlich auch wieder zurück. Vorteil für den 1. FC Nürnberg im Elfmeterschießen. 3:2 vorne und beide Mannschaften haben jeweils noch zwei Schützen. Der Club hat jetzt also die Chance, mit 4:2 in Führung zu gehen. Und Ioannis Mazouras, der könnte jetzt der Mann sein, der hier Wichtiges vollbringt. Schießt drüber! Mazouras im Elfmeterschießen. Links oben drüber übers Tor. Da steht überhaupt keine Fantribüne mehr direkt hinterm Kasten. Nur auf der rechten Seite ist die Fankurve von Viktoria Köln. Das ist ein einfaches Partyzelt, wo er den Ball da drüber drischt im Sportpark Höhenberg. Aber weiterhin noch die 3:2 Führung für die Nürnberger. Jetzt muss es der vierte Schütze von Viktoria Köln richten, der natürlich mit Tobias Eisenhut ein super erfahrener Innenverteidiger ist. 24 Jahre ist er alt und er kann jetzt für die Viktoria wieder den Ausgleich im Elfmeterschießen herstellen, bevor dann gleich die letzten Schützen kommen. Mal sehen, kurzer Anlauf, links oben in den Winkel, Tor! Tor für Viktoria Köln. Wir erleben das 3:3 und Partystimmung bei den Fans der Viktoria hier im Stadion. Und der Torschütze Eisenhut, der geht jetzt nochmal zu seinem Torhüter und feuert ihn an. Arne Schulz hat noch keinen gehalten im Elfmeterschießen. Der Nürnberger Elfmeter, der nicht reinging, ging oben drüber über den Kasten. Große Verantwortung für Javier González Fernández für den 1. FC Nürnberg. Der ist der fünfte Schütze und kann den Club wieder in Führung bringen. Kurzer Anlauf, auch wieder drüber. Selbe Stelle, links oben über den Torwinkel. Zwei Nürnberger in Folge scheitern vom Elfmeterpunkt und schießen den Ball über das Tor im Sportpark Höhenberg auf der rechten Rheinseite. Die Schelsig nennen die Kölner genau diese Zone. Und was für ein Moment für Viktoria Köln und für Niklas Swieder, 19 Jahre alt, U19-Nationalspieler, Leihgabe von Borussia Mönchengladbach. Rhythmischer Applaus bringt das Viktoria Köln in die zweite Runde des DFB-Pokals. Klein gegen groß, at its best. Und der Schütze drüber! Drüber übers Tor! Wir bekommen auch im Elfmeterschießen eine Verlängerung, weil eben dieser junge Mann, dieser Niklas Swieder, dann die Nerven doch nicht behält und den Ball oben drüber schießt übers Tor. Das scheint so eine Art Lieblingsecke zu sein der Schützen. 3 Elfmeter, 2 von Nürnberg drüber geschossen, einer von Viktoria Köln. Und alle quasi links oben drüber übers Tor, über den linken Torwinkel. Und Nürnberg kommt also nochmal wieder zurück in dieses Elfmeterschießen. Jetzt Schütze gegen Schütze. Und der erste FC Nürnberg mit Finn Otto. Otto mit kurzem Anlauf ins Tor. Flach rechts unten in die Ecke geschossen, ohne Abwehrmöglichkeit. Kurzer Anlauf, platziert geschossen. Nürnberg ist vorne im Elfmeterschießen, führt mit 4:3. Wir alle wissen, dass die Schützen, die jetzt kommen, die wollten nicht von Anfang an, die wollten nicht unter den ersten 5 sein. Und Noah Mabulu, das ist ein Leihspieler von Viktoria Köln. Und von wo ist er ausgeliehen worden in diesem Sommer? Genau, vom 1. FC Nürnberg. Es sind diese besonderen Pokalgeschichten, die der Fußball an dieser Stelle schreibt im Sportpark Höhenberg. Noah Mabulu kann seine Mannschaft, kann Viktoria Köln im Elfmeterschießen halten oder seinen eigentlichen Verein, den 1. FC Nürnberg, in die nächste Runde bringen. Schießt mit dem linken Fuß, schräger Anlauf und ins Tor, in die Tormitte. War das cool geschossen, dieses 4:4 durch Mabulu. Alle, die sich mit der Elfmeterschießen-Arithmetik nicht so zu 100% auskennen. 5 Schützen müssen, danach weiß man, geht's weiter oder nicht. Und dann gibt's immer von jeder Mannschaft eben noch einen Schützen. Und wenn es dann nach diesen Runden eine Entscheidung gibt, dann ist das Ding eben durch. Und wir sind jetzt bei den 7. Schützen jeder Mannschaft. Und beim 1. FC Nürnberg ist das Can Mustafa, der jetzt da die Verantwortung übernimmt. Ball ist freigegeben, wieder bogenförmiger Anlauf, Schuss und Tor. Flach links unten in die Ecke, das haben wir jetzt schon häufiger erlebt im Elfmeterschießen. Wieder ist Nürnberg vorne und sozusagen die Verlängerung des Elfmeterschießens, die zweite Verlängerung des Elfmeterschießens, ist das eine spannende Angelegenheit. Die könnte jetzt das Ende bringen oder es geht eben weiter. Und wieder einer, der mal für den 1. FC Nürnberg gespielt hat und jetzt bei Viktoria Köln unter Vertrag steht. Niklas Jahn, bis vor 2 Jahren war er beim 1. FC Nürnberg. Jetzt für Viktoria Köln gehalten! Nürnberg schafft's, weil Jan Reichert 2 Elfmeter in diesem Elfmeterschießen pariert. Die Fans des 1. FC Nürnberg, sie jubeln. Der Club in der 2. Runde. Viktoria hat sich toll verkauft. Aber im Elfmeterschießen, ja, da sind sie dann unterlegen. 5:4 im Elfmeterschießen für Nürnberg gegen Viktoria Köln. Mann, Mann, Mann, ganz schön was los.
2: Mann, Mann, Mann, schöne Gelegenheit jetzt, die Stimme in Öl zu legen. Holger, dankeschön für diesen sensationellen Einstieg in diesen sensationellen Pokalabend. Und es geht ja weiter mit Bielefeld gegen Groß Asbach. Wo liegt das überhaupt? Sag ich euch gleich.
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0: Pantex. Golden, es ist 6:30.
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0: Das wird aber richtig schön und das liegt natürlich auch an Katharina Greuling, WDR 2 Wetterredaktion.
2: Es sind immer noch ein paar Schauer unterwegs, die werden jetzt aber weniger und die Wolkenlücken werden immer größer. Morgen geht es dann mit Nebel los, später gibt es einen freundlichen Sonne-Wolken-Mix. Bei den Castrop-Rauxel 20 Grad, in Jülich bis 21 Grad.
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0: Da haben wir die Staus mit den längsten Wartezeiten, die A2 Hannover Richtung Dortmund. Die ist zwischen Hamm und Kamener Kreuz wegen Bauarbeiten gesperrt. Bis Montag früh 4 Kilometer Stau ab Hamm-Üntrop. A40 Duisburg Richtung Essen zwischen Mülheim-Dümpten und Mülheim-Heißen. 20 Minuten länger dauert, 2 Kilometer Stau. Die A40 Essen Richtung Dortmund zwischen Dortmund-Dorstfeld und Dortmund-Homburg. 15 Minuten plus, 3 Kilometer Stau. Auch auf der B1 und der B54 staut sich's auf dem Weg zum Fußballspiel in Dortmund. Ach was. A45 Gießen Richtung Dortmund zwischen Hagen-Süd und Schwerte-Ärgste. 10 Minuten plus, 3 Kilometer Stau, sind noch ein paar Autobahnen gesperrt, die haben wir alle auf WDR 2D.
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0: Jo, ja, Arminia Bielefeld weiß ziemlich genau, wie sich eine Pokalsensation anfühlt. Vor einem guten Jahr war Bielefeld der große Pokalschreck. Heute muss der Favorit verhindern, dass Groß Asbach diese Rolle übernimmt. Wo liegt eigentlich Groß Asbach? Das weiß doch Ann-Kathrin Rose, die sich schon freut über die Frage. Wo bist du?
3: Ich freue mich, weil ich habe den Ort gefunden, denn ich kenne den Ort. Also für alle, die den Verkehr bei euch da im Westen ungemütlich finden. Hier führen nicht so viele Straßen. Ja. Wir sind im Südwesten, es ist die Nähe Stuttgart. Vielleicht hilft das schon mal zur Orientierung.
0: Klare Kisten haben wir heute nicht. Wir haben auch gehört, Viktoria Köln, die Sensation in Nürnberg, ist bis ins Elfmeterschießen gezittert. Wie klar ist die Sache bei dir heute?
3: Ja, ehrlicherweise aus Sicht von Arminia Bielefeld gerade schon ein bisschen klar, nämlich Sonnenhof Groß Asbach führt und zwar verdient, weil der Drittligist hier gegen die Arminia das bessere Spiel macht. Bis hierhin 12. Minute 1:0 Elias Rahn und Bielefeld ist irgendwie weder angekommen hier in Groß Asbach, die haben es vielleicht auch nicht so gut gefunden, noch in dieser Partie. Also die tun sich schwer, die sind nicht präsent, die sind nicht richtig drin in den Zweikämpfen und Olli Kirch, den sehe ich hier so, ja, Luftlinie 10 Meter, den Trainer, der hat glaube ich einmal gesessen in den vergangenen, lass mich gucken, 32 Minuten und der ist sehr unzufrieden.
0: Ich freue mich auf einen schönen Fußballabend mit dir. Bis später in Groß Asbach. Hier ist die Hausparty WDR 2 mit Tobias Häusler. Ciao.

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WDR 2 an einem großen Fußballwochenende, DFB-Pokal und später noch Franz Beckenbauer Supercup, Dortmund gegen Bayern. Was für ein Abend. Aktuell spielt Sonnenhof Groß-Asbach, das ist irgendwo bei Stuttgart, gegen Arminia Bielefeld. Und Bielefeld macht das als Favorit ganz erfolgreich. Jetzt läuft gerade die 44. Spielminute. Es steht 1:2 kurz vor der Pause. Wir sind gleich wieder live draußen. 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

0: Das sind die Toten Hosen, nur nach vorn, unsere Richtung heute Abend.
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0: Ach ja, Ann-Kathrin Rose hat den Weg gefunden durch Felder und Wälder, gewagt und ist jetzt in diesem Stadion und guckt Fußball. Das ist der DFB-Pokal. Darf ich so frech sein als Westsender hier und sagen, Sonnenhof Groß-Asbach könnte auch eine Pension für Rentnerinnen und Rentner sein. Ist doch ein Fußballverein und ein guter Fußballverein, der, Fragezeichen, ja, gegenhält gegen Arminia Bielefeld heute Abend.
2: Ja, relativ lange. Und übrigens, um dein Bild zu ergänzen, das hier ist auch ein Partyort. Also, wenn du dachtest, hier sind die Weinberge begraben, nee, hier geht's richtig steil. Oha. Und das hat sich auch Arminia Bielefeld gedacht. Die haben nämlich so ab der 35. Minute gedacht, wie wär's, wenn wir mal mitspielen, und haben genau das gemacht. Lagen ja zurück, für alle, die es vielleicht vergessen haben, seit der 12. Minute. Dann Stefano Rosso, 40. mit dem 1:1. Und zwei Minuten später Joel Grodowski einfach mit dem 2:1. Und deshalb sind sie jetzt in der Pause und führen. Und lange sah es gar nicht danach aus.
0: Das heißt, du rechnest damit, das könnte noch spannend werden heute Abend?
2: Ja, das wird auf jeden Fall noch spannend, aber für alle, die im Westen so ein bisschen die Luft angehalten haben für Bielefeld, die können jetzt vielleicht schon mal kurz durchatmen, in der Halbzeit sich ein Kaltgetränk holen und sich freuen auf diese zweiten 45 Minuten.
0: Ei, machen wir. Dankeschön, bis später.

Animal von Cat's Eye. Hey, hier ist die WDR2-Hausparty. Schön, dass ihr da seid. Und wir arbeiten natürlich weiter. Wir arbeiten weiter mit Fußball und dem DFB-Pokal. Das ist natürlich nur die eine Seite. Wir haben noch eine spannende andere Seite und das ist der Franz Beckenbauer Supercup. Wie sagt Bayern München, wir gewinnen alle Titel, die man uns anbietet und so gehen sie auch rein. Dortmund, das fand ich schön, Zitat von Lars Ricken, sagt, nee, also wir treten hier nicht an, um die Bayern einen Titel bei uns im Dortmunder Stadion gewinnen zu lassen und gewinnen zu sehen. Also da wird's auf jeden Fall nochmal bunt. Das alles hier später auf WDR 2. So, Musik habe ich noch für euch.

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1: Die Nachrichten mit Anja Gavlik. Guten Abend.
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1: Bundeskanzler Merz hat sich im Waldbrandgebiet von Hürtgenwald in der Eifel ein Bild von der Lage gemacht. Das Feuer dort hat eine Fläche in der Größe von mehr als 400 Fußballfeldern zerstört. Es war der größte Waldbrand in der Geschichte Nordrhein-Westfalens. Wie der Besuch von Merz von den Bürgerinnen und Bürgern in Hürtgenwald aufgenommen wurde, beschreibt Hajo Felten.
2: Ja, nicht nur positiv. Merz' Besuch wurde auch von Pfiffen und Buhrufen begleitet. Viele Bürgerinnen und Bürger hätten sich einen früheren Besuch gewünscht. Die Feuerwehrleute, bei denen sich Merz mit dem Besuch bedanken wollte, begrüßten dagegen, dass der Kanzler erst jetzt gekommen ist. Einer von ihnen meinte, er brauche beim Löschen keine Politiker, sondern Leute, die einen Löschschlauch halten könnten. Merz wies in seiner Dankesrede auch auf den Zusammenhang mit dem Klima hin. Der Waldbrand sei eindeutig Folge des Klimawandels. Die Feuer waren vor gut einer Woche ausgebrochen und hatten die Feuerwehr tagelang in Atem gehalten. Der Waldbrand bei Hürtgenwald gilt als der größte in der Geschichte von Nordrhein-Westfalen.
1: Und auch das ist heute Thema. Kanada hat angekündigt, Gegenzölle von den USA zu verlangen. Die schlagen seit heute zusätzliche Zölle auf bestimmte kanadische Produkte auf. Bei schweren Unwettern sind im Nordosten Spaniens 11 Menschen verletzt worden. Auf einem Campingplatz und im Hafen von Roda de Bera stürzten Mauern ein. Ein Roboter hat den 100-Meter-Weltrekord des Jamaikaners Usain Bolt unterboten. Das Modell Blitz des Smartphone-Herstellers Honor brauchte nach einem Bericht des chinesischen Fernsehens nur 9,32 Sekunden und war damit 26 Hundertstel schneller.
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1: Fußball-Drittligist Viktoria Köln ist aus dem DFB-Pokal ausgeschieden. Die Kölner gingen gegen den Zweitligisten 1. FC Nürnberg mit einem 1:1 ins Elfmeterschießen und verloren das mit 4:5. Arminia Bielefeld aus der zweiten Liga spielt gerade beim Drittligisten Groß Asbach. Das Spiel hat nicht gut für die Arminia angefangen. Ann-Kathrin Rose, WDR Sport. Jetzt sieht es aber besser für sie aus, oder?
3: Genau so ist es, denn aktuell ist Halbzeit und in dieser Halbzeit ist Arminia Bielefeld überraschend mit einer Führung gegangen. Dabei lagen die Arminen zurück. Seit der 12. Minute, da hatte Rahn getroffen für Groß Asbach. In der 40. sorgte Russo dann aber für den Ausgleich. Und weil der Drittligist hier aus Groß Asbach mehr Räume ließ und Bielefeld sehr viel investierte, nach diesem holprigen Start war es dann in der 42. Minute Rodowski, der getroffen hat. Und so steht es hier immer noch 2:1 für Bielefeld.
1: Das war WDR aktuell.
4: Und das ist das Wetter mit Katharina Geulen. Guten Abend.
5: Guten Abend. Die letzten Schauer ziehen langsam ab und die Wolkenlücken werden immer größer bei Abendwerten zwischen 13 und 18 Grad. Morgen wird es, nachdem sich der Nebel aus der Nacht aufgelöst hat, dann meistens recht freundlich mit Sonne und mal mehr, mal weniger Wolken am Himmel. Meistens bleibt es dabei trocken, vor allem nördlich der Ruhr sind aber auch kurze Schauer nicht ganz ausgeschlossen. Dazu kommen wir in Lüdenscheid auf 18, in Bielefeld auf 20 und in Kleve auf 21 Grad. Ab Montag wird es dann wieder schrittweise wärmer.
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4: Das sind die Staus mit den längsten Wartezeiten. Wir haben die A2 Hannover Richtung Dortmund. Die ist zwischen Hamm und Kamener Kreuz wegen Bauarbeiten gesperrt. Bis Montag früh 4 Kilometer Stau ab Hamm-Üntrop. A40 Duisburg Richtung Essen zwischen Mülheim-Dümpten und Mülheim-Heißen. 20 Minuten länger dauert es für euch. 2 Kilometer Stau. A40 Essen Richtung Dortmund zwischen Dortmund-Dorstfeld und Dortmund-Hombruch. 20 Minuten mehr einrechnen. 3 Kilometer Stau. Und auch die Bundesstraßen Richtung Dortmund gegen, ja, das ist das Fußballstadion, das Dortmunder Fußballstadion. Sinnvoll. Wir sind natürlich dann gleich live im Stadion dabei. A59 Köln Richtung Bonn zwischen Dreieck-Heumer und Köln-Wahn. Mehr als 20 Minuten plus 4 Kilometer Stau. Diese Autobahnen sind gesperrt bis Montag früh noch wegen Bauarbeiten. Einmal die A40 Richtung Venlo zwischen dem Kreuzen Kaiserberg und Duisburg. A52 Richtung Essen zwischen Kreuz Breitscheid und Essen-Kettwig. Und A516 in beiden Richtungen zwischen Kreuz Oberhausen und Oberhausen-Eisenheim. War viel los. Viel gesperrt auf fleißige Bauarbeiterinnen und Bauarbeiter auf den Straßen. Wir haben alle Staus, auch die kurzen, rund um die Uhr. Zuverlässig auf WDR 2.de.
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4: Ja!
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4: Guten Abend und wir gucken Fußball. hören Fußball, fiebern beim Fußball mit und haben schon große und kleine Sensationen und auch erwartete Favoritensiege erlebt hier heute Abend. Gerade sind wir live draußen bei Sonnenhof Groß Asbach gegen Arminia Bielefeld. Groß Asbach, falls ihr euch fragt, und ich antworte gerne, Groß Asbach ist ein Vorort von Asbach. Und das liegt 35 Kilometer nordöstlich von Stuttgart. Ja, da wird Fußball gespielt. Und zwar gar nicht so schlecht. Halten gut dagegen. Sind ja sogar am Anfang in Führung gewesen. Wir sind dann in der, ja, ich sag mal, mutmaßlichen Schlussphase dann gleich wieder live dabei.
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Ja, kennt ihr noch, ne? Ist ein Ohrwurm. Chris de Serendi, Good Old Days. Liegt auch daran, dass ihr den Song vor, ich weiß gar nicht, vor 20 Minuten schon mal gespielt habt. Das ist, ich kann euch über die Zeit von 18 Uhr bis 19 Uhr an diesem 22. August 2026 sagen, das war die wildeste Radiostunde meines Lebens. Ich glaube zumindest in den Top 5. Und ich mache den Kram im Dezember schon seit bald, ja dann, 30 Jahren. Habe ich hinter mir, bin jetzt fast ein bisschen heiser und freue mich auf einen entspannten und trotzdem fußballreichen, ereignisreichen Samstagabend. Mit guten Musik.

Ja, an ihr kam ja wirklich in den 90ern keiner vorbei. Wir feiern die 90er hier auf WDR 2, jetzt auch mit dem 90er der Stunde. Britney Spears heißt diese Frau, das ist klar. Also sie war Kinderstar, sie war mein Teenie-Idol natürlich. Und sie hatte mit diesem Ruhm über Jahre, über Jahrzehnte immer wieder schwer zu kämpfen. Der Startschuss, der fiel sehr früh, eben schon mit 10 Jahren in der Castingshow Star Search. Und da können wir mal hören, was sie da schon auf die Bühne gebracht hat.

0: 10 Jahre alt.
1: Das nennt man wohl Talent. So, über den Disney Club, den sie dann moderiert hat, da ist sie dann 1997 quasi mit einem Raketenstart zum Pop-Phänomen, zum Star geworden. Baby One More Time, ja, oder die Ballade gerade mal angespielt, Sometimes, oder Born to Make You Happy, alle Songs von ihrem ersten Studioalbum. Und dann kam eben nochmal obendrauf Crazy, alles Top-Platzierung in den Charts. Ja, Crazy ist jetzt unser 90er der Stunde. Wie alles, auch das, ja, geschickt vermarktet. Crazy war der Titelsong des Films Drive Me Crazy, an den erinnert sich heute praktisch keiner mehr, aber auch in der Serie Sabrina, total verhext, wurde Britney praktisch in die Serie gehext, in Serienwohnzimmer und hat dort Crazy performt. Das klingt so.
2: I'm supposed to go to this Britney Spears concert and...
3: Say no more!
2: You're so into me.
1: Das stand sie dann im Wohnzimmer. Hexen macht es möglich. Wir zaubern uns zurück in den August 1999. Da kommt Crazy eben raus. Klettert auf Platz 4 der deutschen Charts. Unser 90er der Stunde. WDR 2, Britney Spears, Crazy.

0: Drive Me Crazy.
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2: Und ich sage es noch, Arminia weiß genau, wie sich so eine Pokalsensation anfühlt. Das war vor einem Jahr, da war Bielefeld selbst die Sensation bis hoch ins Finale damals. Heute muss Arminia Bielefeld ja verhindern, dass der Drittliga-Aufsteiger, das Groß Asbach, das ist irgendwo bei Stuttgart, ja selbst dieser Pokalschreck wird. Und Ann-Kathrin Rose, Bielefeld tut sich schwer, bitte sag's uns ganz sensibel. Unsere Hörerinnen und Hörer glauben noch, Bielefeld führt.
3: Ja, also glauben ist immer eine gute Sache im Fußball, ist aber das halt sensibel gesagt, was auf der Anzeigetafel steht.
2: Die Wahrheit,
3: und da steht leider 2:2. Es tut mir leid. Ja. Es tut mir wahnsinnig leid für alle, die es mit der Arminia halten. 55. Minute gab es den Elfmeter für Groß Asbach. Und alle, die jetzt schon wieder denken, boah, nee, schon wieder so ein Elfmeter, der war leider gar nicht diskutabel. Das war ein Handspiel. Jetzt wird's hier ein bisschen hitziger, weil es die nächste gelbe Karte gibt. Also dieser Elfmeter war korrekt entschieden. Und deshalb gab es den dann. Und Fabian Eisele, das ist der Goalgetter von Groß Asbach, für alle, die sich das mal merken wollen. Der hat letztes Jahr schon eine Etage tiefer alles zusammengeschossen und der hat dann auch diesen Elfmeter erzielt. Jetzt wird es hier wieder laut. Die Fans von Arminia Bielefeld, die spüren, dass ihr Team so ein bisschen was braucht, so ein bisschen Unterstützung braucht. In der verbliebenen halben Stunde beim Spielstand von 2:2, 2000 sind mitgereist. Tageskasse hier heute sogar noch offen gewesen. Viele haben hier schon lange, lange bevor die Stadiontore aufgingen, an den Häuschen gewartet. Das haben wir gesehen. Und jetzt sehen Sie, dass Ihr Team versucht, sich zu sortieren. Der Trainer Olli Kirch, der zeigt es immer wieder an, wo sind Räume, wo entstehen Räume. Und deshalb kommen Sie jetzt mal über die linke Seite. Aber immer wieder die Suche. Wie geht's durch? Durch die eng stehenden Ketten von Groß Asbach. Die verschieben gut. Auch die haben sich wieder ein bisschen reingespielt. Deshalb braucht es gute Nerven für alle Arminen. Letzte halbe Stunde. Aktuell Groß Asbach, Arminia Bielefeld 2:2.
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0: Ein Samstagabend braucht Harry Styles. So eine gewisse Dosis Harry Styles hatten wir hiermit American Girls. Kurz nach 7:30.
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0: Hat Katharina Geulen.
2: Heute Abend sind nur noch wenige Schauer unterwegs und heute Nacht bleibt es dann überwiegend trocken bei Tiefstwerten zwischen 11 und 5 Grad. Morgen geht es teils neblig los, ansonsten ist es zunächst oft nur locker bewölkt. Zwischendurch werden die Wolken dann auch mal dichter. Schauer sind morgen aber die absolute Ausnahme. Dazu gibt es in Bad Münstereifel 18 Grad, in Schwerten 19 und in Paderborn 20 Grad. Am Montag scheint dann oft die Sonne und es wird wieder etwas wärmer mit Höchstwerten bis zu 24 Grad.
0: Gracias.
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0: Da haben wir die A2 Hannover Richtung Dortmund. Die ist zwischen Hamm und Kamener Kreuz wegen Bauarbeiten gesperrt bis Montag früh. 4 Kilometer Stau ab Hamm-Üntrop. A40 Duisburg Richtung Essen zwischen Mülheim-Dümpten und Mülheim-Heißen. 20 Minuten länger dauert es. 2 Kilometer Stau. A40 Essen Richtung Dortmund. Zwischen Dortmund-Barob und Dortmund-Hombruch. 2 Kilometer Stau. Da gibt's einen Grund. Die Bundesstraßen Richtung Dortmunder Fußballstadion sind voll. Da wird gespielt heute Abend. Franz Beckenbauer Cup Dortmund gegen Bayern. Auch hier in Ausschnitten in der Haus. Party. A59 Köln Richtung Bonn zwischen Köln-Rath und Köln-Wahn etwa 15 Minuten plus 5 Kilometer Stau. Diese Bahnen sind gesperrt bis Montag früh. Bauarbeiten. A40 Richtung Venlo zwischen den Kreuzen Kaiserberg und Duisburg. A52 Richtung Essen zwischen Kreuz Breitscheid und Essen-Kettwig. Und A516 in beiden Richtungen zwischen Kreuz Oberhausen und Oberhausen-Heisenheim. Wir haben alle Staus, auch die kürzeren, rund um die Uhr zuverlässig auf wdr2.de und eine zuverlässige Zahl noch. Gespielt wird in Dortmund ab 20.30 Uhr. Da ist Anpfiff.
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0: Ja. Und DFB-Pokal, heute schon ein bunter Tag auf allen Ebenen. Sonnenhof Groß Aspach, das kleine, ja immerhin ein Drittliga-Aufsteiger, das kleine Groß Aspach kommt groß raus gegen Arminia Bielefeld, schafft es jetzt aktuell immer noch das 2:2 zu halten und wir sind schon in der 73. Minute. Später mehr hier live.
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passt doch zur Sonne, die rauskommt über den Westen an diesem wunderbaren Samstagabend. Katrina and the Waves, Walking on Sunshine, das ist WDR 2. Ihr kennt diese Menschen, vor denen ihr ganz genau wisst, ein bisschen Abstand wäre eigentlich eine super Idee. Und dann steht man ja doch wieder da. Magnetischer, es gibt ja Magnetismus zwischen Menschen. Gott sei Dank, würde ich sagen, denn gäbe es die nicht, könnten wir immer die Finger von den Leuten lassen, die uns nicht so gut tun, dann gäbe es wahrscheinlich die Hälfte der Songs nicht und die Hälfte der Filme nicht und Bücher sowieso nicht. Also, ein Hoch. Ein Hoch auf unvernünftige Anziehungskraft. Drei Norweger machen den Sound dazu. The Bowser. Wagen den Sprung aus Skandinavien hinaus. Zu uns in den Westen. Magnetic. Magnetic.

0: Das sind One Republic Need Your Love.
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2: Ja, für Groß Aspach bei Stuttgart fühlt sich's vermutlich schon an wie eine kleine Sensation. Die sind gerade frisch in der dritten Liga, haben Arminia Bielefeld zu Gast. Das ist DFB-Pokal. Und vielleicht retten sich ja die Außenseiter mindestens in die Verlängerung. Das sind zumindest die letzten offiziellen Minuten in der zweiten Halbzeit mit Ann-Kathrin Rose.
3: Die 89. Minute steht auf der Oldschool-Anzeigetafel in Groß Aspach. Und da steht auch Dorf 2, Gast 2. Und das heißt, es steht noch immer 2:2 zwischen Sonnenhof Groß Aspach und Arminia Bielefeld. Und wir gehen rein in diese Schlussphase dieser Partie, in der die Großasbacher geführt haben. 12. Minute 1:0, dann der Doppelpack der Arminia. 40. und 42. und dann in der 55. der Ausgleich, das 2:2 für Großasbach nach einem Handelfmeter. 4 Minuten gibt es obendrauf. 4 Minuten, in denen keines der beiden Teams einen Fehler machen will. Weder der Drittligist aus Großasbach, der hier eine super Partie macht, noch der Zweitligist Arminia Bielefeld, der nicht immer souverän wirkte in diesem Spiel, aber viel investiert hat. Jetzt die Partie wieder unterbrochen. Und jetzt können wir hier ein Paradebeispiel sehen. Klar, das ist hitzig. Klar, das ist erste Runde der DFB-Pokal. Und es gibt sie so oft, die Stimmen gegen den Video Assistant Referee. Aber wie häufig und wie emotional hier um einzelne Szenen gestritten wird, gerade eben ein vermeintliches Handspiel. Gerade der Trainer der Großasbacher, Pascal Reinhardt, der schlägt sich hier immer wieder die Hände über den Kopf. Der geht in die Knie, der weiß teilweise gar nicht, wie hier Dinge entschieden werden. In dem Fall richtig gesehen vom Schiedsrichter von Felix Bickel. Jetzt kommt die Arminia über die Zentrale, spielt nochmal rüber, über links. Wir sind schon drin in der Nachspielzeit. 2,5 Minuten von der Nachspielzeit sind noch übrig. Bielefeld hat den Ball, wirft ein über die rechte Seite, war aber im zweiten Versuch dann ein Ball für Groß Aspach. Der Drittligist setzt nach, versucht so präsent zu sein wie in der Anfangsphase dieser Partie. Und Arminia Bielefeld versucht Räume zu finden. Auch das ein Bild aus der Anfangsphase dieses Spiels. Und der Trainer der Arminia, Olli Kirch, der hat inzwischen zum Pfiff angesetzt mit den Fingern zwischen den Lippen, weil er sieht, dass schon wieder das nächste Foulspiel hier am Start ist. Hat sich darüber nicht aufgeregt, aber jetzt gibt es Gelb-Rot. Platzverweis bei Arminia Bielefeld. Und wir müssen einmal drauf gucken, wer das war. Das war Felix. Genau, Joel Felix. Und wenn ich es richtig sehe, hatte der nach einem Handspiel schon Gelb. Und deshalb muss er runter. Genau so ist es. Jubel bei Groß Aspach. Die große Frage ist aber, wir schauen uns dieses Foulspiel nochmal an. Ja, so eine semi-klare Sache, würde ich sagen. Sie rumpeln ineinander. Das Ding ist dieses erste Foulspiel. Das war nämlich ein Handspiel. Ja, der geht da rein. Für mich ist das ein nicht ganz so brutaler Zweikampf. Jetzt gibt es noch ein bisschen Schubserei an der Bank von Groß Aspach gegen Felix, der in den Katakomben verschwindet mit dem Applaus einiger Großaspacher Fans. Ich sage das ganz bewusst in Anführungszeichen. Denn wie immer sind es nicht alle und trotzdem gehört sich das eigentlich nicht. Jetzt gibt es noch eine gelbe Karte. Das ist eine gegen, ja, ich gehe davon aus, es ist der Co-Trainer, der jetzt noch ein bisschen sich beschwert beim Schiedsrichter. Und diese Geste, da noch irgendwie den Kopf nach oben zu ziehen, ich sag's mal so, ich würde es lassen, auch das gehört sich nicht. Also, wir sind drin in dieser packenden Schlussphase. 2:2 steht. Kleiner Reminder für alle, die nicht so oft DFB-Pokal hören. Da können wir sagen, es steht 2:2. Und das bedeutet, das Ding hier geht in die Verlängerung. Wenn, ja, wenn nicht einer noch trifft. Groß Aspach oder Bielefeld, klar ist, 3,5 Minuten sind auf der Uhr. 4 waren angezeigt, aber es

0: den Ball in die Mitte und dann kriegen sie ihn nicht in Richtung Tor. Der zweite Ball aber gehört wieder der Arminia, weil die rechtzeitig da sind. Jetzt sind sie präsent, sind viel gelaufen und viel investiert. So soll es gar nicht klingen. Also das haben sie sehr gut gemacht, müssen sich jetzt aber noch mal retten mit dem Ball über den Keeper, über Jonas Kersten. Der spielt ihn hier einmal zurück, lässt den Ball zirkulieren. Also da einmal Luft holen bei Arminia Bielefeld. Wir sind lang drüber hinaus über die Nachspielzeit 2:2. Aber gibt natürlich noch was obendrauf, wollte ich sagen. Jetzt ist tatsächlich Schluss in der regulären Spielzeit. Es steht 2:2 zwischen Groß-Asbach und Arminia Bielefeld. Und das heißt, so viel ist klar, es gibt noch ein bisschen was obendrauf. Es wird ein langer Pokalabend und wir gehen rein gleich in die Verlängerung.
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1: Die Nachrichten mit Anja Gawlik. Guten Abend.
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2: Ich lasse mich von denen, die rumschreien, nicht beeindrucken. Ich spreche mit denen, die nicht schreien, sondern ich spreche mit denen, die arbeiten.
1: Bundeskanzler Merz wurde bei seinem Besuch in der Eifel von einigen Bürgerinnen und Bürgern ausgebuht. Er hat sich heute im Waldbrandgebiet von Hürtgenwald bei den Helfern bedankt. Die gemischten Gefühle vor Ort beschreibt Pierre Diekmanns.
3: Wir haben hier heute einen Kanzler erlebt, der sich überraschend deutlich zum Zusammenhang dieser Katastrophe mit dem Klimawandel geäußert hat, der sich über 2 Stunden Zeit gelassen hat, mit den Menschen hier ins Gespräch zu kommen, der aber auch vor allem zugehört hat und der aber auch viele offene Fragen gelassen hat zu den Konsequenzen, die jetzt hier raus erfolgen. Und deswegen haben wir, glaube ich, viel Wut gespürt auf den Kanzler. Die Menschen, die haben teils gepfiffen, es gab Buhrufe, der Kanzler wurde mitunter wüst beleidigt. Wir haben aber auch eine große Dankbarkeit hier heute verspürt seitens der Einsatzkräfte, dass der Kanzler eben doch noch vor Ort gewesen ist.
1: Der Brand in Hürtgenwald war der bisher größte in NRW. Und auch das ist heute noch Thema. Der E-Scooter ist nach aktuellen Zahlen das gefährlichste Verkehrsmittel. Nach einem Bericht des Spiegel werden pro 1 Million Fahrten fast 9 Menschen schwer verletzt oder getötet und damit deutlich mehr als mit dem Auto, dem Rad oder zu Fuß. Bundesaußenminister Wadefuhl hat der Ukraine bei einem Besuch in Kiew weitere Unterstützung versprochen. Er sagte, Anfang kommender Woche wolle er mit US-Außenminister Rubio über zusätzliche Luftverteidigungssysteme sprechen. Auf dem Flughafen Düsseldorf ist eine Frau von einem giftigen Skorpion gestochen worden, der sich in der Jacke der Reisenden versteckt hatte. Die 52-Jährige wurde in die Uniklinik gebracht.
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1: Zweitligist Arminia Bielefeld spielt im DFB-Pokal bei Groß Aspach aus der 3. Liga. Das Spiel ist in der Verlängerung. Geht in die Verlängerung an Katrin Rose, WDR Sport. Mit welcher Stimmung geht Bielefeld denn in die Verlängerung?
4: Ja, mit so einer Mischung aus ein bisschen Frust und Wut aus diesen ersten 90 Minuten, weil sie da nicht so präsent waren, wie sie es wollten, die Bielefelder, aber auch mit der großen Motivation, hier eine Runde weiterzukommen. Der Trainer Olli Kirch hat sein Team gerade eben noch mal zusammengeholt zu einem Kreis, hat sie eingeschworen. Jetzt aber läuft die Verlängerung und Groß Aspach kommt über die Zentrale. Bielefeld kann sich da gerade noch so rausretten. Also was es braucht jetzt, um weiterzukommen, ist mehr Präsenz und dann wird's was. Aktueller Stand 2:2.
1: Das war WDR aktuell.
5: Und das ist das Wetter mit Katharina Gollen.
6: Guten Abend. Ja, die letzten Schauer ziehen ab und die Wolken lockern in der Nacht noch weiter auf. Stellenweise bildet sich aber Nebel. Sobald sich der Nebel morgen früh dann aufgelöst hat, gibt es am Sonntag eine oft freundliche Mischung aus Sonne und Wolken. Am Nachmittag werden die Wolken auch mal dichter, Schauer bleiben aber die Ausnahme. Dazu wird der Wind schwach bis mäßig. Wir erreichen in meiner Tagen 18, in Oberhausen 20 und in Düren 21 Grad.
5: Dankeschön, kurz nach 8.
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5: Da haben wir die A1 Münster Richtung Dortmund. Die ist zwischen Hamm-Bockum-Werne und Hamm-Bergkamen jetzt nach einem Unfall mit 5 Fahrzeugen gesperrt. Die A2 Hannover Richtung Dortmund ist zwischen Hamm und Kamener Kreuz gesperrt wegen Bauarbeiten. Und das noch bis Montag früh. 4 Kilometer Stau ab Hamm-Üntrop. A3 Frankfurt Richtung Köln zwischen Siebengebirg und Kreuzebonn-Siegburg. 15 Minuten plus 3 Kilometer Stau. A40 Duisburg Richtung Essen zwischen Mülheim-Dümpten und Mülheim-Heißen. 10 Minuten dauert es länger. 2 Kilometer Stau. Und diese Autobahnen sind noch bis Montag früh gesperrt wegen Bauarbeiten. Die A40 Richtung Venlo zwischen den Kreuzen Kaiserberg und Duisburg. Die A52 Richtung Essen zwischen Kreuz Breitscheid und Essen-Kettwig. Und die A516 in beiden Richtungen zwischen Kreuz Oberhausen und Oberhausen-Eisenheim. 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
5: Guten Abend, hi. Es ist natürlich ein schöner Abend, um seine Beine zu bewegen. Wir dachten, das wäre der Dancefloor für uns alle, auf jeden Fall bis 23 Uhr. Aber ich muss auch sagen, dass sich sehr, sehr viele junge sportliche Herren auf dem Grün Mühe geben. Das gilt auch für Sonnenhof Groß Aspach, nordöstlich von Stuttgart. Drittliga-Aufsteiger, die halten gut dagegen. Arminia Bielefeld aktuell übrigens nur noch mit 10 Leuten auf dem Platz. 2:2, wir sind in der Verlängerung. Ich halte ein Auge drauf und lege weiter auf. Die großen Sachen. Gleich Bruno Mars, neu bei uns, Versace on the Floor.
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0: Spiller. Groove Jet. 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
1: Das ist WDR 2 und jetzt wird's langsam. Naja, ernst in Dortmund. Um 8:30, das ist in 12 Minuten, geht's um den ersten Titel der Saison. BVB, also Dortmund gegen den FC Bayern München. Es waren ja 16 Punkte, die am Ende dann lagen der vergangenen Bundesliga-Saison zwischen den beiden. Und Lars Ricken hat die Dortmunder Motivation, ich finde, ganz schön auf den Punkt gebracht mit einem Satz. Er möchte im eigenen Stadion nicht dabei zusehen, wie die Bayern einen Titel holen. Also reden wir nicht über große Titel, ja, wie das ich, Meisterschaft und DFB-Pokal, sondern auch über einen kleinen wie den Franz Beckenbauer Supercup. Die Bayern, bitteschön, aber nicht bei mir im Stadion, sagt Lars Ricken. Wir sind natürlich mit beiden Augen dabei und wir schauen mit einem kleinen dritten Auge, wir haben ja Augen, haben wir genug, trotzdem weiter nach Groß-Aspach bei Stuttgart. Da steht es immer noch 2:2 gegen Bielefeld. Die Arminia mittlerweile in Unterzahl, der Zweitligist. Tut sie schwer gegen den frischen Drittligisten. Schwerer als gedacht. Also Verlängerung läuft. Jetzt ist die erste Hälfte der Verlängerung durch. 2:2 steht's. Und das Elfmeterschießen nicht ausgeschlossen. Es wird ein richtig guter Fußballabend. Ist es schon bei uns. Wir bleiben überall dran. 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

0: Sunroof heißt die Nummer.
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3: In der Nacht klingen die letzten Schauer ab und die Wolken lösen sich zumindest vorübergehend mal auf. Örtlich kann sich aber Nebel bilden bei Tiefstwerten zwischen 11 und 5 Grad. Morgen ist es dann, nachdem sich der Frühnebel aufgelöst hat, meistens recht freundlich mit Sonne und mal mehr, mal weniger Wolken am Himmel. Meistens bleibt es trocken, vor allem nördlich der Ruhr sind aber auch kurze Schauer nicht ganz ausgeschlossen. Dazu in Schleiden 18, in Menden 19 und in Coesfeld 20 Grad. Ab Montag wird es dann wieder schrittweise wärmer.
0: Doch, wir müssen ins heiße Großaspach gehen. Sonnenhof Großaspach gegen Arminia Bielefeld. Das ist auf dem Papier eine klare Sache, aber jetzt kommt der Sport. Die Verlängerung ist fast durch. 2:2 DFB-Pokal erste Runde. Und das sind die letzten Sekunden mit Ann-Kathrin Rose in Großaspach.
4: Die Fans von Arminia Bielefeld, sie haben noch vor dem Anpfiff wieder von Berlin, wieder vom Finale geträumt. Und Großaspach irgendwie von Runde 2. Aktuell kurz vor Ende der Verlängerung steht es immer noch 2:2 zwischen dem Drittligisten Großaspach und dem Zweitligisten aus Bielefeld. Die Bielefelder nur noch 10, kommen aber jetzt über die rechte Seite. Handspiel abgepfiffen und das sorgt für Ärger auf der Bank bei den Betreuern, vor allen Dingen beim Trainer der Arminia bei Olli Kirch. Und die große Frage ist, wie lange geht das Ding hier noch? Eigentlich ist noch so ein Minütchen auf der Uhr. Die große Frage, gibt es noch was obendrauf? Großaspach zu 11 seit dem Platzverweis gegen Joel Felix. 90. Minute gelb-rot hat er gesehen, der Bielefelder. Und deshalb 11 Großaspacher gegen 10 Bielefelder und die stemmen sich, die Bielefelder, und versuchen es weiterhin. Der Trainer Olli Kirch, ganz im schwarzen Outfit, schwarzes Shirt, schwarze Hose, weiße Sneaker, schaut immer wieder auf die Uhr und genauso macht der Schiedsrichter. Der weiß, 15 Sekunden sind regulär noch drauf, vielleicht aber gibt es auch einen Nachschlag. Großaspach kommt über die rechte Seite, 2:2 steht, geht es ins Elfmeterschießen oder gibt es den noch? Die Last Minute, die vielleicht sogar Last Second Entscheidung. Großaspach findet keinen Weg und damit gibt es Elfmeter. Schießen. Großaspach gegen Bielefeld 2:2 und jetzt gibt es die Entscheidung vom Punkt.
0: Spannend, spannend.
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0: Sind wir gleich auf jeden Fall dabei. A1 Münster Richtung Dortmund zwischen Hamburg und Werne und Hamberg-Kamen. 45 Minuten plus, boah, ihr Arm. 10 Kilometer Stau. Da ist nach der Sperrung immerhin eine Spur wieder frei. Das geht jetzt langsam. Und Musik liefere ich euch. Freihaus, frei Auto. Die A2 Hannover Richtung Dortmund, die ist zwischen Hamm und Hamm-Kamener Kreuz wegen Bauarbeiten gesperrt bis Montag früh. 4 Kilometer Stau ab Hamm-Üntrop. A3 Frankfurt Richtung Köln zwischen Siebengebirge und Kreuzborn-Siegburg. 20 Minuten dauert es länger, 3 Kilometer Stau. Außerdem sind diese Autobahnen gesperrt bis Montag früh wegen Bauarbeiten. A40 Richtung Venlo zwischen den Kreuzen Kaiserberg und Duisburg. A52 Richtung Essen zwischen Kreuz Breitscheid und Essen-Kettwig. A516 in beiden Richtungen zwischen Kreuz Oberhausen und Oberhausen-Eisenheim. 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
0: Yeah. Und Fußball. Dortmund spielt im Supercup gegen die Bayern. Seit ein paar Minuten. 0-0 natürlich noch.

0: Rhythm Unknown, WDR 2. Und hier überschlägt sich das Herz des Fußballs. Sonnenhof Groß Asbach gegen Arminia Bielefeld. Ich sag mal, die Fußballgöttin, die wollte das Elfmeterschießen. Das läuft gerade in dieser spannenden Partie DFB-Pokal. Wir blenden uns ein in die Reportage live mit Ann-Kathrin Rose. Aktuell steht es im Elfmeterschießen schon 3-0. Ne? Kann man das sagen? Ich frage mal kurz. Ja, Anke. Ja, Anke weiß Bescheid. Und wir blenden uns eben live ein. Kathrin Rose hat alles weitere.
1: Asbacher Keeper Ulrikis läuft zurück, atmet noch einmal durch, läuft jetzt an, rechter Fuß und der geht drüber! Groß Asbach ist in der zweiten Runde des DFB-Pokals. Der Drittligist wirft den Zweitligisten Arminia Bielefeld raus und jetzt drehen hier alle frei, jetzt drehen hier alle Runden. Und der Keeper, der Mann, der hier so ein besonderes Spiel gemacht hat, Maximilian Reule, rennt in die Kurve. Denn es ist das erste Mal zweite Runde DFB-Pokal für Groß Asbach. Großen Respekt. Und es ist das Aus schon in Runde 1 für Arminia Bielefeld.
0: Unfassbar, das ist die, glaube ich, bisher größte Sensation an diesem DFB-Pokal-Wochenende. Aber vielleicht gibt es ja noch eine im Supercup. Da spielt Dortmund gegen Bayern. Aktuell noch 0-0 nach 12 gespielten Minuten. Auch diese Partie natürlich in sommerherzschonenden Ausschnitten bei uns.

0: So, wir spielen weiter. Supercup, also natürlich der Franz Beckenbauer Supercup. Der spielt heute Abend seit 20.30 Uhr schon Borussia Dortmund gegen Bayern München. Armin Lehmann im Stadion. Und bevor wir jetzt richtig loslegen, Armin, vielleicht doch einmal zwei Sätze. Was ist der Supercup?
1: Ja, also zum einen, du hast es eben schon gesagt, Franz Beckenbauer, den würdigt man natürlich auch damit, indem man dem Supercup diesen Namen gegeben hat. Ist der 27. Supercup, der ausgeführt wird. Normalerweise spielt der Meister gegen den Pokalsieger da Bayern München, das ist ja schon häufiger der Fall gewesen, gleich beide Titel eingeheimst hat, geht es dann gegen den Vizemeister und das Ganze dann hier in Dortmund. Also Dortmund als Vizemeister gegen den Titelträger, gegen die Bayern. Und aktuell steht es noch 0-0 nach 19 Minuten. Also ihr könnt durchaus ein bisschen mehr los sein.
0: Das ist ja eben die große Frage. Ich meine, allein diese Konstellation, dass man auf einen zweiten Verein zurückgreifen muss, im Grunde, der mit dem Supercup nichts zu tun hätte, zeigt ja schon, da liegen Klassen zumindest auch heute Abend auf dem Papier dazwischen. Wie ist es auf dem Platz? Kann ja da genau anders aussehen.
1: Ja, auf dem Platz merkt man natürlich, dass die Saison noch sehr, sehr jung ist. Es ist für beide Mannschaften das erste Pflichtspiel. Im Pokal spielen die ja erst Anfang September, genau deshalb, weil sie heute hier gegeneinander spielen. Aber man merkt es natürlich hier im Stadion, das ist pickepacke ausverkauft, war sehr schnell voll mit den rund 82.000, die hier in den größten deutschen Fußballtempel reingehen. Und beide Mannschaften, beide Trainer, beide Teams haben klargemacht, es ist halt doch irgendwo ein Titel und den würden wir uns schon ganz gerne sichern. Es fehlen hier noch so ein bisschen die großen Torchancen. Hohe Intensität bei beiden Teams. Beide suchen noch so ein bisschen nach dem schnellen Spiel rein in die Spitze. Beide Teams mit so einer Halbchance. Girassi, der wäre aber, glaube ich, eben abseits gewesen. Ganz schwierig zu nehmen, der Ball aus 2 Metern. Den hat er dann übers Tor gesetzt. Aber wie gesagt, ich glaube, er war eben abseits. Und direkt im Gegenzug Pavlovic, der deutsche Nationalspieler, mit einem Schuss. Ja, war kein großes Problem für Gregor Kobel, der übrigens der einzige Dortmunder ist, der schon mal in diesem Supercup gespielt hat vor ein paar Jahren. Alle anderen machen das zum ersten Mal. Und wir sind mal gespannt, ob hier auch noch mal Tore fallen. Aktuell ist das nicht der Fall. Exakt 20 Minuten rum, 0-0 und es ist noch ordentlich Luft nach oben.
0: Ach, ich freue mich auf einen schönen Fußballabend mit dir, Armin. Frisch geduscht, habe ich gehört?
1: Ja, wir haben eine schöne Bierdusche bekommen. Da ist dann auch erstmal unsere Leitung zusammengebrochen. Aber mittlerweile geht ja wieder alles und das Bier ist auch mittlerweile getrocknet. Roch auch recht kühl und lecker.
0: Ach, warum sollst du anders riechen als die anderen? Danke, bis gleich.
1: So ist es.

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1: Die Nachrichten mit Anja Gavlik. Guten Abend.
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2: Das ist Klimawandel. Und ich will allen Leugnern des Klimawandels sagen, schauen Sie sich das genau an, was hier passiert ist. Das ist der Klimawandel.
1: Bundeskanzler Merz hat bei seinem Besuch im Waldbrandgebiet Hürtgenwald in der Eifel auf den Zusammenhang mit dem Klima hingewiesen. Die Bundesregierung werde alles tun, um den Klimawandel zurückzudrängen, aber man müsse auch mit ihm leben. Thomas Wenkert berichtet.
3: Begrüßt wurde der Kanzler in Hürtgenwald mit Pfiffen und Buhrufen und darauf ging er in seinem Statement auch ein. Er lasse sich von denen, die rumschreien, nicht beeindrucken, sagte Merz, sondern er sei gekommen, um denen zu danken, die beim Löschen dieses Brandes geholfen haben. Ohne die Freiwillige Feuerwehr, das THW und auch die vielen Freiwilligen wäre dieses Feuer im Hürtgenwald nicht so glimpflich zu Ende gegangen, sagte Merz vor zahlreichen Vertretern von Hilfsorganisationen. Merz warnte aber auch davor, dass es in Zukunft häufiger zu solchen Waldbränden kommen werde.
1: Und auch das ist heute wichtig. Bei schweren Unwettern sind im Nordosten Spaniens 11 Menschen verletzt worden. Auf einem Campingplatz und im Hafen von Roda de Bera stürzten nach den schweren Regenfällen Mauern ein. Kanada hat angekündigt, Gegenzölle von den USA zu verlangen. Die Vereinigten Staaten schlagen nach gescheiterten Verhandlungen mit dem Nachbarland seit heute zusätzliche Zölle auf bestimmte kanadische Produkte auf. Ein Roboter hat den 100 Meter Weltrekord des Jamaikaners Usain Bolt unterboten. Das Modell Blitz des Smartphone-Herstellers Honor brauchte nach einem Bericht des chinesischen Fernsehens nur 9,32 Sekunden und war damit 26 Hundertstel schneller.
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1: Arminia Bielefeld ist im DFB-Pokal in der ersten Runde ausgeschieden. Bielefeld verlor gegen den Drittligisten Groß Asbach im Elfmeterschießen 0:3. Damit ist aus NRW-Sicht nur Leverkusen heute eine Runde weiter. Außerdem läuft der Supercup. Borussia Dortmund spielt zu Hause gegen Bayern München. Armin Lehmann, WDR Sport, wer ist denn besser in die Partie gekommen?
4: Ja, am Ende muss ich jetzt sagen, gute halbe Stunde ist rum. Die Bayern, weil die führen seit wenigen Minuten mit 1:0. Es war der erste schöne Angriff. Steiler Ball auf Ulisse, den Franzosen, der vorne am Strafraum lauerte. Selber hätte schießen können, aber er legt ab auf Nathaniel Brown, den Neuzugang bei den Bayern. Erstes Pflichtspiel, der zieht mit links ab. So ganz leicht abgefälscht der Ball noch. Und da war er drin. Und deshalb führen die Bayern hier aktuell im Supercup in Dortmund mit 1:0.
1: Das war WDR aktuell.
5: Und das ist schon das Wetter mit Katharina Geulen.
6: Nachdem die letzten Schauer abgezogen sind, bleibt es heute Nacht trocken bei Tiefstwerten zwischen 11 und 5 Grad. Morgen früh starten wir dann stellenweise mit Nebel in den Tag. Sobald der sich aufgelöst hat, gibt es Sonne und Wolken im Wechsel. Ganz vereinzelt sind auch morgen noch Schauer möglich, meistens bleibt es aber trocken. Dazu erreichen wir in Hattingen 19 und in Paderborn 20 Grad. Montag wird es dann sonniger und auch wieder etwas wärmer mit bis zu 24 Grad.
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5: Da haben wir die A2 Hannover Richtung Dortmund. Die ist zwischen Hamm und Kamener Kreuz wegen Bauarbeiten gesperrt bis Montag früh. 3 Kilometer Stau ab Hamm-Üntrop. A3 Frankfurt Richtung Köln zwischen Siebengebirge und Kreuzborn-Siegburg. 2 Kilometer Stau. Und diese Autobahnen sind bis Montagmorgen wegen Bauarbeiten gesperrt. A40 Richtung Venlo zwischen den Kreuzen Kaiserberg und Duisburg. Die A52 Richtung Essen zwischen Kreuz Breitscheid und Essen-Kettwig. Und die A516 in beiden Richtungen zwischen Kreuz Oberhausen und Oberhausen-Eisenheim.
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5: Guten Abend. Das ist schon eine Sensation. Keiner der Elfmeterschützen der Bielefelder trifft da in Groß Asbach irgendwo in der Nähe von Stuttgart raus aus dem DFB-Pokal. Das kann die eine große Sensation des heutigen Abends sein. Vielleicht gibt es noch eine andere in Dortmund. Borussia Dortmund gegen Bayern München 0:1 aktuell. Wir sind live heute Abend mit dabei.
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0: G-Eazy singt gemeinsam mit Leonie. Rock'n'Roll heißt der Song. Herzlichen Dank. Danke fürs Mitabstimmen. Die 10 beliebtesten Ausflugsziele in Nordrhein-Westfalen stehen fest. Habt ihr gewählt? Das WDR-Publikum auf allen möglichen Kanälen. Und so kamen sie raus, die Top 10 der schönen Dinge, die man hier gerade in dieser letzten Ferienwoche vielleicht noch machen kann. Die wenigsten fahren ja irgendwie in der letzten Woche weg. Warum nicht hier kurze Dinge? Drachenfels auf Platz 10 bei Königswinter. Dann schon meine Wahlheimat, Zeche Zollverein, Essen. Wirklich ein Ausflug wert, beste Empfehlung. Schloss Augustusburg, das dürfte bei Brühl sein. Mein Gott, kenne ich mich aus, meine Damen und Herren. So, ich muss mal klicken hier. Nationalpark Eifel auf der 7, der Möhnesee, wunderbar. Die externen Steine und wenn man erstmal da hochgewandert ist, auch Sterne, die man sieht in Ostwestfalen. Und Altkaster-Bedburg auf der 4. Das war eine Überraschung für mich, ich muss hier mal nachschauen. Altkaster-Bedburg ist eine der schönsten, vielleicht sogar die schönste erhaltene historische Innenstadt, der Ortskern im Rheinland, mittelalterliche Gassen, Altkaster-Bedburg. Da haben wir noch auf Platz 3, Kurpark Bad Sassendorf. Gut, da muss man vielleicht im Leben sowieso irgendwann mal hin. Dreiländersee, Gronau auf Platz 2 und Platz 1 ist ein Klassiker. Aber wenn er schön ist, warum nicht hingehen? Zoom-Erlebniswelt Gelsenkirchen. Auf wdr.de müsst ihr ein bisschen runterscrollen oder ihr sucht direkt die 10 beliebtesten Ausflugsziele in NRW. Könnt ihr euch dann auch ein paar Informationen mehr darüber geben lassen. Was mich ein bisschen wundert und nicht nur mich, Miami ist nicht dabei. Dabei hat Will alles gegeben, das Ding ganz nach oben zu wählen.
1: Miami.
0: Yeah, leider nicht. South Beach. 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Dortmund-Bayern 0-1, 43 Minuten gespielt. Supercup, pardon. Franz Beckenbauer.

0: Wir haben schon eine Sensation erlebt für Arminia Bielefeld, die beim Elfmeterschießen wirklich kein einziges Mal getroffen haben. Kein einziges Mal. Damit raus sind gegen Groß Aspach, das man ja auf der Deutschlandkarte auch erstmal finden muss.
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0: Jetzt sind wir natürlich sensationsverwöhnt hier heute Abend auf WDR 2. Armin Lehmann, wie sieht's aus im Franz-Beckenbauer Supercup Dortmund gegen Bayern München?
2: Also wenn die Bielefelder kein einziges Elfmetertor geschossen haben, kann ich dir aber zumindest schon mal sagen, dass zwei Bierduschen genau mich gefunden haben.
0: Nein.
2: Die erste schon kurz vorm Spiel, die zweite gerade eben, als Dortmund den vermeintlichen 1:1 Ausgleich gemacht hat. Benze Baini köpft ihn rein, war beim Abseits, Treffer zählte nicht. Und dann gab's hier wieder die nächste Bierdusche und meine Unterlagen sind ordentlich nass. Also liebe Dortmund Fans, die hier über uns im Oberrang sitzen. Also ich bin ein großer Freund des Bieres, aber nicht als Dusche. Das mal ganz ehrlich. Jetzt kommen wir aber aufs Spiel zu sprechen. Also die Bayern führen zur Pause mit 2:0 und das ist schon eine Art Machtdemonstration, muss man ganz deutlich sagen. Also sie sind so etwa ab der 30. Minute turmhoch überlegen. Wenn die hier 3-4-0 führen würden, wäre das auch in Ordnung. Sie haben einen klaren Spielvorteil. Sie machen das 1:0 durch den deutschen Nationalspieler Brown, der heute auf der 10 und nicht auf der Linksverteidigerposition spielt. Vorarbeit Ulisse. Und da hat sich der Ulisse gesagt in der Nachspielzeit, Mann, ich will auch mal selber ein Tor schießen. Und rennt und rennt und rennt und kein Dortmunder stört ihn, halbrechte Position. Und dann wurschtelt er ihn irgendwie so mit dem Außenspann, der trifft ihn gar nicht richtig ins lange Eck. Und es heißt 2-0. Bester Dortmunder ist der Torwart Gregor Kobel. Und das sagt schon alles über Schwarz-Gelb.
0: Ich habe mir sagen lassen, du wirst regelmäßig mit Bier übergossen. Stimmt das?
2: Ja, hier in Dortmund. Ja, ja. Wir sitzen hier gefährdet, ja. Weil wir direkt unter dem Oberrang sitzen. Und wenn die da oben was zu feiern haben oder sauer sind, dann scheint es da den einen oder anderen zu geben, der dann sich gerne von seinem Bier trennt, was ich natürlich überhaupt nicht nachvollziehen kann. Wenn ich schon ein Bier habe, dann will ich es auch trinken und nicht rumschütten.
0: Ja, aber ganz ehrlich, wir haben jetzt gerade in der Halbzeitpause, wir können ein bisschen spekulieren. Es könnte natürlich sein, dass sie dich wirklich persönlich meinen, ne?
2: Ja, das glaube ich nicht, weil die mich nicht so wirklich sehen können.
0: So,
2: also okay. Da müssten sie sich so weit vorbeugen. Das wäre schon wieder gefährlich.
0: Ja, ich wollte gerade sagen.
2: Es ist einfach Unknown Beer. Ich weiß auch nicht, von wem es kommt.
0: Ja.
2: Und sag einfach mal, Leute, ne, trinkt es doch aus. Das ist doch dafür gedacht.
0: Ich danke dir.
2: Gerne.
0: Spielberichterstattung und auch diese Lebensweisheit, dafür haben wir dich, Armin.
2: Genau.
0: Golden Summer jetzt. Loy und David Puentes gemeinsam. Hier ist WDR 2.

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1: Da würde ich ja nie früher rausgehen, bevor nicht Elton John nochmal für uns Klavier gespielt hat. Das Wetter mit Katharina Gollen.
2: Nachdem die letzten Schauer abgezogen sind, bleibt es heute Nacht trocken bei Tiefstwerten zwischen 11 und 5 Grad. Morgen früh starten wir dann stellenweise mit Nebel in den Tag. Sobald der sich aufgelöst hat, gibt es Sonne und Wolken im Wechsel. Ganz vereinzelt sind auch morgen noch Schauer möglich, meistens bleibt es aber trocken. Dazu erreichen wir in Hattingen 19 und in Paderborn 20 Grad. Montag wird es dann sonniger und auch wieder etwas wärmer mit bis zu 24 Grad.
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1: Und da mache ich es jetzt mal schnell, weil wir einige Baustellen haben, die aber bekannt sind. Die sind bekannt und auch geplant, findet ihr alles auf wdr2.de. Wir haben einen Stau auf der A2 Hannover Richtung Dortmund. Die ist zwischen Hamm und Kamener Kreuz wegen Bauarbeiten bis Montag früh gesperrt. Das war wohl so nicht abzusehen. Tatsache ist, es gibt noch einen Stau dort. 3 Kilometer Stau ab Hamm-Üntrop. Ansonsten freie Fahrt durch diesen wunderbaren Abend.
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1: Ja. Yeah. Guten Abend, ein Fußball-Dance-Abend mit kleinen und größeren Sensationen. Ja, das Spiel aktuell Supercup, der Franz Beckenbauer Supercup, Dortmund gegen Bayern, gehört nicht zu den großen Sensationen. Da ist auf dem Papier ziemlich alles klar. Gerade ist Halbzeitpause. 0-2. Die Bayern führen in Dortmund.
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David Guetta, Teddy Swims, viele andere in Gun, Gun, Gun. Es ist 21.43 Uhr. Wir haben eine Klimaanlage hier im Studio. Ich habe technisch ein bisschen was verändert an dieser Klimaanlage. Gut, ich habe sie jetzt erstmal eingeschaltet, denn mir wurde ein bisschen warm. Und diese Klimaanlage, ich habe gerade in der Anleitung nochmal nachgeschaut, hat zwei Funktionen, die man relativ simpel bedienen kann, wenn man kurz draufdrückt, logisch. Dann kühlt sie den Raum runter, wenn man allerdings erschöpft, wie ich mittlerweile vorstehe, ein bisschen zu lang drückt, also sich so ein bisschen abstützt auf diesem, also so Sekunde auf diesem Knopf, dann schaltet die Klimaanlage um. Richtig. Also was ich sagen will, ich stehe oben ohne hier, ihr habt es mir angehört, die Entspanntheit, und warte, bis es wieder runtergeht. Kühlen wir gemeinsam ab jetzt mit Air, Kelly Watch the Stars, wieder zwei.

0: Stromae, großer Typ, große Nummer. Hoffentlich kommt er seelisch wieder so stabil auf die Beine, dass es neue Musik gibt und diese großartigen Shows würde ich mir sehr wünschen. Erstmal natürlich für ihn persönlich. WDR 2, wir sehen, wir hören, wir erleben den Franz Beckenbauer Supercup.
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0: Das ist schon deswegen eine gute Erfindung, weil sie Franz Beckenbauer ehrt. Das sage ich einfach mal frei raus. Und der Cup schenkt uns den Klassiker noch vor der Bundesliga. Borussia Dortmund gegen Bayern München. Armin Lehmann im Stadion. Ja, Spielstand 0-2. Jetzt geht ja Dortmund nicht wirklich unter, kann man nicht sagen. Aber haben die Dortmunder noch was gegenzuhalten? Haben sie was verändert jetzt in der zweiten Halbzeit?
2: Ja, sie haben was dagegen zu halten. Sie haben auch was dagegen, dass sie hier einfach verlieren und so deutlich und klar hinten liegen, wie das in der ersten Halbzeit der Fall war. Es steht zwar immer noch 2-0, aber wir müssen ganz deutlich festhalten, deutlich verbessert die Schwarz-Gelben. 2-3 richtig gute Chancen. Einmal Manuel Neuer, da fährt man die Pranke aus und dreht den Ball so gerade eben noch um den Pfosten. Von den Bayern kommt nicht mehr viel bislang hier in diesem zweiten Durchgang, wo wir jetzt eine gute Viertelstunde gespielt haben. Also insgesamt eine gute Stunde rum. Immer noch 0-2. Aber Borussia Dortmund deutlich besser geworden. Vielleicht liegt das an einem, den sie in der Pause gebracht haben. Sie haben ja zwei neue Griechen und der eine heißt Yannis Konstantelias. Und der hat mal für ordentlich Alarm da vorne gesorgt. Eine dicke Chance hat er gehabt. Einen hat er vorbereitet. Zwei Ecken und einen Freistoß rausgeholt. Also der wirbelt die Bayern da hinten ordentlich durcheinander. Und die kriegen so langsam ihre Probleme. Der Anschlusstreffer für Schwarz-Gelb wäre nicht unverdient. Und das Spiel würde natürlich gewinnen an Spannung, wenn die Dortmunder hier verkürzen könnten. Aktuell aber immer noch die klare Führung mit 2-0. Und aufgrund der starken ersten Halbzeit auch nach wie vor verdient für die Bayern.
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1: Die Nachrichten mit Anja Gavlik. Guten Abend.
0: 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Ich freue

0: wichtig, dass ich die Gelegenheit habe, jetzt auch mit Feuerwehrleuten noch einmal zu sprechen und ihnen noch meinen persönlichen Dank zu sagen. Und das ist der Sinn meines Besuches heute.
1: Bundeskanzler Merz wurde bei seinem Besuch in Hürtgenwald in der Eifel von einigen ausgebuht. Sie werfen ihm vor, dass er so spät erst in das Waldbrandgebiet gekommen ist. Ein Feuer hatte dort in der letzten Woche eine Fläche einer Größe von mehr als 400 Fußballfeldern zerstört. Pierre Dickmanns mit einem Fazit.
2: Was hier heute bleibt, sind zum einen viele offene Fragen, zum anderen die Erkenntnis, dass viel Arbeit wartet auf die Verantwortlichen. Zum einen die Schäden, die hier in den vergangenen Wochen in dem Brand entstanden sind, zu beseitigen. Da wartet viel Arbeit. Es muss wieder aufgeforstet werden. Es müssen aber auch Lösungen gefunden werden, um Brände wie diesen hier in der Zukunft zu verhindern. Und was vor allem hier heute bleibt, ist Dankbarkeit, dass dieser Brand jetzt endgültig gelöscht ist und hier im Hürtgenwald jetzt wieder Ruhe einkehrt.
1: Und auch das ist heute Abend noch Thema. Bundesaußenminister Wadefuhl hat bei seinem Besuch in Kiew dem russischen Regime wahllosen Mord an Zivilisten vorgeworfen. Der Ukraine sagte er weitere 50 Millionen Euro humanitäre Hilfe zu. Der Rhein hat wieder genug Wasser, sodass weitere Fähren ihren Betrieb wieder aufgenommen haben. Seit heute gilt das für die Fähre zwischen Düsseldorf und Dormagen-Zons sowie die zwischen Xanten und Wesel. Die Bundespolizei hat auf dem Bahnhof in Wanne-Eickel im Ruhrgebiet einen 18-Jährigen erwischt, der sich in einer falschen Uniform als Soldat ausgegeben hat. Sie beschlagnahmten bei ihm eine Gaswaffe samt Munition, eine Schreckschusswaffe sowie ein Messer. Im DFB-Pokal ist Zweitligist Arminia Bielefeld in der ersten Runde ausgeschieden gegen Groß Asbach aus der dritten Liga. Auch der MSV Duisburg und Viktoria Köln sind aus NRW-Sicht raus.
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1: Borussia Dortmund und Bayern München spielen um den ersten Titel der neuen Saison. Im Supercup läuft die Schlussphase. Die Bayern führen. Armin Lehmann, WDR Sport, zu Recht.
4: Ja, das muss man so sagen. Vor allem aufgrund einer starken ersten Halbzeit steht es immer noch 2:0 für die Bayern. Ulisse in der Nachspielzeit und Brown, der Neuzugang bei den Bayern, haben die beiden Tore erzielt. Dortmund mit einem starken Beginn im zweiten Durchgang. Da haben sie endlich mal ein paar Torchancen gehabt. Aber insgesamt ist das von Schwarz-Gelb noch zu wenig, um mehr als eben diesen doch relativ deutlichen Rückstand sich herausspielen zu können. Und deshalb alles in allem verdient 2:0 für die Bayern.
1: Das war WDR aktuell.
5: Und das ist das Wetter mit Katharina Geulen.
6: Nachdem die allerletzten Schauer abgezogen sind, bleibt es erstmal trocken heute Nacht. Der Himmel klart zumindest zeitweise mal verbreitet auf. Bis zum Morgen bilden sich aber stellenweise Nebelfelder. Sobald die sich morgen früh aufgelöst haben, gibt es am Sonntag dann einen Mix aus Sonne und mal mehr, mal weniger Wolken. Vor allem nördlich der Ruhr sind auch einzelne Schauer möglich. Die meisten kommen aber trocken durch den Tag. Bei in Halle 20 und in Aachen 21 Grad.
5: Oh, Tor für Dortmund. Ich weiß gar nicht, ob ich jetzt so ganz spontan mit Armin Lehmann sprechen kann. Armin, bist du da?
4: Aber natürlich bin ich da.
5: So, warte mal. Du kriegst von mir jetzt das grüne Licht und ich möchte jetzt wissen, was passiert ist. Ja, sag mal.
4: So, ja, also hier ist ordentlich was laut geworden und das heißt, Dortmund hat ein Tor geschossen. Fabio Silva, schöner Angriff über die linke Seite. Dann kommt von Svensson der Querpass am 5-Meter-Raum und Fabio Silva, der für Gerassi ins Spiel gekommen ist, steht da, wo Mittelstürmer stehen müssen. Und dann macht er das Tor und jetzt ist es hier nochmal spannend. Viertelstunde noch, 1:2 der Spielstand.
5: Super, bis gleich.
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5: Dann machen wir hier ganz geordnet weiter mit der A2 Hannover Richtung Dortmund. Die ist zwischen Hamm und Kamener Kreuz wegen Bauarbeiten gesperrt bis Montag früh. Genauso wie die A40 Essen Richtung Duisburg zwischen Kreuz Kaiserberg und Kreuz Duisburg. Und auch die A52 Düsseldorf Richtung Essen ist gesperrt zwischen Kreuz Breitscheid und Essen-Kettwig wegen Bauarbeiten bis Montag früh. Und das gilt auch für die A516. Zwischen Kreuz Oberhausen und Oberhausen-Eisenheim bis Montag früh in beiden Richtungen dort. 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
5: Ja, super. Ich bin Tobias Häusler und das wird dann nochmal richtig gut. Tanzen wir auf dem Rasen, wie gesagt, Supercup, Dortmund-Bayern, 1:2, verkürzt. Vielleicht wird es nochmal richtig spannend. Und wir tanzen mindestens mit der Hand auf dem Lenkrad oder hier auf dem Holztisch mit Ray gleich, Where is my husband? Und jetzt erstmal alle Farben.
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Empfehlungen, guckt euch Ray an im Netz mit egal welcher Live-Version von Where Is My Husband. Da wisst ihr, das sollte auch eine Frau sein, die ihr vielleicht 2027 mal live sehen solltet. Das ist schon ganz, ganz große Kunst. Wir springen ein bisschen zurück, immerhin 13 Jahre zurück. True Love. True Love, der Song von Anfang an. Ja, das ist keine kitschige Liebeserklärung. Pink, ja, wollte den Song machen. Aber nicht allein. Sie brauchte Lily Allen. Das hat sie ganz deutlich gesagt damals schon. Sie braucht Lily Allen, weil sie die so liebt. Diese bissigen Texte, cleverer Humor. Die beiden haben sich nicht persönlich gekannt zu diesem Zeitpunkt. Also hat Pink wirklich nur ihren Part erstmal rübergeschickt. Lily hat sofort ja gesagt, hat ihren Teil dann dazu beigetragen am Ende daraus. Eine schöne, bissige, humorvolle Liebeserklärung, muss man sagen. Ohne dich wär's Mist im Grunde. Weil du mir so wahnsinnig auf die Nerven gehst. Das kennen wir doch alle. Pink und Lily Allen. True Love. 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Dortmund Bayern 1-2 immer noch.

0: Beispiel One Republic West Coast. Hier im Westen ist auch Schlussphase im Franz Beckenbauer Supercup. Kurz vor Schluss wird es für Dortmund nochmal hart. Klar, sie liegen eh schon zurück gegen die Bayern 1-2, aber der Traum vom Elfmeterschießen wird nochmal komplizierter, denn Dortmund nur noch zu 10. Letzte Sekunden mit Armin Lehmann.
1: Ecke für den BVB, aber die Bayern können klären. Und jetzt läuft der Konter über Olisse auf der linken Position. Zwei Mann düsen hinter ihm her. Jetzt ist er im Strafraum und dann ist Kobel da. Gregor Kobel klärt Joe Bellingham im höchsten Tempo hinter Olisse hergedüst. Hat ihn noch so ein bisschen gestört und dann war Kobel zur Stelle. Turbulente Schlussphase. Rote Karte eben in der 90. Minute. Wir sind schon in der Nachspielzeit gegen Rami Benzebaini. Brutales Foulspiel, hartes Einsteigen. Rot vielleicht, ja, vielleicht hätte es gelb getan. Jetzt die Chance und drüber. Maxi Bayer. Als Tar am Ball vorbeirutscht, ist Bayer plötzlich frei und haut den Ball übers Tor. Aus 8-9 Metern und rauft sich jetzt die Haare, weil er weiß, das war sie. Die große Ausgleichschance, um hier noch ins Elfmeterschießen zu kommen. Gibt ja keine Verlängerung im Supercup. Alle sind sie kaputt, alle sind sie platt. Aber jetzt gerade so in den letzten 10 Minuten quetschen sie nochmal alles raus, was der Körper hergibt. Benzebaini, um das zu sagen, mit dem Foul. Er grätscht da für meinen Begriff mehr von der Seite, aber sehr hart mit gestrecktem Bein in den Neuzugang der Bayern, in den Marokkaner. Saibari rein, trifft den unten voll am Knöchel. Ja, es heißt ja immer, oberhalb des Knöchels ist auf jeden Fall zwingend rot, aber da zögerte Daniel Schlager nicht. Und für so ein hartes Einsteigen kannst du dann auch rot zeigen. Auf gar keinen Fall eine Fehlentscheidung. Und Dortmund jetzt eben in diesen Schlusssekunden nur noch zu 10. Die Bayern führen 2-1. Souveräne erste Halbzeit des Rekordmeisters Brown und Olisse mit den Toren. Dann haben sie so ein bisschen das Ganze schleifen lassen. Und Fabio Silva in der 75. Minute macht dann das 1-2. Und Manuel Neuer hätte eben um ein Haar das ganze Ding verdaddelt aus Bayern Sicht, als er da ins Dribbling gegen Bellingham geht. Alles im eigenen 5-Meter-Raum. Bellingham schnappt sich den Ball. Und Manuel Neuer hechtet hinterher und klärt die Situation selber nochmal. Hätte Bellingham vielleicht ein bisschen schneller abspielen müssen, schießen müssen, whatever, hat er nicht gemacht. Und Manuel Neuer hat seinen Riesenbock dann selber wieder korrigieren können. Das war die Chance zum 2-2. Eben hatte Maxi Bayer die nächste in einem Spiel, ja, in dem es halt dann schon, das merkt man so früh in der Saison, ein bisschen Leerlauf immer wieder mal gab, aber eben auch Höhepunkte, wo beide Mannschaften ihr großes Können zeigten. Olisse für mich wieder mal der auffälligste bei den Bayern mit unglaublich viel Eleganz und trotzdem auch eben der entsprechenden Konsequenz. Und jetzt noch einmal der Angriff der Dortmunder. Letzte Möglichkeit, vielleicht noch mal im Strafraum. Yannis, der neue Grieche, wird dann aber von Jonathan Tah gestoppt. Und wir sind in den letzten Sekunden der Nachspielzeit, die in 3 Sekunden abgelaufen ist. Hat ein paar Unterbrechungen gegeben in der Nachspielzeit. Deshalb bleibt wahrscheinlich noch so ein Minütchen den Dortmundern. Aber die Bayern haben den Ball über die linke Seite. Wollen natürlich jetzt nicht mehr ins Risiko gehen. Versuchen den Ball zu halten über Pavlovic. Der legt nochmal raus auf die linke Seite. Und dann sagt der Schiedsrichter Feierabend. Und 8000 in rot gekleidete Bayern-Fans jubeln. Der erste Titel dieser Saison geht, man möchte fast sagen, obwohl es natürlich keineswegs immer so war, aber geht wieder mal an die Bayern. Sie gewinnen unterm Strich, weil sie vor allem in der ersten Halbzeit deutlich überlegen waren. Verdient hier in Dortmund mit 2-1.
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0: Metrostation mit Shake It. 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Das Wetter im Westen hat Katharina Geulen.
1: Nachdem die letzten Schauer abgezogen sind, bleibt es bis zum Morgen überwiegend trocken. Stellenweise kann sich aber Nebel bilden und es kühlt sich ab auf 11 bis 5 Grad. Morgen geht es dann erst locker bewölkt los. Am Nachmittag kommen dann auch mal mehr Quellwolken dazu. Die bringen aber nur selten Regen. Meistens bleibt es trocken. Wir kommen in Dortmund auf 19 und in Steinfurt auf 20 Grad. Am Montag wird es dann nochmal sonniger und auch wieder einen Ticken wärmer.
0: 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Ich schaue kurz noch mal, ob es irgendwelche Staus gibt zu den üblichen Sperrungen bis Montag früh. Viele, eben alle sogar, wegen Bauarbeiten bis Montag früh. Nee, die haben wir alle auf wdr2.de zum Nachlesen. Jetzt kommt erstmal gut durch diese Nacht, ne?
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0: Guten Abend. Und Supercup, das Ergebnis steht fest. Dortmund verliert zu Hause 1:2 gegen die Bayern. Das ist Ed Sheeran, Azizam.

Evergreen, Forget You, WDR 2. Ich schaue mir gerade noch mit einem halben Auge an, wie routiniert die Bayern so einen Titel wie den Supercup diesmal entgegennehmen. Irgendwann ist das ganze Konfetti auch nur noch störend, wenn man das jede Woche hat. Ja, immerhin, sie setzen sich durch. Franz Beckenbauer Supercup 2026 in Dortmund gespielt, gegen Dortmund gewonnen mit 1:2. Am Ende ging diese Partie aus. Glückwunsch in den Süden. Wir reden noch ein bisschen kurz über Musik und hören sie dann auch. Manchmal, ja, entstehen gute Songs, wenn so ein Album eigentlich schon fertig ist. So ging es. Purple Disco Machine, der hatte sein Album Paradise, fast komplett der DJ, der sympathische DJ aus Dresden. Er wollte noch so einen schönen, euphorischen Sommersong nachlegen für seine DJ-Sets, dass er das hat, wenn er auflegt für euch. Also hat er sich mit dem belgischen Produzenten The Magician zusammengetan und die haben das dann auch live ausprobiert, vor Publikum, diesen Song, das Instrumental, und sie haben alle gemerkt, offensichtlich alle 10, Hunderttausende vor der Bühne, irgendwas fehlt bei diesem Song noch, da fehlt noch eine Stimme. Also haben sie das Ganze nochmal wirklich in die Hände von Songwritern gelegt und dann kam die Stimme drauf. Die Stimme, die im Grunde das Gefühl ausdrückt, darauf habe ich irgendwie mein ganzes Leben gewartet. Und so ist der Song am Ende auch. Das sind All, also Purple Disco Machine mit The Magician und All My Life in der WDR 2 Hausparty.

schöner Song. Ray Dalton, Blood Running, WDR-Teil. So. Nochmal schnell hier das Protokoll ausführen des Abends. Muss alles in Ordnung haben hier beim Westdeutschen Rundfunk. So, erstens, Arminia Bielefeld ist raus aus dem DFB-Pokal gegen Groß Aspach. Das muss man erstmal finden. Die sind frisch in der dritten Liga, 35 Kilometer nordöstlich von Stuttgart. Da ging es erst nicht um ein 2:2 hinaus und damit ins Elfmeterschießen. Und was soll ich sagen, da konnte kein einziger Bielefelder das Tor treffen. Am Ende Arminia Bielefeld raus gegen Groß Aspach. Zweitens, Dortmund verliert gegen Bayern München mit 1:2 und damit haben die Bayern ihren ersten Titel schon gewonnen, ja, und auch dann schon ihren Pokal in die Luft strecken dürfen, diesen Franz Beckenbauer Supercup, ausgerechnet im Stadion, damit vor den Augen der Dortmunderinnen und Dortmunder. Ja, und drittens, ja, wir hatten Spaß, oder? Wir hatten Spaß, richtige Musik, check, und die tollsten Hörerinnen und Hörer. Danke euch. Tobias Häusler wünscht eine gute Nacht.

0: 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Es ist 23 Uhr.
1: Die Nachrichten mit Anja Gawlik. Guten Abend.
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1: Bundeskanzler Merz hat sich im Waldbrandgebiet von Hürtgenwald in der Eifel ein Bild von der Lage gemacht. Ein Feuer hatte dort in der vergangenen Woche eine Fläche in der Größe von mehr als 400 Fußballfeldern zerstört. Es war der größte Waldbrand in der Geschichte von Nordrhein-Westfalen. Wie der Besuch von Merz von den Bürgerinnen und Bürgern in Hürtgenwald aufgenommen wurde, beschreibt Hajo Felten.
2: Ja, nicht nur positiv. Merz' Besuch wurde auch von Pfiffen und Buhrufen begleitet. Viele Bürgerinnen und Bürger hätten sich einen früheren Besuch gewünscht. Die Feuerwehrleute, bei denen sich Merz mit dem Besuch bedanken wollte, begrüßten dagegen, dass der Kanzler erst jetzt gekommen ist. Einer von ihnen meinte, er brauche beim Löschen keine Politiker, sondern Leute, die einen Löschschlauch halten könnten. Merz wies in seiner Dankesrede auch auf den Zusammenhang mit dem Klima hin. Der Waldbrand sei eindeutig Folge des Klimawandels. Die Feuer waren vor gut einer Woche ausgebrochen und hatten die Feuerwehr tagelang in Atem gehalten. Der Waldbrand bei Hürtgenwald gilt als der größte in der Geschichte von Nordrhein-Westfalen.
1: Und auch das ist heute Abend Thema. Der E-Scooter ist nach aktuellen Zahlen das gefährlichste Verkehrsmittel. Nach einem Bericht des Spiegel werden pro 1 Million Fahrten fast 9 Menschen schwer verletzt oder getötet und damit deutlich mehr als mit dem Auto, dem Rad oder zu Fuß. Bundesjustizministerin Hubig will den Schutz queerer Menschen ins Grundgesetz aufnehmen. Dort ist schon Diskriminierung von Menschen zum

0: Beispiel aufgrund ihres Geschlechts oder ihrer Herkunft verboten. Im DFB-Pokal ist Zweitligist Arminia Bielefeld in der ersten Runde ausgeschieden gegen Groß Asbach aus der dritten Liga. Auch der MSV Duisburg und Viktoria Köln sind aus NRW-Sicht raus. Leverkusen ist eine Runde weiter.
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0: Die Bayern haben sich den ersten Titel der Saison geholt. Der Rekordmeister setzte sich bei Borussia Dortmund 2:1 durch und gewinnt damit den Supercup. Armin Lehmann, WDR Sport.
2: Eine Halbzeit lang dominierten die Bayern, führten mit 2:0, Brown und Elisse mit den Toren. Da war sogar mehr drin für den Rekordmeister. Im zweiten Durchgang gestaltete Schwarz-Gelb das Ganze dann schon offener, hatte selber ein paar gute Möglichkeiten. Und Fabio Silva, eine Viertelstunde vor Schluss, gibt noch einmal Hoffnung zurück in das weite Rund des Dortmunder Stadions. Er erzielt das 1:2. Maxi Bayer hat in der Nachspielzeit die Riesenausgleichschance. Benzebaini sieht nach hartem Foul noch rot. Und die Bayern gewinnen mit 2:1.
0: Das war WDR aktuell. Das Wetter in Nordrhein-Westfalen. In der Nacht klingen die letzten Schauer ab. Bei 11 bis 5 Grad kann sich stellenweise Nebel bilden. Morgen ist es, nachdem sich der lokale Nebel aufgelöst hat, zunächst locker bewölkt. Später fallen ganz vereinzelt Schauer. Bei 17 Grad in Olpe, in Waldbrühl werden es 18 und in Meerbusch 20 Grad. Die Zeit 23.03 Uhr.
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3: Die A2 Hannover Richtung Dortmund ist zwischen Hamm und Kamener Kreuz wegen Bauarbeiten bis Montag früh gesperrt. Die A40 Essen Richtung Duisburg ist zwischen Kreuz Kaiserberg und Kreuz Duisburg wegen Bauarbeiten bis Montag früh gesperrt. Auf der A43 Richtung Münster ist im Kreuz Bochum die Verbindung zur A40 Richtung Dortmund bis Montag früh gesperrt. Die A52 Düsseldorf Richtung Essen ist zwischen Kreuz Breitscheid und Essen-Kettwig wegen Bauarbeiten bis Montag früh gesperrt. Die A516 ist zwischen Kreuz Oberhausen und Oberhausen-Eisenheim wegen Bauarbeiten bis Montag früh in beiden Richtungen gesperrt.
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4: Mit Markus Barsch, hallo.
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0: Beautiful Life, Fast Boy. Hallo Deutschland, hier ist Pop, eure Abendshow. Jetzt reden wir über Tiere. Tiere gehen immer. Wir müssen über Larry reden. Spätestens seit die Briten mit Andy Burnham, man muss sich ja langsam alle möglichen Namen merken in Großbritannien, also die Briten mit Andy Burnham schon wieder, seit einigen Wochen ja, einen neuen Premierminister haben, wissen alle, die eigentliche Macht in der Downing Street Nummer 10 hat doch jemand völlig anderes, nämlich ein Kater, Larry, der ist 15 und kann sich mittlerweile die vergangenen Premierministerinnen und Minister an 6 bis 7 Krallen abzählen. Larry wohnt da nämlich auch seit 2011 und er ist im Gegensatz zu den zwei Beinern, die da ständig wechseln, eine Touristenattraktion. Aber gestern, da hat Larry eine kleine Staatskrise ausgelöst bei seinen 900.000 Ex-Followern. Steffi Lingscheid ist hier aus dem Katzenbeauftragten-Spezialteam.
1: Drama, sag ich dir. Ein Online-Portal hat gemeldet, Larry ist tot.
0: Hysterie.
1: Leicht Hysterie im Netz, du sagst es, aber dann Überraschung. Larry meldet sich persönlich, also ich meine, ist eine Katze, ne?
0: Ja.
1: Auf seinem Ex-Account mit den Worten, ja. Berichte über meinen Tod sind stark übertrieben.
0: Süß.
1: Offensichtlich hat ein Hacker seinen Account geknackt. Egal, ja. Wichtig nur, der Kater lebt und hat wie immer die ganze Sache mit Stil kommentiert.
0: Wie immer, du hast es gerade schon gesagt, das ist eine Katze, die kann Twitter und soziale Netzwerke schreiben und sprechen. Mhm. Wir sagen es ihnen mal nicht. In England ist aber süß. Aber wie kommt das eigentlich, dass so ein Kater so berühmt ist und politisch ja mehr Reichweite hat als manch Minister? Das ist doch wieder richtig typisch britisch. Süß ist das.
1: So ist es. Der ist halt einfach so eine Art Influencer, der kommentiert regelmäßig sarkastisch, ironisch auf Social Media, was da politisch abgeht, ist ja auch klar. Wenn einer die Übersicht hat, dann ja wohl er.
0: Larry.
1: Ja, Larry lebt inzwischen länger in der Downing Street als jeder Premier seit dem 19. Jahrhundert. Dazu kommen etliche Staatsgäste, die ja da ein- und ausgehen. Und wenn Katzen eins können, dann raffiniert lauschen. Mhm. Manche sagen sogar, würde Larry kandidieren, wäre das die erste Wahl, bei der wirklich alle zufrieden wären. 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

Kurz vor 12 noch was aus dem Verkehrszentrum. Vorsicht bitte auf der A5 Basel-Karlsruhe zwischen Ettenheim und Lahr. Da sind Personen auf der Autobahn und auch Vorsicht in beiden Richtungen auf der A7 Hamburg-Hannover zwischen Soltau-Süd und Dorfmark läuft eine Person.

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1: Es ist 11:30.
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3: Nachdem die letzten Schauer abgezogen sind, bleibt es in der Nacht trocken. Die Wolken lockern zeitweise auf. Örtlich bildet sich Nebel. Die Temperaturen sinken auf 11 bis 5 Grad. Morgen gibt es eine meist trockene Mischung aus Sonne und Wolken. Vom Münsterland bis ins Rothaargebirge sind kurze Schauer aber nicht ausgeschlossen.
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4: Die A2 Hannover Richtung Dortmund ist zwischen Hamm und Kamener Kreuz wegen Bauarbeiten bis Montag früh gesperrt. A40 Dortmund Richtung Essen zwischen Dortmund-Lütgendortmund und Kreuz-Bochum 3 Kilometer Stau. Auf der A40 Richtung Dortmund ist im Kreuz-Bochum die Verbindung zur A43 Richtung Münster bis Montag früh gesperrt. Die A40 Essen Richtung Duisburg ist zwischen Kreuz-Kaiserberg und Kreuz-Duisburg wegen Bauarbeiten bis Montag früh gesperrt. Die A52 Düsseldorf Richtung Essen ist zwischen Kreuz-Breitscheid und Essen-Kettwig wegen Bauarbeiten bis Montag früh gesperrt. Die A516 ist zwischen Kreuz-Oberhausen und Oberhausen-Eisenheim wegen Bauarbeiten bis Montag früh in beiden Richtungen gesperrt.
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5: 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Hi.

0: Hier ist Pop, eure Abendshow. Hallo Deutschland. Was ist? Ihr habt noch nicht gelacht heute? Das muss doch nicht sein. Ihr habt doch uns. Wir ändern das sofort mit Atze. Atze Schröder, den ist Verlass. Der ist ja auch auf Tour mit seinem aktuellen Programm Love Machine. Unter anderem in Bamberg oder Dresden, sehe ich Bremen, Berlin. Oder er kauft halt Karten fürs Musical.
1: Das ist immer so schön, ne? Wenn so Pärchen ins Musical gehen. Musical-Karten werden zu 100% von Frauen gekauft. Plus, minus, null. Und Frauen bereiten sich auf so ein Wochenende auch vor. Ne? Die gehen nochmal zum Friseur, kaufen vielleicht nochmal ein, zwei Blusen. Ne? Und dann Mutti hat alles geplant, die checkt dann auch ein im Savoy. Fatty steht so dahinter in seinem Hemd vom Vortag. Aber freut sich. Er ist gern dabei. So, und dann checken die ein, dann gehen die ins Musical und so gegen 11 kommen die wieder an die Savoy-Bar und dann hauen die sich eine Stunde rein, was geht. Dann wird Mutti oben im Zimmer noch mal eine halbe Stunde in Mehl gewendet und dann... Das war ein schöner Musical-Abend, dann freuen sie. So, und folgende Geschichte ist am nächsten Tag wirklich passiert. Sie ist verbrieft. Ich schwöre euch, dass es wahr ist. Ich habe Zeugen dafür. Dieses gerade von mir beschriebene Pärchen sitzt im Frühstücksraum vom Savoy. Mutti hinten in der Ecke ihre zweite Bluse an. Fatty stand am Buffet. Du hast gesehen, der hat Hunger. Der hätte das am liebsten alles gegessen da vom Buffet. Aber wenn du so lange in der Partnerschaft bist, dann entscheidest du das nicht mehr alleine. Nicht ohne Freigabe von Längle. Hä? Von ganz oben. So, und so weit ich hier stehe, er steht da mit dem Teller in der Hand und ruft durch den ganzen Frühstücksraum, Mutti, mag ich Gouda?
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Warte mal. Falschfahrer. Achtung, Falschfahrer auf der B4 Erlanger Straße, Nürnberg, Erlangen. Zwischen Boxdorf und Ausfahrt Großgründlach. Da kommt ein Falschfahrer entgegen. Das ist die längste Meldung der Welt. Ich lese weiter. Ganz rechts fahren, nicht überholen. Auf der B4 Erlanger Straße, Nürnberg, Erlangen. Zwischen Boxdorf und Ausfahrt Großgründlach. Falschfahrer unterwegs. Vorsicht in beiden Richtungen.

Ist ja schon gleich 12. Was poppt denn hier noch für ein Posting auf, wie ein Pilz aus dem Boden in unseren Lieblings-Sozial-O-Netzwerken? Hier Sasa postet, das ist süß. Ich sehe gerade die Kindergärtner im Gänseschritt in Richtung Wald gehen. Es regnet von allen Seiten. Aber die Kinder sind alle im Ganzkörperregenschutz am Rumhüpfen, fröhlich. Wieso gibt's keine solchen Regenkleider für Erwachsene? Pink, grün oder gelb mit Streifen. Ich will auch sowas. Das war Pop die Abendshow. Mein Name ist Markus Barsch. Ich gehe mir jetzt so ein Ding besorgen, wo man Ganzkörperregenschutz hat in Streifen. Und gleich ist Sabrina Droste hier für euch. Okay, machen wir so? Machen wir so.

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2: Die Nachrichten um 0 Uhr mit Ronald Lessig. Guten Abend.
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3: Ich freue mich, dass ich die Gelegenheit habe, jetzt auch mit Feuerwehrleuten noch einmal zu sprechen und ihnen noch meinen persönlichen Dank zu sagen. Und das ist der Sinn meines Besuches heute.
2: Bundeskanzler Merz wurde bei seinem Besuch in Hürtgenwald in der Eifel von einigen ausgebuht. Sie werfen ihm vor, dass er so spät in das Waldbrandgebiet gekommen ist. Ein Feuer hatte dort in der letzten Woche eine Fläche einer Größe von mehr als 400 Fußballfeldern zerstört. Pierre Dickmanns mit einem Fazit.
4: Was hier heute bleibt, sind zum einen viele offene Fragen, zum anderen die Erkenntnis, dass viel Arbeit wartet auf die Verantwortlichen. Zum einen die Schäden, die hier in den vergangenen Wochen in dem Brand entstanden sind, zu beseitigen. Da wartet viel Arbeit. Es muss wieder aufgeforstet werden. Es müssen aber auch Lösungen gefunden werden, um Brände wie diesen hier in der Zukunft zu verhindern. Und was vor allem hier heute bleibt, ist Dankbarkeit, dass dieser Brand jetzt endgültig gelöscht ist und hier im Hürtgenwald jetzt wieder Ruhe einkehrt.
2: Und auch das ist heute Abend noch Thema. Bundesaußenminister Wadefuhl hat bei seinem Besuch in Kiew dem russischen Regime wahllosen Mord an Zivilisten vorgeworfen. Der Ukraine sagte er weitere 50 Millionen Euro humanitäre Hilfe zu. Wegen der hohen Spritpreise unternimmt Bundesfinanzminister Klingbeil einen neuen Versuch, auf EU-Ebene dagegen vorzugehen. Laut Medienberichten will er sich zusammen mit Kollegen aus 5 anderen Ländern dafür einsetzen, dass Mineralölkonzerne ihre besonders hohen Gewinne extra versteuern müssen. Die Bayern haben sich den ersten Titel der Saison geholt. Der Rekordmeister setzte sich bei Borussia Dortmund 2:1 durch und gewinnt damit den Supercup. Im DFB-Pokal der Zweitligisten ist Arminia Bielefeld in der ersten Runde ausgeschieden gegen Groß Asbach aus der dritten Liga. Auch der MSV Duisburg und Viktoria Köln sind aus NRW-Sicht raus. In der belgischen Stadt Dendermonde wollen die Behörden herausfinden, wem ein Goldschatz im Wert von 9 Millionen Euro gehört. Ein Student hat in der vergangenen Woche bei Bauarbeiten Goldbarren und Münzen gefunden, eingemauert in einem Haus.

0: Bei der Polizei steht seitdem das Telefon nicht mehr still. Viele behaupten, das Gold gehöre ihnen. Das führt laut Polizist Patrick Feis zu skurrilen Telefonaten.
1: Wir haben jemanden gehabt, der sagt, ich habe in meinem vorigen Leben Gold versteckt. Ich bin ja jetzt in einer anderen Reinkarnation. Ich hatte das komplett vergessen. Aber jetzt, wo ich die Fernsehbilder sehe, weiß ich wieder, dass ich in Dendermonde schon einmal gelebt habe.
0: Bis sich der rechtmäßige Besitzer gefunden hat, liegt der Goldschatz in Brüssel im Tresor. Und das war WDR aktuell. Das Wetter in Nordrhein-Westfalen: in der Nacht trocken bei 11 bis 5 Grad. Tagsüber mal Sonne, mal Wolken. Nördlich der Ruhr vereinzelt Schauer. Dazu 18 bis 21 Grad. Die Zeit 0:03 Uhr.
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3: Die A2 Hannover Richtung Dortmund ist zwischen Hamm und Kamener Kreuz wegen Bauarbeiten bis Montag früh gesperrt. A40 Dortmund Richtung Essen zwischen Dortmund-Hombruch und Dortmund-Dorstfeld etwa 10 Minuten plus 2 Kilometer Stau. Die A40 Essen Richtung Duisburg ist zwischen Kreuz Kaiserberg und Kreuz Duisburg wegen Bauarbeiten bis Montag früh gesperrt. Auf der A43 Richtung Münster ist im Kreuz Bochum die Verbindung zur A40 Richtung Dortmund bis Montag früh gesperrt. Die A52 Düsseldorf Richtung Essen ist zwischen Kreuz Breitscheid und Essen-Kettwig wegen Bauarbeiten bis Montag früh gesperrt. Die A516 ist zwischen Kreuz Oberhausen und Oberhausen-Eisenheim wegen Bauarbeiten bis Montag früh in beiden Richtungen gesperrt.
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4: Mit Sabrina Droste, Nacht zusammen. Vielleicht wusstet ihr das noch nicht, aber wenn ein Kleinkind einen Sticker auf euch draufklebt, dann ist das ein Zeichen großen Respekts in deren Kultur.
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1: Hier ist sie ja wohl wieder, die Popnacht von HR3, NDR2, MDR Jump, RBB 888, Bremen 4, SR1 und WDR2, liebevoll produziert von SWR3. Und wir kommen jetzt um 13 Minuten nach Mitternacht gemeinsam entspannt in diesen Sonntag. Der Tag ist noch jung, könnten ihn jetzt nutzen, um, keine Ahnung, Lupofo platzen lassen und uns auch die Zeit nehmen, Luftpolsterfolie dazu zu sagen. Oder schon mal die Monstera umpflanzen, obwohl wir keine besitzen. Dann haben wir es weg. Ne? Oder wir hängen einfach gemeinsam ein bisschen ab und hören schöne Musik und unterhalten uns dazwischen was. Das wäre doch auch eine Idee. Chris de Serendi jetzt mit Good Old Days.
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0: 20 Minuten ist er schon alt, dieser Sonntag. Conor Skinner ist ein 21-jähriger Typ, der gerade schwer durch die Decke geht mit seiner Musik. Er ist Brite und hat vermutlich schon mehr erreicht, als er gedacht hat. Er war nämlich vor einem Monat ungefähr bei Ina Müller in ihrer NDR-Sendung Inas Nacht zu Gast. Und wenn Ina Müller dich anmoderiert hat, ist es ja wohl nicht mehr weit zum Stern auf Walk of Fame.
1: Begrüßen wir mit Conor Skinner mit seinem Song My Pain.
0: Den Song hat er da gesungen. Hier in der Popnacht singt er jetzt Find You.

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2: Halb eins ist es.
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3: Bis zum Morgen bleibt es trocken bei Tiefstwerten zwischen 11 und 5 Grad. Die Wolken lockern zeitweise auf, örtlich bildet sich Nebel. Tagsüber gibt es eine Mischung aus Sonne und Wolken. Vom Münsterland bis ins Rothaargebirge sind kurze Schauer nicht ausgeschlossen. Meistens bleibt es aber trocken. Am Montag gibt es mehr Sonne und es wird wieder etwas wärmer.
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4: Die A2 Hannover Richtung Dortmund ist zwischen Hamm und Kamener Kreuz wegen Bauarbeiten bis Montag früh gesperrt. Auf der A40 Richtung Dortmund ist im Kreuz Bochum die Verbindung zur A43 Richtung Münster bis Montag früh gesperrt. Die A40 Essen Richtung Duisburg ist zwischen Kreuz Kaiserberg und Kreuz Duisburg wegen Bauarbeiten bis Montag früh gesperrt. Auf der A43 Richtung Münster ist im Kreuz Bochum die Verbindung zur A40 Richtung Dortmund bis Montag früh gesperrt. Die A52 Düsseldorf Richtung Essen ist zwischen Kreuz Breitscheid und Essen-Kettwig wegen Bauarbeiten bis Montag früh gesperrt. Die A516 ist zwischen Kreuz Oberhausen und Oberhausen-Eisenheim wegen Bauarbeiten bis Montag früh in beiden Richtungen gesperrt.
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Sabrina, ich frage dich, sind wir verloren? 07221 2011, das ist der dramatische Beginn einer Nachricht hier ins Popnachtstudio von Lisa. Ich bin 26, schreibt sie, und habe gestern mit Freunden gekniffelt. Als die Runde vorbei war, meinte der 20-Jährige am Tisch, er rechnet aus, wer gewonnen hat, holt sein Handy raus und macht ein Foto vom Block. Ich war etwas irritiert. Da sagt er, er fragt jetzt die KI, wer wie viele Punkte hat. Ich bin fast umgefallen und habe ihm entsetzt den Block aus den kleinen, technikabhängigen Händen gerissen und halte dich fest, mein Hirn benutzt, um es zu errechnen. Davon abgesehen, dass ich mit den 6 Jahren Altersunterschied mich uralt gefühlt habe, habe ich mich nachher gefragt, wo hat uns Technik noch so verkümmern lassen? Lisa? Ich liebe den Vibe, dass du mit 26 Jahren nach also zu meiner Zeit klingst, aber ich verstehe auch deine Reaktion. Die Frage ist, ab wann oder bis wann ist es praktisch und ab wann geben wir unser Gehirn freiwillig in den Energiesparmodus?

0722 1 2011, das ist die Nummer, an die ihr alles schicken könnt. Auch die Unangenehmlichkeiten, die ihr mit euch ausmacht, weil Technik uns ein bisschen faul werden lässt. So wie Tina, sie schreibt, apropos nicht mehr mit dem Kopf rechnen. Ich stand gestern mit Taschenrechner im Supermarkt und wollte 3 × 2,49 € ausrechnen. 3 × 2,49 € hat sie nochmal ausgeschrieben. Mein ehemaliger Mathelehrer hat wahrscheinlich in der Ferne Gänsehaut bekommen. Und Simone schreibt, hallo Sabrina, ich wollte wissen, wie spät es in Berlin ist und habe ernsthaft mein Handy gefragt. Ich lebe in München.

0: Wenn Ray Dalton nur noch zwei Dinge anbauen könnte, also Pflanzen, Nutzpflanzen, sowas, anbauen halt, dann würde er Folgendes anbauen.
1: I'd have watermelon.
2: Watermelon.
1: Because everyone loves watermelon and I love watermelon. I would have agave plants so I could make my own syrup and my own tequila because I love tequila.
0: Ja, also er würde Wassermelonen anbauen, weil alle lieben Wassermelonen, und Agave, damit er sich selber Sirup und Tequila machen kann, weil er liebt Tequila. Es sind doch die kleinen Infos, die wir brauchen, um einen Menschen richtig kennenzulernen. Hier ist er, Ray Dalton, mit Got That High in der Popnacht.

0: 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Die Nachrichten mit Ronald Lessig. Guten Abend. 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
1: Oh, hier haben wir wohl jetzt gerade ein kleines technisches Problem, aber das macht überhaupt nichts. Wir machen die Nachrichten einfach dann jetzt in dieser Form. Bundeskanzler Merz ist bei seinem Besuch in der Eifel von einigen Bürgern ausgebuht worden. Er hat sich im Waldbrandgebiet von Hürtgenwald bei den Helfern bedankt. Die gemischten Gefühle vor Ort gab es und der Brand in Hürtgenwald, das war der bisher größte in NRW. Die Bahngewerkschaft EVG hat mit bundesweiten Streiks im Regionalverkehr ab Januar gedroht. Sie will damit den Druck auf die Bundesregierung erhöhen, die Strafen bei Angriffen auf das Zugpersonal zu verschärfen. Gewerkschaftschef Burkhardt sagte der Bild am Sonntag, das versprochene Gesetz müsse noch in diesem Jahr in den Bundestag. Ähnlich äußerte sich der Gesamtbetriebsratschef bei DB Regio Damde. Er sagte der Zeitung, statistisch gesehen würden täglich 8 Kollegen im Dienst angegriffen. Und auch das ist noch Thema. Der E-Scooter ist nach Zahlen das gefährlichste Verkehrsmittel in Deutschland. Laut Spiegel werden pro 1 Million Fahrten fast 9 Menschen verletzt oder getötet und damit deutlich mehr als mit dem Auto, dem Rad oder zu Fuß. Bundesjustizministerin Hubig will den Schutz queerer Menschen ins Grundgesetz aufnehmen. Dort ist schon Diskriminierung von Menschen, zum Beispiel aufgrund ihres Geschlechts oder ihrer Herkunft, verboten. Im DFB-Pokal ist Zweitligist Arminia Bielefeld in der ersten Runde ausgeschieden gegen Groß Asbach aus der dritten Liga. Auch der MSV Duisburg und Viktoria Köln sind aus NRW-Sicht raus. Leverkusen dagegen ist eine Runde weiter. In Frankfurt am Main sorgt eine verschwundene Dienstwaffe für Aufsehen. Die Frankfurter Polizei hat vor gut einem Monat bemerkt, dass eine Pistole fehlt. Eine Sprecherin sagte, man wisse noch nicht genau, ob die Wache verloren ging oder ob sie gestohlen wurde. Laut Süddeutscher Zeitung soll ein Polizist sie nach einer Nachtschicht nicht im Waffenschrank eingeschlossen haben. Er habe die Pistole einfach im Büro liegen lassen und dann war sie eben weg. Und das war WDR aktuell. Das Wetter in Nordrhein-Westfalen. In der Nacht überwiegend trocken, bei 11 bis 5 Grad stellenweise Nebel. Tagsüber mal Sonne, mal Wolken, nördlich der Ruhr vereinzelt Schauer. Dazu in Monschau bis 18 Grad. In Meerbusch werden 20 Grad erreicht und in Kleve liegt die Höchsttemperatur bei 21 Grad. Am Montag

0: ist es nach Nebelauflösung sonnig und trocken, die Höchstwerte dann 21 bis 24 Grad und ähnlich sieht es auch am Dienstag aus. Die Zeit, es wird 1.03 Uhr.
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2: Die A2 Hannover Richtung Dortmund ist zwischen Hamm und Kamener Kreuz wegen Bauarbeiten bis Montag früh gesperrt. Die A40 Essen Richtung Duisburg ist zwischen Kreuz Kaiserberg und Kreuz Duisburg wegen Bauarbeiten bis Montag früh gesperrt. Die A52 Düsseldorf Richtung Essen ist zwischen Kreuz Breitscheid und Essen-Kettwig wegen Bauarbeiten bis Montag früh gesperrt. Die A516 ist zwischen Kreuz Oberhausen und Oberhausen-Eisenheim wegen Bauarbeiten bis Montag früh in beiden Richtungen gesperrt.
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3: mit Sabrina Droste, Nacht zusammen. Wenn euch ein Kleinkind einen matschigen, halb aufgegessenen Goldfischcracker in die Hand drückt, dann ist das ein Zeichen großen Respekts in deren Kultur.
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Wenn euch an einem Samba-Song mal irgendwann irgendwas nicht gefallen sollte, dann könnt ihr mit dem Feedback direkt an Herrn Somba selbst rantreten, weil der macht nämlich alles allein und verzichtet auch komplett auf Co-Autoren. Aber das ist ja eigentlich eine Info für den Fall, der niemals eintreten wird. Hier ist er jetzt, der Somba, mit My Body Isn't Ready in der gemeinsamen Popnacht von HR3, MDR Jump, NDR 2, RBB 888, Bremen 4, SR1 und WDR 2, produziert von SWR 3.

0: 20 nach 1 ist es. Ihr hört die Popnacht mit Sabrina Droste. Hi.
1: Hey Mausis, ich teste jeden Matschelatsche, bis mir inner schmeckt.
0: Das war Opa Werner auf seinem TikTok-Kanal. Der Mann hat mit 89 Jahren über 200.000 Follower. Und das hat er geschafft, indem er immer wieder was probiert hat. Was nochmal, Opa Werner?
1: Mausis, ich bin der härteste Matschelatsche-Tester der Welt.
0: Ja, und dass das stimmt und er wirklich der härteste Matschelatsche-Tester der ganzen Welt ist, sehen wir auch daran, dass jetzt sogar die New York Times ein fettes Porträt über den Berliner Opa gedruckt hat. Vielleicht wollten sie auch einfach mal über einen Opa berichten, den man mögen kann. Kann ja sein. Ach so, und wen es interessiert? Bisher hat Opa Werner noch keinen Matschelatte gefunden, der gut ist.
1: Matschelatsche und Icke, das sind zwei Paar Stiefel.
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0: kurz nach 1:30 ist es.
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2: Bis zum Morgen bleibt es trocken bei Tiefstwerten zwischen 11 und 5 Grad. Die Wolken lockern zeitweise auf, örtlich bildet sich Nebel. Tagsüber gibt es eine Mischung aus Sonne und Wolken. Vom Münsterland bis ins Rothaargebirge sind kurze Schauer nicht ausgeschlossen. Meistens bleibt es aber trocken. Am Montag gibt es mehr Sonne und es wird wieder etwas wärmer.
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3: Die A2 Hannover Richtung Dortmund ist zwischen Hamm und Kamener Kreuz wegen Bauarbeiten bis Montag früh gesperrt. Auf der A4 Köln Richtung Aachen ist im Kreuz Köln Süd die Verbindung zur A555 Richtung Bonn bis Montag früh gesperrt. Auf der A40 Richtung Dortmund ist im Kreuz Bochum die Verbindung zur A43 Richtung Münster bis Montag früh gesperrt. Die A40 Essen Richtung Duisburg ist zwischen Kreuz Kaiserberg und Kreuz Duisburg wegen Bauarbeiten bis Montag früh gesperrt. Die A52 Düsseldorf Richtung Essen ist zwischen Kreuz Breitscheid und Essen-Kettwig wegen Bauarbeiten bis Montag früh gesperrt. Die A516 ist zwischen Kreuz Oberhausen und Oberhausen-Eisenheim wegen Bauarbeiten bis Montag früh in beiden Richtungen gesperrt.
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0: Der DFB-Pokal ist ja immer gut für Überraschungen. Und am Abend gab es wieder so eine Überraschung. Gerade läuft die erste Runde und in den allermeisten Fällen hat der Favorit aus der höheren Liga gegen den Außenseiter gewonnen. Und dann kam die SG Sonnenhof Groß-Aspach. Die sind gerade erst in die dritte Liga aufgestiegen, haben gestern Abend gegen den Zweitligisten Arminia Bielefeld gespielt, die 2025 ja sogar bis ins Finale gekommen sind. Und in dem Fall siegt der Underdog 0:3 im Elfmeterschießen. Auch weil der Torwart von der SG Groß-Aspach, Maximilian Reule, einfach 2 Elfmeter gehalten hat. Ja, und danach ist er quer über den Platz zu den Fans gesprintet. Ging einfach nicht anders.
1: Ich habe es, ich glaube, gar nicht realisiert, wo der Spieler drüber geschossen hat, dass wir das Spiel gewonnen haben. Und dann waren einfach pure Glücksgefühle. Ich wollte einfach nur zu unseren Fans. Die haben, was sie da Woche für Woche abliefern. Wir sind nicht viel. Das machen die überragend. Und dann wollte ich einfach den Moment mit denen teilen. Und die ganze Mannschaft hat hinterhergezogen. Und dann ging halt mal nochmal nach dem Elfmeterschießen nochmal so ein Sprint hin. Mit 32 Jahren.
0: Ja, auch wenn er schon 32 ist und damit ja uralt, sagen wir es, wie es ist, wird heute noch so gefeiert, als wäre er erst 31, der Maximilian.
1: Dafür sind wir, glaube ich, bekannt hier in dem Verein. Wenn Siege errungen werden, brutale Siege, dann werden wir das natürlich schon ausgiebig feiern. Wir gehen jetzt in die Kabine rein und dann geht's rund.
0: Sein Teamkollege Fabian Eisele sieht das übrigens ganz genauso.
2: Wer Geschichte schreibt, ich habe das schon mal erlebt, nach so Abenden, da darf man mal richtig die Sau rauslassen. Ja.
0: So. Also wir wissen auf jeden Fall, wo in Deutschland heute am längsten Licht brennt. Die SG Sonnenhof Groß-Aspach hat im DFB-Pokal einfach mal Arminia Bielefeld rausgehauen. Und der Pokal hat damit seine erste Überraschung.

0: Hier ist Wedding.
1: Die Nachrichten mit Ronald Lessig. Guten Morgen.
2: Ich freue mich, dass ich die Gelegenheit habe, jetzt auch mit Feuerwehrleuten noch einmal zu sprechen und ihnen auch meinen persönlichen Dank zu sagen. Und das ist der Sinn meines Besuches.
1: Bundeskanzler Merz hat sich im Waldbrandgebiet von Hürtgenwald ein Bild von der Lage gemacht. Es war der größte Waldbrand in der Geschichte von NRW. Wie Merz' Besuch bei der Bevölkerung ankam, berichtet Pierre Dickmanns.
3: Die sagen, das ist eine Art PR-Stunt des Kanzlers. Für viele kommt dieser Besuch zu spät. Manche hätten ihn gar nicht gebraucht. Völlig anders sieht es eigentlich aus, wenn man mit den Einsatzkräften hier vor Ort spricht. Die freuen sich doch sehr über diese Form der Wertschätzung des Bundeskanzlers. Man hat uns da bestätigt, dass man sich insbesondere auch über den Zeitpunkt dieses Besuches freut. Ein Vertreter der Feuerwehr, der hat uns auch gesagt, wenn die Situation hier angespannt ist, dann brauche ich hier keinen Politiker, weil der kann mir im Zweifel keinen Schlauch halten.
1: Und auch das ist noch Thema. Die Bahngewerkschaft EVG hat mit bundesweiten Streiks im Regionalverkehr ab Januar gedroht. Sie will damit den Druck auf die Bundesregierung erhöhen, die Strafen bei Angriffen auf das Zugpersonal zu verschärfen. Bundesaußenminister Wadephul hat bei seinem Besuch in Kiew dem russischen Regime wahllosen Mord an Zivilisten vorgeworfen. Der Ukraine sagte er weitere 50 Millionen Euro humanitäre Hilfe zu. Der Rhein hat wieder genug Wasser, sodass weitere Fähren ihren Betrieb aufnehmen können. Seit diesem Wochenende gilt das für die Fähre zwischen Düsseldorf und Dormagen sowie zwischen Xanten und Wesel. Die Bundespolizei hat auf dem Bahnhof in Wanne-Eickel im Ruhrgebiet einen 18-Jährigen erwischt, der sich in einer falschen Uniform als Soldat ausgegeben hat. Sie beschlagnahmten bei ihm Waffen und Munition. Die Bayern haben sich den ersten Titel der Saison geholt. Der Rekordmeister setzte sich bei Borussia Dortmund mit 2:1 durch und gewinnt damit den Supercup. Armin Lehmann, WDR Sport.
4: Unter den Augen vom neuen Bundestrainer Jürgen Klopp gewinnen die Bayern den ersten Titel der Saison. Mit einem verdienten 2:1 holen sie sich den Franz Beckenbauer Supercup. Vor allem in der ersten Halbzeit dominierte der Rekordmeister Brown und Ulisse sorgten für ein 2:0 zur Pause. Doch dann wehrte sich der BVB. Fabio Silva schaffte den Anschlusstreffer. Maxi Bayer hatte noch die Riesenausgleichschance. Am Ende blieb es jedoch beim 2:1-Sieg für die Bayern. Der Dortmunder Bensebaini sah kurz vor Schluss nach heftigem Foul noch die rote Karte.
1: Und das war WDR aktuell. Das Wetter in Nordrhein-Westfalen. In der Nacht überwiegend trocken bei 11 bis 5 Grad, stellenweise Nebel. Tagsüber mal Sonne, mal Wolken. Nördlich der Ruhr muss vereinzelt mit Schauern gerechnet werden. Dazu in Remscheid Höchstwerte bei 18 Grad, in Leverkusen werden 20 Grad erreicht und in Aachen 21 Grad. Am Montag ist es nach Nebelauflösung sonnig und trocken, die Höchstwerte 21 bis 24 Grad. 2:03 Uhr.
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5: Die A2 Hannover Richtung Dortmund ist zwischen Hamm und Kamener Kreuz wegen Bauarbeiten